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0: jetzt etwas Krimi-Rock.
1: Krimi-Rock.
0: Da kam Waschbär in der

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Ja, willkommen zum Kreisfunk hier auf Radio Rüsselsheim und wir hören die Nähe des Flughafens. Die hören wir deshalb, weil wir das Fenster aufhaben, weil sonst würden wir wahrscheinlich ersticken oder wir bräuchten Saunatücher. Wir, das sind der Hartmut Krause und mein Studiogast,

0: die wieder frisch gewählte Kreisvorsitzende der FDP. Und ich würde Sie ja gleich am Anfang mal fragen, was haben Sie am 27. Juni vor?
1: Am 27. Juni, das ist ja schon nächsten Samstag, da haben wir Landesparteitag in Gießen. Und da haben wir einiges vor. Wir wollen ein bisschen programmatisch ein bisschen diskutieren. Aber unter anderem wählen wir die neue Generalsekretärin oder den neuen Generalsekretär.
0: Genau, darauf wollte ich hinaus. Es gibt nämlich jemand, der hat sie vorgeschlagen.
1: Richtig, der Landesvorsitzende Dr. Thorsten Lieb hat mich vor einiger Zeit gefragt, vor einigen Wochen, ob ich mir vorstellen könnte, eben für das Amt der Generalsekretärin unserer Partei zu kandidieren oder zur Verfügung zu stehen. Und da habe ich mit ein bisschen drüber nachdenken. Ich habe das nicht sofort Ja geschrien. Ich musste da schon ein bisschen drüber nachdenken, weil das ist ein Ehrenamt, was aber schon ein bisschen mehr als vielleicht das altbekannte Ehrenamt ist. Und ich habe letztendlich Ja gesagt und am Samstag ist die Wahl.
0: Jetzt für mich als Laien mal erklärt, so der Unterschied zwischen einem Parteivorsitzenden, einer Parteivorsitzenden und einer Generalsekretärin. Mhm. Kann man den so in einem, zwei Sätzen erklären?
1: Ja gut, der Vorsitzende an sich, der ist im Endeffekt der Kopf der Partei, der führt die Partei sowohl programmatisch und steht im Endeffekt als Person an der Spitze. Und der Generalsekretär oder die Generalsekretärin, so ein bisschen wie es der Name auch sagt, zum einen General, aber auch zum anderen Sekretär.
0: Also der Name macht dann schon Sinn, ja?
1: Ja,
0: alle hören
1: schon
0: auf mein Kommando.
1: Der macht schon Sinn. Also ich sage jetzt mal primär so ein bisschen das Bindeglied zwischen eben dem Landesvorstand und den Mitgliedern. Es spielt natürlich ganz viel die programmatische Ausrichtung, auch in Richtung Wahlkämpfe. Aber ja, die Verbindung zwischen dem Mitglied nach außen und eben intern. Es ist ganz viel Kommunikation, die Ortsverbände besuchen, die Kreisverbände besuchen, immer wieder in die Partei reinhören. Es ist ein bisschen auch eine Kümmererfunktion, ich sehe es zumindest so. Es gibt auch schon auch verschiedene Auffassungen, wie das Amt ausgeführt wird. Viele beschreiben das Amt der Generalsekretärin oder des Generalsekretärs auch so ein bisschen als ja, Wadenbeißer. Ich persönlich sehe mich jetzt nicht unbedingt in der Funktion. Ich habe wirklich mehr meine Stärken so in der Organisation und in dem Vernetzen der einzelnen Gruppierungen. Also wir haben ja auch noch verschiedene Landesfachausschüsse und so weiter. Und es ist eigentlich so diese interne Kommunikation, Organisation, Landesvorstand, Landesgeschäftsstelle, Mitglieder und eben dann das Wirken nach außen zu den Bürgerinnen und Bürgern.
0: Was ich immer interessant finde, also ich habe ja grundsätzlich eine Hochachtung vor allen, die in die Politik gehen, ja. Vor allen Dingen, wenn es dann auch noch lokal ist,
1: ja.
0: Und ehrenamtlich. Warum macht man das?
1: Also da muss ich vielleicht für mich persönlich ein bisschen ausholen. Ich bin schon immer geprägt durch Politik. Mein Vater hat in den 80ern, auch schon in den 70ern, für die Liberalen kandidiert.
0: Also das heißt, die Partei, die war schon so ein bisschen vorgegeben?
1: Ja, genau. Meine Mutter und mein Vater, meine Mutter war länger Mitglied. Meine Mutter ist schon verstorben, aber meine Eltern sind Urliberale sozusagen. Von daher war das für mich schon immer irgendwie ein Thema.
0: Habt ihr am Mittagstisch auch politische Diskussionen gehabt?
1: Ja, aber ich sage jetzt mal, in dem Alter, wo man hätte mitdiskutieren können, hat mich das gar nicht so, ich will nicht sagen, nicht interessiert, aber ich war ja sehr aktiv im Reitsport. Ich war jetzt nicht die Jugendliche, die mit meinen Eltern politische Ausrichtungen, Themen am Mittagstisch diskutiert hat. Ich habe eher noch so prägende Erinnerungen, dass eben mein Vater kandidiert hat, und ich mich immer gefragt habe, warum ist mein Vater auf diesen Plakaten zu sehen? Das war so mehr das, was mich geprägt hat und natürlich
0: aber es
1: immer.
0: Es war dann als Teenager nicht peinlich, oder?
1: Nö, überhaupt nicht. Ich hab da
0: ja,
1: überhaupt
0: das kann ja manchmal passieren in der Pubertät.
1: Ja, nee. Da war das dann auch schon von meinem Vater her, eigentlich hat es schon wieder ein bisschen abgeebbt, weil er hat sich tatsächlich eher für die berufliche Seite entscheiden.

0: reden müssen, also weg aus der Politik, mehr in die Wirtschaft. Und dann war das wirklich in so meinem jugendlichen Alter nicht mehr so ein Thema. Deswegen, ich habe jetzt auch nicht diese große aktive Zeit bei den Julis, also bei den jungen Liberalen. Das habe ich nicht so. Um es vielleicht jetzt ein bisschen abzukürzen, ich bin dann erst wirklich politisch aktiv geworden, als ich 2016 in die Stadtverordnetenversammlung in Ginsheim-Gustavsburg eingezogen bin.
1: Jetzt haben wir Sie schon ein bisschen lokal verortet. Sie wohnen in Ginsheim?
0: Genau.
1: Gehören
0: in
1: also
0: Ginsheim-Gustavsburg.
1: Genau. Sagen das die Ginsheimer dann auch so? Oder sind die Ginsheimer dann Ginsheimer? Also wir kennen das in Rüsselsheim. Ein Bauschheimer wird immer ein Bauschheimer sein.
0: Es gibt die Rivalität definitiv, aber gerade auch, wenn man in der Kommunalpolitik aktiv ist, spricht man einfach für das ganze Stadtgebiet. Ich habe natürlich, Sie haben es ein bisschen angeteasert, vielleicht noch diese andere Stellung, dass ich eben auf der Insel wohne. Ich glaube, es ist eher immer so ein bisschen die da von der Insel, aber ich fühle mich als Ginsheim-Gustavsburgerin.
1: Gut, über die Insel gehen wir gleich ein bisschen drauf ein. So, dann haben Sie einen Mann kennengelernt, der aus dem Norden kommt, der bei der CDU ist und sogar mal Bürgermeister war von Ginsheim-Gustavsburg.
0: Richtig.
1: Das ist der Thies.
0: Jawohl.
1: Und wie haben Sie sich denn kennengelernt? Ich meine, der kommt aus dem Norden.
0: Ja, aber gut, heutzutage ist ja alles möglich. Wir haben uns eigentlich auch durch den Reitsport kennengelernt. Der Thies hat damals, da war er ja noch Polizist, hat er aber mitgeholfen oder auch nebenher gearbeitet, Reitturniere zu organisieren und durchzuführen.
1: Aber jetzt muss ich mal so dazwischen fragen. Also es gibt ja Polizisten, die auf dem Pferd ihren Dienst
0: richten. Nee,
1: das hat er nicht gemacht.
0: Das hat damit nichts zu tun. Er kann auch gar nicht reiten. Er ist zwar der Meinung, wir haben das mal ausprobiert, dass er da Talent zu hat. Ich habe gesagt, er hat da nicht so wirklich Talent zu. Aber wir haben uns auf dem internationalen Reitturnier in Frankfurt in der Festhalle kennengelernt.
1: Und jetzt haben Sie gerade das angesprochen, man braucht ein Talent zum Reiten.
0: Ja.
1: Gut, also was ich mir vorstellen kann, erstmal die Grundvoraussetzung ist diese Empathie zu den Pferden.
0: Ja.
1: Wie schließe ich eine Freundschaft mit einem Pferd?
0: Das ist eine gute Frage. Also mir wurde es in die Wiege gelegt, aber ich habe von wirklich Kleinstkindalter mit Pferden, ich bin damit aufgewachsen. Ich habe drei ältere Brüder, mein ältester Bruder und mein zweiter Bruder. Die waren im Reitsport. Mein ältester Bruder ist 15 Jahre älter als ich und mein zweiter Bruder 14 Jahre älter. Und die waren aktiv im Reitsport und ich bin halt als Kleinste da mitgeschleift worden. Und ich glaube, die Grundvoraussetzung ist, dass man eben schon mal keine Angst hat. Also ich habe keinerlei Angst. Ich habe auch...
1: Also keine Angst, runterzufallen oder...
0: Ach, heute ist es schon anders. Als Mutter von drei Kindern denke ich da anders drüber. Aber ich habe ja auch beruflich sehr viel mit Pferden gearbeitet als Pferdeosteopathin. Ich glaube, man darf einfach keine Angst haben. Respekt sollte man vor jedem Lebewesen haben. Ich habe zum Beispiel auch Hunde. Ich habe auch wirklich großen Respekt vor fremden Hunden. Aber gerade bei Pferden, das ist ein Grundvertrauen, was man haben muss. Das ist bei mir gegeben und das ist, glaube ich, schon mal der erste Schritt. Und ja, der Rest ist einfach ein Kennenlernen, gegenseitiges Vertrauen und dann kann man miteinander ganz viel schöne Dinge erleben.
1: Wir reden jetzt vom Pferd, ne?
0: Vom Pferd.
1: Genau, nur für alle, die jetzt erst eingeschaltet haben.
0: Genau.
1: Und warum sagen Sie, der Thies kann das nicht? Also nicht, dass jetzt eine Ehekrise entsteht.
0: Nein, es ist ja nochmal ein Unterschied, ob ich mit einem Pferd umgehe und ihn das Pferd, was weiß ich, von A nach B vielleicht auf eine Weide führe. Das kann der Thies hervorragend. Das muss er auch oft machen oder auch bei uns auf der Insel. Wenn die mal ausbüchsen, dann müssen die eingefangen werden. Aber sein Talent oder das, was ich meine, war eher wirklich auf das Reiterliche bezogen. Vielleicht hätte er das auch gehabt, aber es wurde nie irgendwie forciert. Und da sage ich ganz ehrlich, sowas, eine Sportart im Erwachsenenalter sich anzueignen, finde ich immer schwierig.
1: Also es ist dann besser, wenn man es so von Kindheit auf lernt. Ne? Das ist ja sowieso bei vielen, zumindest bei Mädchen, schnell so ein Wunsch da, so im Teenageralter, ich möchte gerne reiten, weil das so ein bisschen... ja, man hat da so eine Idealvorstellung, ja, die vielleicht dann nicht so ist, weil das bedeutet ja auch Arbeit, sich um ein Pferd zu kümmern, ne?
0: Ja, das stimmt. Das ist anders als ein Tennis- oder ein Golfschläger. Das stimmt.
1: Wir wollen gleich ein bisschen was über die Insel hören und da müssen wir natürlich mit einem Lied einsteigen. Ich hoffe, Sie verzeihen mir das.
0: Spannend.
1: Wir hören jetzt ein Lied über die Insel.

0: zwei Bergen und dem Fernsprechtelefon. Wählt man nur die richtige Nummer, klappt auch die Verbindung schon.
1: Hallo, hier ist falsch verbunden.
0: Wollen Sie sich jetzt beschweren?
1: Nein, warum? Das kann passieren.
0: Also dann, auf Wiederhören!

0: Der Kreisfunk hier auf Radio Rüsselsheim und die Insel mit zwei Bergen. Die Insel gibt's aber ohne Berge, ne?
1: Nee, Berge haben wir nicht.
0: Johanna von Trotha, mein Gast. Wie sind Sie denn eigentlich hierher gekommen? Mit dem Auto ist klar, aber es geht nur mit Fähre, oder?
1: Genau, ich bin mit der Fähre in Ginsheim, mit der Fähre Johanna übergesetzt.
0: Ach, ist das jetzt ein Zufall?
1: Nein, das ist kein Zufall. Wir betreiben die Fähre und diese Fähre ist 1994 in Betrieb genommen worden. Und mein Vater hat diese Fähre bauen lassen. Und ich weiß nicht, ob Sie das wissen, dass grundsätzlich das Schiff eines Kapitäns meistens nach der Frau, also es sind ja meistens weibliche Namen, und meistens nach der Frau benannt werden. Und meine Mutter fand es nicht gut, dass sie diejenige sein sollte, hat sich dagegen gewehrt. Und die Einzige, die eben noch zur Verfügung stand, war ich. Und meine Mutter war auch der Meinung, dass mein Name besser aussehen würde auf der Fähre.
0: Wie heißt sie?
1: Meine Mutter hieß Christel. Und
0: ja gut, da hätte man jetzt die Christel von der Post vermutet.
1: Genau. Nein, also es ist die Fähre Johanna und die habe ich auch 1994 dann getauft. Das war ein großes Spektakel in Ginsheim und seitdem schippert sie über den Altrhein.
0: Was war denn vor 1994?
1: Da gab es auch eine Fähre, die war einen Ticken größer. Und als mein Vater die Insel gekauft hat, hat er sozusagen die Fähre eigentlich auch mitbekommen. Aber manchmal, wenn man ja was kauft, weiß man nicht, was man alles mitkauft, in welchem Zustand. Und die damalige Fähre hat keine Betriebserlaubnis mehr bekommen. Und daher musste dann eine neue Fähre her. Und das ist die, die heute noch in Betrieb ist.
0: Gut, also wenn die Fähre in Familienbesitz ist, dann können Sie auch sicher sein, dass Sie rüberkommen. Das wäre immer so meine Angst. Was ist, wenn die Fähre nicht fährt? Wie komme ich da weg? Ne?
1: Nee, das ist tatsächlich, viele haben diese Angst. Das ist auch, ich kriege immer die Frage gestellt, was ist denn, wenn du ein Päckchen Butter vergisst? Ich fahre schon hauptsächlich mit der Fähre, allein auch wegen der Kinder. Ich fahre aber auch genauso gerne mit einem kleinen Boot, weil es grundsätzlich ein bisschen schneller ist. Aber dann kann man sein Auto nicht mitnehmen. Aber ja, die Fähre ist einfach, die gehört dazu.
0: Aber das klingt so cool. Und wenn man sich vorstellt, das mitten im Kreis Groß-Gerau,
1: ja,
0: ne, das klingt ja eigentlich wie Urlaub, so ein bisschen. Können Sie ein bisschen die Insel beschreiben? Also erstmal, wir befinden uns in Ginsheim.
1: Ja.
0: Am Altrhein.
1: Genau.
0: Und da ist ja auch dieser große Parkplatz, der, glaube ich, gar keiner mehr ist. Ne? Da dürfen gar keine Autos mehr hin. Ne?
1: Richtig, ja. Zum Leidwesen. Manche finden es gut und manche finden es nicht so gut, aber gerade die Unternehmer vor Ort und vielleicht auch der Tourismus.
0: Wie nennt man diesen Platz eigentlich?
1: Das ist das Altrheinufer.
0: Einfach Altrheinufer.
1: Genau,
0: ne?
1: Ja, genau.
0: Gut, und dann, ich versuche mir das jetzt mal vorzustellen. Radio sagt man immer, ist Kino für die Ohren.
1: Ja.
0: Also wir fahren jetzt mit der Fähre rüber. So, jetzt bin ich auf der Insel, was sehe ich denn da? Und wie groß ist die überhaupt?
1: Also die Insel an sich ist circa 7 Kilometer lang.
0: Also ist doch ein großes Stück. Also
1: Ja. Also wir wohnen eben an dem nördlichen Teil. Und die Insel hat eine kleine Landverbindung in Trebur. Der sogenannte Steindamm, der ist ja auch hier im Kreis relativ bekannt. Und wenn ich eben mit der Fähre übersetze, was sehe ich da? Im Moment hauptsächlich grün. Und ganz viel Vogelvielfalt. Im Moment hat ein Storchenpaar direkt bei uns am Anleger ein großes Nest erbaut. Und seit ein paar Tagen sitzen da auch die kleinen Störche. Und also wenn man ankommt, hat man wirklich erstmal wirklich Natur pur.
0: Oh, klingt toll.
1: Ist es auch.
0: Und Sie sind natürlich nicht isoliert, sondern Sie sind ja auch für den Tourismus offen, ne?
1: Genau. Ist natürlich, ist mittlerweile ja auch, es war ja auch in den Zeitungen schon öfters thematisiert. Es ist natürlich aktuell so ein bisschen die Problematik. Es gibt zwei Wege über die Insel, von, ich sag jetzt mal grob, von Nord nach Süd, die dann am Steindamm enden. Und leider steht seit, ich glaube, jetzt 3 oder 4 Jahren nur noch ein Weg zur Verfügung. Aufgrund, dass das Hofgut Langenau, das ist sozusagen unser Nachbar, auch wenn er 3 Kilometer weiter weg ist. Und
0: Also da wohnt noch eine andere Familie?
1: Genau, es ist noch.
0: Also die Insel gehört Ihnen, aber.
1: Nee, auch nicht die komplette Insel. Das hört sich immer so an. Nein. Also es sind, vielleicht muss man es ganz kurz erklären, es ist eben die Insel Nonnenau Langenau und da befindet sich eben das Hofgut Nonnenau, auf dem wir wohnen, meine Familie und ich. Und da gibt es noch das Hofgut Langenau, ist bekannt unter der Kreuzer, wo auch der Biergarten, dieser ganz bekannte Biergarten war, beim Kreuzer. Kennen Sie nicht?
0: Die anderen zu Hause, die zuhören, ganz bestimmt. Ich merke schon, ich muss Rüsselsheim öfters mal verlassen.
1: Ja, das sollten Sie. Und dann gibt es noch ein kleines Haus sozusagen dazwischen. Da lebt die Familie Walter und Maurer und wir sind alle ganz eng miteinander verbunden, weil wir natürlich aufeinander Acht passen und uns gegenseitig unterstützen, weil das Leben ist da schon immer ein bisschen eine Herausforderung.
0: Wie groß ist denn Ihre Familie? Also könnte man da direkt so eine schöne Fernsehserie draus drehen?
1: Also eine Fernsehserie könnte man bei uns auf jeden Fall drehen, weil bei uns immer was los ist. Meine Familie heißt mein Mann, meine drei Kinder und ich und mein Vater. Und dann haben wir aber auch zwei Mitbewohner. Wir haben ein kleines Häuschen vermietet und noch einen Mitbewohner. Wir haben auch ein Studio, ein Musiker, der bei uns produziert. Also wir sind im Grunde genommen meine Familie und ich, aber eben noch ein paar auch von außerhalb. Genau.
0: Und wie ich schon angedeutet habe, für Gäste offen, das heißt, ist da auch ein Café oder sowas für
1: also bei uns direkt
0: Tagesbesucher?
1: Bei uns direkt ist kein Café, das war ja früher ganz bekannt, vor mittlerweile ja 40 Jahren war das Café Nonnenau, geführt von der Familie von Krevenitz. Es war wirklich im ganzen Kreis und auch über den Kreis hinaus ein bekanntes Ausflugsziel. Die Familie hat es verkauft, dann ging es leider durch ein paar Hände, bis eben 1994 mein Vater und meine Mutter das Anwesen dann erstanden haben. Und wir haben keine klassische Gastronomie. Dazu muss man sagen, dass die Hürden, ja, vielleicht auch das Stichwort Bürokratie, doch sehr, sehr hoch sind, um eben eine klassische Gastronomie dort zu führen.
0: Da wären wir ja auch schon bei einem Thema der FDP, aber gehen wir gleich drauf ein.
1: Genau. Und genau, dann haben wir erst Jahre später, kam das eigentlich so ein bisschen durch die Entwicklung, auch Nachfrage. Wir haben jetzt einen klassischen Eventbetrieb, also grundsätzlich ist es auch offen, weil jedermann dort eine Veranstaltung feiern könnte. Wir haben ganz viel Familienfeiern, also Hochzeiten, Geburtstage, aber eben auch Firmen, die dort ein Sommerfest oder eine Tagung. Und genau, das bieten wir an. Und bis vor 3 Jahren gab es eben noch den Kreuzer, das war ein Biergarten, für wirklich den Tagestourismus. Dann konnte man mit dem Fahrrad, mit der Fähre übersetzen und dann dort 3 Kilometer weiter einkehren. Der Biergarten hat jetzt leider geschlossen und wir hoffen sehr, dass da wieder was entsteht, weil es doch wirklich fehlt im Kreis. Und ja, wir hoffen, dass da bald vielleicht wieder Gastronomie dann entsteht.
0: Wenn ich nicht im Radio sitze, dann bin ich meistens bei der Post. Und da habe ich mir jetzt so Gedanken gemacht. Wie ist das organisiert? Gibt es da einen Briefkasten an der Fähre oder wie kommt die Post zu euch?
1: Ich finde es immer so interessant, weil viele das immer als so aufwendig erstmal empfinden. Aber für mich ist das alles eine Selbstverständlichkeit. Wir haben halt einfach den Briefkasten am Festland stehen.
0: Ja, genau.
1: Und
0: habt ihr auch keine Angst, dass da jemand was rausnimmt oder so?
1: Ach, wissen Sie, wenn mir einer die Post klaut, meistens bekommt man ja eh nur Rechnungen. Die müssen dann nochmal eine Rechnung schicken. Und das Thema Pakete, das ist tatsächlich ein bisschen eine Herausforderung, aber man lernt ja mit den Aufgaben im Leben. Also es gibt Paketdienstleister, wo ich weiß, da kann ich nichts bestellen, weil das kommt nicht an. Aber gerade die Deutsche Post ist da doch zuverlässig. Aber auch.
0: Das wollte ich jetzt einfach machen.
1: Ja, ich habe das gemerkt, dass das jetzt kommen muss. Nein, aber jetzt auch mit, wie sagt man, so Paketstationen und so, ist das alles überhaupt gar kein Problem. Es findet halt am Festland statt, aber die Paketfahrer, die wissen das auch und die rufen mich an und dann sage ich einfach, schmeiß das Paket da unten an den Anleger Und da bin ich auch, vertraue ich einfach, habe ich das Vertrauen sozusagen in den Menschen, dass eben irgendein Ersatzteil, was ich bestellt habe, wenn das einer mitnehmen möchte, dann soll er das tun. Aber bis jetzt ist noch nie was weggekommen.
0: Aber ich finde das schon mal schön, dieses gesunde Grundvertrauen.
1: Ja.
0: Das ist ja auch irgendwie wichtig.
1: Ja.
0: Auch in der Politik, oder?
1: Ja, das stimmt.
0: Und da bewundere ich sowieso gerade auf der kommunalen Ebene Politikerinnen und Politiker. Man wird für viele schuldig gemacht und die Leute übersehen, wie viel Zeit und Energie man ins Ehrenamt steckt.
1: Ja.
0: Und können Sie trotzdem Leute motivieren und Mut machen, dass man sich politisch auf regionaler Ebene engagieren soll?
1: Immer.
0: Weil du hast ja viele Meckerer, aber wenige, die dann sagen, okay, ich will mich auch engagieren.
1: Also ich kann immer motivieren, aber man braucht natürlich eine Grundvoraussetzung, dass man sich A für seine politischen Themen interessiert. Ich wollte auch kein Bäcker werden und morgens um 3 Uhr aufstehen und Brötchen backen. Also man muss natürlich eine Grundeinstellung haben für die Themen, mit denen man da konfrontiert wird. Und dass man in der Kommunalpolitik von dem Bürger konfrontiert wird. Ich habe um das Vertrauen sozusagen gebeten, indem ich mich zur Wahl stelle. Und wenn ich das Mandat bekomme, dann muss ich auch die Verantwortung entsprechend wahrnehmen. Und wenn der Bürger dann eben nicht zufrieden ist, dann sagt er einem das, aber ich nehme das überhaupt nicht persönlich. Ich, auch in der Zeit, als Thies Bürgermeister war, hat es nochmal eine andere Qualität. Aber auch da, man muss ja den Bürgern irgendwie die Möglichkeit geben, auch mal Kritik an jemanden zu äußern. Und ich kann damit um und nehme das einfach auf und versuche, was ich ändern kann. Also man braucht... Wir brauchen Nachwuchs und das ist jetzt nicht unbedingt Nachwuchs, dass wir junge Leute brauchen. Wir brauchen alle in der Kommunalpolitik. Und ich heiße jeden herzlich willkommen. Ich habe das am Anfang, ich bin da ja auch so ein bisschen mehr reingerutscht. Und ich brauchte auch eine Zeit, um das wirklich kennen und lieben zu lernen. Aber wenn man es verstanden hat, auch wenn die Erfolge, und das meine ich jetzt gar nicht unbedingt aus meiner Parteibrille, klein sind, weil gerade auf kommunaler Ebene muss man doch sehr parteiübergreifend arbeiten. Auch wenn die Erfolge und das, was man für den Bürger oder für die Stadt erreichen, sind manchmal nur ganz, ganz gering sind. Aber es ist dieses Gemeinschaftliche, was man einfach tun kann, um in einem Kommunalparlament für die Stadt oder für die Gemeinde eben was umzusetzen.
0: Hat es auch so ein bisschen was mit Heimatverbundenheit zu tun, mit der Liebe zu der Gemeinde, zu der Kommune, in der man lebt?
1: Ich glaube, das ist halt einfach, dass man sich dort zu Hause fühlt und eben dieses Verantwortungsbewusstsein hat. Ich habe mir nie die Frage gestellt, wenn ich jetzt als Ginsheimerin, sagen wir mal, in Bauschheim in der Gemeindevertretung sitzen würde. Die Frage habe ich mir nie gestellt. Also ich bin gewählt als Ginsheim-Gustavsburgerin eben von den Bürgern. Ob das jetzt so richtig Heimatliebe ist, ja, ich mache das für meine Stadt. Aber ich habe mir die Frage nie gestellt, ob ich das... Wenn ich jetzt umziehen würde, ich meine, ich wohne ja noch nicht immer in Ginsheim-Gustavsburg, aber ich mache es einfach, weil ich habe das Vertrauen geschenkt bekommen und mache das für die Bürgerinnen und Bürger.
0: Sie haben ganz viel über Naturverbundenheit erzählt und irgendwie habe ich da so ein bisschen entdeckt, zumindest bei Ihnen. Die FDP oder zumindest Sie,
1: ja,
0: sind doch ein bisschen grün. Und ich spiele jetzt mal ein ganz altes Lied.
1: Ja.
0: Ich bin fast schon ein bisschen traumatisiert von diesem Lied. Man muss dazu sagen, meine Schwester hatte damals, meine Schwester ist 10 Jahre älter als ich,
1: ja,
0: als ich Grundschulkind war, die hatte einen Plattenspieler und die hatte aber nur gefühlte 3 Platten und die hat sie jeden Abend gespielt. Unter anderem von einer Sängerin, die leider sehr früh verstorben ist, schon Ende der 60er. Das war eine Alexandra.
1: Ja.
0: Und da hören wir jetzt den Titel: Mein Freund, der Baum ist tot.

0: Das war ein Lied von Alexandra und ich will mich nicht auf das Jahr festlegen, aber Ende der 60er hat sie dieses Lied gesungen. Das heißt, über Natur hat man sich schon sehr, sehr früh Gedanken gemacht. Und ich erinnere mich, in den 90er Jahren, wir waren da eigentlich relativ panikfrei. Da haben wir über den sogenannten sauren Regen gesprochen, wo wirklich auch es ein Waldsterben gab. Heute ist es mehr aus anderen Gründen, das hat heute mehr mit der Temperatur zu tun, aber damals eben aufgrund von dem sogenannten sauren Regen. Und es ist noch gar nicht so lange her, also zumindest für mich gefühlt, dass man gesagt hat, im Main kannst du nicht schwimmen, weil da einfach nur Chemie drin ist. Mittlerweile weiß man, man könnte im Main schwimmen, wenn die Strömung nicht so wäre. Sind Sie schon mal im Rhein geschwommen?
1: Ja, gestern erst.
0: Ja?
1: Ja.
0: Ist auch nicht ungefährlich, oder?
1: Gefährlich ist das schon, das muss ich ganz deutlich dazu sagen. Also wir haben ja tatsächlich jedes Jahr immer wieder schreckliche Unglücke. Das sind, würde ich behaupten, oft Menschen, die die Gefahr überhaupt nicht einschätzen können. Ich bin damit aufgewachsen, meine Kinder sind damit aufgewachsen. Während ich hier im Radio sitze, stehen drei meiner Kinder, nee, zwei und ein Freund am Altrhein. Natürlich habe ich da immer eine gewisse Nervosität im Körper, aber ich habe auch da in meine Kinder ein Grundvertrauen. Ist natürlich beim Thema Wasser, schlagen da immer zwei Herzen in meiner Brust, aber wir schwimmen alle im Rhein. Primär eher im Altrhein, weil das, sage ich jetzt mal, ungefährlicher, deutlich ungefährlicher ist. Gestern war ich aber auch mit den Kindern am Großrhein. Aber ich weiß ganz genau, wo die Gefahren sind. Wenn ich mir überlege, was ich mit 15, 16 gemacht habe, wenn ich heute nur ansatzweise wüsste, dass meine Jungs das tun würden, da wäre ich wirklich nervös und ich werde nicht so schnell nervös. Aber vielleicht genau deshalb, weil ich es alles ausprobiert habe, kenne ich die Gefahren und weise meine Kinder da entsprechend an und die wissen genau, wo sie wie reingehen können.
0: Ich war mal vor ein paar Jahren mit meiner Familie Tretboot gefahren auf dem Altrhein.
1: Ja.
0: Und es war zwar schön, aber was wir nicht so schön fanden, wir waren nicht alleine. Das heißt, ganz viele Mücken. Habt ihr damit auch zu kämpfen?
1: Das kommt auf verschiedene Faktoren drauf an. Also ich weiß nicht, ob Sie das wissen, dass ja der Kreis Groß-Gerau, die Kommunen, nicht alle, aber der größte Teil Mitglied in einem Verein ist der Helikopter, der eben zu den bestimmten Zeiten da sprüht.
0: Und so im Ried ist das hauptsächlich, oder?
1: Nein, den ganzen Rhein entlang.
0: Ja?
1: Also die ganzen Einrheiner und eben bis nach Ginsheim, Trebo und auch noch weiter Richtung Gustavsburg, Mainspitze. Und wie oft der jetzt genau fliegt, also das wird ja wirklich gemessen durch auch Menschen, die zu Fuß dann da Proben nehmen. Und seitdem der Helikopter fliegt, ist das, ich persönlich würde sagen, wir haben kein Schnakenproblem. Aber vielleicht können Sie sich erinnern, ich glaube, es war vor 2 Jahren, warten Sie mal, nein, ich kann es Ihnen genau sagen, weil es immer im Sommer Hochwasser war, wenn ich schwanger war. Also muss es 21 gewesen sein.
0: Hatten das wir im heißt, Sommer. Wir wissen immer, wenn Sie schwanger sind, gibt es Hochwasser.
1: Um Gottes Willen, ich hoffe nicht. Nein, es war 21 im Sommer, hatten wir ein Hochwasser im Sommer, was ja so durchschnittlich so alle 10 Jahre vorkommt. Und danach hatten wir wirklich eine Schnakenplage. Es stand sogar in der Bild-Zeitung. Und als ich das in der Bild-Zeitung gesehen habe, habe ich gesagt, okay, jetzt haben wir, glaube ich, wirklich eine Schnakenplage. Aber nee, ich persönlich habe damit kein Problem. Meine Kinder, ich habe immer ein Fenestil irgendwo bereit und kann dann die Kinder mal versorgen. Aber wir leben hier am Rhein. Wir können nicht immer irgendwie alles wollen und dann mit den Umständen nicht umgehen können. Ich glaube, wir haben damit kein Problem.
0: Wir hören den Kreisfunk und zu Gast haben wir Johanna von Trotha. Die ist von der FDP und lebt sehr, sehr naturverbunden. Wie viel Grün steckt denn jetzt in der FDP?
1: Das kommt auch drauf an. Heißt Grün die Grünen, die Partei?
0: Ich meine nicht, nein, also wie viel Bewahrung der Natur
1: ich glaube, behaupten zu können, wie in jeder anderen Partei auch. Weil unsere Partei besteht aus genauso viel vielfältigen Menschen, egal ob es bei der CDU, bei der SPD oder bei den Grünen. Wir alle, und da sage ich wirklich, alle sind genauso daran interessiert, unsere Natur zu schützen. Und von daher, glaube ich, sind wir da nicht mehr oder weniger. Wir haben vielleicht einen anderen Ansatz, um unsere Natur zu schützen.
0: Jetzt wird's spannend. Wie ist denn der Ansatz?
1: Naja, wir sind grundsätzlich natürlich die Partei, die nicht immer auf Verbote plädiert, sondern eben auf Innovation. Und auch ich als Kommunalpolitikerin oder vielleicht eher als Kreisvorsitzende habe doch auch viele Termine, wo ich Unternehmensbesuche mache. Und mich interessieren da vor allem junge Unternehmen, auch gerade in der Forschung. Und wir haben so wahnsinnig gute Ideen, wie wir unsere Umwelt schützen können, durch einfach ganz schlaue Gedanken, die sich Menschen machen, durch ja, Innovationen da auch gegenwirken zu können. Natürlich muss jeder seinen Teil dazu beitragen. Das ist Voraussetzung. Aber ich glaube, wir müssen eben auch mal wieder in das Erfinderische gerade von uns glauben und das auch zulassen und nicht dem immer skeptisch gegenüber sein und erst mal sagen, wir verbieten was und einfach da mal wieder ein bisschen Kreativität zulassen und dem eben auch ein bisschen mehr Vertrauen schenken.
0: Das klingt nach sehr viel Hoffnung. Weil, wir sind ja häufig so ein bisschen in dieser Depri-Phase, ne? Ja. Nach dem Motto, ist eh alles verloren. Ne? Mhm. Und ist das so dieser Zeitgeist oder ist wirklich alles so schlimm?
1: Also wir leben natürlich grundsätzlich in sehr herausfordernden Zeiten. Aber wenn wir es vielleicht auch nochmal auf die Partei beziehen, man sagt ja schon auch, wir sind die Partei der Optimisten. Und ich selbst bin auch ein sehr optimistisch und hoffnungsvoller Mensch. Und ich nehme auch schon wahr, dass es im Moment, dass die Menschen sehr kritisch sind. Aber ich glaube, das ändert sich auch wieder. Dazu muss aber eben auch die Politik ein bisschen was verändern, mehr Antworten geben. Und vielleicht ist ja auch das Sommermärchen Fußball vielleicht eine kleine Möglichkeit, die Stimmung im Land mal wieder etwas positiver stimmen zu lassen.
0: Also für alle, die es noch nicht mitbekommen haben, aber wahrscheinlich haben alle schon Nachrichten gehört. Also ich habe es heute Nacht um 00:30 mitbekommen. Deutschland hat gewonnen, ist sogar Gruppenbester.
1: Oh.
0: Ja gut, das liegt daran, vorher gab es ein Spiel gegen ein sehr kleines Land, wo man naturgemäß sehr viele Tore erzielen musste eigentlich. Ne? Naja, also ja, das vielleicht wird sich das entwickeln, dieses Sommermärchen. Ist Ihnen Fußball wichtig? Also zumindest während der WM?
1: Ich habe ja zwei Jungs und die sind nicht so Fußball interessiert. Und die lachen immer, wenn ich sage, sehen die denn auch schön aus? Also ich kann mich einfach sehr gut noch an die Fußball-WM, ich weiß es nicht mehr genau, ich glaube, es war 2006, erinnern. Da fand ich die einfach alle sehr schön anzuschauen, die Fußballer.
0: Aber das ist so typisch Frau.
1: Meinst
0: also, ja, ich bin ja nur auch verheiratet, ne? Und meine Frau sieht dann auch immer die schönen Männer.
1: Und die sind einfach doch jetzt alle sehr, sehr jung. Ich interessiere mich jetzt nicht wirklich sehr für Fußball.
0: Also das heißt, jetzt können Sie sich das nicht mehr angucken, weil sonst würden Sie sich als pädophil empfinden.
1: Nein, es ist einfach, damals war das, glaube ich, ja, ich erinnere mich noch sehr an die Zeit, wo ich Abi gemacht habe, da war das auch eine WM, jetzt fängt es schon an, mein Mann würde sich wahrscheinlich wieder ein bisschen schämen, weil ich es nicht weiß, ob es WM oder EM war. Aber mir geht es wirklich auch mehr um diese Grundstimmung, diese Euphorie, die dann da ist. Und ich habe gerade vor kurzem zu meinem Mann gesagt, ich würde eigentlich auch gerne mal in ein großes Stadion. Gar nicht wegen des Fußballs, sondern wegen diesem Gefühl.
0: Aber jetzt müsste man mal fragen, was wäre dann mehr so der Fußballverein, zu dem man halten würde? Weil Sie wohnen hier in so einem Grenzgebiet. Also ich kenne das von Bischofsheim, wo ich arbeite. Die sind zweigespalten. Da sind es die Mainz 05er und Eintracht Frankfurt. Was wäre denn bei der Familie von Trotha? Der Verein, mehr Mainz oder mehr Frankfurt?
1: Das kann ich überhaupt nicht beantworten, weil wir sind tatsächlich keine Fußballfamilie. Und
0: aber der Wunsch nach dem Stadion wäre mal da.
1: Ja, aber einfach so um dieses Gefühl dieser vielen Menschen, die sich für eine Sache begeistern und einfach optimistisch da sind. Das ist so das.
0: Also jetzt würde ich ja sagen, jetzt sind Sie ja in einer Partei, die erstmal den Aufstieg schaffen muss.
1: Ja.
0: Also Kickers Offenbach würde dann passen.
1: Vielleicht wäre das ja mal der Anfang, um ins Stadion zu gehen. Aber ich bin da tatsächlich so wenig drin. Und auch im Freundeskreis gibt es natürlich die Eintracht-Fans und es gibt natürlich auch die 05er-Fans. Ich glaube, wenn ich da jetzt eine konkrete Aussage treffe, dann kriege ich von jeweils dem anderen...
0: Gut, also das ist jetzt wieder die Diplomatie in der Politik.
1: Ja.
0: Wir haben in der letzten Musikpause ein Lied gehört von Alexandra, hieß die Frau, mit einer sehr tiefen Stimme. Eine sehr tiefe Stimme hatte auch die damalige First Lady, die Mildred Scheel, von dem Bundespräsidenten Walter Scheel, der, glaube ich, bis 1979, glaube ich, Bundespräsident war. Ne? Also er war so in den 70ern. Ne?
1: Genau, ich meine ab 72, wenn ich mich nicht irre. Ja.
0: Und der hat gesungen.
1: Ja.
0: Hören wir mal rein.

0: Walter Scheel, der damalige Bundespräsident, der war aber noch nicht Bundespräsident, das ist 1973 gewesen, da war er noch Außenminister. Und 1974 bis 1979 war er Bundespräsident. Ja. Jetzt ist natürlich die Frage, hätte er als Bundespräsident auch gesungen oder hätte das die Würde des Amtes angekratzt? Ich weiß es nicht, aber es hätte mir gefallen. Irgendwie so volkstümlich, volksnah zu sein, und Singen verbindet ja irgendwie auch, ne?
1: Ja, auch. Ich weiß nicht, ob Sie sich mehr mit dem Text befasst haben, aber er singt da ja auch im Endeffekt, oder die Botschaft ist ja eigentlich sozusagen den Moment genießen und offen für Neues zu sein und nah bei den Menschen und eben Freude an dem, was man sieht. Ich glaube nicht, dass das verwerflich gewesen wäre. Ganz im Gegenteil. Vielleicht sollte unser aktueller Bundespräsident auch mal ein Liedchen singen. Ich finde das nicht schlimm. Ich finde das menschlich und man darf da nicht immer zu kritisch sein.
0: Jetzt ist ja unser aktueller Bundespräsident nur noch ein Jahr im Amt. Das heißt, es wird ja ein Nachfolger oder eine Nachfolgerin gesucht. Das ist ja sowieso immer so. Jedes Mal, wenn eine Neuwahl bevorsteht, dann werden die Frauen ins Spiel gebracht, die letztendlich dann doch nicht gewählt werden. Ist es Zeit, dass es endlich mal eine Frau wird?
1: Wenn die richtige Kandidatin zur Verfügung steht, auf jeden Fall.
0: Wenn man Sie fragt, sagen Sie ja. Da müssen Sie aber für mindestens 5 Jahre die Insel verlassen.
1: Ja, wenn ich jetzt gefragt werden würde, ob ich Bundespräsidentin werden würde, wollen würde, nein, gerade nicht. Ich finde das ein ganz, ganz tolles Amt und ich würde das vielleicht auch mal annehmen wollen. Aber im Moment habe ich zugesagt, ein anderes Amt zu übernehmen und man muss dann auch Prioritäten setzen und darf sich nicht verwerfen. Von daher, wenn ich heute gefragt werde.
0: Wobei, jetzt muss ich mal unterbrechen. Die Frage hätte ich Sie Ihnen gar nicht stellen dürfen. Sie sind zu jung.
1: Tatsächlich?
0: Also, wenn ich das richtig gesehen habe, sind Sie 37.
1: Nein, ich bin 40.
0: Oh, dann geht's. Dann habe ich alte Zahlen.
1: Ja.
0: Dann dürften Sie gerade.
1: Na
0: weil,
1: dann.
0: Weil das ist nämlich genau die Grenze.
1: Ach ja,
0: du musst 40 sein,
1: nicht.
0: Weil man sonst unterstellt, man hat nicht die.
1: Die Reife.
0: Die Reife.
1: Aha.
0: Gut, jetzt ich bin 60, ich hätte immer noch nicht die Reife, aber das ist jetzt ein anderes Thema.
1: Ja.
0: Nein, aber Sie können es dann immer noch machen. Also mit 40 ist man ja noch jung.
1: Ja.
0: Sie wollen die FDP wieder so ein bisschen aufbauen in Hessen.
1: Ja.
0: Und das ist natürlich auch, wir hatten eben so ein bisschen den Begriff Optimismus.
1: Ja.
0: Jetzt könnte man ja sagen, okay, wir sind in den Umfragen bei ungefähr 3%. Das ist niederschmetternd.
1: Wir sind im Moment bei 5%
0: wieder. Oh.
1: Ja, Sie haben alte Zahlen.
0: Ich merke, ich habe überall alte Zahlen. Also gut, bei 5%. Das heißt, es geht dann doch nach oben.
1: Ja.
0: Hat das mit dem Wechsel in der Spitze zu tun? Oder?
1: Ich behaupte ja. Das ist ein Signal, was aus Berlin kommt, was definitiv einen neuen Spirit der Partei einhaucht und da etwas Wind wieder unter die Segel bringt. Und es ist ja schon zu beobachten, dass sowohl mit der Ankündigung der Kandidatur von Wolfgang Kubicki als auch dann mit der Wahl in Berlin beim Bundesparteitag sich eben die Umfragewerte entsprechend positiv verändert haben. Ja.
0: Warum? Und da müsste sie jetzt sprudeln, wird die FDP gebraucht?
1: Warum wird sie gebraucht? Wir stehen wie keine andere Partei für die Freiheit jedes einzelnen Menschen. Und wenn ich das sage, dann bekomme ich auch immer eine Gänsehaut. Wir leben einfach in einer Welt, wo man mittlerweile gesagt bekommt, in eigentlich jedem Bereich im Alltag, was richtig und was falsch ist. Und es werden einem Entscheidungen vermeintlich abgenommen. Aber wir sind eben die Partei, die wirklich an den Menschen glaubt und an, dass der Mensch die richtige Entscheidung gibt. Natürlich muss der Rechtsstaat den Rahmen bauen und geben, aber wir vertrauen dem Menschen und sind der Meinung, dass der das am besten für sich entscheiden kann.
0: Ganz sensibles Thema sind die Medien.
1: Ja.
0: Und der Rundfunkbeitrag ist umstritten, was mir selbst ein bisschen Angst macht, weil wir werden auch über den Rundfunkbeitrag hier finanziert.
1: Ja.
0: Also ohne Rundfunkbeitrag gäbe es auch kein Radio Rüsselsheim.
1: Ja.
0: Aber jetzt habe ich mit Erstaunen festgestellt, dass ja diese Vorbehalte, dass manche Medien ein bisschen sehr einseitig politisch orientiert sind, gar nicht von der Hand zu weisen sind. Und das ZDF ist ja jetzt mehrfach aufgefallen, dass da, wie stand es mal, ich glaube die FAZ hat das so getitelt, wir brauchen keine Haltung in den Nachrichten, sondern wir brauchen Nachrichten. Ne? Also dass man wissentlich Nachrichten verfälscht, nur um Gänsefüßchen gegen einen politischen Gegner Haltung zu zeigen.
1: Ja.
0: Es geht natürlich nach hinten los, ist klar.
1: Ja.
0: Wie kommen wir jetzt aus dieser Nummer raus? Wie kann man zum Beispiel, was würden Sie dem ZDF raten, was sollen die machen, damit die wieder glaubwürdig werden? Die heute Sendung einstellen und was Neues machen?
1: Also wissen Sie, was ich beobachte und habe dazu auch schon wahnsinnig interessante Vorträge gehört. Wir meinen immer, wir können dem Menschen keine andere Meinung oder vielleicht auch mal eine Aussage zumuten, die nicht immer wohl verpackt ist. Und die Medien sind zum einen, verpacken sie es irgendwie immer schön, dann sind die Medien meiner Meinung nach oft erpicht darauf, Dinge rauszusuchen, die im Alltag gar nicht so wichtig sind.
0: Also das heißt, der ursprüngliche Auftrag, ein Spiegel der Gesellschaft zu sein, findet nicht mehr komplett statt?
1: Richtig.
0: So, und jetzt sind ja sowohl ARD und ZDF, das sind ja schon so Machtzentralen.
1: Ja.
0: Was kann die Politik tun, damit sich das ändert? Damit diese alten Machtstrukturen aufgebrochen werden? Weil ich fände das so schade, wenn man die gute Idee des öffentlich-rechtlichen Rundfunks total in Frage stellt.
1: Ja.
0: Weil, ganz ehrlich, was würde bleiben? Also nehmen wir jetzt mal den konkreten Fall, wir hätten in Hessen nur noch FFH.
1: Ja.
0: So, FFH ist ein, ich finde, die machen schon ein gutes Programm,
1: ja.
0: Aber die sind auf Gewinn aus.
1: Ja.
0: Und wir haben jetzt auch festgestellt, dadurch, dass die Werbung nicht mehr so fließt, wie sie mal fließen sollte, weil das ist jetzt auch ein Problem der Privatsender, dass der Werbekuchen sich nicht unendlich aufteilen lässt. Viel Werbung geht ins Internet.
1: Mhm.
0: Und bei FFH hat es die Konsequenz, dass die ihr Programm gekürzt haben. Also abends, heute ab 18 Uhr, gibt es kein Live-Programm mehr von FFH, da gibt es nur noch Musik.
1: Okay.
0: Ohne Moderation.
1: Ja.
0: Ne? So, das muss man sich einfach mal klar machen. Ne? Also gutes Radio kostet Geld.
1: Ja. Genau, Sie sagen, das gutes Radio kostet Geld, aber selbst in einem System, wo sehr viel Geld von dem Steuerzahler reingeht, ist ja offensichtlich gerade auch nicht der richtige Weg. Also ich kenne jetzt, glaube ich, auch nicht den goldenen Weg, der richtige ist, aber ich glaube, wir müssen Strukturen, die halt viele Jahrzehnte funktioniert haben, aber offensichtlich im Moment auch eine große Unzufriedenheit besteht, müssen wir sehen, wie können wir das ändern.
0: Also, dass es irgendwie auch schlanker wird.
1: Genau.
0: Also wenn man sich das mal wirklich anguckt, also ich war mal im Mainz-Lerchenberg, den Stadtteil.
1: Ja.
0: So, und dann gucke ich auf das ZDF-Gelände. Das ist wie eine Kleinstadt.
1: Ja.
0: Und dann ist das, dann geht's auf der anderen Seite noch weiter. Da ist noch ein anderes Sendezentrum für Dreisat und Schieß mich tot, was es da alles noch gibt.
1: Ja.
0: Ne? Fast auch nochmal ein ganz großes Gebiet. Oder allein, wenn man sich das Gelände vom Hessischen Rundfunk anguckt. Jetzt muss man natürlich zur Ehrenrettung des Hessischen Rundfunks sagen, die haben sich schon von manchen Immobilien getrennt, die auf diesem Grundstück sind.
1: Ja.
0: Aber wo viele sagen, es können auch nur mal kleiner sein.
1: Ja, wissen Sie, was von uns Bürgern abverlangt wird, so nach dem Motto, wir müssen alle mal wieder lernen, ein bisschen kleinere Brötchen zu backen oder uns vielleicht auch mal ein bisschen zurückzunehmen und uns eingestehen, dass wir uns verändern müssen. Und so müssen das eben die öffentlichen Anstalten auch. Also wir können nicht immer verlangen, dass der Bürger Sie und ich ja genauso sind, auch mal wieder uns zurücknehmen, aber eben solche Einrichtungen das nicht tun. Also da muss ganz klar das Signal der Bereitschaft, dass man sich verändert und vielleicht auch mal ein bisschen zurückschraubt, gegeben werden. Und das sehe ich jetzt aktuell noch nicht. Und da wird viel Geld rein, aber es ist eine große Unzufriedenheit da und da muss man strukturell entsprechend was ändern.
0: Mhm. Anderes Thema, wir hören es gerade raus, der größte Arbeitgeber Rüsselsheims, vielleicht auch des Kreises, das weiß ich jetzt nicht, ist der Flughafen.
1: Ja.
0: Wie wichtig ist die Industrie, wie wichtig ist Neuansiedlung und wie viel profitieren die Kommunen davon?
1: Das ist ein Thema, was auch ein Thema ist, was viele manchmal nicht wahrhaben wollen, aber wir brauchen Industrie und wir brauchen Wirtschaft, weil ohne das können wir gar nicht richtig frei uns entfalten, weil zu allem wird, es ist so, in diesem Leben brauchen wir die finanziellen finanziellen Rahmenbedingungen und ohne Wirtschaft und Industrie haben wir die nicht.
0: Also ich kenne das immer noch so, als ich Kind war, möglichst keine Fabrik in der Nähe. Und jetzt habe ich gestern in den Nachrichten gehört, dass ein Großteil der Deutschen gegen neue Rechenzentren sind.
1: Ja.
0: Was natürlich sinnfrei ist, weil alle, wir brauchen sie ja. Ne? Also was sich die Leute ja nicht klar machen, in dem Moment, wo ich nur google,
1: ja,
0: da setze ich ganz viel in Bewegung.
1: Ja.
0: Ne? Oder wie viele Leute gucken mittlerweile Internetfernsehen?
1: Mhm.
0: Also es ist ja alles nur...
1: Naja, da ist doch der klassische Egoismus, den jeder Mensch in sich trägt, der kommt da ja raus. Und da gibt es auch dieses klassische Sprichwort so nach dem Motto, ihr könnt alles machen, aber nicht in meinem Vorgarten. Wir wollen alles haben, wir wollen alles zur Verfügung haben, wir wollen am besten auf der Straße über ChatGPT was erfragen. Aber das Rechenzentrum darf auf keinen Fall irgendwie in der Nähe stehen. Das ist natürlich ja auch hier im Kreis ein aktuelles Thema. Ich weiß nicht, ob Sie da sozusagen wirklich drauf eingehen wollen. Aber es ist eine Balance. Es muss einfach in der Balance sein. Und wir können nicht alles haben, aber sagen, bloß nicht bei mir, da können sich andere mit rumschlagen. Also wir müssen da schon ehrlich sein. Und manche Dinge muss man dann auch einfach mittragen.
0: Und das wäre auch im Prinzip dem Fluglärm ein bisschen mit ertragen, wenn wir uns klar machen, das ist mittlerweile der größte Arbeitgeber hier und ist nicht Opel, schon lange nicht mehr. Ne?
1: Richtig. Also es ist natürlich für unseren Kreis der größte Arbeitgeber. Das ist die eine Sache. Aber man muss auch die Kehrseite mal sehen. Die Flieger sind ja nicht leer, die abheben. Da sitzen ja auch Menschen drin. Also die Nachfrage ist ja auch da. Und es wird natürlich immer gerufen, man hört jetzt auch die Flieger.
0: Ja, gut, und das Kuriose ist, viele, die sich jetzt beschweren, die sitzen wahrscheinlich nächste Woche selber im Flieger. Ne?
1: Genau. Wir haben ja schon am Frankfurter Flughafen Einschränkungen mit dem Nachtflugverbot. Das gibt's ja woanders gar nicht. Also wir sind ja hier schon, haben ja hier schon Regularien eingeführt, um den Menschen hier im Kreis oder in dem anliegend an den Flughäfen entsprechend entgegenzukommen.
0: Also,
1: aber wir können nicht alles haben, ohne im Endeffekt auch Dinge einfach dann...
0: Also das muss man auch mal klar machen, es hat sich ja einiges verbessert. Ich erinnere mich, als ich noch Junggeselle war, habe ich in Wicker gewohnt und da bin ich nachts manchmal durchgerüttelt worden.
1: Ja.
0: Ne, also gefühlt war der direkt über meinem Dach.
1: Ja, ja.
0: Ne, also ja. Das hast du heute nicht mehr. Ne,
1: ja.
0: Dann kannst du um 5 Uhr manchmal wach werden, aber immerhin die Nacht ist ruhig. Ne?
1: Ja, ja.
0: Wir wollen alles haben. Von manchen Dingen wollen wir uns auch nicht verabschieden. Und es ist immer eine Frage der Standpunkte. Die Kreisklinik. Also unser Rüsselsheimer Oberbürgermeister sagt, wir haben ein gutes gehendes GPR-Klinikum. Warum sollen wir als größte Kommune

0: sichern und eben nicht wie viele Jahre mitgetragen und finanziert, immer so ein bisschen halbgar. Man merkt einfach, es trägt nicht das Modell. Und wir wollen gerade dafür sorgen, dass eben die medizinische Versorgung gesichert wird.
1: Dass man sicher wirtschaftlich arbeitet, ist klar. Aber ist es richtig zu denken, dass ein Krankenhaus gewinnorientiert arbeitet?
0: Gewinnorientiert in dem Sinne nicht. Aber ist es richtig, dass wir über wirklich Jahrzehnte die Verluste immer wieder ausgleichen oder dort als Kreis entsprechend immer wieder beisteuern, wenn die Versorgung immer noch nicht richtig gegeben ist? Also gerade im Südkreis, was Facharztpraxen etc. angeht, da müssen wir ja viel besser werden. Und da geht es darum, wirklich das, was besteht, auch in Groß-Gerau, dass wir das einfach auch hier wieder, wir müssen an die Strukturen ran, wir müssen die verändern, um den Menschen vor Ort einfach ein Angebot zu geben, was sicher ist. Wir brauchen viel mehr Alten- und Krankenpflege. Wir brauchen eben die Facharztzentren. Klar kann man sagen, dieser Knackpunkt Notfallaufnahme. Aber dann muss man vielleicht auch bewusst sagen, wir stärken Rüsselsheim, was die Notfallzentrale angeht. Aber wir müssen zusehen, dass wir eine gute, breit gefächerte Facharztversorgung, ambulante Zentren und eben ganz klar die Alten- und die Krankenpflege ausbauen.
1: Gehen wir mal auf die letzte Kommunalwahl ein.
0: Ja.
1: Und da gucken wir mal auf den Kreis.
0: Ja.
1: Und da gibt es jetzt ein bunter Haufen von 7
0: ja.
1: Zusammenschlüssen.
0: Ja.
1: Es gab erst Koalitionsgespräche zwischen der SPD und der CDU, die sogar die stärkste Kraft ist.
0: Ja.
1: Das wurde aber relativ schnell beendet. Und jetzt hast du ein Sammelbecken von lauter Kleinen.
0: Ja.
1: Was sagen Sie zu der bunten Gemeinschaft?
0: Jeder hat auch durch die Bestätigung der Wähler eine Berechtigung, da zu sein. Aber der Wählerwille, gerade wenn wir auch an das Ergebnis der CDU uns orientieren, war ein anderer. Und ich sehe es als großen Fehler des Landrats an, hier eine Koalition aus verschiedensten Kleinen zusammenzusaugen, um möglichst irgendwie so weitermachen zu können, wie es bisher war. Der Auftrag des Wählers war ein anderer. Und deswegen sehe ich das als wirklich einen großen Fehler an, diese Koalition jetzt so zu führen.
1: Früher war das immer so ein Denken, die stärkste Partei hat erstmal den Auftrag der Regierungsbildung. Ne? Von diesem Denken ist man so ein bisschen abgekommen, ne? Auch aufgrund der AfD.
0: Ja.
1: Ist das demokratisch zu sagen, wir regieren alle anderen drumherum an der stärksten Partei?
0: Also das ist ja das Problem, warum auch andere Parteien immer stärker werden, weil man irgendwie in der Zeit, wo man am Regieren ist, es nicht schafft, Antworten zu geben. Und ich sage auch ganz klar, ich würde nicht mit der AfD koalieren, aber wir müssen uns die Fragen, die von den Bürgern gestellt werden, denen müssen wir uns einfach annehmen und das wird nicht getan. Und ich glaube, wir haben auch, also ich persönlich sage eben, oder wir auch als Partei, dass wir nicht mit der AfD in eine Koalition gehen. Das ist ein Punkt, mit dem wir uns jetzt immer mehr beschäftigen müssen. Es ist ja auch immer wieder der Begriff der Brandmauer. Aber wir müssen uns einfach eingestehen, dass wenn wir Anträge einbringen, die gut sind, die für unsere Bürgerinnen und Bürger sind, dann glaube ich, muss man auch von dem Gedanken weggehen, wenn es von Parteien unterstützt wird, die vielleicht anderer Meinung sind, aber die Anträge zum Wohle unserer Bürger umgesetzt werden, dann müssen wir das sozusagen mittragen.
1: Sie haben gerade die Bürgernähe angesprochen.
0: Ja.
1: Ich erinnere mich an einen Beitrag im Fernsehen, so Anfang der 90er.
0: Ja.
1: Da waren 2 Abgeordnete aus einem der 9 Bundesländer.
0: Mhm.
1: Und die dann für sich relativ schnell realisiert haben im Bundestag.
0: Ja.
1: Bist du sehr schnell in der Bubble.
0: Ja.

0: da nicht irgendwie eine Möglichkeit, erst gar nicht in diese Bubble zu geraten? Also ich merke das auch in, jetzt zumindest bei uns in Rüsselsheim, auch bei den Kommunalpolitikern, wo ich das Gefühl habe, viele realisieren nicht, wie das einfache Volk denkt und fühlt. Weil das so ein gewisses Klientel ist und die leben in einer anderen Welt.
1: Also auf der kommunalen Ebene glaube ich nicht, dass es so ist. Man lebt vielleicht ein bisschen in seiner Parteiblase. Aber dass man da in einer Gesamtpolitikblase ist und nicht mehr weiß, was der Bürger fordert, auf kommunaler Ebene glaube ich das nicht. Dafür sind wir wirklich zu nah dran. In Berlin ist es so, und ich frage mich auch immer, jetzt als Kommunalpolitiker frage ich mich immer, wie kann das denn dazu kommen, dass man da in so einer Blase ist? Ich kann es mir einfach gar nicht so richtig vorstellen. Aber es ist natürlich, was in Berlin passiert, ach, das Pensum, was von manchen Menschen dort abverlangt wird, gerade in der Regierung, ja, die leben, glaube ich, dann einfach ein Leben, der vorgegeben wird, auch von der Verfügbarkeit, die gegeben sein muss durch die Person, dass man sich in einer gewissen Art und Weise dann abgrenzt und dann so automatisch in so eine Blase kommt. Ich kann mir gar nicht vorstellen, dass mir das passieren würde, aber vielleicht, weil ich einfach auch zu nah an den Menschen hier dran bin. Also ich kann es mir gar nicht vorstellen.
0: Man sagt immer, man kann sich nicht vorstellen, dass es einem passiert, weil man es ja auch nicht will.
1: Ja.
0: Ne, aber vielleicht passiert es, ohne dass man es merkt. Also das...
1: Ja, aber andererseits sage ich mir auch selbst, unser Bundeskanzler, der hat doch auch Menschen um sich herum, die nicht irgendwie in Berlin im Kabinett sitzen. Ja, der hat doch genauso Nachbarn und Freunde und durch die Familie einfach. Da frage ich mich schon manchmal, warum werden da Entscheidungen getroffen, die so nicht im Sinne manchmal ist oder für mich auch als Unternehmerin, wo ich mir ganz ehrlich auch mal an den Kopf greife und frage, wer hat denn da drüber nachgedacht? Ja? Ich sage Ihnen das ganz ehrlich, manchmal frage ich mich auch, warum ist das manchmal so fern von der Realität?
0: Wie wichtig ist es für Sie, ein Vorbild zu sein? Oder sehen Sie sich auch als ein Vorbild?
1: Auf was beziehen Sie das? Auf meine Kinder, auf meine Familie oder auch auf...
0: Ja, natürlich, die Mutti ist immer Vorbild irgendwie, ja. Aber nein, aber ich meine jetzt... Sie sind ja zumindest in Ginsheim-Gustavsburg bekannt als Kommunalpolitikerin. Und ich kann mir vorstellen, dass man auf Politiker schon genauer schaut.
1: Mit Sicherheit, aber ich habe mir jetzt nicht als Aufgabe gesetzt, ein Vorbild zu sein, weil irgendwie Vorbild.
0: Oder nehmen wir vielleicht das ein anderes Wort, authentisch.
1: Genau, also das finde ich wichtig. Vorbild verbinde ich eher so ein bisschen mit so einem
0: Idol. Also soll ja nichts Gespieltes sein.
1: Genau,
0: ne?
1: Das sehe ich jetzt nicht. Definitiv, ich will authentisch sein. Ich will ehrlich. Ich will, dass die Menschen auch wissen, dass die ehrlich ist, dass die einem zuhört, dass die mit einem gesunden Menschenverstand entscheidet. Das ist das, was ich gerne hätte. Dass die Menschen auch einfach wissen, die Person oder ich bin ansprechbar und bin eben nicht vielleicht jemand, der irgendwie über etwas drüber steht, nur weil ich in der Politik bin. Also das ist vielleicht eher ganz bewusst, dass ich sage, ich will immer ja ansprechbar und authentisch sein.
0: Jetzt haben Sie ja am Anfang der Sendung erzählt, wie es Ihnen als Kind gegangen ist, weil die Eltern ja schon sehr politisch waren. Wie nehmen das Ihre Kinder wahr? Verstehen die das so ein bisschen, was die Mama da macht?
1: Das ist für die, wenn ich jetzt Ärztin oder Bereiterin oder Handwerkerin wäre, die sehen das als was ganz Selbstverständliches an. Was sie nicht so ganz, glaube ich, verstehen, das kommt vielleicht irgendwann, ich investiere sehr, sehr viel Zeit ins Ehrenamt.
0: Das heißt, die Mama ist manchmal auch abends weg.
1: Ich bin sehr oft abends weg. Aber wissen Sie, ich bin Unternehmerin. Ich muss ja auch irgendwie sehen, dass ich auch Geld verdiene und meine Familie entsprechend da versorge. Und ich glaube, meine Kinder denken manchmal oder haben das Gefühl, dass ich vielleicht mehr Politik mache. Aber meine Tätigkeit als Unternehmerin ist natürlich zu Hause. Wir haben ja den Eventbetrieb, den Fairbetrieb. Und ich glaube, das ist für meine Kinder schwer zu fassen. Wann ist eigentlich, was arbeitet denn genau die Mama? Weil eigentlich arbeitet sie immer. Und,
0: aber sie ist zu Hause und das klassische Bild ist, wer arbeitet, ist nicht zu Hause.
1: Und meistens bin ich natürlich, wenn ich jetzt so einen Termin wie heute Morgen hier habe, bin ich meistens auch ein bisschen strenger oder fordere dann ein bisschen mehr ein, dass ich sage, ich muss jetzt weg. Ihr müsst es jetzt verstehen, auch gerade meine kleine Tochter. Die Großen, die können damit jetzt anders umgehen, aber gerade meine kleine Tochter, die versteht es dann nicht so. Und da bin ich, was Politiktermine angeht, immer ein bisschen strenger oder verlange da mehr Akzeptanz. Und wenn ich zu Hause bin, dann ist das so ein bisschen, es geht es ineinander über. Aber ich hatte jetzt gerade die Woche wirklich eine sehr, sehr anstrengende Woche, auch wegen Veranstaltungen. Und da gibt es Situationen, die sehr, sehr fordernd sind. Stichwort Fairbetrieb, das ist eine Maschine. Also wir hatten jetzt gerade die Woche eigentlich auch mal einen Ausfall in der Maschine. Da bin ich diejenige, die das organisieren muss. Und dann habe ich aber gleichzeitig noch ein Kind auf dem Arm. Und das ist so, da sind die Kinder irgendwie dabei. Und gerade so bei Politik, das mache ich eben alleine. Manchmal nehme ich die Kinder mit, aber eher selten. Und das ist, glaube ich, für meine Kinder so ein bisschen schwierig zu greifen. Was ist denn jetzt genau was sozusagen?
0: Wie ist das bei Ihnen so, die Balance? Also, dass man auch darauf achtet, dass man sich nicht überfordert. Also, dass man nicht irgendwann in einen Burnout gerät, ne?
1: Ich sage
0: mal, viele Leute, die, wie wichtig ist es auch mal Nein zu sagen?
1: Ich sage mal spaßeshalber, oder mein Bruder hat es mal zu mir gesagt, ich habe gar keine Zeit für einen Burnout. Das ist natürlich, sagt schon relativ viel aus. Ich habe das eigentlich durch auch meine Mutter gelebt, die ein sehr herausforderndes Leben hatte mit 4 Kindern, Unternehmerin. Meine Mutter hat oft nicht Nein gesagt und das habe ich erlebt und das hat ihr auch nicht gut getan und das hat mich sehr geprägt. Ich habe schon ein sehr, sehr hohes Pensum, was ich leiste über den ganzen Tag, über die ganze Woche oder über das ganze Jahr. Aber ich weiß schon ganz genau, wann ich Nein sagen muss. Mich rauszunehmen heißt nicht, dass ich auf der Couch sitze. Also mich rauszunehmen, ich bin da trotzdem am Machen und Tun, aber ich habe auch noch Pferde, ich habe Hunde. Ich bin eigentlich immer in Bewegung.
0: Sind die Pferde oder überhaupt die Tiere so ein Ausgleich, um auch zur Ruhe zu kommen?
1: Ja.
0: Loslassen zu können?
1: Ja, ganz definitiv. Ich habe gerade gestern, Social Media ist ja einfach, muss ja mit. Die Leute sind neugierig und jetzt mit der Frage, dass ich Generalsekretärin werde, fragen mich ja sehr viele, wie machst du das denn eigentlich? Und da habe ich ein Bild gepostet von mir und meinem Pferd. Ich reite aktiv gar nicht mehr, aber ich hole mir unheimlich viel Ruhe bei meinen Pferden. Ich könnte mich eine Stunde neben meine Pferde stellen, wenn sie fressen und einfach nur zugucken. Das beruhigt mich total. Und ja, und ich habe 2 Hunde und ich schaffe es eigentlich auch gar nicht so viel mit meinen Hunden, so wie andere das machen, Gassi zu gehen, weil das passiert bei uns zu Hause nicht so. Die können da auch relativ frei leben. Aber ich kommuniziere unheimlich viel irgendwie mit meinen Hunden. Ich freue mich immer. Mein Mann sagt immer, wenn du dich so freuen würdest, wenn ich nach Hause komme. Also es ist so ein gegenseitiges Geben und Nehmen, eben von den Tieren, denen man auch nicht immer Antworten geben muss. Es ist einfach so ein Miteinander und das gibt mir unheimlich viel Kraft.
0: Wie ist das denn so im Freundes- und Bekanntenkreis? Also ich habe mal eine Zeit lang gehabt, das ist zum Glück jetzt nicht mehr so, dann wurde ich auf meine Tätigkeit bei der Post angesprochen. Ne? Und dann fing der Erste an, der irgendwie Kummer mit der Post hat, und dann kam der Nächste, obwohl ich es ja gar nicht zu verantworten hatte. Ja. Ne? Wie ist das so, wie häufig werden dann private Gespräche zu politischen?
1: Das ist ein total interessantes Thema, weil es wird ganz oft politisch. Weil es natürlich mich sehr prägt, obwohl ich nicht diejenige bin, die es immer darauf lenken will.
0: Aber für die Leute sind sie immer die Politikerin. Das wird dann nicht so unterschieden.
1: Ja. Ne? Ich kann mit Menschen teilweise sehr gut kommunizieren oder auch diskutieren. Das macht mir auch Spaß. Ich habe jetzt gerade letztes Wochenende habe ich mit meiner Cousine politisch diskutiert. Ich sage aber auch ganz ehrlich, ich habe im Freundeskreis enge Freunde, wo ich bewusst sage, ich möchte mit euch nicht über Politik diskutieren. Nicht, weil ich die andere Meinung nicht ertrage, ganz im Gegenteil. Aber ich bin so tief in der Politik drin und mich kann niemand von einer Partei überzeugen, die völlig gegen meine Werte geht. Und mir sind die Menschen aber ja dennoch wichtig. Und da habe ich ganz klar gesagt, ich möchte dieses Thema ausklammern, weil es die Freundschaft so belastet. Und da schaffe ich das. Aber ganz oft endet ein Gespräch in der Politik. Außer ich bin wirklich so mit meinen ganz engsten Freunden zusammen, dann spielt es mal überhaupt gar keine Rolle.
0: Jetzt muss ich direkt mal fragen, wie lange haben wir denn noch Zeit für das Gespräch? Weil Sie haben nämlich einen Anschlusstermin.
1: Ja.
0: Und haben gesagt, um 11 Uhr müssen Sie in Wiesbaden sein, ne?
1: Ja, das habe ich ein bisschen nach hinten geschoben. Also wir haben noch ein bisschen Zeit.
0: Ja.
1: Eine Mutter sitzt immer auf glühenden Kohlen, wenn sie nicht so 100% weiß, wie die Jugend versorgt ist. Aber ich...
0: Also es ist kein politischer Termin?
1: Nein, nein. Ich muss einer meiner Kinder einsammeln. Das ist der Große, aber der ist mittlerweile, schlägt er sich auch mit Öffis ganz gut durch die Gegend. Mhm. Nein, ich habe das jetzt nochmal organisiert, aber ich müsste tatsächlich um 11 muss ich gehen.
0: Ja gut, also länger geht die Sendung
1: nicht.
0: Also
1: dann ist ja immer, spielt ja immer auch die Fähre, wir haben ja vorhin drüber gesprochen, die Fähre eine Rolle.
0: Ja.
1: Und tatsächlich muss ich eben um kurz nach 11 an der Fähre sein, da muss ich wieder, werden Sachen von gestern.
0: Gut, also
1: von,
0: das kriegen wir ja dann gut hin. Also dann müssen wir ja gar nicht deutlich früher aufhören. Das wollte ich eigentlich jetzt mal wissen.
1: Ja.
0: Jetzt machen wir sowieso erstmal eine Musikpause.
1: Ja.
0: Und ich bin wirklich beeindruckt, wie viel Lärm hier in dieser kleinen Stadt ist. Ne? Da habt ihr es eigentlich ruhig, oder?
1: Nee, also wir haben ja genauso den Flugverkehr. Ich weiß genau, wann morgens der erste Flieger geht.
0: Mhm.
1: Und ich sage Ihnen, unterschätzen Sie nicht den Schiffsverkehr.
0: Ehrlich?
1: Ja. Also wenn wir Gäste haben, die sind viel mehr irritiert von den Schiffen. So natürlich im Sommer.
0: Das heißt, die fahren dann auch nachts, oder?
1: Natürlich. Also die ganz normale Binnenschifffahrt, also die, wie sagt man, Frachtschifffahrt, die fährt 24 Stunden.
0: Hm.
1: Jetzt tagsüber bei den Temperaturen, bei dem Wetter, haben wir natürlich auch noch die Sportboote und Freizeitboote. Ist wirklich nicht zu unterschätzen. Also das ist das eine. Und dann haben wir natürlich noch ein Geräusch, was wundervoll ist, aber es auch sehr herausfordernd ist, die Vogelwelt auf der Nonnenau. Ich muss auch manchmal morgens früh um 4 das Fenster zumachen, weil irgendein netter Vogel vor unserem Fenster sitzt und trällert wie wild.
0: Also da fangen die schon um 4 an, die Kerlchen.
1: Ja,
0: ne?
1: Ja. Also da, wir haben es mit der Nachtigall, wir haben alles, was das Vogelspektrum hergibt. Und das ist schön, auch man gewöhnt sich ja auch daran. Ich höre das manchmal gar nicht, aber es ist von ganz vielen Störchen, die klappern über die Nachtigall, über, mein Mann wird wahrscheinlich wieder sagen, ich weiß wieder gar nicht, wie die ganzen Vögel heißen, aber wir haben wahnsinnig viele Vogelstimmen, was natürlich wundervoll ist. Und man gewöhnt sich daran, aber für Menschen, die das nicht kennen, ist das wirklich erstmal beeindruckend.
0: Was mich jetzt mal interessieren würde, fahren Sie häufig in Urlaub oder sagen Sie, wir sind ja schon fast im Urlaub?
1: Das ist eine gute Frage. Natürlich fahren wir in den Urlaub. Wir fahren aber fast regelmäßig an den gleichen Ort, auch auf eine Insel.
0: Aha, also dann bleibt es.
1: Genau. Wir fahren als Familie jetzt schon seit 10 Jahren auf die Insel Jüst. Das ist eine Insel in der Nordsee. Da fahren wir dieses Jahr auch wieder hin. Ich genieße es aber auch sehr. Das ist, glaube ich, auch etwas, wo ich mir Kraft hole und auch ein bisschen Ruhe. Ich genieße es sehr, woanders zu sein, ganz leckeres Essen und tolle Ausblicke zu haben. Das ist was, wo ich mir sehr viel Kraft hole. Aber wir sind nicht die klassische Familie, die große Reisen macht. Gleichwohl wir schon ganz einer unserer engsten Freunde in Thailand besucht haben.
0: Mhm.
1: Aber das ist eine Besonderheit. Also wir haben Familie in der Schweiz, wir fahren sehr gerne in die Schweiz, meine Schwägerin lebt in der Schweiz, wir haben die Familie in Norddeutschland. Mhm. Also vielleicht wäre ich es auch gerne, aber wir sind jetzt nicht die Vielflieger oder die den Campingwagen haben. Wir machen Urlaub, weil man das macht.
0: Mhm.
1: Und aber wir haben es zu Hause so schön. Und
0: würde ich gerade sagen.
1: Genau. Deshalb, also wir laden schon auch sehr, sehr gerne ein. Wir haben sehr gerne bei uns zu Hause Freunde, weil wir auch wissen, die genießen das auch sehr. Und genau, holen uns da einfach vielleicht auch die Freizeit dann zu Hause.

0: Der Kreisfunk hier auf Radio Rüsselsheim und zu Gast eine Frau aus Ginsheim-Gustersburg. Ginsheim habe ich deshalb betont, weil das der Stadtteil ist, in dem sie wohnen, auf der Insel. Und für alle, die jetzt das eingeschaltet hat, sie ist die Kreisvorsitzende der FDP, der Freien Demokraten. Und würde ich die Sendung eine Woche später moderieren, dann hätte ich sogar gesagt, die Generalsekretärin von der FDP im Land Hessen. Die letzten 1,5 Stunden, die wir uns hier unterhalten haben, habe ich immer so diesen Eindruck gehabt, Sie sind ein positiv gestimmter Mensch, ein Mensch, der grundsätzlich an die gute Zukunft glaubt und nicht pessimistisch ist.
1: Richtig.
0: Jetzt müssen Sie das auch so ein bisschen mal jetzt unseren Hörerinnen und Hörern rüberbringen, dass wir alle ein bisschen geschillter sind und dass wir von dieser Weltuntergangsstimmung ein bisschen wegkommen, auch was so die Demokratie betrifft. Ne? Also viele leben ja so in dieser Phase nach dem Motto, ja, in ein paar Jahren haben wir nicht mehr das Deutschland, was wir lieben und kennen.
1: Ja. Also zuerst, glaube ich, muss jeder bei sich selbst anfangen. Jeder hat im Endeffekt, jeder ist seines Glückes Schmied. Und wenn man dann noch optimistisch in den Tag startet, dann hat man schon mal die halbe Miete. Dann muss man sagen, wir leben in einer Demokratie, die so wahnsinnig viel wert ist, die uns die letzten Jahrzehnte einfach so gut getragen hat. Ich rede sehr viel mit meinem Vater, der 45 geboren ist, über Politik. Und manchmal bin ich auch am Verzweifeln so ein bisschen, weil die Strukturen manchmal so schwer sind, um was durchzukriegen. Aber er sagt immer, Johanna, die Demokratie hat uns die letzten Jahrzehnte einfach immer gestützt und getragen. Und wir alle müssen sehr vorsichtig mit diesem Gut umgehen. Und auch wenn wir eine Unzufriedenheit haben und vielleicht von Akteuren auch in der Politik vermeintlich Antworten bekommen, die sich erstmal gut anhören, die sind aber auch, können auch gefährlich sein. Und natürlich, ich habe es zum Anfang gesagt, es gehört einfach eine gewisse Portion Optimismus rein, um vielleicht aus dieser Negativzeit herauszukommen. Aber wenn wir alle unseren Beitrag leisten und selbst mal merken, dass es uns im Großen und Ganzen gut geht. Es gibt Menschen in unserer Gesellschaft, denen geht es nicht gut, aber die werden doch auch in unserem Land getragen und unterstützt. Man kann das immer ausbauen, aber ich glaube, jeder muss für sich auch mal wieder erkennen, dass es uns schon extrem gut geht.
0: Ist vielleicht uns ein bisschen der Glauben abhandengekommen? Ich meine jetzt nicht bezüglich auf Gott, ja. Das vielleicht auch, aber der Glaube an uns selbst. Und jetzt hat ja eben Mark Forster gesungen, gemeinsam sind wir stark.
1: Ja.
0: Und dass man vielleicht A, an seine Ideale glaubt, seine europäischen Werte auch,
1: ja,
0: die wir ja alle mitgelegt bekommen, ja, haben, ohne es quasi zu merken. Und dass man auch wirklich an seinen eigenen Erfolg glaubt.
1: Richtig.
0: Und das mitgibt. Und ich glaube, das ist jetzt so ganz physisch mein Vorurteil gegenüber der FDP,
1: ja,
0: dass das Menschen sind, größtenteils, natürlich auch in anderen Parteien, ja, aber eben die FDP fällt mir da so auf,
1: ja,
0: die schon erfolgsorientiert sind, aber nicht in einem Maß, was überfordert, ne, sondern dass man seine Stärken,
1: genau,
0: und die Stärken, die da sind, rausholt und nach vorne bringt.
1: Genau, also jeder Mensch muss schon in der Lage sein oder das Beste zu geben und zu machen. Und wir als Partei sagen, jedes Kind und jeder Mensch braucht diese Chance, das auch ausleben zu können. Und das ist das, was mich auch immer wieder dazu bringt, einfach, dass jeder diese Chance nutzen muss. Und das Beste einfach machen kann und der Gesellschaft dann auch sozusagen zur Verfügung stellt.
0: Wie sind die Schulen bei euch? Oder wie sind sie im gesamten Kreis? Aber jetzt fangen wir erstmal in Ginsheim-Gustavsburg an.
1: Also wir haben zwei Grundschulen, eine in Ginsheim, eine in Gustavsburg. Die Gustavsburger Grundschule ist komplett neu.
0: Das klingt erstmal gut.
1: Das ist gut. Ich glaube, sagen zu können, dass die Schulen im Kreis oder jetzt bei uns, gerade die Grundschulen, das ist gut. Mhm. Aber unser Bildungssystem ist eine Katastrophe.
0: Warum?
1: Es wurde einfach gespart, sowohl was die Immobilien angeht, da wird Kindern etwas zugemutet, was nicht tragbar ist. Die Kinder sind die Zukunft, die wir haben. Und das ist für mich unbegreiflich, wie das zu diesem Zustand kommen konnte, in dem wir sind. Und ich bin ja nicht dafür, dass der Staat alles regeln sollte. Aber was das Thema Bildung angeht, zumindest müssen wir zusehen, dass wir da auch, da muss, also für mich ist das als Mutter unbegreiflich, wie wir eben da hinkommen konnten, wo wir sind. Dazu muss ich sagen, ich weiß nicht, wer jetzt zuhört, meine Kinder sind nicht auf einer staatlichen Schule. Das hat nichts unbedingt damit zu tun, dass ich da dem Staat nicht vertraue. Ich habe mich da ganz bewusst für einen anderen Weg entschieden, weil ich persönlich den auch anders gegangen bin. Aber gleichwohl weiß ich ganz klar, und selbst da ist auch nicht alles richtig, aber Schulen, das Thema Bildung, das ist für mich fast der Schlüssel zu vielen Problemen, die wir in unserer Gesellschaft haben.
0: Jetzt gehen wir mal einen Schritt weiter. Die Menschen haben ihr Abitur gemacht, ja. Die wollen studieren,
1: ja.
0: Und dann finden sie keine Wohnung. Das war jetzt letztens in der Zeitung gewesen.
1: Ja. Könnte ich jetzt erstmal so sagen, es muss auch nicht jeder Abitur machen.
0: Gut, es muss auch nicht jeder studieren, genau. Aber zumindest die studieren, ja. Die sind ja auch wichtig. Ne? Und wenn wir jetzt einfach mal an Rüsselsheim festmachen,
1: ja.
0: Da ist eine Hochschule.
1: Ja.
0: So, und die ist dann attraktiv, wenn auch vor Ort gewohnt werden kann.
1: Richtig.
0: Und auch zu Preisen, die sich Studenten leisten können.
1: Ja. Ich finde die Antwort so simpel, dass ich auch nicht verstehe, warum man sich da so dagegen wehren kann. Wir kriegen Wohnungen nur, wenn wir welche bauen. Jetzt kann man sagen, wir haben nicht mehr genug Platz. Auch da müssen wir strukturelle Änderungen her. Es gibt natürlich auch noch viele Menschen, die vielleicht alleine in einem großen Haus wohnen, die irgendwie vielleicht sich auch ein bisschen nicht mehr die Möglichkeit haben zu sagen, ich brauche vielleicht Hilfe, irgendwie in eine kleinere Wohnung zu gehen. Aber grundsätzlich den Wohnungsmangel, den lösen wir nur, wenn wir auch Wohnungen bauen. Ich bin auch Vermieterin, wissen Sie? Jetzt nicht im großen Stil. Das ist einfach bei uns zu Hause, dass ich sage, wir wohnen in so einem großen Haus, da ist noch Platz für andere Menschen. Aber trotzdem, das ist einfach Marktwirtschaft, ja. Wenn ich natürlich gesagt bekomme, du kannst nur noch das und das für eine Miete verlangen, sobald das gedeckelt wird, dann wird auch nicht mehr investiert. Das ist natürlich, da blicken andere Akteure in Parteien anders drauf, weil sie denken, durch Regulierung können sie irgendwas eben regulieren oder lenken. Aber das ist der Gegenteil. Und wir kriegen das nur hin, wenn wir investieren und bauen und eben Wohnfläche zur Verfügung stellen.
0: Jetzt haben Sie indirekt die Bürokratie auch angesprochen. Ja. Ich erzähle das jetzt mal an einem Beispiel, ja. Was ich sehr sinnfrei finde. Also es ist ja bekannt, dass Radio Rüsselsheim bald umzieht.
1: Ja.
0: Und jetzt haben wir an unserem Noch-Standort haben wir so eine Leuchtreklame, ne, die man von außen sehen kann. Und die muss ja abmontiert werden, wenn wir wegziehen. Das ist eine bauliche Veränderung und da muss man das vorher beantragen. Willkommen in Deutschland.
1: Willkommen in Deutschland. Ich habe in meiner Funktion schon so wahnsinnig viel Gespräche über Bürokratie geführt. Ich würde fast sagen, jedes Gespräch, was ich mit Unternehmern, Investoren führe, endet bei dem Thema Bürokratie.
0: Aber wollte nicht die jetzige Bundesregierung genau das abbauen?
1: Ja, ich muss mal gucken, ob ich vielleicht irgendwie den Bundeskanzler nochmal an die Strippe bekomme und ihn nochmal erinnere. Das ist für mich ein Rätsel, warum man es nicht schafft oder vielleicht auch nicht den Mumm in der Hose zu hat, einfach mal da zu sagen, wir reformieren. Da müssen einfach Dinge weg, die sind völlig übertrieben. Ich kann Ihnen so viele Beispiele nennen von Unternehmern. Das ist einfach nur noch Gängelung. Ich krieg's bei meinen Geschwistern mit im Speditionswesen, was es da für Vorschriften gibt. Das kann man sich gar nicht ausmalen. Die sind völlig balla. Und da muss man einfach mal durch und alles, was nicht die letzten 10 Jahre irgendwie sinnvoll war, muss einfach weg. Aber das fängt ja auch wieder da an. Wir müssen den Menschen da einfach wieder mehr zutrauen. Natürlich gibt es Menschen, die sind fahrlässig. Die gibt es aber auch, wenn wir ganz viele Vorschriften haben. Wir müssen weg davon, dass wir meinen, durch eben Regularien, Verbote, Dokumentation machen wir die Welt ein bisschen besser. Gar nicht. Wir machen sie umständlicher, langsamer. Sie haben vorhin das Stichwort in so einem bisschen eine Frust. Also ich erlebe bei Unternehmern und auch im ganz normalen Alltag, ja, wenn jemand einen Anbau machen will, so viel Frust. Und das ist vielleicht auch mal ein Ansatz, einfach mal radikal da zu streichen, um einfach den Menschen mal wieder ein bisschen mehr Luft zum Atmen. Und wenn man da so ein Schild an der Tür einfach mal abschraubt und woanders wieder dran schraubt, also ich bin mir sehr sicher, sie schrauben das nicht so an, dass es einem auf den Kopf fällt. Und das hat einfach ganz viel damit zu tun, wie man anderen Menschen vertraut und etwas jemandem zutraut.
0: Also weniger Staat ist manchmal mehr.
1: Richtig.
0: Jetzt habe ich letztens in der Zeit, war es glaube ich, einen Artikel gelesen, da ging es auch darum, um Reformen in Deutschland oder, nee, andersrum, die Erwartung an Politikerinnen und Politiker. Da ist eine hohe Erwartungshaltung, die eigentlich nicht zu 100% erfüllbar ist, egal wer nun das Sagen hat oder nicht. Und dass es vielleicht uns ein bisschen daran mangelt, uns als normalen Bürger zu sagen, wo sehe ich mich in welcher Rolle? Wie sieht mein Engagement aus? Was kann ich für meine Stadt, für meine Kommune, für meinen Kreis, für mein Land, für meinen Staat tun?
1: Ich stelle mir ganz, ganz oft die Frage, was machen eigentlich die Menschen, die sich nicht ehrenamtlich einbringen in unsere Gesellschaft? Also grundsätzlich ist ja das Ehrenamt bei uns in Deutschland ein so wahnsinniges Gut, wo ja ganz viele Staaten drauf gucken und wahnsinnig neidisch sind. Aber unsere Gesellschaft ist ja so wahnsinnig auch mittlerweile auf dieses ehrenamtliche Netz sozusagen angewiesen. Und man muss, ich finde, es ist auch richtig, also ich bin da manchmal auch so ein bisschen, du musst irgendwie was machen. Und das heißt weder, du musst es in der Politik machen. Jeder hat seine Fähigkeit, wie er sich einbringen kann. Mein Schwiegervater ist wahnsinnig aktiv in der Tafel als Rentner. Der geht da drin auf, es ist wahnsinnig gut. Ich habe eine enge Freundin, die ist im Sportverein, die gibt Kindern Sportkurse. Es gibt die Hausaufgabenbetreuung. Wir haben in allen Lebensbereichen haben wir Dinge, wo man sich einbringen kann. Und der eine kann es mehr und der andere kann es weniger. Aber jeder soll selbst für sich merken oder wissen, dass er irgendwie der Gesellschaft einen Teil zurückgibt. Und wenn es nur wirklich regelmäßig die Kuchenspende im Kindergarten ist, da appelliere ich auch an jeden. Und da bin ich auch, wenn ich merke, dass es Menschen sind, die sich der Gesellschaft nichts zurückgeben, da kann ich auch echt ein bisschen grantig werden, weil das muss nicht jeder ein Riesenpensum leisten, aber wenigstens eine Kleinigkeit. Und es gibt trotzdem noch Menschen, die das nicht tun. Und das finde ich nicht gut.
0: Also runter von dieser Erwartungshaltung.
1: Ja.
0: Und vor allen Dingen, das kann eigentlich grundsätzlich jeder bestätigen, der oder die im Ehrenamt ist, das tut einem selber gut. Das ist eine Win-Win-Situation.
1: Ja, Wahnsinn, ja.
0: Ja, also ist doch viel besser, als zu Hause rumsitzen und dann sinnlos da irgendwie in den sozialen Kanälen da.
1: Ja.
0: Aber sind wir schon mal beim Stichwort soziale Kanäle. Mhm. Ohne die geht es ja nun auch nicht, ne? Mhm. Wie sind denn Sie da präsent und wie gehen Sie mit diesem Medium um?
1: Sie meinen Social Media?
0: Ja.
1: Ich gehe da im Moment noch so einen Mittelweg. Ich weiß, dass es nicht ohne geht. Ich mache schon mehr als andere. Ich glaube, gerade in meiner Familie, meine Brüder denken sich manchmal, was macht die denn da eigentlich?
0: Ja gut, die Brüder sind älter, das ist eine andere Generation.
1: Genau,
0: ne?
1: Manchmal ist es ja auch so, dass die einem eigentlich ganz nahe sind, manchmal gar nicht so genau wissen, was vielleicht die kleine Schwester macht. Ich weiß aber auch, dass die Erwartung da ist, dass die Leute ein bisschen teilhaben wollen. Daher bin ich auf Social Media schon aktiv. Es ist eine wahnsinnige Herausforderung. Man lernt da natürlich mit der Zeit. Aber ich weiß auch, dass ich mich auch in meiner neuen Rolle, die ich ziemlich wahrscheinlich ab nächste Woche innehabe, da auch nochmal eine ganz andere...
0: Die Generalsekretärin für alle, die jetzt erst eingeschaltet haben nochmal.
1: Genau. Ich weiß, dass das da nochmal ein ganz anderes Pensum und Niveau braucht. Mhm. Wir müssen das machen. Wir sind da in einer gewissen Art und Weise gezwungen. Aber auch hier bei Social Media ist es mir super wichtig, dass wir eben nicht immer nur das bedienen, was gehört werden will. Das ist dieses große Problem der Social Media, dass einfach so viele in ihrer eigenen kleinen Echokammer gefangen sind. Und da könnte ich jetzt ganz viel zu sagen.
0: Gut, also dass man vielleicht, ich versuche es mal zu übersetzen, ja. Man muss nicht gefallen, sondern man muss authentisch sein.
1: Genau.
0: Und dann gefällt man automatisch.
1: Genau, ja. Oh. Ja.
0: Und was natürlich dann trotzdem schwierig ist, glaube ich, da fällt ja unser Bundeskanzler häufiger mal ins Fettnäpfchen, du musst ja bei jedem Wort, egal wo, immer so ein bisschen drauf achten, was sage ich da?
1: Mhm.
0: Gehen Sie da noch entspannt mit um oder ist da so eine innere Schere schon drin?
1: Nee, also ich glaube, das ist ja gerade wichtig, dass man da auch irgendwie authentisch bleibt. Also ich glaube, das beste Beispiel ist ja jetzt unser neuer Bundesvorsitzender Kubicki, der ja auch im Beliebtheitsranking relativ hoch ist, weil er einfach das ausspricht, was er denkt. Auch mit einer Wortwahl, wo man sagt, die Leute verstehen den noch. Ja, der redet einfach Tacheles, der weiß, was die Leute bewegt und spricht es auch aus. Sie haben das Stichwort Bundeskanzler gesagt. Ich weiß genau, worauf Sie da die Aussage, die er gemacht hat. Letztendlich hat doch jeder verstanden irgendwie, was er sagen will. Und wir müssen da auch, finde ich, immer mal blöd gesagt den Ball ein bisschen flach halten. Das sind alles auch nur Menschen und wir wollen irgendwie, dass sie ehrlich sind. Sie dürfen aber auch oft irgendwie die Wahrheit, sollen sie dann doch nicht aussprechen. Also ich versuche da schon einfach ehrlich zu bleiben und meine Wortwahl so zu wählen, dass die Leute wissen, das ist auch wirklich die Johanna und die verstellt sich da nicht.
0: Ich arbeite ja im Bischofsheim und da gibt es eine ältere Dame von der SPD.
1: Mhm.
0: Und ich sage immer liebevoll zu ihr, die Frau in Rot, weil sie ist meistens auch rot gekleidet.
1: Ja.
0: Und die ist für ihr Umfeld immer irgendwie ansprechbar. Ne? Also sie wohnt in einem Viertel, wo es sehr viele Menschen mit Migrationshintergrund gibt, die manchmal auch Fragen haben, behördliche Fragen, und da ist sie offen. Wie wichtig ist das, dass du von Parteien solche Leute hast, die so nah beim Volk sind?
1: Das ist total wichtig. Also jetzt bei uns, glaube ich, bin ich da aktuell das Gesicht, aber wir haben in jeder Partei Menschen, die wirklich auf der Straße ansprechbar sind.
0: Also es kann passieren, Sie sind beim Metzger oder beim Bäcker und dann heißt es, ey Johanna, erstmal schön dich zu sehen und zweitens, ich habe da und da eine Frage.
1: Genau, also es sind Fragen, die gestellt werden oder auch so eine Bitte. Also ich hatte vor kurzem, und da muss ich immer wieder dran denken, hat mich ein älterer Herr an der Fähre angesprochen. Die Leute wissen eigentlich, wenn sie mich suchen, müssen sie an Richtung Altheim oder Fähre. Da bin ich ziemlich
0: also oft das ist dann stadtbekannt, ne?
1: Das ist stadtbekannt. Und der hat mich angesprochen, das könnten sich vielleicht auch gar nicht viele denken, dass sowas ist, aber der hat mich angesprochen, ganz klar, ich muss Sie jetzt mal was fragen, könnten Sie sich dafür einsetzen, dass auf dem Friedhof bei anonymen Gräbern zu einer gewissen Zeit, vor allem halt im Winter zwischen November und Januar zum Beispiel, da kleine Kerzchen aufgestellt werden können.
0: Das sind ja manchmal so die Kleinigkeiten, ne?
1: Das sind ja ganz Kleinigkeiten, aber ich weiß natürlich, wie wichtig das dieser Person ist. Und ich hatte jetzt tatsächlich, das hört sich jetzt vielleicht ein bisschen blöd an, noch nicht die Gelegenheit, aber man muss natürlich auch gucken, wann bringt man welches Thema sozusagen auf den Tisch. Aber gerade diese, wenn ich persönlich angesprochen werde, sind es gerade diese Dinge, die mir im Hinterkopf bleiben und für die ich mich dann irgendwie versuche einzusetzen.
0: Wer ist denn für Sie persönlich ein Vorbild? Wir hatten ja am Anfang der Sendung Walter Scheel gehört, ja. Der ehemalige Bundespräsident. Gibt es irgendwelche, das muss ja jetzt nicht unbedingt jemand von der FDP sein, kann ja auch sein, aber irgendjemand, wo Sie sagen, das ist für mich menschlich oder vielleicht auch politisch ein Vorbild?
1: Ja, ich bin das letztens schon mal gefragt worden. Ich glaube, das war von der Zeitung, ob ich ein Vorbild habe. Und ja, ich habe ein Vorbild und zwar ist das Ruth Wagner. Die ist im vergangenen Jahr, oder war es dieses Jahr?
0: Vergangenes Jahr, glaube ich, gestorben,
1: vergangenes Jahr. Ist Ruth Wagner gestorben?
0: Das war die FDP-Vorsitzende vom Land.
1: Richtig, und sie war auch stellvertretende Ministerpräsidentin. Und ich habe Ruth Wagner eben in meiner Kindheitszeit kennengelernt, die mich, ich habe es vorhin gesagt, als mein Vater auch noch sehr aktiv war. Und dann habe ich Ruth Wagner kennengelernt als Kind, als kleines Kind. Und für mich.
0: Und da wussten Sie aber auch, was die für eine Funktion hat?
1: Ich wusste das deshalb, weil Ruth Wagner für meinen Vater immer so eine besondere Person. Ich war natürlich damals schon in hohen Positionen. Und sie war dann auch ein, zwei Mal bei uns auf der Nonnenau. Und was mich beeindruckt hat, auf der einen Seite, dass mein Vater mir vermittelt hat, oh, das ist schon eine Person, auch als Frau in der Politik, die viel Entscheidungen zu tragen hat. Aber die war für mich ganz nahbar. Und sie ist ja auch bekannt geworden, dass sie auch eben sehr loyal war, sehr ehrlich war, streitbar, aber trotzdem eben für ihre Sache sich eingesetzt hat. Sie war ja auch als ehemalige Lehrerin, sie kommt ja ursprünglich aus dem Ried, aber Lehrerin in Darmstadt, die war auch Lehrerin auf der Schule, wo meine Mutter war. Ganz, ganz aktiv in der Bildungspolitik. Und Ruth Wagner, ich habe sie nicht mehr erlebt, war ja auch dann am Ende schwer krank, jetzt in meiner Zeit, wo ich aktiv bin, aber trotzdem ist sie immer wie so eine behütende Hand, vielleicht auch über der Partei. Da gibt es auch noch andere Persönlichkeiten, die auch männliche Persönlichkeiten, die ich wahnsinnig beeindruckend finde. Aber Ruth Wagner ist schon eine Person für mich, die mich ja in einer gewissen Art und Weise geprägt hat und ich da gerne an sie zurückdenke.
0: Ich denke gerne an die letzten 1,5 Stunden zurück. Es war ein sehr angenehmes Gespräch.
1: Das freut mich.
0: Wie kann man sie erreichen? Also wenn man nicht jetzt gerade vor der Fähre steht. Ich nehme mal an, einfach auf die Homepage von der Kreis-FDP gehen. Oder,
1: Ich bin tatsächlich manchmal auch erschreckenderweise sehr einfach zu erreichen, weil mein Telefon, was jetzt hier neben mir auf Stumm steht, ist auch das Telefon der Fähre. Also wenn jemand mit der Fähre fahren will oder den Fährplan erfahren will, dann ruft er mich auch an.
0: Also das ist so ein Insider, ne? Also wenn ihr jetzt nicht mit der Fähre fahren wollt, aber ihr wollt irgendwelche politischen Fragen loswerden.
1: Also dieses Telefon, viele Leute sagen immer, pass auf, dass dein Telefon nicht geklaut wird. Ich sage immer, ich habe keine Angst, das bringt mir jemand nach 10 Minuten zurück.
0: Der ist so genervt.
1: Der ist so genervt. Genau, mich kann man erreichen über verschiedenste Kanäle, Social Media, ganz normal auch über meinen Namen, aber eben auch durch die FDP-Seite im Kreis. Aber ich bin auch Ortsvorsitzende in Gensheim-Gustavsburg. Wir haben auch eine Homepage. Ich bin aber auch über den Landesverband erreichbar. Also wenn man mich mit meinem Namen googelt, dann findet man alle Wege, wie man mich kontaktieren kann.
0: Jetzt haben wir, oder ich zumindest, die Stadt ein bisschen außen vor gelassen. Aber ein Thema, wo ich als Rüsselsheimer so ein bisschen neidisch drauf gucke, weil uns ist ja unser Kino schon seit längerem abhanden gekommen.
1: Ja.
0: Wobei ich ja immer damit angebe, ich mache jetzt mal ein Quiz, mal sehen. Ich meine, wenn ich schon so die Frage stelle, wissen Sie es.
1: Ja.
0: In welcher hessischen Stadt, nee, oder andersrum, welche Stadt in Hessen hatte als erstes ein Kino?
1: Gustavsburg.
0: Nein.
1: Rüsselsheim.
0: Tatsächlich, ich wollte das auch erst nicht glauben. Man hätte ja so Frankfurt oder solche Großstädte auf dem Schirm, ne? Aber anscheinend ist das passiert. Rüsselsheim, vielleicht hat Opel was damit so, ich weiß es nicht. Und dann erinnere ich mich als Kind, da gab es ja diesen Kurt Palme. Der war wieder von euch, ne?
1: Ja.
0: Der hatte dann, glaube ich, 3 Kinos betrieben und nach haben die sich wieder, sind die geschlossen worden. Ne? Also ich erinnere mich noch an City-Kino, da ist jetzt der Wurschtkalle drin. Dann gab es dieses Schmuddelkino, wo jetzt das Rind ist, das Regina, da kamen die Erwachsenenfilme. Und dann, aber womit ich mit groß geworden war, das Rex-Kino, das hatte dann er aber verkauft irgendwann. Und naja, und dann hat es sich dann irgendwann von den Besucherzahlen nicht mehr gelohnt. Aber ihr habt ein Lichtspiel raus, ne?
1: Ja, also wir haben ja sogar eigentlich zwei. Wir haben das
0: in Ginsheim gibt es ja auch noch, ne?
1: In Ginsheim, genau. Und dann haben wir die Burglichtspiele in Gustavsburg.
0: Genau, auf die wollte ich hinaus. Ja. Also das in Ginsheim ist ja, glaube ich, privat. Während das andere städtisch ist.
1: Ja.
0: Und das ist ja auch immer so eine Streitfrage wegen des Geldes.
1: Richtig.
0: Wie wichtig ist die Kultur?
1: Kultur ist was ganz, ganz Wichtiges für unsere Gesellschaft. Deswegen finde ich das auch immer sehr schwierig, dass natürlich Kultur, auch andere freiwillige Leistungen, da immer so ein bisschen gegengespielt werden. Wir beobachten ja das Kino schon lange. Und man muss natürlich trotzdem gucken, wie ist der Kosten und Nutzen. Natürlich kann man sagen, selbst wenn 10 Leute reingehen, dann ist ein Nutzen da. Wir müssen das dringend, das kulturelle Angebot erhalten. Aber wir müssen auch hier wieder gucken. Vielleicht mag jetzt der eine oder andere sagen, das kommt ja immer wieder das gleiche Thema, aber vielleicht ist es ja deshalb gerade dringlich. Wir müssen gucken, ist denn das aktuelle Modell, wie es betrieben wird, noch richtig. Wir haben da ja, ist ja
0: war da nicht mal eine Frage, oder habt ihr das schon gemacht, dass ein Trägerverein übernehmen soll?
1: Genau, es gibt ja schon einen Verein. Ich bin jetzt bis in die Tiefe da auch nicht jetzt so drin, aber wir haben ja einen Verein, die Freunde der Burglichtspiele, die da ja auch schon aktiv sind. Und man möchte schon den Verein eben auch da mehr noch mit reinnehmen. Und wir befinden uns ja wie viele andere auch gerade in Haushaltsberatungen. Und natürlich ist auch das Thema städtisches Kino, kommunales Kino da wieder ein Thema. Aber da müssen wir uns auch als Parteien zusammensetzen und gucken, wie können wir da eventuell was verändern. Ja, ich finde definitiv, das kulturelle Angebot muss erhalten bleiben. Aber wie es betrieben wird, das muss man einfach sich mal genau weiter überlegen und gucken, welche Modelle sind tragbar.
0: Genau. So, jetzt kommen wir an den Schlusspunkt.
1: Ja.
0: Ich verabschiede Sie. Schön, dass Sie da sind.
1: Ja.
0: Sie fahren jetzt nach Wiesbaden und was ich festgestellt habe, jetzt habe ich überlegt, vielleicht hat es auch damit zu tun, dass die Fähre so klein ist, aber Sie sind mit einem Kleinwagen gekommen, ne?
1: Erstaunlich, ne? Dass jemand in der FDP mit einem Kleinwagen kommt.
0: Genau.
1: Ja, so ist das. Ich fahre, aber ich bin auch mit vielen unterschiedlichen Autos unterwegs. Aber,
0: jetzt habe ich nicht geguckt, Benziner oder?
1: Nein, es ist ein E-Auto.
0: Ein E-Auto,
1: ja. Den ich an meiner eigenen Photovoltaikanlage lade.
0: Also ich merke schon, die Frau ist mehr grün, als man denkt.
1: Ja, ich bin nicht grün, ich bin einfach nur...
0: Naja, also jetzt nicht politisch.
1: Genau,
0: ne?
1: Ich lebe sehr umweltbewusst und vielleicht habe ich es mir auch als Aufgabe gemacht, dieses Klischee, was den FDPler darstellt, vielleicht ein bisschen mal zu widerlegen. Ich bin mit einem kleinen E-Fahrzeug hier und fahre das auch gerne. Das fahre ich jetzt nicht immer. Ich habe auch für andere Tätigkeiten ein anderes Auto. Ich habe auch einen Geländewagen, weil wir natürlich, so wie wir gelegen sind, auch manchmal wirklich durch Gelände muss, wo ich mit einem anderen Gefährt gar nicht durchkomme. Aber ich passe es eben so an, wie es in dem Moment das Sinnvollste ist. Und deswegen bin ich heute hier mit einem ganz kleinen E-Auto.
0: Muss ja auch passen. Klein, wie die Stadt hier. Klein, aber fein. Die Stadt am Main.
1: Genau.
0: Heute zu Gast eine Frau, die aber am Rhein lebt.
1: Im Rhein.
0: Oder im Rhein sogar, genau. Ja. Auf der Insel. Heute zu Gast Johanna von Trotha. Wie kommt es zu dem tollen Namen?
1: das ist ja mein Mädchenname. Ich habe ja meinen Namen behalten, also es ist mein Geburtsname.
0: Ja.
1: Und ja, er stammt einer deutschen Adelsfamilie ab. Und den schönen Namen habe ich durch meine Eltern bekommen. Die Familie von Trotha ist eine sehr alte, alte Familie. Und ja.
0: Wenn Sie den Namen von Ihrem Mann angenommen hätten, wie würden Sie dann heißen?
1: Putnins.
0: Klingt interessant.
1: Das kleine Vögelchen.
0: Okay, also Frau
1: Putnins. Ich heiße aber nicht Putnins von
0: Trotha. Frau Putnins war heute nicht da, sondern Frau von Trotha.
1: Genau.
0: Von der FDP. Aus Ginsheim-Gustavsburg. Das war der Kreisfunk. Ich bin Hartmut Krause und ich bedanke mich fürs Zuhören. Und weil wir eben so viel über das Kino gesprochen haben, schließen wir mit James Bond ab. In diesem Sinne allen noch einen schönen Sonntag.

Es ist Dienstag. Es ist 18 Uhr. Nicht erschrecken, es ist nicht der Meinhard. Hier ist der Rainer. Ich habe die Freude und die Ehre und das Vergnügen und den Spaß, den Meinhard heute für eine Stunde vertreten zu dürfen.

Ich bin noch mit der Technik so ein bisschen hier am Jonglieren. Ich habe einen neuen Rechner, ich habe neue Software. Also da läuft nicht immer alles optimal. Radio Rüsselsheim, das war vorhin mein Freund Rainer, der automatisch zugeschaltet wird, wenn ich hier 30 Sekunden lang kein Signal im Studio abgebe. Man möge mir verzeihen. Heute ist der 3. März. Der 3. März, das ist ein schöner Tag. Da haben ganz angenehme Leute und Menschen Geburtstag. Da geht ein Gruß in die Heinrich-Heine-Straße, doch liebend gerne. Ja, heute habe ich für euch Musik ausgesucht mit Gruppen, die eine Zahl beinhalten. Seid einfach mal gespannt, was für Gruppen ich für euch ausgesucht habe. Ich bin da so ein bisschen am Gucken und am Jonglieren, ob alles klappt. Ja, wir fangen einfach mal an mit einer Gruppe, die nennt sich Sixpence Reacher. Das ist eine sehr christlich orientierte Band, die sich in den 90er Jahren ganz stark etablierten und einen Hit hatten. Fangen wir einfach mal an mit Sixpence Known the Reacher. Kiss Me. So soll es sein.

Sixpence Don't Richer, Kiss Me, mit einer ganz schönen, tollen Stimme. Ja, Radio Rüsselsheim, gerade eben hat ja alles geklappt, dass ich jetzt hier und heute bei euch zu hören bin. Es gab, wie gesagt, am Anfang ein paar Probleme. Und wie gesagt, es ist unserer Automatik geschuldet, wenn ich 30 Sekunden im Studio keinen Signal oder kein Signal sende, geht automatisch ein Backup los. In dem Falle war das der Rainer, der mich normalerweise hier dann vertritt, wenn solche Situationen auftreten. 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Und zwar unter der Vorwahl von Rüsselsheim 06142. Die Durchwahl 1, 2, 200. Zum nächsten Titel, da muss ich da hin, genau. Das sind die Three Doors Down. Sie haben ganz tolle Musik gemacht, obwohl sie als Hardrocker verschrieben sind. Aber das ist hier einer von der softeren Seite. Here Without You.

Three Doors Down, Here Without You. In meiner Motto-Sendung ausschließlich Gruppen, die eine Zahl beinhalten. Bei der nächsten Gruppe, da fällt es mir unheimlich leicht. Und zwar geht es da um die Zahl 2. Und zwar ist es die Gruppe U2 mit Bono natürlich. U2 Without or Without You.

U2, With or Without You. Ich habe noch ein paar sehr interessante Geburtstage in den letzten Tagen aufgesammelt. Und zwar geht's zum ersten, feierte der Steve Harley am letzten Freitag, den 27. Februar, seinen 75. Geburtstag. Normalerweise heißt er bürgerlich Stephen Nice. Er ist britischer Musiker und Komponist. Bekannt wurde er in den 70er Jahren als Gründer und Sänger der erfolgreichen britischen Glamrock-Band Cockney Rebel. Und diesen Song, den kennt ihr alle. Steve Harley and Cockney Rebel, Make Me Smile.

das war zu Ehren vom Steve Harley, der am letzten Freitag seinen 75. Geburtstag feierte. Wir kommen wieder zurück von Bands, die eine Zahl beinhalten. Das ist die nächste Gruppe oder die nächste Gruppe, Blink 182. Das ist eine Popband kann ich so direkt nicht sagen. Das ist eine Pop-Punk-Band. Und normalerweise versteht man unter Punk richtig krawallige Musik. Aber die Jungs haben auch zwischendurch mal ganz andere Musik gemacht. Und das hört sich dann so an. Blink 182, All the Small Things.

Blink 182, All the Small Things. Wenn ihr meint, das geht nicht mehr härter, doch es geht noch. Die nächste Gruppe, die Five Finger Death Punch, kommend aus Las Vegas. Und das Genre, was sie bedienen, ist eher auf der Metallseite. Aber diesen Titel, den konnten sie gar nicht auf der richtigen Metallseite, sag mal, rübergeben, sondern das ist von Original, von der Gruppe Bad Company und eben halt mit diesem Titel Bad Company. Hier sind sie, die Five Finger Death Punch.

Zweifinger Death Punch gehen mit einem Rauschen aus dem Sender. Bad Company. 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Des Weiteren habt ihr die Möglichkeit, mit mir direkt in Kontakt zu treten, unter der Vorwahl von Rüsselsheim 06142, die Durchwahl 12200. Ich habe noch zwei Geburtstage. Der nächste oder der erste, das ist der Roger Daltrey. Er wurde am Sonntag 82 Jahre alt. Er ist britischer Musiker und Mitbegründer und Sänger der Rockband The Who. Ende 2004 wurde er übrigens für seine Verdienste um Musik, Unterhaltungsindustrie und krebskranke Jugendliche zum Commander of the British Empire ernannt. Heute ist er der Pete Townsend oder zusammen mit Pete Townsend noch der einzige Gründungsmitglied, der übrig geblieben ist. Entschuldigung. Mit der Gruppe Who. Ich habe zwei Titel für euch ausgesucht, weil ich könnte so viel von Roger Daltrey erzählen, aber das würde den Rahmen sprengen. Wir fangen einfach mal an mit einem Song aus den 60er Jahren, The Who, und anschließend Pinball Wizard, Happy Jack.

The Who, das habe ich gespielt zu Ehren vom Roger Daltrey, der am Sonntag seinen 82. Geburtstag feierte. Das war alles Musik aus den 60er Jahren. Jetzt kommen wir zurück zur Musik, die irgendwo gestern aktuell war. One Republic. Ich habe sie selber live in der Festhalle in Frankfurt miterleben dürfen und sie haben eine riesen Performance abgegeben. Und ich habe ein Stückchen für euch ausgesucht. One Republic, Counting Stars.

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1: Jetzt springe ich aber noch ganz schön weit zurück. Die nächste Gruppe, die war zwischen 1967 und 1974 überaus erfolgreich. Und es geht um die Gruppe 10 Years After. Ihre größten Erfolge feierten sie aber auch beim Live-Auftritt beim Woodstock Festival am 17. August 1969. Also das ist schon ein paar Tage her. Ich habe hier den Song 10 Years After und Love Like a Man.

10 Years After, Love Like a Man. Ich habe mal ein bisschen was Deutsches für euch zu bieten. Wir gehen wieder von der Zahl 1 auf die erste, und zwar auf die erste allgemeine Verunsicherung. Sie gründeten sich 1978 im Nachbarland Österreich in der Steiermark und sie hatten sehr viele tolle Titel. Und den hier, ich sag's euch, den kenne ich komplett auswendig, aber ich wage es einfach nicht, hier, das hier am Mikrofon weiterzugeben. Erste allgemeine Verunsicherung. Küss die Hand, schöne Frau. 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Oder?

Die erste allgemeine Verunsicherung. Küss die Hand, schöne Frau. Ein Geburtstag, den wollte ich euch noch präsentieren. Und zwar gestern, am 2. März, feierte Jon Bon Jovi seinen 64. Geburtstag. Und dabei belasse ich es einfach, weil es gibt so viel über den jungen Mann zu erzählen. Ich weiß nur, dass er sich angekündigt hat, 2026 hier in Deutschland wieder Live-Konzerte zum Besten zu geben. Also, wir gratulieren unseren Jon Bon Jovi und mit diesem Titel It's My Life.

64. Geburtstag, den er gestern feierte, John Bon Jovi. Ein Song habe ich noch hier in meiner Sendung Inside Rock and More bei Radio Rüsselsheim. Es geht heute das Motto ausschließlich Interpreten, die eine Zahl in irgendeiner Form beinhalten. Ja, der Meinhard, der verabschiedet sich hier und heute von euch. Ich schmeiß den schon mal an. Ich glaube, der hat einen langen Vorlauf. Wartet. Genau. Naja, nicht so optisch. Ich weiß nur, diese Gruppe, die oder diese Musik, die war bei der Abschiedsveranstaltung der Olympischen Winterspiele in Mailand ganz weit mit dabei. Die Gruppe Eiffel 65 mit dem Titel Blue. Und damit verabschiedet sich der Meinhard. Bis zum nächsten Dienstag. Mach's gut, ihr Lieben da draußen. Schön mit euch.

0: Gibt es da was zu essen?
1: Es gibt was zu essen, zu trinken. Es gibt halbe Hähnchen und es gibt Bier vom Fass. Kebab. Und wir haben es ja auch wenig, ne? So dick und fett.
0: Ja.
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0: Genau, kauft doch einfach ein DAB-Radio.
1: Richtig. Ich habe zu Hause mir ein DAB-Radio angeschafft, das ist perfekt, ja. Du hörst da also richtig gute Qualität. Also ich kann allen nur raten.
0: Aber nur deine Musik, ne?
1: Nein, nein, nein, nein. So egoistisch bin ich ja nun auch nicht.
0: Das Radio spielt nur Metallica.
1: Ach so, Metallica, da habe ich euch auch schon erzählt. Metallica waren ja zweimal in Frankfurt. So viele Zuhörer in der Deutschen Bank Arena hat es übrigens noch nie gegeben. Zwei Tage hintereinander. Mit jeweils 62.000. Aber jetzt habe ich heute noch mal recherchiert. Metallica hat im Olympiastadion in Berlin gespielt und da gab es sage und schreibe 92.000 Zuhörerinnen und Zuhörer.
0: Aber meine, ich hätte jetzt eine Frage dazu.
1: Ja, gerne.
0: Wer ist Metallica? Das frage ich mich ja auch schon die ganze Zeit.
1: Also hört mal zu. Haben wir noch ein bisschen mehr Zeit dafür?
0: Nee, wir haben doch erst ein Viertel der ersten Seite und haben drei Seiten. Also ich sehe schon.
2: Aber wir bleiben noch stecken in den 80er Jahren, ja.
0: Wir sind damit bis Ende des Jahres beschäftigt.
1: Ja, also insofern, der Elton John, den hab ich doch auch in der Festhalle in Frankfurt gehört. Und der ist mir aufgefallen, dass alles so laut war. Aber das ist ein bisschen negativ hängen geblieben. Aber sei es drum.
2: War es beim Elton John laut?
1: Ja.
2: Echt? Ja, da hat er wahrscheinlich schon Crocodile Rock gespielt.
1: Ja. Nee. Nein, der hat bei Metallica zugehört.
0: Ja, dann lass mal den Elton hören.

0: Elton John in der Festhalle in Frankfurt. Mir war leider der Negativ-Eindruck, der bleibt immer noch bei mir hängen, weil es so unheimlich laut war. Aber sei es drum, was wahrscheinlich nicht richtig ausgesteuert.
1: Deshalb haben wir ja jetzt ein leises Lied gespielt.
0: Genau, wir haben ein leises Lied gespielt, dass sich dann die ganzen Frequenzen wieder zusammenfinden zu einem wunderschönen Klangbild. Was habe ich da schön gesagt?
1: Jetzt kommen wir zu Thin Lizzy.
0: Nicht Thin Lizzy. Halt. Wir kommen jetzt zu einem Titel, Whiskey in the Jar. Normalerweise hätte ich diesen Titel angekündigt, wenn es Metallica gewesen wäre. Aber Wanda und ich waren dabei bei den Dubliners. Die haben ein Konzert gegeben 1986 in der Alten Oper in Frankfurt. Und Wanda, ich weiß noch nicht, du kannst dich, glaube ich, dann entsinnen, das war deine Arbeitskollegin, die uns da drauf gebracht hat, ihr müsst unbedingt die Dubliners euch anhören. Und das haben wir hier zum Besten in der Version, in einer Live-Version, Whiskey in the Jar, the Dubliners.
2: Thank you very much. The next song, ladies and gentlemen, we'd like to dedicate to the man here on the extreme right. His name is Kieran Burke. And the subject is whiskey, and it's called Whiskey in a Jar, and it goes like this.

0: gute Laune Musik.
1: Bravo, bravo.
0: Also wir haben uns gerade überlegt, wir stehen in der ersten Reihe mit einem dunklen Bier in der Hand und jubeln der Gruppe zu, ja.
2: Aber es geht nicht, weil wir alle kein dunkles Bier trinken.
0: Nein, nicht wirklich.
2: Noch nicht mal ein helles.
0: Naja, das sei es drum. Wir kommen jetzt zum 1986 und nochmal zurückkommen zu Wanda. Wir beide waren nicht zum ersten Mal, aber wir waren in einem Konzert in der Eissporthalle. In der Eissporthalle hat es nicht viele Konzerte gegeben.
2: Ich wusste gar nicht, dass es da Konzerte gab. Das ist für mich neu.
0: Genau, und da hat...
2: War es denn glatt?
0: Na, wir haben alle Schlittschuhe bekommen.
2: In der Eissporthalle.
0: Genau, Eissporthalle Frankfurt. Und wir haben uns angehört, den Rod Stewart. Und der hat ein richtig gutes Konzert abgegeben. Damals war er noch jung in Jahren. Ne? Heute ist er 82.
2: Oder war er 86, auch nicht mehr der Jüngste.
1: 30 Jahre zurück, paar 50. Oder war er auch schon alter Knacker?

0: Das war kurz vor knapp. Wir sind uns so intensiv hier uns zu unterhalten über verschiedene Dinge, über verschiedene Sachen. Jetzt kommen wir zu Groß-Gerau.
1: Nee, glaube ich nicht. Da täuschst du dich.
0: Ich wollte es ja nur zum Besten geben, dass ich diese Gruppe, nein, ich habe sie damals nicht gehört, aber der war auch in Groß-Gerau beim Hessentag, ja. So wollte ich das sagen. Oder sind wir beim Brian Adams?
1: Nein, wir sind immer noch beim Louis, oder?
2: Ja, bei den Unaussprechlichen.
1: Der Meinert wollte das nicht sagen, weil er meinte, Huey Lewis and the News, das wäre so unaussprechlich. Ne?
0: Also die Wanda, wenn ich das aussprechen würde, dann kriege ich sofort ein Telefonat. Hör mal, mein Lieber, das musst du nochmal üben.
2: Ja, dann kürz doch ab, sag doch H. Lewis.
1: Aber Huey Lewis hat etwas mit mir vollkommen gemeinsam.
0: Echt? Ja. Sag an.
1: Und was könnte das sein?
0: Ah, ich weiß. Hallo, Herr Lehrer, ich weiß was.
1: Ja?
0: Ihr habt zusammen Geburtstag.
1: Er ist genau auf den Tag so alt wie ich.
0: Halt, hey, ha?
2: Das ist
0: da habe ich aber jetzt einen Pluspunkt.
2: Das ist doch mal was.
1: Das ist mal was. Ja? Also, hui.
0: Hau weg.

0: Ja, der alte Mann, ja, der Huey Lewis. Ja.
1: Ich mache keine Absage.
0: Ja, also, mit Abstand das schönste Lied von Huey Lewis finde ich eine Live-Aufnahme. Und zwar hat er da einen alten Wayne Fontana-Song gecovert. Ne? Oder wie der heißt.
1: Ja, den haben wir schon mal gespielt.
0: Den haben wir schon mal gespielt. A cappella, wunderbar.
2: Aber nicht das von The Crash Test Dummies.
0: Nein.
2: Aber Wayne Fontana in The Mindbenders.
0: Genau, den
2: ja,
0: meine
2: da
0: ich.
2: Da gab es ja.
0: Ja, wir springen unglaublich, aber wir springen jetzt ein Jahr vorwärts, 1987. Da kam Bryan Adams in Frankfurt in die Festhalle. Und wir haben uns jetzt gerade unterhalten, also Meiner, du warst nicht dabei.
1: Also ich behaupte ja, im Gegensatz zu meiner Frau, die gesagt hat, du warst ja auch mit dabei. Aber ich kann mich beim besten Willen nicht entsinnen, dass ich bei diesem Konzert in der Festhalle mit dabei war.
0: Das war ein ziemlich special Konzert, weil das Konzert war fertig und Zugabe und pipapo. Und dann auf einmal kam jemand auf die Bühne. Licht ging an und sagte, bleib doch bitte noch, wir nehmen jetzt 3 Musikvideos für Bryan Adams auf. Bryan Adams und Band kamen auf die Bühne und dann spielten die 3 Lieder Playback und sie kamen raus und was weiß ich und das Publikum hat trotzdem getobt und so hatten die 3 Musikvideos im Kasten. Habe ich vorher und nachher
2: ja,
0: noch nie erlebt.
2: Ja, das war ja auch in den 80er Jahren, da kamen ja die Videos erst so richtig in Schwung. Ne?
0: Ja, das war die MTV-Hochzeit zu der damaligen Zeit. Ja, und was spielen wir anderes von Bryan Adams?
2: Ach,

0: Gott, was ist denn das für eine... Das hört sich aber nicht gut an.
1: Da ist ein Bagger vorbeigefahren.
2: I said, who's that?
3: I said nobody.
4: Frag mich jetzt nicht, was das für eine Aufnahme war, ja.
1: Das hat Werner mit reingebracht.
4: Das kann alles sein. Der Werner ist immer noch bei uns hier im Studio.
1: Ja, im Geiste. Damals hatte das Weltunternehmen Opel Rüsselsheim irgendein Jubiläum. Ich glaube 150 Jahre Opel oder so. Es ging dann um die Gründung des Unternehmens, also mit Fahrrädern. Mhm. Nicht, dass ihr denkt, es gibt schon 150 Jahre Autos. und da hat Opel in der Abteilung, wo ich gearbeitet habe, die Werkshalle ausgeräumt, weil da ein Konzert stattfand. Und das war die Spider-Murphy-Gang, ist da aufgetreten. Und haben ihre Songs zum Besten gegeben. Und die waren auch gerade auf dem Höhepunkt ihrer Karriere damals. Mhm. Also, Spider Murphy in der Werkshalle Opel.

0: Ja, die Spider Murphy Gang, die hat damals zum Opel-Jubiläum gespielt in einer Werkshalle in Rüsselsheim. Und Rüsselsheim war damals von Opel extrem abhängig. Ich glaube, da waren 40.000 Leute, haben da gearbeitet noch bei Opel. Und das hat mich auch inspiriert, einen Song zu schreiben. Weil immer in der Mittagspause sind die Leute rausgeströmt und durch die Stadt gelaufen. Und das waren für uns die Opel-Ochsen.
1: Da kann mich auch noch an diesen Ausdruck erinnern. Ja, ja.
0: Das waren die Opel-Ochsen, aber ein bisschen liebevoll auch genannt, Opel-Ochsen. Ja.
1: Warst ja selber einer.
0: Ja, ich war selber einer. Ja. Und da habe ich auch ein Lied geschrieben. Und das heißt Opel-Ochs am Band.

0: die weitaus unbekannte Band Nur So. Und jetzt kommt eine weitaus unbekanntere Band, Josef.
1: Ja, aus Holland, die Nitz. In Holland damals Nummer 1. Und die Plattenfirma, bei der ich gearbeitet habe, die wollten die in Deutschland auf den Markt bringen. Und da haben die öfters, ich glaube, 3-mal in der Batschkap gespielt. Ich habe die 3-mal gesehen. Ich fand die sehr, sehr gut. Haben so ein bisschen an die Beatles erinnert und bin eigentlich ein begeisterter Fan von dieser Band, die hieß The Nitz und ihr größter Hit hieß In the Dutch Mountains.

0: Mountains.
1: So schnell kann ich gar nicht meine Kopfhörer aufziehen.
2: Das war übrigens gelogen, ne? In the Dutch Mountains.
1: Genau, den Satz, ja, den habe ich dir abgeschmort.
2: Genauso gelogen wie Flachland Tirol.
1: Ja, ja, genau.
2: Aber ein schönes Lied, mir gefällt das. Man hat, jetzt kommt ein Konzert, da waren wir beide unabhängig voneinander. Haben uns auch nicht gesehen, merkwürdigerweise.
1: Nee, ich kann mich aber nur an den Gentleman erinnern.
2: Gekannt haben wir uns damals, ja, ja.
1: Aber ich kann mich in dem Konzert nur an den Gentleman erinnern.
2: Warst du eigentlich, Entschuldigung, dass ich zwischenfrage, warst ja, du ich, unten im Parkett oder warst
1: da,
2: du
1: da oben? Da werde ich nicht mehr. Das werde ich nicht mehr. Das weiß ich wirklich nicht mehr.
2: Die Wanda weiß das bestimmt.
1: Die Wanda weiß es, weil wir sind an sich nur wegen dem Brian Ferry in die Alte Oper nach Frankfurt geströmt. Aber ob wir die Gruppe, die im Vorprogramm war, ob ich die noch hinkriege, weiß ich nicht mehr. Nein, tut mir leid. Aber das ist ein wunderschönes Lied, also davon abgesehen, ja, was wir oder was wir ausgesucht haben für die Vorgruppe.
2: Phil Lynott, I've Been Thinking About You, das war auch der einzige große Hit.
1: Ja.
2: Danach kam nichts mehr, aber der war richtig gut, ja.
1: Ein sogenannter One-Hit-Wonder.
2: One-Hit-Wonder, ja. Und was spielen wir von Brian Ferry?
1: Kann ich gar nicht aussprechen.
2: Jealous
1: Guy. Ich gebe es da wirklich zu, ja.
2: Ein John Lennon-Titel.
1: Genau, passt wunderschön. Wunderbar.

0: Michelle Sky.
1: Brian Ferry.
0: Das war damals ein richtiger Frauenschwarm auch, ne?
1: Ja, ja, ja. All die Jahre, elegant.
0: Aber kein Mädchenschwarm, ein Frauenschwarm, ne?
1: Das stimmt, das stimmt. Immer im Jackett, immer ganz richtig gut angezogen, ja.
2: Immer einmal sein Tüchelein, stimmt, im Jackett.
1: Stimmt, ja.
2: Er war halt ein Gentleman.
0: Heute wird man sagen, Roland Kaiser.
2: So ungefähr, ja.
1: Na gut, aber der Roland Kaiser ist 200 Pfund schwerer. Ja, wir kommen ins Jahr 1989, also wir kommen vorwärts. Butch Cup Frankfurt, da trat eine schottische Band auf namens Run Rig. Die spielen Rock, aber so ein bisschen mit schottischen Einschlag, mit Volkslieder-Einschlag. Und das Lustige an dieser Band ist, die haben keinen schottischen Sänger gefunden und dann haben die einen Sänger aus Kanada engagiert, aber der musste, bevor er aufgetreten ist, erstmal schottisch lernen, beziehungsweise sich den schottischen Akzent aneignen, damit er mit denen singen durfte. Und das hören wir uns jetzt mal an.

0: Ich habe die Runrig zweimal gesehen, einmal in der Butch Cup und dann in der Hugenottenhalle. Und beim zweiten Mal kann ich mich erinnern, da war die Halle voller Schotten. Wahrscheinlich kamen die aus ganz Deutschland und die haben diese Lieder gekannt und mitgesungen. Also das war ein richtig erhebendes Konzert. Übrigens, das war Sailing Part Number 2, würde ich sagen.
1: Ja, ja. Oder Part Number 1.
0: Oder Part Number 1.
1: Was zuerst war.
0: Ja, ja, das stimmt, das stimmt.
2: Jetzt mal, lieber Josef, bin ich gespannt.
0: Nee, jetzt bin ich gespannt.
2: In welcher Form?
0: Dass du die Bee Gees gesehen hast.
2: Genau, also ich weiß es noch ganz genau, da war ich in der Festhalle mit meinem Freund Peter Hackett, mit seiner Frau, und wir beide waren, da habe ich noch alleine gewohnt in Frankfurt, und wir waren auf einem Live-Konzert in der Festhalle, und die Bee Gees, die waren dazu verdonnert, dass sie dann auf der Bühne sich auch immer umdrehen mussten, um auch hintenrum die Bühne,
0: in der Mitte war die Bühne.
2: Nein.
1: Nee, das war ein Karussell, ne?
2: Ja, so eine Art Karussell. Und die waren dann auch von hinten raus dazu verpflichtet, sich zu zeigen, ja. Aber sei es drum. Aber wir sind ja noch gar nicht bei den Beatles, Josef.
0: Bei den Bee Gees, doch. Jetzt kommen die Bee Gees.
2: Ja, okay. Ja, machen wir die Bee Gees. Und das ist eine ganz andere Stimmung, beziehungsweise eine ganz andere Musikrichtung, ja, wie wir sie an sich kennen.
0: Eigentlich habe ich erwartet, dass du da einen Titel wie 1941 New York Mining Disaster spielst.
2: Das ist an sich das ist mein Song, ja.
0: Oder I Can See Nobody, ja, aber jetzt spielt er sowas, Meinert.
1: Night Fever Kram.
2: Stellen die beiden mich aber ganz schön in Senkel.
0: Schnell, dass es vorbeigeht.
2: Läuft's.

0: Na, das war doch mal ein schönes Lied. Keiner sagt was.
1: Der Josef, der stellt mich jetzt noch mit meinen Senkel, dass ich diesen Song ausgesucht habe. Aber die Bee Gees, die haben schon sehr gute Coverbands herausgegeben. Und gerade eben haben wir uns darüber unterhalten. Das ist also nicht nur den Uwe Haselsteiner.
0: Genau.
1: Gibt, sondern auch, das habe ich in der Presse gelesen, die Coverband aus Italien, die müssen auch sehr gut gewesen sein. Also insofern. Aber jetzt kommen wir zu einer ganz anderen Richtung, mein lieber Josef.
0: Richtig. Herbst 1989, das war nach der Wende oder sagen wir mal nach der Öffnung der Mauer, habe ich zwei Brüder kennengelernt, die über Ungarn geflüchtet sind aus der Ex-DDR. Und da haben wir die mit zum Paul McCartney-Konzert genommen. Davon schwärmt, hallo Egbert, ich hoffe, du hörst zu, davon schwärmt er heute noch, ne? Dieses Erlebnis. Und ich muss sagen, ich habe damals den Paul McCartney das erste Mal gesehen und das war natürlich ganz toll, weil er damals schon einige Beatles-Titel gespielt hat. Er hat ja im Laufe der letzten Jahrzehnte immer mehr Beatles-Titel angefangen hat zu spielen. Aber wir spielen jetzt weder einen Beatles-Titel noch sonst was, sondern seine letzte Single, die er jetzt rausgebracht hat. Und ich finde die sehr gut, aber für mich hört sich das wie ein melancholischer Abschied an.
2: Ja, gut, das wäre vielleicht auch Zeit.
1: Entschuldigung, das war zu schnell, ja?
2: Ja, so gut.

0: Übrigens, das war, habt ihr bestimmt gehört, da hat noch jemand mitgesungen, und zwar niemand Geringeres als Ringo Starr.
1: Genau. Und gerade eben konnten wir gar nicht so schnell die Taste zum Mikrofon drücken, weil wir hatten uns einmal eingehend unterhalten über die ganze Musikbranche.
2: Ja, eigentlich war das ja auch ein Song, wenn ich das richtig in Erinnerung habe, den der Ringo rausgebracht hat. Und den Paul gebeten hat, da eine zweite Stimme dazu zu singen.
0: Ist das so? Das weiß ich gar nicht. Ja. Also, interessant. Ja. Gut, aber wir kommen ja zum Paul McCartney nochmal 1993, aber ich glaube heute nicht mehr.
1: So weit kommen wir gar nicht.
0: Nee, so weit kommen wir gar nicht.
1: Ja, auf jeden Fall seid ihr aufgeschaltet hier bei Radio Rüsselsheim in der Sendung Inside Rock and More mit in Verbindung mit Yesterday News. Ihr könnt uns erreichen auf der UKW-Frequenz 90,9. Leider nur noch bis Ende Juni. Dann werden wir abgezwitscht von der UKW-Frequenz. Aber ihr könnt uns immer noch erreichen über die UKW, Quatsch, nicht über die UKW-Frequenz, sondern über DAB Plus 12C. Dann seid ihr bei uns direkt in der Sendung. Des Weiteren gibt es die Möglichkeit über unsere Homepage radio-r.de. Da gibt es einen Livestream, einfach aufschalten. Dann seid ihr bei uns, bei mir, direkt in der Sendung. Es gibt immer noch die Möglichkeit, mit uns in Kontakt zu treten. Und zwar unter der Vorwahl von Rüsselsheim 06142, die Durchwahl 12200. Wer war denn auf dem Toto-Konzert?
0: Ja, das war ich. Und wir springen ins Jahr 1990, bleiben in der Festhalle. Und da gab es ein Riesenkonzert von Toto. Musikalisch gut, die Lieder gut, alles prima. Und wir spielen den, glaube ich, größten Hit, Africa.

0: Das war Toto.
1: Ja.
2: Das ist, wir haben gerade drüber uns unterhalten. So ein totaler Evergreen, ja. Das ist wie Eloise von Barry Ryan so ungefähr. Ja. Den hört man sich immer wieder an.
0: Oder Ganz in Weiß von Roy Black.
2: Ja, so ungefähr, ja.
1: Jetzt komme ich schon wieder zum Karel Gott.
0: Die Biene Maya. Übrigens, wisst ihr eigentlich, dass ich Karel Gott nie live gesehen habe?
1: Ja.
2: Das kann ja gar nicht sein. Gell? Nein, das kann nicht sein.
1: Aber Tatsache ist, dass du gerade eine WhatsApp oder was gekriegt hast, dass unsere Sendung irgendwie verschlüsselt oder verschleiert wäre.
0: Nebengeräusche.
1: Mit Nebengeräusche ankäme. Ja? Vielleicht kann sich der eine oder andere mal melden, ob es tatsächlich so ist.
0: Oder ob es nur an den Ohren der einen Mithörerin liegt.
2: Ich meine, wir haben unser Fenster auf im Studio, weil es doch relativ angenehm warm hier drin ist. Aber wir müssen dann ja, wenn die Nebengeräusche da wären, müssen ja die Mikros auf sein. Also insofern, sei es drum. Ja. Jetzt zum Beispiel fährt ein Bus vorbei, ja.
0: Gut. Aber wir müssen weitermachen. Wir sind ja immer noch nicht über die erste Seite hinaus. 1990 geht's weiter. Da gastierte Billy Joel zweimal in Frankfurt, einmal am 7. Mai und einmal am 16. Oktober. Ich war beides Male da und ich muss sagen, es hat mir nicht gefallen. Ich weiß nicht, warum.
1: Ich war auch einmal da, wahrscheinlich war das auf dem gleichen Konzert. Weil mir hat es auch nicht gefallen, obwohl der Billy Joel ja einer der größten Künstler ist, auch live.
0: Ja, ne? Ja. Und die Platten, die gefallen mir auch, so ja, ist es nicht. Ja. Übrigens gibt es eine sehr, sehr interessante Sache zu Billy Joel zu sagen. Sein Großvater, der hieß Karl Joel, der besaß ein Kaufhaus in Berlin. Jude, und er hat es gerade noch 1938 geschafft, nach Amerika auszuwandern. Und sein Kaufhaus hat ein gewisser Dressur.
1: Das aber der Vater schon gewesen.
0: Der Großvater.
1: Großvater.
0: Ja.
1: Und der Billy Joel ist doch auch schon.
0: Das wie wir.
1: Ja, so.
0: Kommt schon hin. Ja. Ungefähr. Und das Kaufhaus hat ein gewisser Dressurreiter gekauft, der später weltberühmt wurde.
1: Ja.
0: Und das war der Josef Neckermann, der dann auf dieser Basis sein Versandgeschäft gegründet hat. Und Billy Joel ist trotz dieser Geschichte ein riesen Deutschland-Fan. Er besitzt eine eigene Motorradwerkstatt mit einer riesen Deutschland-Fahne an der Wand, habe ich hier ein Video gesehen. Und er restauriert oder lässt alte BMW-Motorräder restaurieren. Das ist ein großes Hobby. Und damit fährt er ab und zu mal in New York rum. Erstaunlich.
2: Ja, gell? Unglaublich, ja.
0: Aber jetzt spielen wir zwei Titel hintereinander von Billy Joel
1: und We Didn't Start the Fire.
0: Da gibt es übrigens eine hervorragende deutsche Version.
2: Von Karel Gott.
1: Nein, wird eine starke Feier. Nicht vom Karel Gott.
0: Von Franz C., ja. Und der zweite Titel ist Uptown Girl oder Uptown Girl.

0: Ja, das war das Mädchen aus dem Kühlschrank, Uptown Girl.
1: Franz, da haben wir wieder gut in Englisch aufgepasst.
2: Ja. Ich wahrscheinlich nicht. Aber wer war denn bei Roger Chapman?
1: Ja, du, meiner Dad, ich habe auf meiner Liste 4 Konzerte, die du alleine ohne uns besucht hast.
2: Ich bei Roger Chapman, steht auch da noch wo und?
1: Frankfurt 1990.
2: Ja, dann war ich auf jeden Fall dabei bei Roger Chapman, weil ich war immer so begeistert von seiner, sag ich mal, sehr prägnanten Stimme. Und der Roger Chapman, der hat ja, sag ich mal, auch Songs immer dabei gehabt, die er selber nicht unbedingt in seinem Repertoire gehabt hat. Shadows on the Wall, das hat er aus meiner Sicht nicht alleine gesungen, sondern das war das mit dem Mike Oldfield.
1: Richtig, der Mike Oldfield hat es produziert. Ne?
2: Ja, und, ja. Also insofern, so ganz unbeleckt bin ich ja gar nicht.
0: Ja, ja, ja. Aber jetzt meine Frage, ist mir gerade so in den Sinn gekommen. Der hat mit der Tracy Chapman hat er nichts zu tun.
1: Aber sowas von nichts, ja.
2: Ja. Achso, das war doch nicht der Vater oder sowas.
0: Nein. Das geht auch nicht.
2: Also, wir haben jetzt Roger Chapman, Shadows on the Wall.

0: Der Schatten ging aber schnell zu Ende.
1: Ja, ja, wenn man sich so intensiv unterhält und dann auf einmal abgelenkt wird von der eigentlichen Musik. Wir sind jetzt, das war gerade eben die Diskussion, 10 Years After.
0: Ja, meiner 1990 das, Frankfurt, da hast du die Hand gehoben. Dazu musst du jetzt stehen, dass du da warst.
1: 10 Years After, genau. Also ist im Grunde genommen dieser Bluesrock, der gefällt mir natürlich höchstpersönlich sehr gut. Ich habe, oder wir hatten Love Like a Man ausgesucht, aber den habe ich bei mir in meinem Fundus nicht gefunden. Und da sind wir hier, na Quatsch, Love Like a Man habe ich ja ausgesucht. Das war der.
0: Du hast mich überstimmt. Ich wollte I'm Going Home.
1: I'm Going Home. I'm Going Home ist halt noch ein bisschen, sag ich mal, noch ein bisschen krawalliger. Aber dieses Love Like a Man ist so typisch, was den Song oder den Songs von 10 Years After ausmacht. Also insofern hören wir uns das gerne doch mal an, oder?
0: Ja, mach.
2: Also mir war das 10 Jahre zu spät, das 10 Years After.

Ja, das gerade eben mit dem Übergang zu den 10 Years After hat leider nicht so optimal geklappt. Aber wir sind auf jeden Fall dabei, hier den nächsten Titel zu spielen bei David Bowie. Und da komme ich ja immer noch wieder ins Geschäft, weil David Bowie, der war 1990 in Frankfurt. Ah, ich versuche gleich nochmal den 10 Years After Titel zum Fliegen zu kriegen. Bleibt im Programm.

0: David Bowie haben wir vorgezogen in unserer Reihenfolge und ich wollte an sich diesen Song spielen und ich nehme einen zweiten Versuch.
1: Ja, klappt doch, oder?
2: Reini, du bist ein Genie.
1: Sag ich doch. 10 Years After.

0: Mann, du hast es geschafft, die 10 Years After rein zu pressen hier.
1: Ja, genau. Rein zu schmuggeln, ja, ohne, muss ich sagen, ja.
2: Ohne, dass die Platte gekratzt hat.
1: Wir bekommen jetzt zum Phil Collins. Da habe ich einen Song ausgesucht gehabt, aber die Jungs waren überhaupt nicht dafür. Was hast du denn da ausgesucht? Heat on the Street. Wollen wir gar nicht hören. Wir haben was ganz anderes ausgesucht. Jetzt.
0: Ja, jetzt pass mal auf. Ja. Wir haben jetzt ausgesucht You Can't Hurry Love. Was heißt das auf Deutsch?
1: Du kannst ganz schön schnell laufen.
0: Du kannst Harry nicht lieben.
1: Ja. Das ist genial.

0: Ja, der Phil Collins, der kann Harry nicht lieben.
1: Meine Interpretation lassen wir jetzt lieber.
2: Meine, was hast du denn jetzt aufliegen?
1: Jetzt kommen die Simple Minds.
2: Genau, das war ein ganz besonderes Konzert. Und zwar fand es im Sommer 1991 auf der Lorelei statt.
1: Ah, da war ich nie.
2: Bin ich hochgelaufen, mit Karl Engel waren wir da. Ich kann mich aber noch erinnern, wie wir dann, tausende Leute sind dann die Treppe ohne Beleuchtung runter, mehr das, gestolpert.
3: Das war schlimm. Ja, das stimmt. Weil das ist heute noch so, glaube ich.
2: Keine Beleuchtung, nicht.
3: Dass es im Dunkeln da runter geht.
2: Und die geht so runter, ne? Steil, und unten stand irgendwo das Auto. Ja, und da traten zwei Bands auf, die Simple Minds als Hauptact und im Vorprogramm die OMD, Orchestra Maneuver in the Dark. Und ja, was spielen wir zuerst?
1: Wir fangen mit den Simple Minds an, ja?
2: Gut, dann lass mal hören. Belfast Child.

0: Okay, ihr seid früher gewesen.
1: Ja, wir stehen kurz vor Ende unserer Sendung. Nach fast 3 Stunden Sendezeit mit unserem Motto ausschließlich, sag ich mal, Konzerte, die wir besucht haben und die entsprechenden Location dazu und die entsprechenden Gruppen mit den entsprechenden Songs.
2: Du warst auf der Lorelei bei Simple Minds
3: und OMD.
2: OMD, irgendwo. Es passt nicht unbedingt zusammen. Nee,
3: wir waren auch überrascht. Karl Engel war damals mit. Wie passen die zusammen? Das ist total. Die Leute haben sich auf Simple Minds, auf die richtige rockige Musik gefreut. Und dann kam so eine New Wave Elektronik Pop Trio, ne, und hat dann sowas
2: rumgetötet. Die hatten aber auch sonst keine Hits.
3: Nichts.
2: Ne?
3: Das war auch das berühmte One Hit Wonder. Meinert, was haben wir denn jetzt zum Schluss noch auflegen?
1: Wir müssen uns ein bisschen beeilen. Wir haben jetzt den Robert Palmer eingeloggt. Wer war denn auf dem Konzert von Robert Palmer?
3: Das warst du, ich war das nicht.
1: Ja, ich war dabei. Steht da eine Location?
3: Frankfurt wie üblich.
1: Ja, hat doch so viel Information.
2: Das war wahrscheinlich wieder in der alten Oper.
1: Na, ich glaube, der Robert Palmer, der war nicht dafür, dass er in die Alper Oper aufgetreten ist.
2: Ja gut, der hat eine breite Bandbreite gehabt.
3: Ich glaube, der war in der alten Oper, weil Festhalle hat er nicht gefüllt.
1: Nee, hätte er nicht gefüllt. Nein.
3: Die Jahrhunderthalle war damals schon out, weil die haben wir ja voll gemacht.
2: Haben wir gefüllt. Ja. Robert Palmer, Bad Case of Loving You.

0: Robert Palmer hat sich verabschiedet.
1: Wir verabschieden uns jetzt auch. Bald.
2: Wir haben noch eine Minute für unseren Nachfolger. Der ist schon ganz nervös. Der sagt, haut aber jetzt endlich aber aus dem Studio, ja.
1: Total gechillt. Was ist total gegrillt? Gut, schnell noch einen letzten Titel. Am Freitag war ich auf einem Konzert von einem Bryan Adams Cover. Und die haben diesen Titel als Zugabe gespielt. Wir haben die ja vor...
2: Na, na, na, na, na, na, na, na.
1: Franz, wir haben die ja vor 2 Jahren schon mal gesehen, ne?
0: Die, ja, diese, ja. Ja.
1: Also die sind richtig gute Jungs.
0: Weißt du, wie lang das her ist?
1: 2 Jahre?
0: 7 Jahre.
1: Wo wir da waren?
0: Hat der Sänger gesagt, vor 7 Jahren wäre schon mal da gewesen.
1: Das glaube ich nicht.
2: Okay, Jungs, wir haben nur noch 44 Jahr, Sekunden.
1: Vor 7 Jahren habe ich dich ja noch gar nicht gekannt.
0: Ach so, ja.
2: Da hat er gelogen. Wir würden uns gerne hier und heute verabschieden in unserer Sendung Inside Rock and More und mit Yesterday News. Wir würden uns freuen, wenn ihr am nächsten Mal dabei seid. Ich bin mir nicht ganz sicher, ob
1: der erste Dienstag im Juli.
2: Ja.
1: Das ist der, Moment, schauen wir mal schnell in den elektronischen Kalender. Das ist der 7. Juli.
2: Der 7. Juli, da sind wir wieder dabei. Und dann hauen wir alles raus, was noch offen geblieben ist. Okay, alles Gute.
1: Hallo, tschüss. Gibt's da was zu essen? Yes.

Herzlich willkommen zur Juni-Ausgabe vom Radio Gemüse hier auf Radio Rüsselsheim. Erster Sonntag im Monat, 17 bis 19 Uhr. Das heißt, es ist Zeit, die Kaffeetassen wegzustellen und sich vors Radio zu setzen und ein bisschen schöne Musik zu hören und ein paar interessante Geschichten, die ich im Laufe der nächsten zwei Stunden hier erzählen möchte. Mein Name ist Elmar Jason Lüttke und heute bin ich mal alleine hier. Und ich habe ein bisschen was mitgebracht für euch, habe mir was vorgestellt.

das wollte ich jetzt zumindest hier mal nachholen. Und wir hatten ja in der letzten Sendung viel über Rick DeLisle gesprochen, den großartigen Radio-Disc-Jockey aus den USA, beziehungsweise aus Berlin, muss man ja eigentlich sagen, war ja eigentlich ein adoptierter Berliner. Und der hat tatsächlich, das habe ich in der Sendung auch gesagt, eine Platte gemacht, Rick's Rap. Das war eine sehr schöne, ja, so eine sehr schöne Geschichte eigentlich dazu, wie er halt mit AFN auch die neue deutsche Welle so ein bisschen begleitet hat, beziehungsweise halt auch, glaube ich, so ein bisschen dann mit seinem Wechsel zu Rias 2 dann auch mitgeprägt hat. Er war ja auch in der Spliff Radio Show dabei, habe ich ja jetzt auch schon durchaus das ein oder andere Mal gespielt. Aber wie gesagt, er hat eine eigene Scheibe gemacht, einen Rap. Den habe ich jetzt mal mitgebracht, habe ich mir extra im Internet bestellt, die Single, die wollte ich eigentlich auch schon lange haben, jetzt war die perfekte Gelegenheit und deshalb spiele ich jetzt einfach mal Rick's Rap.

Ja, und im Grunde genommen hat er da eigentlich auch so genau die Bands, die bei mir halt auch immer wieder laufen in der Sendung. Die sind halt alle irgendwo da dann mal aufgetaucht in dem Kosmos sozusagen. Er war halt einfach sehr, sehr stark an der neuen deutschen Welle mit unterwegs. Und ich habe beim letzten Mal auch die Tubes angesprochen, wo ich habe gedacht, ich hätte White Punks on Dope. Aber das habe ich dann doch nicht. Aber wo Rick Delisle gerade Nina Hagen erwähnt hat, und ich meine, ich habe ja auch schon viel von Spliff immer wieder gespielt, und die Nina Hagen Band war ja im Grunde genommen tatsächlich die Keimzelle von Spliff. Also habe ich dann jetzt halt auch einfach nochmal Ich Glotz TV mitgebracht von Nina Hagen, weil das ist ja die deutsche Version von White Punks on Dope. Also von daher spielen wir das jetzt auch direkt mal.

Recht schönen guten Abend, meine Damen und Herren. Ich begrüße Sie recht herzlich zu unserem heutigen Fernsehprogramm und wünsche Ihnen einen recht guten Abend.

So, waren ja so ein bisschen tatsächlich auch so ein paar aktuelle Dinge letztendlich dabei in dem, was Nina Hagen da so gesungen hat. Großartige Nummer, finde ich. Geil produziert. Und Nina Hagen, auch wenn sie jetzt vielleicht so ein bisschen in ihrer esoterischen Schiene, ich möchte es mal vorsichtig ausdrücken, vielleicht ein bisschen übers Ziel hinausgeschossen ist. Aber grundsätzlich halt einfach war das damals, war das auch für die Westmusik, war das ein total krasser Impuls, der da von ihr kam, weil sie halt einfach eine Naturgewalt irgendwie war. Von daher großartig. Ich habe jetzt noch hier eine ganz andere neue Kategorie, die ich jetzt hier das erste Mal rein tue in die Sendung. Mal gucken, ob sie sich hält. Das ist die Kategorie, wir spielen Lieder, die Sandra sich gewünscht hat, weil sie schon ewig nicht mehr gehört hat. Und da ich natürlich zufälligerweise das, was sie sich gewünscht hat, halt im Schrank stehen hatte, gibt's jetzt hier The Only Way Is Up von Yes. Auch so eine Mädel-Kategorie, Annie Lennox, Lisa Stansfield. Total energiegeladene britische Sängerin, die aber dann irgendwie, zumindest bei Yes, dann auch irgendwie in der Versenkung wieder verschwunden ist. Ein sehr krasses Lied tatsächlich mit einer sehr, sehr interessanten Story dahinter. Aber ich will jetzt einfach mal die Musik wirken lassen. Von daher gibt's jetzt hier Yes.

So, das kommt natürlich davon, wenn man so einen Extended Remix rumliegen hat, dann dauert das Ganze natürlich ein bisschen länger. Geile Nummer, irgendwie habe ich jetzt auch schon, ich weiß nicht, wie lange nicht mehr gehört, macht aber eigentlich doch immer wieder Spaß. Und man sagt ja immer, dass die 90er so furchtbar waren, wobei, wenn ich jetzt mal drüber nachdenke, das war ja sogar noch 88. Das hat ja eigentlich gar nichts mit den 90ern zu tun, aber das war dann schon so die Zeit in den 80ern, Ende der 80er, wo halt dann das Ganze sehr viel, ja, nochmal anders disco-lastiger, elektronisch disco-lastiger geworden ist. Und hat man jetzt dann hier eigentlich schon ganz gut gehört, aber wie gesagt, geile Nummer eigentlich. Kann man durchaus auch immer wieder mal hören. Yes, and the plastic population, the only way is up. So, und jetzt, das war jetzt sozusagen das, was ich nochmal so ein bisschen nachholen wollte. Und jetzt kommen wir zum Standardprogramm, wie ich es eigentlich heute vorhatte. Grundsätzlich, ich wollte Live-Sachen spielen. Live-Sachen, die ich bisher noch nicht gespielt habe. Und dann kam mir auch irgendwie gerade mal in den Sinn, auch mit dem Thema, dass ja die Deutschen und die Franzosen gerade dabei sind, sich so ein bisschen in einigen Dingen mal etwas intensiver um die politische Lage zu kümmern. Und wir natürlich auch gerade jetzt hier, egal ob es jetzt Rüsselsheim ist oder Trebur oder auch Nauheim, als Beispiele, die ja alle mit französischen Kommunen auch verschwistert sind, sodass wir ja eigentlich schon auch immer sehr, sehr große Schnittmengen einfach zu Frankreich haben. Und aufgrund der Tatsache, dass halt ein gewisser Teenager jetzt tatsächlich eine 2 in Französisch auf dem Zeugnis bekommt, was sehr krass ist, habe ich dann gedacht, das ist jetzt genau die richtige Zeit, um mal Patricia Kaas rauszuholen. Damit sind wir dann sehr gut auch bei der Schnittmenge nach Deutschland, weil sie ja eben als Kind des Elsass durchaus auch zweisprachig unterwegs ist. Und sie hat mal ein Lied, in dem sie ihre Beziehung mit Deutschland auch so ein bisschen verarbeitet, hat sie rausgebracht. Da singt sie von Deutschland, d'Allemagne. Und das hat sie auch live gesungen. Und ich fand, dass das ein sehr, sehr schönes Lied ist. Und das ist auch eine sehr, sehr schöne Live-Version. Und deshalb gibt's jetzt mal tatsächlich hier Patricia Kaas.

Ja, da ist schon sehr viel gegenseitige Geschichte, die sich in dem Lied widerspiegelt. Und ist natürlich auch eigentlich tatsächlich Patricia Kaas die ideale Künstlerin, um genau so ein Lied zu machen, weil sie halt eben einfach diesen zweisprachigen Hintergrund hat. Und dementsprechend natürlich, dass halt auch alles bei ihr sehr, sehr toll auch klingt. Also ich mag diese Frau grundsätzlich sehr gerne. Ich habe irgendwie jetzt hier aber festgestellt, dass ich schon ewig nichts mehr von Patricia Kaas mal selbst aufgelegt habe. Weiß gar nicht tatsächlich, woran das liegt. Aber jetzt ist halt mal wieder hier was übers Radio gelaufen und ich glaube, ich werde auch zu Hause dann tatsächlich mal ein bisschen öfter auch mal wieder Patricia Kaas hören, weil es tatsächlich einfach sehr, sehr schöne Musik ist und sie halt auch eine super tolle Stimme hat und auch sehr schöne Geschichten erzählt in ihren Liedern. Von daher war das jetzt mal ein ganz guter Anlass, einfach mal wieder ein bisschen Patricia Kaas zu hören. So, Entschuldigung, ich musste mal kurz einen Frosch im Hals versuchen zu bekämpfen, der ist aber sehr... sehr hartnäckig, von daher werde ich jetzt einfach mal gucken, dass ich die nächste Musik spiele und dann nochmal was gegen den Frosch im Hals tun, bevor der mich irgendwie weiter ärgert. Ich habe die Talking Heads dabei, mit Burning da, Once in a Lifetime, so eine Nummer, die ich als Teenager irgendwie mal auf einer Kassette, das war eine gelbe Aqua-Kassette, da habe ich es mal aufgenommen aus dem Radio. Die Kassette ist irgendwie leider nicht mehr da, was total schade ist. Aber das Lied ist da und ich habe es jetzt hier mal in einer Live-Version mitgebracht. Und da ich die Talking Heads irgendwie sehr, sehr toll finde und David Byrne in seiner Zappel-Philipp-artigen Weise, wie er live auftritt, auch einfach ein ganz tolles Multimedia-Spektakel sozusagen ist, habe ich jetzt hier mal Once in a Lifetime mitgebracht von den Talking Heads.

Ja, hier fehlt natürlich im Radio ganz klar das Video dazu, wie David Byrne halt da rumzappelt. Der hat ja ein Händchen und auch ein Hemdchen tatsächlich in dem Falle dafür, dass er als auch jetzt eher sehr schlanker Mensch in einem massiv zu großen Anzug halt bei dem Lied da auf der Bühne rumtanzt. Das sieht einfach total krass aus und man sieht, dass er da, glaube ich, irgendwie ganz furchtbar viel Spaß bei hat. Von daher ist das sehr schön und ich mag das total und das kommt jetzt im Radio tatsächlich leider nicht ganz so rüber. Aber das ist mir egal, ich wollte es halt einfach mal spielen, weil es halt tolle Musik ist und ich habe jetzt auch in Anbetracht der Tatsache, dass mein Frosch im Hals irgendwie gerade so ein bisschen Terror macht, habe ich schon mal direkt was Neues dann schon aufgelegt und jetzt kommen wir wieder zur Vinyl-Ecke. Es muss irgendwie immer, wenn ich was mit live mache, muss immer was mit von Springsteen dabei sein. Gut, liegt vielleicht auch daran, dass ich halt diese 5-LP-Box habe, in die halt irgendwie auch so ziemlich jedes Lied halt einfach total geil ist, immer von einem anderen Konzert aufgenommen, aber alles immer großartige Musik. Und ich hatte neulich mal wieder gelesen, so die Geschichten über seine Live-Auftritte und da war dann auch bei Hungry Heart, ich komme jetzt tatsächlich gerade nicht drauf, aber da war halt auch ein großartiges Konzert, wo er Hungry Heart live für diese LP-Box gesungen hat, beziehungsweise die LP-Box ist ja dann zusammengestellt worden mit ganz vielen Live-Aufnahmen von ihm. Großartige Sachen dabei und deshalb spiele ich jetzt mal Hungry Heart davon ab.

So, oh, jetzt habe ich natürlich hier, glaube ich, gerade die einen DJ-Falle abgewürgt. Ach nee, das nächste Lied hat schon angefangen. Von daher, alles richtig gemacht. Alles gut. Ja, Springsteen. Kann man eigentlich nicht viel anderes sagen, als das war jetzt Bruce Springsteen. Eine Naturgewalt, wie man es halt kennt. Naturgewalten hat auch die nächste Band durchaus stimmliche Naturgewalten sozusagen. Ich habe mich irgendwie immer ganz lange gegen die Bee Gees so ein bisschen gewehrt, weil ich sie irgendwie ja nicht so ganz toll immer fand in allem, was sie so gemacht haben. Aber irgendwie ist mir so die letzten Jahre ist ständig immer ein Lied bei mir irgendwie mir vor die Füße gelaufen, wo ich gedacht habe, boah, das ist eigentlich wirklich tatsächlich ein ganz, ganz großartiges Lied, was diese Band da gespielt hat. Und ich habe es jetzt ein paar Mal auch immer wieder gehört und habe auch mal ein YouTube-Video von einer Fernsehshow mit Natalie Cole gesehen, die sie angekündigt hat, und das war irgendwie total genial. Das war irgendwie auch so ein Konzert im Fernsehstudio. Das war großartig, und dann habe ich jetzt zufällig bei einer meiner Lieblingsbeschäftigungen tatsächlich mittlerweile beim Wiesbadener Bücherbazar einfach mal reinzuschauen, habe ich dann ein Live-Album von den Bee Gees entdeckt, und da war dieses Lied drauf, und da habe ich so gedacht, hey, das muss dann doch jetzt mal gespielt werden, wenn es schon tatsächlich da liegt und ich die Platte einfach mitgenommen habe, dann kann ich jetzt auch mal spielen. Und ich präsentiere jetzt hier an der Stelle Nights on Broadway von den Beach Boys, von den Bee Gees.

finde es total krass, wie viel unfassbare Power dieses Lied einfach hat. Da ist so viel Energie drin und ich bin dann immer so ein bisschen fasziniert, wenn man dann mal so spätere Sachen von den Bee Gees hört oder die Sachen, die sie auch für Dionne Warwick und Barbara Streisand und so gemacht haben, die irgendwie alle, weiß ich nicht, sehr langweilig sind in meinen Augen, vor allen Dingen in meinen Ohren. Da weiß ich halt nicht so richtig, wie es eigentlich kommt, dass das, dass sie halt diesen wahnsinnigen treibenden Beat, den sie hatten, jetzt auch mit aus den Saturday Night Live Filmen und sowas, und halt eben, wie gesagt, diese Nummer, die für mich einfach einer der großartigsten Songs so überhaupt eigentlich ist. Wieso da dann halt ansonsten teilweise wirklich so nicht so schöne Sachen bei ihnen rausgekommen sind. Das fasziniert mich irgendwie immer wieder. Aber ja, ich habe die Scheibe gefunden, Doppel-LP live, sind auch noch ein paar andere schöne Sachen dabei. Und falls ich irgendwie Lust habe, mal wieder irgendwas Live-Musikmäßiges zu machen, dann könnt ihr euch sicher sein, wird auch das auftauchen, weil es einfach irgendwie coole Musik ist. Ja, ich habe jetzt ansonsten in meinem Programm ab 18 Uhr in der zweiten Stunde natürlich wieder ein bisschen mehr Informationen so aus der bunten Welt des Gartens, was wir gerade so machen, was so alles passiert. Und dann muss ich auch mal über das Thema Klima tatsächlich mal reden, weil auch da gibt es ja interessante Dinge, über die wir mal informieren müssen, denke ich, und vor allen Dingen über die wir halt auch alle mal nachdenken müssen. Also da habe ich auch ein bisschen was mitgebracht und habe jetzt dann aber trotzdem nochmal gleich eine weitere Naturgewalt, nämlich Meat Loaf. Da kann man ganz klar von der Naturgewalt reden. Und er hat, was ich tatsächlich über einen ganz langen Zeitraum gar nicht wusste, hat halt auch mal ein Live-Album ist mal rausgekommen. Bin mir nicht so ganz sicher, wie hundertprozentig offiziell das tatsächlich ist, ob das dann doch nicht eher ein Bootleg ist, was aber zumindest auch auf CD rausgekommen ist. Und tatsächlich bin ich mal bei den Kollegen von HR1 neulich drüber gestolpert. Die haben nämlich Paradise by the Dashboard Light gespielt aus diesem Live-Album, was ich persönlich nicht so schön fand, weil er hat halt Carla DeVito, seine eigentliche Background-Sängerin, die ist bei dem Konzert nicht dabei gewesen. Und deshalb klingt Paradise by the Dashboard Light so ein bisschen ja ungewohnt, weil man halt einfach die weibliche Stimme nicht kennt. Das finde ich dann schon ein bisschen schade. Ich habe deshalb halt jetzt hier auch mal Two Out of Three Ain't Bad mitgebracht. Mal gucken, wie das so ist.

So, mit den letzten Applausklatschern bei Meatloaf ist es jetzt 18 Uhr hier im Radio Gemüse auf Radio Rüsselsheim mit Elmar Jason Lüttke an der Ausgabe vom Juni, weil heute der 7. Juni 2026 ist. Und schon mal eine kleine Vorwarnung. Sozusagen der 5.7. ist dann der Termin für die nächste Sendung Radio Gemüse. Bis auf natürlich die Wiederholung, die es ja auch dann voraussichtlich nächsten Sonntag und auch unter der Woche gibt. Also von daher, wer nochmal irgendwas nachhören möchte, das ist natürlich weiterhin möglich über die Wiederholung der Sendung. Jetzt ist die zweite Stunde Radio Gemüse. Das ist ja dann bekanntermaßen, da geht es dann immer ein bisschen mehr um gärtnerische Dinge. Da komme ich dann auch gleich drauf dazu. Habe aber erstmal noch ein bisschen Musik mit ABC All of My Heart und dann geht's in den Garten.

Ja, das bei der Nummer und gerade beim ersten Album von ABC hat mich auch David Palmer am Bass irgendwie massiv fasziniert. Der hat eine sehr, sehr krasse, sehr singende Spielweise im Bass, das so ein bisschen auch an Pino Palladino, den wir ja alle sehr gut von Paul Young, von seinem ersten Album kennen. Und David Palmer spielt da einen sehr, sehr ähnlichen Bass und das finde ich total krass, klingt sensationell gut und ist auch mal sowas, was mich bei diesem Lied immer sofort anfixt. Mal abgesehen davon, dass halt natürlich das Lexicon of Love von ABC, wie glaube ich, ich bestimmt schon 500 Mal gesagt habe, auch einfach eins meiner aller absoluten Lieblingsalben ist. So viel zu ABC. Ich habe gerade so in der Vorbereitung auf die Sendung, habe ich gedacht, da haben wir ja in der Mai-Sendung mal so massiv, man wird jetzt sagen, in Hessen das Maul aufgerissen mit dem Thema Eisheilige, weil wir ja gesagt haben, ach ja, Eisheilige, und das ist ja längst nicht mehr so ein Thema und das wird wahrscheinlich auch terminlich dann jetzt eher zu einem anderen Zeitpunkt, wenn überhaupt, sein. Und tatsächlich haben wir dann ja festgestellt, zack, dass halt wirklich genau an den Tagen, an denen halt die Eisheiligen sind, dass halt genau an den Tagen das Wetter halt auch einfach sehr viel schlechter geworden ist. Es ist kühler geworden oder, Entschuldigung, ich muss mich korrigieren, es ist nicht schlechter geworden, es ist nur tatsächlich auf einmal sehr viel kühler geworden und seitdem ja schon auch regnerischer. Schlecht ist es natürlich grundsätzlich eigentlich nicht, weil wir natürlich im Mai bis dahin eine Periode von ja eigentlich viel zu viel Sonne und viel zu hohen Temperaturen hatten, die natürlich auch gärtnerisch große Herausforderungen letztendlich erzeugt hat. Von daher muss man da sagen, das war gut, dass das nochmal so kam. Es ist natürlich dann tatsächlich ja auch nochmal wirklich so frisch geworden nachts, dass wir halt dann durchaus mal gucken mussten, dass halt im Gewächshaus alles in Ordnung war. Also da hat dann die Natur halt eben doch gezeigt, dass sie im Zweifel dann doch noch eher weiß, was sie tut, beziehungsweise uns halt mal ganz klar Grenzen aufzeigt. Das war jetzt mal so ein bisschen ich weiß gar nicht, ob es wirklich ein Warnschuss war, aber zumindest war es mal so ein Signal, dass halt in der Natur schon einfach ganz, ganz andere Kräfte vorherrschen und dass wir halt einfach zwar sehr, sehr viel schon in positiver Hinsicht tun, aber wir tun halt auch sehr, sehr viel in negativer Hinsicht für die Natur. Aber dennoch gibt es dann halt so bestimmte Naturgesetze, die offensichtlich dann doch immer wieder noch weiter halten und weiter akut sind. Das war also schon tatsächlich sehr, sehr krass, finde ich, im Mai und Anfang Juni.

Und wir sind ja jetzt auch noch in der Phase, wo wir auch weiterhin jetzt erstmal noch eher ein bisschen frischeres Wetter haben und durchaus auch viel Regen jetzt nochmal angesagt ist. Ob er dann halt auch immer kommt, ist natürlich nochmal die andere Frage. Aber zumindest haben wir jetzt sind wir von diesem massiv Frühsommer-Hype, den wir im Mai hatten, sind wir jetzt tatsächlich mal ein bisschen weggekommen. Und ich glaube, das tut uns allen schon auch so ein bisschen gut, dass wir da halt mal jetzt nicht schon gleich voll in diesem Hochsommermodus drin sind. Mehr dazu gleich. Jetzt kommt erst nochmal Level 42 mit Almost There.

0: So, jetzt sind wir natürlich so ein bisschen basslastig geworden hier jetzt gerade die letzten zwei Songs, weil natürlich das jetzt Level 42 mit dem großartigen Mark King waren. Ich habe übrigens hier, ich schreibe ja immer auf, so mit den Liedern, zu welchen Zeiten ich sie spielen und bis zu welcher Zeitmarke sozusagen die Sachen laufen. Und lustigerweise habe ich das mit Level 42 so aufgeschrieben, dass sie tatsächlich bei 42 Minuten und 24 Sekunden aufgehört haben. Passt dann natürlich tatsächlich wie die Faust aufs Auge. Hat auch bis auf 2 Sekunden, glaube ich, geklappt. Aber die 42 vorne hat auf jeden Fall gestanden. So, Regen. Wir hatten im Mai tatsächlich schon eine ganze Menge mehr davon und jetzt auch im Juni und werden auch jetzt noch Regen haben. Aber man sieht halt auch tatsächlich schon wieder, dass halt trotz dieser großen Menge an Regen, die jetzt gekommen ist, dass das letztendlich eigentlich überhaupt nicht wirklich gereicht hat für die, um halt die Hitze, die wir im Mai tatsächlich hatten, um das halt so ein bisschen abzufedern. Also wir sind an einem Feuchtigkeitslevel, der jetzt eigentlich eher so für Juli oder fast schon August spricht. Also das heißt, der Boden ist viel zu trocken und man muss halt schon sehr, sehr viel bewässern. Also auch da ist wieder dieses Thema, dass wir eben einen Kurs steuern, leider, der jetzt nicht so wirklich schön aussieht, halt auch allein schon für unsere Lebensmittelversorgung, weil die natürlich eben jetzt nicht nur bei uns im Kleinen im Garten, sondern eben auch im Großen natürlich global betrachtet, die hängt natürlich davon ab, dass wir sinnvolle Klimaverhältnisse haben und halt eben nicht diese Hitzewellen und genauso wenig natürlich auch dann irgendwelche Extremniederschlagsereignisse, die ja auch schon wieder, ja, jetzt nicht vor der Tür stehen, aber wo man schon davon ausgehen kann, dass wir in diesem Sommer auch wieder so ein paar Extremniederschlagsereignisse haben werden. Also das macht es im Kleinen für uns nicht wirklich einfacher und das macht es natürlich auch im Großen tatsächlich für unsere Gesamtversorgung einfach nicht einfacher und da müssen wir einfach dringend am Ball bleiben, Dinge zu tun, um halt dafür zu sorgen, dass wir eben mit dem Wetter nicht in diese massiven Kapriolen reinkommen beziehungsweise die Auswirkungen reduzieren und dafür sorgen, dass die Kapriolen jetzt nicht noch extremer werden. Also das ist, glaube ich, eine Aufgabe, die vor uns allen massiv bevorsteht, damit wir halt da auch wieder eine Sicherheit in unsere Lebensmittelversorgung reinbekommen, die wir jetzt teilweise nicht haben. Also wir haben halt eben auch empfindliches Gemüse, das wir jetzt fürs Frühjahr dann halt auch gepflanzt haben. Und das ist jetzt halt teilweise schon einfach kaputt gegangen. Wir hatten den tollen den Winterblumenkohl beziehungsweise Frühjahrsblumenkohl, der ist halt quasi so direkt, ohne in die Blüte zu gehen, ist er schon direkt geschossen. Also da haben wir also dann tatsächlich schon mal einen Totalausfall, was das betrifft. Und das liegt halt eben einfach daran, es war im Mai viel zu warm. Das hat die Pflanzen halt ja quasi überrumpelt. Und dann konnte jetzt halt eben auch der Regen, der dann gekommen ist, konnte die Situation jetzt nicht wirklich retten. Also man sieht wirklich tatsächlich so im eigenen Garten, sieht man leider sehr, sehr plakativ, was eigentlich diese Wetterdinge mit einem tun. So, und jetzt hätte ich eigentlich mit dem Regen, ich wollte die Doors spielen live mit Riders on the Storm. Auf meinem Live-Album ist es allerdings tatsächlich nicht drauf. Deshalb müssen wir jetzt mit Break On Through uns vorlieb nehmen, was in einer etwas sperrigen Live-Version irgendwie unterwegs ist. Ich finde es aber gerade deswegen ziemlich geil, weil es so ein bisschen experimentell auch ist. Also von daher macht eure Ohren auf und die Herzen für ein etwas anderes Break-on-Through von den Doors. Es ist schon ziemlich cool.
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0: Ja, wie gesagt, ein bisschen anders, etwas sperriger das Ganze. Aber nichtsdestotrotz eigentlich sehr, sehr geil. Also die Doors waren ja schon auch live ein Ereignis. Und ja, natürlich eine der Bands, bei denen man sich gewünscht hätte, dass da nicht jemand unbedingt in den Club of 27 gewollt hätte, sondern dass es weitergegangen wäre. Aber gut, es ist halt so gekommen, wie es ist. Es ist ja schöne Musik tatsächlich einfach bei rausgekommen. Ich hatte eben schon mal Klimawandel bzw. Klimakatastrophe, muss man ja dann schon einfach sagen, erwähnt und wie sich das halt jetzt gärtnerisch einfach auswirkt. Ich habe es gesagt, wir haben den Blumenkohl haben wir letztendlich verloren, wir haben auch den Brokkoli verloren und das ist auch sowas, was wir jedes Jahr versuchen und wo wir doch immer wieder merken, dass das alles schon in unseren Breitengraden tatsächlich schwierig ist, weil wir dann doch so ein bestimmtes Zeitfenster irgendwie nicht immer treffen, was dem Brokkoli richtig gut tun würde. Also daher haben wir da halt eben dann dieses Jahr auch bisher nicht so wirklich viel Glück gehabt. Wir arbeiten natürlich weiter dran, dass wir halt einen schönen Brokkoli einfach haben, aber es ist schon schwierig und manchmal auch so ein bisschen frustrierend, wenn man halt einfach sieht, was wir uns da so alles vornehmen und wie dann halt eben diese man sagt ja gerne Wetterkapriolen, aber das verniedlicht das Ganze natürlich schon so ein bisschen, wie halt einfach diese Probleme, dieser Wetterstress, der erzeugt wird, wie sich das halt eben auch auswirkt auf das, was man zu Hause im heimischen Garten so tut, beziehungsweise was halt natürlich auch in der Landwirtschaft passiert, wie sich dort, wie man dort versuchen muss, sich anzupassen auf das, was wettermäßig einfach beziehungsweise klimamäßig so passiert. Also das ist eine ganz schwierige Geschichte. Wir müssen da einfach alle immer nur versuchen, das Beste draus zu machen und natürlich auch einfach so zu arbeiten, dass wir da an der Stelle uns so verhalten, dass wir dem Klima mehr nützen als schaden. Weil ansonsten haben wir hier irgendwie das, was die Eagles mal mit ihrem Rückkehralbum hatten, Hell Freezes Over, ein Szenario, was in umgekehrter Reihenfolge ja irgendwie auch immer wieder mal so anklingt. Und von daher sollten wir dazu uns einen Tequila Sunrise anschauen.
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1: Großartige Musik und allein schon das Statement am Anfang, hey, wir haben sind niemals als Band auseinandergegangen, wir haben einfach nur 14 Jahre Urlaub gemacht. Sehr, sehr schön tatsächlich. Ja, das war jetzt natürlich vielleicht eben eine etwas flapsige Überleitung bei dem ernsten Thema. Nichtsdestotrotz ist es mir schon einfach wichtig, dass man hier wirklich offen spricht, welche Probleme da auf uns zurollen und die wir eben im Kleinen, und das ist halt der Grund, warum ich da auch immer so das entsprechend anspreche. Wir merken halt eben im Kleinen, und ich denke mal, das geht halt jedem so, der irgendwo einen kleinen Gemüsegarten hat oder ein bisschen Gemüse auf dem Balkon anbaut letztendlich. Wir merken halt eben alle einfach, dass da irgendwas so ein bisschen aus dem Takt geraten ist, dass Dinge einfach anders sind, als sie vielleicht mal waren. Und genau das ist halt eben das, wo wir im Kleinen merken, was dieses Thema Klimawandel für uns bedeutet. Und da kann man halt einfach nur appellieren an jeden, da auch im Kleinen, im Privaten zu gucken, dass man eben torffreie Erde benutzt, damit nicht noch mehr Torfmoore überall ausgetrocknet werden, dass wir eben schauen, dass wir biologisch anbauen, dass wir eben nicht das, was an Nützlingen, egal ob als Insekten oder als Kraut, auch wenn es uns vielleicht an der einen oder anderen Stelle irgendwie stört und wir es nicht haben wollen, aber dass wir trotzdem einfach gucken, dass wir damit sinnvoll biologisch umgehen. Wir merken einfach in einem Garten, der wie bei uns dann eher naturnah gestaltet ist, merken wir schon einfach, wie sehr da das Gleichgewicht irgendwo dann doch da ist. Wir haben mehr Insekten, die bei uns halt rumfliegen. Wir haben ganz tolle, große Mengen an Vögeln, die bei uns unterwegs sind, weil wir eben versuchen, so dieses Gleichgewicht so halbwegs beizubehalten, wiederherzustellen. Und das kann man einfach nur als Appell an letztendlich jeden, der gärtnert, einfach mal rüberbringen, dass wir versuchen müssen, darauf zu achten, die Dinge, die wir da tun, dass wir die halt auch einfach richtig tun. Weil sonst haben wir, glaube ich, wenig Chancen, nochmal sinnvoll irgendwo zu einem Punkt zu kommen, der uns zukunftsträchtig erscheint. Weil wir wollen alle das, was wir anbauen, wollen wir nicht wegschmeißen. Und wir haben, glaube ich, auch alle keine Lust, hier irgendwie auf einem Planeten unterwegs zu sein, der für uns keine Lebensmittel mehr bereit hat und der für uns halt einfach öde ist. Von daher einfach nur der Appell, tut das Richtige, tut es und habt trotz allem Spaß dabei. Und ich habe jetzt hier nochmal so ein bisschen, ich musste gerade mal kurz stocken, weil ich hier mal blättern musste. Ich habe jetzt nochmal ein bisschen Police hier für euch.

So, der musste sein. Da musste jetzt nochmal ein bisschen Divo im Anschluss an Police. Das von wegen Roxanne und danach dann das Girl You Want hat irgendwie auch ganz gut gepasst, finde ich zumindest. Aber ich bin ja eh der Spezialist für ganz merkwürdige Überleitungen. Von daher war das dann jetzt auch nur ein weiteres Kapitel dieses Themas. Worüber wir jetzt noch gar nicht gesprochen haben, was aber tatsächlich bei uns jetzt auch akut ein Punkt einfach ist, ist, dass wir feststellen, dass, also wir haben ja beide den Hintergrund auch, dass wir mal beruflich Gemüsegärtner waren in der solidarischen Landwirtschaft, Bio-Solar wie auf dem Acker hier aus Rüsselsheim. Und das war spannend und auch sehr, sehr, sehr lehrreich. Allerdings hat man da eben festgestellt, wie schlecht wir in Deutschland für Lebensmittel generell Geld ausgeben, um es mal vorsichtig auszudrücken. Sprich, also das ist jetzt gehaltsmäßig, das kann man eigentlich von Gemüsegärtnerei sinnvollerweise nur sehr, sehr schwer leben. Also da muss man schon sehr idealistisch unterwegs sein, um das halt durchgängig zu tun. Und wir haben deshalb ja jetzt auch wieder andere Berufe, denen wir nachgehen und machen das Gärtnern halt dann eben in der Freizeit. Und wir merken, im Moment haben wir so einen Punkt, wo die beruflichen und auch sonstigen privaten Herausforderungen dann halt doch so groß sind, dass man teilweise einfach sich fragt, wie man eben dann noch sich sinnvoll um den Garten tatsächlich kümmern soll, weil halt auch so ein Garten, der jetzt vielleicht nicht aussieht wie geleckt, mit einem 3 mm kurzen Rasen und sowas, das ist dennoch tatsächlich sehr, sehr aufwendig in der Pflege. Und da merkt man dann halt doch schon, dass eben neben Beruf und Kindern und auch sonstigen Hobbys, die man vielleicht auch noch so ein bisschen hat, dass dann schon tatsächlich noch so ein bisschen die Gärtnerei jetzt schwierig ist unterzubringen. Und wir dadurch so ein bisschen an dem Punkt sind, dass uns dann immer wieder mal so das Unkraut so ein bisschen über den Kopf wächst oder die Tomaten alle schon so massiv auf einmal gewachsen sind, die Pflanzen zumindest das halt hochbinden und ausgeizen, dann jetzt auch schon wieder in eine Riesenarbeit letztendlich auswächst. Das ist dann doch so ein Punkt, wo man merkt, das ist mit dem Gärtnern jetzt doch schon tatsächlich sehr, sehr aufwendig. Und dann ist man dann halt doch mal an einer Stelle unterwegs, wo man dann halt mal sagt, okay, komm, dann jetzt diese eine Kultur, dann ist er halt weg. Also das, dann muss man halt sagen, dann kriegen es die Hühner, weil wir es dann halt einfach nicht wirklich hingekriegt haben. Und wir haben jetzt auch ganz klar gesagt, wir müssen jetzt unbedingt den Kohlrabi, wir haben einen ganz tollen Kohlrabi im Gewächshaus, den wir bisher auch einfach noch nicht ausreichend würdigen konnten. Das haben wir uns jetzt massiv vorgenommen, dass wir das tun, damit wir da mal so ein bisschen weiterkommen und auch wieder das Gefühl haben, dass wir halt eben aus unserem eigenen Garten auch ganz tolles Gemüse letztendlich bekommen. So, jetzt habe ich da erstmal ein bisschen rumgejammert und jetzt spiele ich nochmal wieder ein bisschen Musik, nämlich von den Doobie Brothers.

die Doobie Brothers von ihrer großartigen Farewell-Tour. Auch so eine Band, die, glaube ich, danach dann auch nicht die großen Reden geschwungen hat mit Hell Freezes Over oder sowas, aber die dann letztendlich auch wieder zusammen Musik gemacht haben, jetzt nicht mehr in der Besetzung, aber zumindest auch so eine Band, die ja irgendwie dann doch einfach weitergelebt hat, trotz Verabschiedungstourneen und sowas. Also man kann dann scheinbar tatsächlich doch, glaube ich, gar nicht so richtig loslassen, wenn man so als Band unterwegs ist. Ja, wir sind jetzt schon so langsam, kommen wir gegen Ende der Sendung schon wieder. Ich sehe gerade auf der Uhr, es ist jetzt auch schon 5:05. Von daher muss ich eine Sache auf jeden Fall noch loswerden mit diesem ganzen, was wir so haben mit Gemüse, dass halt nichts wird und so. Wir haben tatsächlich eine Beerenpracht im Garten, die ist wirklich total toll. Wir haben Josta-Beeren, wir haben Stachelbeeren, wir haben Himbeeren, die jetzt halt schon da sind und genussreif quasi. Also an der Stelle muss man sagen, das ist halt mit dem Beerenobst, das klappt halt trotz zu großer Hitze im Mai und zu wenig Regen, das klappt halt trotzdem ziemlich gut und da sind wir auf jeden Fall sehr, sehr, sehr happy und wir haben auch ganz tolle Erdbeeren schon im Garten. Da sind wir sehr, sehr happy, dass das einfach funktioniert, dass man zumindest so an der Stelle einfach was hat, worüber man sich dann einfach freuen kann, wenn man irgendwie mittags oder abends dann mal in den Garten geht und sich ein bisschen was erntet, um dann so ein bisschen leckeres Beerenobst wegzusnacken. Das ist ja auch was Schönes. Und in dem Sinne kann ich auch einfach hier nur sagen, wieder vielen Dank an alle, die zugehört haben. Das war das Radiogemüse vom 7.6. hier auf Radio Rüsselsheim. Die Sendung, wie immer, von mir, von Elmar Jason Lüttke. Heute mal wieder alleine unterwegs in der Sendung. Und jetzt kommt der Schlagerflo, den wir hier auch ganz lieb grüßen, der ja im Moment noch seine Auszeit hier bei uns bei Radio Rüsselsheim nimmt und deshalb die Sendung jetzt nicht live ist, die jetzt gleich kommt. Von daher weiß ich jetzt auch gar nicht, mit was für einer Musik die Sendung anfängt. Lassen wir uns da einfach mal überraschen. Nachher gibt es dann wahrscheinlich wieder den Whisky Talk mit Andreas Becker. Das ist auch immer eine sehr, sehr spannende Sendung. Ja, und ich bin dann halt am 5.7. wieder live auf Sendung. 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Und jetzt wünsche ich einen schönen Sonntag. Viel Spaß und bis in einem Monat.

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1: Genau so ist es. Ihr hört hier Big Stars auf Radio Rüsselsheim mit der Alex und heute geht es rund um den Marburger Kamerapreis. Der wurde gerade zum 25. Mal vergeben, ist also ein Jubiläumsjahr und der Preisträger heißt Florian Hoffmeister. Und das ist überhaupt kein No-Name. Man macht sich immer nicht so vertraut vielleicht oder öfters mit den Leuten, die für die Kamera verantwortlich sind. Man kennt dann noch den Regisseur, aber Otto Normalverbraucher hat meistens nicht mehr den Kameramann auf dem Schirm. Und dann ist es doch umso besser, wenn man sich mal im Rahmen eines solch so tollen Events mal mit dem Werk eines solchen Kameramanns vertraut macht. Und dieser Kameramann, der ist quasi ja Hans Dampf in allen Gassen, denn er ist sehr breit aufgestellt. Das werdet ihr gleich feststellen, wenn wir hier so ein bisschen in die Details gehen, was er alles schon gemacht hat. Und das Highlight war seine Oscar-Nominierung. Er war schon bei all den anderen Top ja, Regisseuren, Akteuren und natürlich auch Kameraleuten in Los Angeles und war nominiert eben für den Oscar für die beste Kamera. Und was daraus geworden ist, das erfahrt ihr, wenn ihr hier dran bleibt. Die nächsten 2 Stunden geht es rund um den Marburger Kamerapreis und das ausführliche, exklusive Interview, das ich führen durfte mit Florian Hoffmeister.

Und natürlich muss ich euch ein bisschen was zu dem Menschen erzählen, bevor wir uns dann ein bisschen eingehender mit seinem Werk beschäftigen und ich natürlich euch ein bisschen teilhaben lasse an dem Interview, das ich mit ihm geführt habe. Er ist natürlich ausgezeichnet worden und das ist ein Gremium, das sich dann immer zusammensetzt. Und da sind auch alte Preisträger, also die den Marburger Kamerapreis bereits innehaben, mit dabei. Und die wissen also alle, wovon sie da sprechen. Und sie haben sich Florian Hoffmeister da herausgesucht, weil er durch eine bestimmte Kameraarbeit hervorsticht und sein Credo ist es eigentlich, die Kamera unsichtbar zu machen. Und, sie ist recht bewegungsarm bzw. gleicht sich an die Bewegungen der Protagonisten meistens an und setzt sich nur in Bewegung, wenn diese sich auch in Bewegung setzen. Also so in etwa kann man sich das vorstellen. Aber schauen wir doch erst einmal ein bisschen auf seine Vita und so ein bisschen wenigstens so ein kleiner Abriss, wer er ist, woher er kommt und dann stellen wir fest, dass er 1970 geboren wurde und im Netz ist tatsächlich eigentlich kein genaues Datum zu finden. Irgendwo heißt es mal 1.1., da war ich ein bisschen argwöhnisch, weil das meistens sowas wie ein Versicherungsdatum ist. Wenn man nicht weiß, was für ein genaues Datum man hat, dann sagt man, das ist der 1.1. So ähnlich war es, aber tatsächlich ist er im Januar geboren. Das habe ich dann im Interview herausgefunden, das ist aber der 7. Januar. Also, es war kein Geheimnis, aber auch nicht im Netz festgehalten. Das Netz weiß halt doch nicht alles. So, und er ist in Braunschweig geboren und hat dann erst einmal durch diverse Praktika Erfahrung als Beleuchter gesammelt. Das ist so ein bisschen auch familiär bedingt gewesen und hat sich dann in so einem Kameraverleih so ein bisschen Erfahrung drauf geschafft und auch als Material- und Kameraassistent und ist dann aber später oder hat seine Ausbildung dann in Berlin an der Filmhochschule dort gemacht und das erzählt er aber gleich im Interview nochmal selber genauer, wie das da war. Da war es nämlich gar nicht erstmal auf ein bestimmtes Fach festgelegt und hat dann auch einen Kurzfilm gemacht dort und ist daraus auch schon für einen Preis nominiert wurde, hat dann einen Abschlussfilm auch noch gemacht, Paul is Dead heißt der. Da ist aber noch natürlich eine ganze Menge passiert während der Ausbildung, auch da kommen wir exemplarisch nochmal gleich drauf zu sprechen. Er hat ein ganz buntes Filmwerk, das sind auch nicht nur Filme, das sind auch, er hat auch Ausflüge in zum Fernsehen gemacht, also hat auch mal Tatort gemacht zum Beispiel. Er ist aber auch bei den Serien zu Hause und was ich zufällig selber kürzlich gesehen habe, ist die aktuelle oder die zuletzt letzte Staffel von True Detective mit Jodie Foster in der Hauptrolle, kann ich nur empfehlen, ist wirklich sehr gut anzuschauen und da hat er, wie gesagt, die Kamera geführt, war auch eine sehr besondere Erfahrung, da sie auf Island gedreht hatten und zwar während der dunklen Periode, da ist es ja mehrere Monate Nacht und während dieser Zeit, das ist natürlich auch eine besondere Atmosphäre, da haben sie vor Ort in den doch sehr kalten Verhältnissen gedreht. Zuletzt, ich glaube, der letzte große Film, mit dem er in Erscheinung getreten ist, war das Remake von The Roses, also der damals hieß der Rosenkrieg, im Deutschen hieß jetzt die aktuelle Version die Rosenschlacht, glaube ich. Es war damals, falls ihr euch erinnert, mit Kathleen Turner und Michael Douglas in den Hauptrollen und jetzt ist es mit Benedict Cumberbatch und Olivia Colman. Genau so. Ja, was hat er sonst noch gemacht? Er war, ist wie gesagt, sehr, sehr unterschiedliche Dinge. Er hat A Quiet Passion gedreht, also beziehungsweise dort die Kamera gemacht, war für die Kamera verantwortlich. Hat aber auch so Filme wie Mordecai gemacht, was ja eher im Comedy-Fach ist. Sein Film mit Johnny Depp, was auch eine Erfahrung für sich war, wie er so ein bisschen ausgeführt hat in einem Werkstattgespräch. Dann hat er natürlich Tar

0: gemacht. Tar ist der Film, der ihm die Oscar-Nominierung eingebracht hat und für den er auch, glaube ich, am meisten gelobt wird. Dann, was kann man noch herausgreifen? Great Expectations, also große Erwartungen von Charles Dickens. Da gab es eine kleine Miniserie, also kein Film, sondern eine Miniserie, waren nur 3 Folgen. Dann hat er aber auch so Sachen gemacht wie Johnny English zum Beispiel. Oder tatsächlich auch einen Polizeiruf. Und aber auch mit Antonia Bird in UK gedreht. Das hat ihn auch geprägt. Und hat auch, ich glaube, ich lasse es erstmal dabei bewenden, denn wir werden noch viel erfahren, auch nicht nur durch das Interview, sondern ich werde euch auch so ein bisschen zusammenfassen, diese Werkstattgespräche, die während der Tage dieses Marburger Events stattgefunden haben. Werde euch daraus ein bisschen zusammenfassend berichten. Der Marburger Kamerapreis geht ja mit diesen Kameragesprächen einher. Das macht ihn ja so besonders. Also am Ende weiß der Preisträger immer, was er getan hat und dass er sich den Preis redlich verdient hat, denn die Tage sind für ihn prall gefüllt. Er ist dann mit Studenten zum Beispiel im Gespräch, innerhalb eines Seminars, glaube ich, und dann hat er natürlich Pressetermine. Er trägt sich im Goldenen Buch der Stadt ein, also trifft dann auch auf den Bürger Meister und dann hat er diese ganzen Werkstattgespräche, wo er dann auch stundenlang mit Fragen und bombardiert wird, dem er natürlich dann auch eloquente Antworten finden soll. Also es, bis er dann den Preis in Händen hält, dann weiß er wirklich, dass er sich den auch verdient hat und dann zögert auch keiner mehr, den wirklich entgegenzunehmen. Dann hat er nämlich auch ein richtiges Recht darauf, nicht nur, weil er sowieso schon die Kameraarbeit geleistet hat. Die Musik habe ich auch heute entsprechend ausgewählt, hauptsächlich aus 3 Werken, wo er für die Kamera verantwortlich war. Einfach nur, weil es musikalisch am meisten hergibt, habe ich mir hier Mordecai rausgegriffen, True Detective und dann auch ein bisschen was von The Roses, das meiste ist aber aus True Detective. Das sind ja auch eine ganze Menge Folgen und da haben wir dann auch sehr unterschiedliche und schöne Versionen, unter anderem zum Beispiel auch von Billie Eilish. Ich glaube, mit der machen wir jetzt vielleicht dann einfach auch mal weiter, wenn ich sie jetzt hier. Das ist quasi so das Theme von True Detective. Night Country heißt der Untertitel passenderweise.
1: Billie.

0: So, das war's jetzt, aber das endgültige Ende von Bury a Friend von Billie Eilish. Wir sind jetzt zurück und steigen jetzt auch in das Interview ein mit Florian Hoffmeister, das ich mit ihm führen durfte innerhalb der Marburger Kammergespräche und der Vergabe des Marburger Kammerpreises. Natürlich wollen wir wissen, was es mit seiner besonderen Kammerarbeit auf sich hat. Und deswegen habe ich ihn natürlich dazu gefragt, zu der besonderen Art und Weise der Kammerbewegung, die ihn auszeichnet.
1: Um jetzt mal auf das Sujet zu kommen, es geht ja um die Kammerarbeit und es wird sehr herausgestellt und es wird auch betont, dass es ihr Credo ist, dass es die Bewegung der Kamera, um die sich quasi ein wenig oder oft meistens analog zu den Personen verhält. Man könnte sagen, wie ein Spiegel oder ein Schatten der Personen und ganz offensichtlich nicht inszenierend. Oft wird die Kamera selbst auch als Kunstobjekt benutzt und Sie arbeiten eher kraftvoll durch Reduktion, kann man das?
0: Genau, dazu hatte ich ihn gefragt und ich hatte schon im Kopf, ich vermeide es eigentlich immer, Ja-Nein-Fragen zu stellen. Das sollte man auch nicht tun. Und natürlich, ich hatte es kaum gedacht, hat es dann auch so beantwortet, mit Ja. Und hat dann aber erstmal gelacht und dann hat es natürlich weiter ausgeführt.
2: Ja. Nee, das ist keine blöde Frage, das ist eine sehr schöne Zusammenfassung, das ist eigentlich so. Also es gibt so eine Phrase, da sagt man, don't put a hat on a hat. Also man soll einen Hut nicht auf einen Hut aufsetzen. Und ist eine meiner Grundsätze bei der Kameraarbeit, dass ich eigentlich erstmal versuche, was zu transportieren und nicht notwendigerweise sofort zu kommentieren. Es gibt bestimmte Situationen, da muss man auch kommentieren oder will ich das auch, aber grundsätzlich geht es erstmal nur um Transport und ich meine das jetzt nicht im Sinne von Abbildung nur. Natürlich, wenn man etwas transportiert, dann wird es automatisch natürlich auf eine Art und Weise auch transformiert, aber es geht darum, erstmal den Emotionen Raum zu geben und diese zu transportieren und nicht notwendigerweise sie sofort zu verstärken oder zu versuchen, eine Emotion nur durch das Bild zu generieren. Und man muss erstmal gucken, was ist da und das wird dann eben durch einen transformativen Transport dem Publikum zugänglich gemacht. Und der Kommentar kommt dann erst später.
0: Ja, das klingt jetzt vielleicht schon etwas technisch, aber sobald man sich ein bisschen damit beschäftigt, wird auch sehr schnell klar, wie eng eigentlich Regisseur und Kameramann zusammenarbeiten müssen, um eigentlich auch ein gemeinsames Verständnis von dem zu bekommen, was sie da abbilden möchten, was sie erzählen möchten und was durch das Bild transportiert werden soll. Und genau darum geht es eben. Und Florian Hoffmeister ist eben daran gelegen, nicht unbedingt die ganzen Möglichkeiten der Kamera sichtbar zu machen, sondern das, was vor der Kamera sich abspielt, einfach zu unterstützen. Und da habe ich jetzt nochmal kurz nachgefragt, wie er das macht. Und da hat er nochmal hier schön geantwortet.
2: Ja, zum Beispiel, indem man sich bewusst einer Figur nähert. Also das ist so, indem die Kamera praktisch während einer Performance an die Person nah ranfährt. Das ist zum Beispiel ein ganz klarer Kommentar. Das ist auch etwas, was ich gerne mag, also wo man dann anfängt, den Blick des Zuschauers noch länger zu lenken oder indem man ihm auch dem Zuschauer was vorenthält. Ich meine, zum Beispiel in entscheidenden Situationen vielleicht jemanden, der einen traurigen Moment hat, nur von hinten sieht und dadurch den Zuschauer eher zum Nachdenken anregt oder dort dem Zuschauer die Gelegenheit gibt, dort etwas hinein zu interpretieren. Das sind so Kommentarfunktionen oder indem man sich entscheidet, in der Szene ganz Leute in Dunkelheit verschwinden zu lassen Oder vielleicht auch, jemand steht im Dunkeln und ein Scheinwerfer wie vom Auto wischt über das Gesicht und dadurch kriegt man ganz plötzlich etwas mit, was vorher im Dunkeln lag. Das sind so, würde ich sagen, die Stilmittel, mit denen die Kamera auf subtile Art und Weise deine Emotionen kommentiert oder verstärkt.
0: Und dann habe ich ihn im Folgenden mal nach den anderen Filmdepartments gefragt, denn es kam da schon zum Vorschein, dass er eigentlich gar nicht so unbedingt nur auf die Kamera festgelegt war.
1: Das ist ein ganz gutes Stichwort mit Beleuchtung. Klar geht das auch mit der Kamera einher, aber mir ist auch aufgefallen, jetzt schon beim ersten Werkstattgespräch, dass Sie auch großes Interesse für die anderen Departments bei dem Film haben. Und Sie haben ja selbst auch Ausflüge mit Abstand ins Regiefach genommen. Was war denn da der Anreiz? Wollten Sie sich erstmal austesten, wo Sie sich zu Hause fühlen? Oder war es generell das Interesse, alles kennenzulernen und auch Einfluss nehmen zu können? Und in dem Zusammenhang wiederum, wie schwer ist es dann, sein eigentliches Fachgebiet in dem Augenblick abzugeben, also die Kamera? Und welche Erfahrungen haben Sie aus diesen Projekten mitgenommen, aus diesen Regieprojekten?
2: Das ist eigentlich ein bisschen biografisch, weil meine Ursprungsintention war gar nicht, Kameramann zu werden. Das ist im Grunde genommen eine Zufälligkeit. Ich bin auf eine Filmhochschule gegangen, die nicht grundsätzlich eine Spezialisierung vorausgesetzt hat. Also man hat sich zu der Zeit, als ich an der Deutschen Film- und Fernsehakademie in Berlin studiert habe, war das, sagen wir mal, so ein Studiengang Filme machen. Jetzt mit meinen Worten. Und erst nach dem Grundstudium kam es eigentlich zu einer Spezialisierung. Ich wollte eigentlich erstmal Filme machen, hatte aber durch so verschiedene Praktika schon so Vorwissen. Am Anfang dieses Studiums, da wurde immer rotiert. Wir wurden in so kleine Gruppen eingeteilt. Und Gruppen, 6 Leute, und jeder musste einen eigenen Kurzfilm machen und jeder musste bei den anderen auch helfen und jeder musste einmal Kamera machen, jeder musste einmal Ton machen und jeder musste einmal Brötchen schmieren, so verkürzt dargestellt. Und da ich natürlich schon so ein bisschen Vorwissen hatte, kam es denn dazu, dass ich ein bisschen häufiger die Kameraarbeit für andere übernommen habe und darin dann eine Erfüllung gefunden habe und aber auch natürlich sehr positives Feedback kam. Aber grundsätzlich wollte ich nach wie vor eigene Filme machen und dann habe ich das mit 3 Grad Kälte auch dann weiterverfolgt. Das war eigentlich als mein Abschlussfilm geplant. Ich war dann aber schon als Kameramann voll etabliert und habe das dann außerhalb der Hochschule, habe ich den Film realisiert. Die Kameraarbeit abzugeben ist überhaupt gar kein Problem. Das ist eigentlich, ich mache ja dann, wenn ich Regie führe, genau deshalb Regie, weil ich mich mit ein paar anderen Aspekten mehr beschäftigen möchte, die ansonsten in meinem Berufsalltag als Kameramann, den ich zwar ausgesetzt bin, also die Schauspielarbeit, ne, da bin ich Zeuge und anwesend, aber die aktiv zu betreiben, ist ja nochmal was anderes in der Regiearbeit. Und da möchte ich mich dann auch drauf konzentrieren. Und ich möchte dann aber auch, es ist ja auch ein Privileg, anders kreative Duo, was es beim Film ja gibt und was Film, glaube ich, auch so einzig macht als Kunstform, dass es eben am Ende 2 Leute sind, die sozusagen das Herz des Films erstmal formen. Ein drittes Gewerk wird ja sträflich übersehen, das sind eigentlich die Filmcutter, die eigentlich dann den Film wirklich eigentlich endgestalten. Aber es ist eben sehr eine Kunstform, die diese Zusammenarbeit als Grundlage hat. Und in diese Zusammenarbeit zwischen Kamera und Regie aus der anderen Seite auch zu sehen, macht arm Spaß. Ja, da muss ich mich mal nicht um die Kamera kümmern. Also im Sinne von, dass ich die organisieren muss, sondern ich kann als Regisseur nur gestalterisch denken und muss mich nicht mit dem 1x1 da beschäftigen. Und wenn man natürlich, ich habe auch als Kameramann da vor sehr extrem von profitiert. Also wenn ich als Kameramann arbeite, dann respektiere ich natürlich den Prozess, den der Regisseur durchmacht, total. Also ich mische mich da auch nicht ein. Es gibt bestimmte Sachen, es gibt Endentscheidungen. Am Ende ist eine bestimmte Form der Ästhetik ist einfach Geschmack und da lässt sich bekanntlich nicht drüber streiten. Und am Ende gibt es eben einen Filmregisseur und oder eine Regisseurin und da gibt es bestimmte Sachen, das müssen der oder die dann einfach entscheiden und da kann ich nur helfen. Da würde ich auch nicht eingreifen. Aber es ist natürlich für einen Regisseur, eine Regisseurin ein sehr schönes Gefühl zu wissen, dass der engste Partner in der Zusammenarbeit auch weiß um die emotionalen Auf- und also auf diese, das ist ja wie so ein Rollercoaster. Stanley Kubrick hat mal gesagt, dass ein Film zu machen wäre wie Dostojewskis Krieg und Frieden in einer Achterbahn zu versuchen zu schreiben. Also das ist ja eine große Anzahl von Menschen kommen zusammen unter großem Zeitdruck etwas zu erzeugen und dann zu wissen, dass derjenige, mit dem man zusammenarbeitet, also der Kameramann in meinem Fall jetzt da, der ich denn da bin, das weiß, wie anstrengend das ist natürlich toll. Und das war auch, als ich nach Großbritannien gegangen bin, eigentlich immer hatte ich das Gefühl, auch so einen Wettbewerbsvorteil zu anderen Kameraleuten, dass ich eben schon ein Gefühl dafür habe und weiß, was der andere, der Regisseur, die Regisseurin auch so ein bisschen durchmacht.
0: Ja, da bekommt man jetzt mal so ein Gefühl dafür, vielleicht für die Leute, die denen nicht bewusst ist oder die sich damit noch nicht so beschäftigt haben, wie komplex so eine Entstehung eines Films ist. Wie sehr einer vom anderen abhängt und wie sehr alles insgesamt davon abhängt, wie gut man sich versteht und deswegen umso besser natürlich zusammenarbeiten kann. Deswegen dieses Beispiel mit der Achterbahn, in dem man versucht, Krieg und Frieden zu schreiben. Also finde ich eigentlich ein sehr herrliches Bild dafür. So, dann habe ich natürlich nochmal nachgefragt, was der Punkt anging, die Kamera abzugeben und wie leicht eben das ja anscheinend auch fiel.
1: Wie ist das eigentlich, wenn der Regisseur Florian Hofmeister am Werk ist, der hat ja trotzdem bestimmte Bilder dann im Kopf und ich wundere mich, dass sie das dann so gut abgeben können und oder auch darauf vertrauen und sich gar nicht großartig einmischen wollen. Also möchten Sie die Bilder also nicht unbedingt umgesetzt wissen, sondern vertrauen Sie darauf, dass was der Kamera macht oder wie weit spricht man sich da ab?
2: Nee, das ist ja immer ein Zwischenspiel zwischen Kameramann, also zwischen Kamera und Regie. Ich sag's immer genderneutral. Mhm. Zwischen Kamera und Regie ist es ja immer ein Spiel. Natürlich ist es gibt verschiedene Regisseure, ne, und Regisseurinnen. Es gibt natürlich diejenigen, die wirklich sehr vom Wort kommen. Häufig in Deutschland gibt es ja die Tradition des Autorenfilms, wo die Filmemacher eben auch die Drehbücher geschrieben haben. Und vielleicht hat man mit jemandem zu tun, der nicht so bildgewandt ist und dann bringt der die Kamera sozusagen, der Kameramann oder die Kamerafrau bringen dann die Bildsprache mit dazu. Aber es gibt auch das Umgekehrte, und das ist gerade im englischsprachigen Bereich ganz häufig, dort wird eigentlich traditionell gesehen, dass der Regisseur erstmal die Einstellung festlegt. Natürlich ist in meiner Arbeit als Regisseur das so, dass ich auch natürlich ganz klare Bilder im Kopf habe, die ich versuche umzusetzen. Aber es passiert eben etwas zwischen Regisseur und Kamera in diesem kreativen Austausch. Das ist ein Geben und Nehmen. Egal wie stark der eine oder die andere sozusagen das Bild festlegt, ist es immer dann ab dem Punkt eine Zusammenarbeit. Und ich fand das immer sehr schön zu sehen, wie jemand etwas nimmt, ja, das ich vielleicht manchmal auch ein bisschen anders machen würde, aber der gibt ja dann in dem Moment was Persönliches dazu und macht es dementsprechend reichhaltiger. Und das, ja, das ist, es ist schwer, das zu vermitteln. Das ist eine sehr wirklich besondere Zusammenarbeit zwischen Regie und Kamera.
0: So, jetzt machen wir mal einen kurzen Cut, dass wir ein bisschen Musik wieder reinspielen, bevor es dann mit einem anderen Thema in diesem Interview weitergeht.

0: Ihr hört Big Stars auf Radio Rüsselsheim mit der Alex und wir sind mitten in dem Interview, das ich mit Florian Hoffmeister, dem 25. Preisträger des Marburger Kamerapreises, geführt habe und wechsle jetzt ein bisschen das Thema und frage ihn ein bisschen zum Einsatz von KI oder seiner Erfahrung, nicht nur seine Erfahrung, sondern seine Einstellung dazu. Ist ein bisschen komplexere Fragestellung, deswegen kriegt er die natürlich mit dazu.
1: Sie haben ja auch gesagt, also dass Sie zunächst als Beleuchtungsmeister gearbeitet hatten und dass Sie sich gefühlt zwischen zwei Welten bewegt haben. Realität, da haben Sie, sind ja schon auf den Schneideraum eingegangen, die Realität und der im Schneideraum, wo sie oft halt sehr lange gesessen haben bis in die Morgenstunden und über den Einsatz oder das Weglassen eines bestimmten Frames diskutiert haben. Und dann haben sie gesagt, dass sie aus dieser Zeit, aus dieser hingebungsvollen Arbeit damals immer noch Inspiration ziehen. Jetzt haben sie wiederum gestern gesagt, dass die Arbeitsweise mit der KI jetzt Einzug hält und so weiter und dass dieser ganze kreative Prozess jetzt oft in so ein paar Sekunden zusammengefasst wird und ist natürlich ein Gewinn und Verlust gleichermaßen mit diesen Möglichkeiten. Aber wie bewahrt man sich dann diese Inspiration von damals im Umgang mit der KI jetzt?
2: Also ich bin praktisch gesehen, habe ich jetzt gedreht über mehrere Monate. Das ist ja eine sehr junge Entwicklung, sagen wir mal anderthalb Jahre, die es das jetzt so im öffentlichen Bewusstsein gibt. Das heißt, meine persönliche Erfahrung mit KI ist natürlich momentan noch auf ChatGPT beschränkt und mehr so auf, ich benutze das wahrscheinlich genauso wie jeder andere, was gerade benutzt. Aber es gibt ja dieses Programm Midjourney, wo man Bilder generieren konnte, bevor ChatGPT das konnte. Da habe ich ein bisschen mit experimentiert und es hat mich überhaupt nicht interessiert. Weil was für mich schwierig war bisher, ist, dass man, so wie ich das da gesehen habe, dass dieses Prompten natürlich, dass man eigentlich immer wieder von vorne anfangen muss. Man kann sozusagen, meine Arbeit ist ja ein Bild erstmal zu beginnen, dann wird die Kamera erstmal hingestellt, dann fängt man an, das Licht zu gestalten und dann gibt es immer ganz kleine, feinste Veränderungen, die man vornimmt, bis es dann zum eigentlichen Drehen dieser Einstellung kommt. Und die sind manchmal ganz subtil und finden manchmal bis kurz vor Ende statt. Also der Schauspieler steht da schon und dann sage ich noch, ach, mach da hinten das Licht noch ein bisschen weniger. Und bei diesem Prompten gibt man ja letztlich eine Aufgabe und wird dann mit dem Resultat konfrontiert. Und dieser Prozess, findet dann eigentlich nicht mehr statt. Da müsste ja wir überlegen, okay, hat jetzt nicht funktioniert, dann muss ich den Prompt nochmal umschreiben. Und dementsprechend habe ich das denn aufgegeben. Ich habe mich nicht mehr damit auseinandergesetzt, habe mich einfach nicht interessiert. Aber es wird so sein, dass in dem industriellen Bereich der Filmwirtschaft werden diese Mechanismen Einzug erhalten. Einfach weil sie gerade in der Postproduktion wird es mit Sicherheit sein, bei Special Effects, aber auch in anderen Bereichen. Und ich bin mir noch nicht ganz so sicher, ob diese Verkürzung dieses Prozesses ist aus meiner Sicht ein Verlust. Das ist eigentlich das, was das für mich macht. Privat ist es sowieso so, dass es mich interessiert. Also man kann sich das vielleicht vorstellen als nicht Filmerfahrener. Stellen Sie sich vor, Sie gehen morgens aus dem Haus, Sie laufen die Straße runter, Sie gucken nach links und da geht die Sonne auf. Man sagt so, oh, das ist aber schön. Und dieses Gefühl, also da gibt es ein sehr schönes Buch von einem deutschen Soziologen, Hartmut Rosa heißt der, glaube ich, das heißt Resonanz, der hat sich damit nur mit diesem Gefühl auseinandergesetzt, das hat ja jeder Mensch und ein Teil dieses, dass das passiert, ist, dass es unerwartet kommt. Und in diesem Buch argumentiert, wenn ich mich richtig erinnere, der Rosa, dass sozusagen das Internet das im Grunde genommen zerstört, weil man anfängt, wenn man sich in den digitalen Raum bewegt, nach diesem Gefühl eigentlich zu suchen. Aber es ist eben nicht das Unerwartete. Das heißt, wenn ich bei Instagram sitze und da die ganze Zeit scrolle, ist es dasselbe, aber es wird sich nie einstellen, weil es braucht eine Form von Unerwartung. Und das so ist meine Kameraarbeit auch. Ich weiß natürlich, was ich will. Und ich habe mir bestimmte Grenzen gesetzt und mich vorbereitet. Und dann steht die Kamera aber irgendwann. Und dann gibt es immer irgendwann diesen Moment, dass man sagt, ach, das ist aber schön. Und den könnte jeder haben. Also jeder Mensch, das ist, ich habe einfach nur diesen Beruf gewählt, in dem ich das sehr brauche, aber es ist nichts Außergewöhnliches. Und ich glaube, dass in allen Medien und Künsten dieses Gefühl eigentlich der Motor ist. Und wenn wir das jetzt ersetzen, dass ich sozusagen jemandem erzähle, dem Prompt, ich möchte dieses Gefühl haben, das wird nicht funktionieren. Also wie dieses Tool AI da unsere KI, unsere Arbeit beeinflusst, sehe ich momentan noch mit großer Skepsis. Ja. Weil es gibt natürlich, um praktisch zu sprechen, gibt es ja den Bereich der Vorbereitung eines Films, da werden ja häufig, das kennt vielleicht auch der ein oder andere Hörer, das sogenannte Storyboard, das sind so kleine Zeichnungen, die angefertigt werden, wo man bei komplizierten Sequenzen schon mal so vorher das zeichnen lässt, so bei Actionfilmen ist das ganz ausgeprägt. Und wenn man das jetzt sich überlegt, dass die KI kann das natürlich jetzt viel schneller, viel einfacher und dann vielleicht auch an einem Grad, dass es nicht mehr kleine schwarz-weiße Strichzeichnungen sind, sondern schon fertige Visualisierungen, wo man vielleicht den Schauspieler auf einmal schon sieht und schon das Licht darin sieht. Und dann sind wir als Kameraleute natürlich auf einmal in der Position, dass uns jemand diesen Zettel in die Hand drückt und sagt, nun, jetzt mach das mal einfach so. Genau so habe ich es schon jetzt gesehen und so möchte ich das jetzt wieder haben. Ja. Und das ist natürlich nicht die Arbeit, die mich interessiert. Also wir werden
1: sehen. Ja, ich denke auch, das ist ist natürlich ganz vielschichtig, aber das stoppt ja auch so ein bisschen den kreativen Prozess. Wenn man schon was vorgegeben bekommt, ist es ja vielleicht doch ein bisschen anders als das, was man sich gedacht hat, aber dann hat man dieses Bild vor sich und davon wieder wegzukommen, stelle ich mir schwierig vor.
2: Genau, es geht ja beim Filmemachen eigentlich immer auch um eine Form von Entdecken und eine Lust an Entdeckung und einen Zufall auch, den man eigentlich versucht, man so ein bisschen als ob man hinter so einem Schmetterling herläuft und den versucht zu fangen. Und das wird jetzt zumindest durch diese Tools eventuell eingeschränkt und dann würde auch was verloren gehen. Aber im Grunde genommen ist es ja eine gesellschaftliche Umwälzung, die so fundamental ist, wenn sie sich weiter so fortsetzt. Da ist es wäre ein merkwürdiges Privileg, wenn die Filmwirtschaft sich da dem entziehen würde. Ja. Aber ich sehe das ganz deutlich, das Prozess. Kommunikation und Prozess sind ja Sachen, die das ist die Grundlage von Kreativität und diese beiden Sachen werden natürlich durch diese digitale Welt stark verändert für alle.
0: Ja, so ist es und so wird es sein, aber wie Florian Hoffmeister das schon selber herausgearbeitet hat und sehr klar sieht, ist es dieser unerwartete Moment, den die KI zum jetzigen Zeitpunkt nicht abbilden kann und den wir aber brauchen und dass auch diese Arbeit eben ausmacht. Das ist der Reiz dabei, wenn natürlich alles vorhersehbar ist und dann kann man natürlich die KI schicken, aber dann ist es auch irgendwo langweilig und ich glaube, das hat man hier und da schon auch festgestellt. Wir machen nochmal eine musikalische Pause, bevor wir dann den Rest des Interviews hören.

0: Ihr hört Big Stars auf Radio Rüsselsheim mit der Alex und unserem Interview mit dem diesjährigen Preisträger des Marburger Kamerapreises, der Jubilant, denn es ist ja der 25. Preis, ist Florian Hofmeister. Und ich habe jetzt an dieser Stelle gefragt, was denn die Motivation ist für ihn, ein bestimmtes Projekt anzunehmen, denn da es so unterschiedlich ist, ist es ja interessant zu wissen, was ihn dazu treibt, das eine Projekt anzunehmen, das andere vielleicht nicht oder überhaupt und generell.
1: Aber mal wieder weg von der KI, nochmal hin zu den unterschiedlichen Projekten, die Sie schon gemacht haben. Überhaupt sind Sie, wie gesagt, sehr unterschiedlich, auch sowohl, sagen wir mal, im Anspruch als auch in der Machart bis oder der Form, bis zu hin eben zu einer Funktion bei eben jenem Filmprojekt, was bei mir die Frage aufwirft, was dann letztendlich ausschlaggebend ist, für Sie ein Projekt anzunehmen.
2: Also zum einen der Stand meines Bankkontos, ne, wir sind ja Freiberufler und selbstständig, das heißt selbst und ständig, und da muss man, sagen wir mal, meine Karriere ist sicherlich davon geprägt, nicht nur das, von dem, was ich gemacht habe, sondern auch von dem, was ich nicht gemacht habe. Also es gibt natürlich Projekte, die einem angeboten werden, die ich jetzt aus künstlerischen Gründen nicht machen kann und will, und dann ist es wichtig, dass ich sozusagen irgendwie so ein, das mir auch leisten kann, ne? Dann zu warten auf ein anderes Projekt. Also wenn ich ein Film angeboten bekomme, dann gucke ich erstmal, ob ich, dann lese, kriege ich ein Drehbuch geschickt, das lese ich dann, und wenn ich das irgendwie mit mir resoniert, dann denke ich, okay, das ist interessant. Und dann gibt es natürlich so Sachen wie, wo das stattfindet, das, und welche Leute involviert sind. Also was sind die kreativen Partner? Ich habe auch Komödien gemacht. Die sind für Kameraleute aus der Sicht meiner Berufssparte sind die nicht so interessant. Also die Komödie hat eigentlich immer so ein bisschen den Ruf, weil sie erstmal vermeintlich nicht visuell ist. Ne? Ich habe es immer als eigentümlich empfunden, dass wir das irgendwie cool finden, wenn Leute mit Pistolen auf andere schießen und es blutig wird. Aber wenn Leute zum Lachen gebracht werden, dann das ist so in einem Kreise der Kameraleute nicht so so ein Projekt, wo man sagt, ich will unbedingt mal einen Johnny English machen oder ich will. Aber ich fand Komödie, ich hatte Kinder gehabt und habe die natürlich noch, aber die waren damals klein. Und ich finde es einfach wahnsinnig schön, dass wenn man Leute zum Lachen bringt, natürlich. Und das Interessante aber gestalterisch an der Komödie ist, dass dies ist also im Grunde genommen dieselbe Seite, also wenn man oder es ist vergleichbar mit einem Thriller. Also weil bei Komödie geht es immer um Timing, und im Grunde genommen ist es eine sehr eine Arbeit, in der die Kamera unglaublich genaues Timing haben muss. Nur sie darf halt nicht auffallen. Und ja, so habe ich es ausgewählt. Also guter Stoff, gute Leute und ein guter Ort. Also True Detective war ich 8 Monate auf Island, da wollte ich immer mal hin. Das war dann natürlich ein verlockendes Angebot.
0: Ja, bis er dann festgestellt hat auf der ersten Drehbuchseite, dass das letzte Mal, dass die Sonne unterging und dann eben monatelang nicht mehr aufgehen soll. Das heißt, alles komplett im Dunkeln spielen würde und alles komplett eingeleuchtet werden müsste. Ein bisschen anders, als er sich das vielleicht vorgestellt hat, aber natürlich eine prägende Erfahrung. Was ich ihn jetzt gefragt habe, ist aber nicht zu True Detective, sondern natürlich zu seiner Oscar-Nominierung.
1: Jetzt haben Sie einen Film geschaffen, mit dem Sie dann eigentlich auch den bisherigen Höhepunkt beschritten haben und auch, glaube ich, die größte positive Resonanz daraus gezogen haben, und waren am 2023 an einem Punkt, wo sich jeder hinwünscht. Nämlich haben Sie eine Oscar-Nominierung bekommen, ja, und waren dann vor Ort mit all den anderen Nominierten und im Kreise dieser. Was hätten Sie denn gesagt, wenn Sie den Oscar entgegengenommen hätten?
2: Oh, Ich muss sagen, also das ist schon natürlich eine sehr aufregende Erfahrung. Also erstmal, wenn man nominiert wird, das war schon toll. Ich habe zu der Zeit gedreht. Das heißt, ich bin da wirklich an einem Freitagabend ins Flugzeug gestiegen, dorthin geflogen, bin da ausgespuckt worden, bin auf diese Veranstaltung gegangen und bin direkt am nachts noch wieder zurückgeflogen. Das hat sozusagen den Eindruck vielleicht ein bisschen verzerrt. Also es hat schon was Surreales gehabt. Ich war mir ziemlich sicher, dass ich den nicht bekommen würde, weil dazu ist der Film einfach, man muss auch verstehen, die Außensicht ist ja sozusagen die dieses Glamours. Die Innensicht ist natürlich, dass das auch eine Marketingveranstaltung ist, die für die Filmstudios wahnsinnig wichtig ist und da werden richtige Kampagnen gemacht. Also wie so eine Präsidentschaftskampagne, die über Monate gehen für die Schauspieler. Also der Todd Field, der Regisseur, mit dem ich diesen Film gemacht hatte, wir haben damals im August, glaube ich, in Venedig hat Cate Blanchett gewonnen. Das heißt, dann war eigentlich klar, dass dieser Film Chancen hat. Und der hat, glaube ich, von August bis März 7 Tage die Woche sich mit dieser Oscar-Kampagne beschäftigt. Also Radio-Interviews, alles Mögliche. Und mir war aus dieser Sicht eigentlich klar, dass ich da nicht auf die Bühne gehen würde. Ziemlich. Deshalb habe ich mich geweigert, inhaltlich mir zu überlegen, was ich sage. Also ich wollte das Ganze dem Moment überlassen. Ich bin froh, dass ich nicht hochgekommen, dass ich den nicht bekommen habe, weil es wäre eine totale Katastrophe gewesen, weil ich mittlerweile weiß, dass man dann, dass in dem Moment, wo man diese Stufen hochläuft, dass dann natürlich das Gehirn ausgeht. Ja. Also ich hätte natürlich eine schöne Dankesrede gehalten, aber ich würde gerne nochmal hin, ja. Ganz ehrlich, weil jetzt weiß ich ein bisschen, was für ein Event das ist und dann wäre ich nicht ganz so aufgeregt, dann könnte ich es ein bisschen mehr genießen. So muss ich sagen, ist es so ein bisschen, dass ich mich nur bruchstückweise an den eigentlichen Abend erinnern kann.
1: Ja, schade, dann brauche ich auch gar nicht nach Austausch mit Kollegen fragen, wenn sie so unter Zeitdruck waren, haben sie die Gelegenheit wahrscheinlich gar nicht gehabt, vor Ort Kontakte auszuschöpfen, zu knüpfen, irgendwas in der Richtung.
2: Nee, das muss man auch sagen, also wenn jetzt hier jemand hört, der irgendwann mal in seinem Leben dort auch hinfahren würde, dann würde ich immer empfehlen, Zeit mitbringen und das Interessante an der ganzen Veranstaltung ist eigentlich nicht diese Verleihung an sich, sondern in den Tagen zuvor findet sozusagen in Los Angeles, finden immer so Dinner statt und Essen. Und da trifft man dann wirklich die Leute, die sich auch mit der Arbeit auseinandergesetzt haben und die sagen, Mensch, das ist was für ein toller Film. Ich habe natürlich einen getroffen, das ist der Edward Berger, der ja dann auch gewonnen hat mit All Quiet on the Western Front. Und mit dem verbindet mich seit über 30 Jahren eine Freundschaft. Also wir sind beide aus Niedersachsen, er kommt aus Wolfsburg, ich aus Braunschweig. Und wir sind uns immer mal wieder begegnet auf diesem langen Weg. Und es war eigentlich auf eine Art und Weise ein Wink des Schicksals, dass wir nun beide ausgerechnet im selben Jahr dastehen. Und das hat mich wahnsinnig gefreut, dass er gewonnen hat. Und er hat auch in seiner Dankesrede wahnsinnig schön ja gesagt, darauf Bezug genommen und gesagt, wie verrückt das ist, dass wir nun beide hier, die beiden Niedersachsen, in L.A. zur selben Zeit sind. Und das war ein ganz schöner Moment.
0: Ja, irgendwie schön, dass es dann doch zwei Leute, zwei Kameramänner aus Niedersachsen in L.A. bei den Oscars quasi unter sich ausgefochten haben und oder es beide zumindest in die Schlussrunde, also bei den Nominierten eben waren, dorthin geschafft haben. Jetzt mache ich doch nochmal einen kurzen musikalischen Break, bevor ich dann zur letzten Frage komme, um die Spannung hier noch ein bisschen zu halten.

0: Ihr hört Big Stars auf Radio Rüsselsheim mit der Alex und unserem exklusiven Interview mit Florian Hoffmeister. Wir sind jetzt schon gegen Ende angekommen und diese eine Frage muss ich ihm unbedingt noch stellen. Da die Zeit ein bisschen knapp wurde, muss ich die auch ein bisschen skippen. Ich hätte ihn gerne noch ein bisschen was anderes noch gefragt. Klar möchte man immer wissen, was so ein Kameramann gerne noch auf dem Plan hat. Aber manchmal ist es ja auch nicht so, dass es einfach eine große Wunschliste gibt, sondern dass sich vieles auch einfach ergibt. Von daher traue ich der Frage jetzt mal nicht so allzu lang hinterher. Aber das hier habe ich ihn gefragt.
1: Mit Blick auf die Zeit müssen wir, glaube ich, ein bisschen shortcutten. Ich hätte Sie gerne noch nach Ihrer Wunschliste gefragt, was Sie vielleicht bestimmte Sachen oder was Sie gerne drehen würden, mit wem oder unter welchen Umständen. Aber ich beschränke mich mal auf diese Frage hier und gehe zurück auf Ihr erstes Jahr an der Filmhochschule, wo Sie dann kurzfristig auf Elia Kazan getroffen sind, ja, der Ihnen den kurzen Satz mitgegeben hat, do what you want. Ja. Und jetzt stehen Sie ja voll an Studenten und die fragen Sie nach Inspiration. Was geben Sie ihnen denn weiter? Ist es der gleiche Satz oder ist es was Sie, eine eigene Erkenntnis, zu der Sie gelangt sind?
2: Nee, also ich muss sagen, also Elia Kazan ist ja in der Filmgeschichte eine umstrittene Figur, weil er sich ja in der McCarthy-Ära seinen kommunistischen Kollegen oder als Kommunisten verdächtigten Kollegen sehr rücksichtslos gegenüber verhalten hat. Aber als Regisseur und Filmemacher ist er natürlich auch ein Titan. Und ich war damals wirklich, das war eine ganz witzige Situation, weil die Filmakademie hat immer Besuch bekommen von eben berühmten Filmemachern. Und häufig, wenn man als Filmstudent lebt man ja in so einem Elfenbeinturm und in Berlin zu der Zeit noch dazu. Das heißt, häufig waren diese Veranstaltungen nicht gut besucht, weil die Hälfte der Leute noch irgendwie im Bett lagen. Und deshalb ist unser Schuldirektor damals, das war der Regisseur Reinhard Hauff, häufig verzweifelt durch die Gänge der Akademie gelaufen, hat Leute eingesammelt, um das irgendwie zu füllen. Und ich bin an dem Morgen wirklich einfach so durch den Gang gelaufen, ich war noch im Grundstudium und ich war gar nicht berechtigt, da teilzunehmen. Der hat nur gesagt, ja, wohin gehen Sie, Hoffmeister? Jetzt ins Auto, wir fahren jetzt dahin. Und dann sind wir in diese Bücherei gefahren, es war die Berlinale, es war die Bibliothek des, ich glaube, der Four Seasons oder sowas. Und dann saß der da und der hat gesagt, er wollte Studenten treffen und wir waren jetzt die Studenten, also er, Kazan kam rein und dann hat er das gesagt. Er hat nicht mehr zum Ausdruck gebracht, do what you want. Und ich muss sagen, jetzt mit der Frage konfrontiert, muss ich sagen, ist das eigentlich das Einzige, was man sagen kann, dass man irgendwie jemanden, ich glaube, es geht darum, retrospektiv, viele, viele Jahre später erkennt man, dass man irgendwie doch schon eigentlich früh wusste, dass man eine Stimme hat, aber man hat sie einfach noch nicht gehört. Und je früher man anfängt, dieser Stimme zu vertrauen, desto besser wird man eigentlich vorankommen. Aber natürlich ist man erstmal umgeben von einem Haufen Leute, die sagen, ja, ist das richtig so? Und hat man viel Zweifel im Kopf. Und eigentlich muss man sich nur auf das besinnen, was man selber authentisch ist. Ne? Das ist eigentlich der beste Rat. Aber ich weiß auch selber, es hat bei mir ja auch fast 30 Jahre gedauert. Also ne? Am Ende werde ich ja auch da sitzen wie Kazan und sagen, do what you want.
1: Sagt sich leicht dahin, ist so schwer umzusetzen. Vielen Dank für das Interview, Florian Hoffmeister.
2: Vielen Dank für die Zeit und ich sage mal hier auf diesem Wege auch Dank an die Stadt Marburg und die ganzen Leute, die das hier organisiert haben. Es ist wirklich eine Ehre, diesen Preis entgegenzunehmen.
0: Ja, und das hat man später auch bei der Preisverleihung gesehen, da wie sehr er sich auch gefreut hatte und das ist dann auch bis nach Hollywood gedrungen. Es gab dann noch eine Videogratulation beziehungsweise etwas aufgenommenes. Jodie Foster und die Regisseurin von True Detective, die haben es sich nicht nehmen lassen, Florian Hoffmeister dann auch persönlich eine Videobotschaft zu schicken und ihn damit auch nochmal zu ehren. Also der Marburger Kamerapreis wird gesehen und wahrgenommen und als wichtig wahrgenommen. So, das lassen wir jetzt mal so stehen und machen jetzt mal einen Cut, bevor wir dann in die Werkstattgespräche

Ihr hört Big Stars auf Radio Rüsselsheim mit der Alex. Heute geht's um den Marburger Kamerapreis, der jetzt erst verliehen wurde zum 25. Mal. Das sind aber schon die 27. Bildkunstgespräche. Damit hat es damals angefangen, bis man sich überlegte, dass da unbedingt ein Preis mit einhergehen sollte. Florian Hoffmeister ist der Preisträger dieses Jahr. Und mit der Veranstaltung, die 3 Tage dauert, da sichtet man eben exemplarisch Teile seines Kamerawerks und zwischendurch werden sogenannte Werkstattgespräche geführt. Und das erste Werkstattgespräch hat sich quasi aufgehängt an dem Film The Deep Blue Sea. Das ist ein Film, der um 2010, 2011 entstanden ist, auch wenn hier irritierenderweise irgendwas von 1999 steht. Keine Ahnung, warum das damit einhergeht. Florian Hoffmeister hat bestätigt, dass es 2010, 2011 war. Und das ist mit Rachel Weisz und Tim Hiddleston in den Hauptrollen. Hiddleston in der Hauptrolle und basiert auf einem Theaterstück, das so um die 40er, 50er Jahre angesetzt ist. Und das sind eben auch diese Figuren. Es ist natürlich super fotografiert und es ist gut gespielt, aber für mich persönlich war es fast unerträglich, diese Frauenfigur zu beobachten. Wenn man natürlich auch weiß, dass Rachel Weisz eine gestandene, emanzipierte Frau ist und dann diese Frauenfigur da gezeichnet wird, die auch eine intelligente Frau ist, die sich aber völlig ihr ganzes Dasein diesem Mann verschreibt und nichts ohne ihn ist auf einmal und alles von ihm abhängig macht, bis zu einem Grad, dass es ihm sogar auf die Nerven geht dann irgendwann. Also das war für mich fast unerträglich zu sehen, jetzt vom heutigen Standpunkt aus, ein Film, der eben auch noch nicht so alt ist, aber eben etwas abbildet, was eigentlich der Vergangenheit angehört. Das nur vorausgeschickt, aber ich möchte euch gerne noch hier ein bisschen mehr über den Inhalt erstmal wissen lassen und deswegen hier nochmal in Gänze die Rezension über The Deep Blue Sea. Liebe, das ist alles, erwidert Hester Collier auf die Frage ihres Mannes, was ihr zugestoßen sei. Doch darin irrt die in ihre Ehe erstickende Gattin, die der privilegierten Sicherheit an der Seite von Sir William Collier eine Affäre gegen alle Konventionen vorzieht. Liebe ist nicht Hester zugestoßen, sondern Freddie Page, dessen Leidenschaft die Hauptfigur von Terence Davis Charakterstudie ansteckt. Für den ehemaligen Kampfpiloten Freddie verlässt Hester ihren Mann William und tauscht ihr nobles Heim gegen ein schäbiges Apartment. Dort empfängt die zerrissene Protagonistin die Zuschauer, die auch Zuhörer ihres inneren Monologs sind, mit dem Satz: Dieses Mal will ich wirklich sterben. Die Formulierung, welche die Absolutheit ihres Entschlusses versichern soll, verweist unterschwellig auf ihre Unentschiedenheit. In der Zeitbetonung der Gegenwart dieses Mal verraten sich vage früherer Selbstmordabsichten, die nicht zielgerichtet sind, sondern mehr Gedankenspiele. Der morbide Zeitvertreib einer Frau, die in bürgerlicher Prüderie ertrinkt und sich aus der Seichtheit gesellschaftlicher Konventionen in Leidenschaft flüchtet. Diese Leidenschaft gipfelt mal in harschen Wortgefechten, mal in körperlichem Lustrausch. Der Liebesstrudel, der Hester und ihren Geliebten fortreißt, ist kaum weniger schmerzhaft als die Monotonie, in der Hester zuvor lebte. Das Bild eines abgründigen Ozeans, das der Titel heraufbeschwört, wird zum Sinnbild für die sexuelle Windstille und Depression, die Hester vor der Liaison plagten. Die Gefahr geht in Terence Davis' bittersüßer Elegie davon aus, sich in Emotionen treiben zu lassen oder darin zu versinken. Der Filmtitel The Deep Blue Sea kann sich ebenso auf
Hesters trübsinnige Ehe wie auf die heftige Affäre beziehen, in denen sie Verlassenheit und Hingabe gleichermaßen extrem fühlt. Wenn die von Rachel Weisz verkörperte Hauptfigur mit brennender Zigarette im Halbdunkel der Szenerie steht, scheint der ausgeatmete Qualm ein bildlicher Ausdruck des in ihr schwelenden Verlangens. Dessen Aufflackern trifft Hester genauso unvorbereitet wie sein plötzliches Verglühen auf Seiten Freddys. Die Unbeständigkeit, die eine Affäre von einer Paarroutine wie der Hesters und Williams abhebt, wird zum Verhängnis des illegitimen Liebespaares. Davis öffnet räumlich das gleichnamige Kammerspiel Terence Rattigans, auf dem das Drehbuch basiert, und macht das dialogreiche Werk des Theaterautors zugänglicher, aber auch verschlüsselter. Schauspieler und Regisseur machen die Handlung zu einem emotionalen Labyrinth. Die sich darin vor Hester öffnenden Fluchten entpuppen sich als Irrwege, die sie immer wieder zu den gleichen Seelenzuständen zurückführen. Mit Rattigan, dem Vorgänger der wütenden jungen Männer der britischen Bühnenszene, teilt Regisseur Davis neben dem Vornamen eine skeptische Nostalgie und den Realitätssinn. Klischees wie die oft beliebige Schönheit alter Songs und ausgetragener Moden umschifft die Inszenierung mit gesellschafts- und selbstkritischer Distanz. Das nuancierte Liebesdrama, das zum 50. Jubiläum des Theaterwerks und zum 100. des Autors anläuft, ist auch auf dramatischer Ebene eine Hommage an die Vorlage. Deren Ruf eines Problemstücks beleben in den Plot gewobene Verweise auf die gesellschaftlichen Probleme der damaligen Zeit. Kein noch so persönlicher Bereich des Daseins bleibt frei von Moral geboten, wie sie Colliers Mutter postuliert. Vor Leidenschaft sollte sie sich hüten, warnt die Gesellschaftsdame, die in jeder Geste ihre Abneigung gegen die Schwiegertochter ausdrückt. Sie führt immer zu etwas Hässlichem. Die Alternative zu solcher Unschicklichkeit sei ein umsichtiger Enthusiasmus. Gerade solch eine Scheinbegeisterung könnte es aber gewesen sein, was Hester in ihr frustrierendes Eheleben manövrierte. Dieser Falle entkommen zu sein, ist ihr Triumph in der ungewissen Umarmung Freddys. Er spricht schließlich den einzigen Trost des Dramas aus. Es ist nie zu spät, um noch einmal von vorn zu beginnen, nicht wahr? Also, soweit zum Inhalt, wie er hier porträtiert wird, The Deep Blue Sea. Und jetzt hören wir, jetzt nicht interviewmäßig, sondern von den Aufzeichnungen her, mal in das Werkstattgespräch hinein, wie Florian Hoffmeister dazu befragt wurde, was seine Kameraarbeit angeht und wie er diese Zusammenhangarbeiten eben auch gesehen hat. Er war im Gespräch zu diesem Thema und diesem Film mit Sascha Westphal, der unter anderem auch für IPD Film schreibt. Der ist natürlich erst einmal eingegangen auf den Zusammenhang mit den 40ern und 50ern Jahre und dem Umstand, dass eben sehr viel später gedreht wurde, nämlich eben 2010, 2011, was ja nun ein sehr großer Abstand ist, zeitlich gesehen, gesellschaftlich und was damit einhergeht. Und Florian Hoffmeister sagte dazu, dass ihn und Terence Davis selbst etwa 30 Jahre trennten und dass dieser quasi irgendwann aufgehört habe, Filme zu schauen, als er quasi geboren wurde. Also er ist so ein bisschen stehen geblieben. Und Terence Davis habe immer wieder von Encounters gesprochen und sie hätten natürlich immer diese Art von Missverständnissen gehabt, da er erst sofort an Encounters of the Third Kind gedacht hätte, also ein Film von François Truffaut. Und dabei hatte Terence Davis Brief Encounters von David Lean im Kopf, der tatsächlich zu einer ähnlichen Zeit spielt. Der wurde damals 1945 gedreht und da ging es eben auch um ein Liebespaar, das
versucht hat, seine Liebe eben zu vertuschen. Also es gab große Ähnlichkeiten, wobei ich quasi die Figuren fast fortschrittlicher sehe als die zwei, die von Rachel Weisz und Tom Hiddleston verkörpert werden. Aber das nur nebenbei. Im Gespräch mit einem Kollegen hat er dann weiter ausgeführt, also Florian Hoffmeister, dass diese attestiert habe, dass Terence Young gar nicht interessiert sei in jemand anderes Arbeit, wenn es eben um das Filmemachen ging. Er war eben nur darauf bedacht, sein eigenes Werk so auf Zelluloid zu bringen oder so in den Kasten zu bekommen, wie er es eben im Kopf hatte. Das war sein einziges Drängen. Und natürlich hat er ein entsprechendes Konzept im Kopf gehabt. Florian Hoffmeister hatte erst ein bisschen Schwierigkeiten, weil er damit erstmal nicht so viel anfangen konnte. Denn Terence Davis war natürlich eine ganz eigene Person oder Persönlichkeit, jemand, der Musicals liebte, er war homosexuell und was er lange auch nicht zeigen konnte. Er war sehr artikuliert, aber auch sehr warmherzig, flamboyant hat er ihn noch beschrieben. Und er habe eben immer von dieser einen Glühbirne gesprochen, mit der er aufgewachsen sei und das hat er eben so auch bildlich im Kopf und so hat er sich, das hat er halt im zum Ausdruck gebracht, was er sich da an Kameraarbeit so ein bisschen vorgestellt habe. Und Florian Hoffmeister hat sich dann ein bisschen an Ken Loach erinnert gefühlt, auch im Umfeld des Nachkrieges. Und er hätte aber nie aufgehört, von dieser Glühbirne zu reden. Und dann sei ihm eben bewusst geworden, dass es hier nicht um dieses sogenannte Kitchen Sink Realism ginge, sondern eine künstlerische Überhöhung. Und dann habe er versucht, den Look des Films eben zu erkunden und dann sind sie darauf gekommen, so eine Art Strumpfstoff über die Linse zu ziehen, um diesen körnigen und etwas schwammigen Look zu bekommen. Er hat das dann noch sehr genau ausgeführt, dass es Damenfeinstrümpfe gewesen seien, mit denen ziehen und das Ganze haben sie noch mit Nagellack dann irgendwie verfeinert und eigentlich wäre ihm das schon fast zu viel gewesen. Die Lichtsetzung habe Terence ihm dann überlassen und Florian Hoffmeister hat aber dann doch auch bestätigt, dass er den Film nach wie vor sehr gelungen fände und hat auch ein Loblied auf Rachel Weisz gesungen, die einfach großartig gewesen sei und eben diesen Naturalismus verkörpert habe. Sascha Westphal hat dann nochmal darauf hingewiesen, dass es sich natürlich um ein Bühnenstück in der Vorlage handelte und Florian Hoffmeister hat dann auch noch bestätigt, dass es eigentlich nicht mehr wirklich üblich war, 35 mm zu drehen. Es sei eine Low-Budget-Produktion gewesen und mehr so aus der Tradition von Peter Greenaway oder auch Jim Jarmusch. Sie hätten immer auf den Endpunkt hingearbeitet, das Gespräch, das beinahe im Dunkeln stattfand und als sie sich schon fast auseinandergelebt hatten und dann wiederum ging es um diese besagte Glühbirne. Also es war sehr wenig Licht und eben wie so eine Glühbirne, die das ausgeleuchtet hat. Und dann ging es noch ein bisschen um die Farbdramatik. Darüber hatten sie aber wohl nicht viel gesprochen. Terence Davis und Florian Hoffmeister, da gab es nochmal einen Spezialisten, der sich dann darum gekümmert hatte. Hoffmeister selbst eben mehr um den Einsatz des Lichts. Dann gab es natürlich ging es noch ein bisschen um die Details der Kameraarbeit, natürlich, darum geht es ja sowieso. Am Anfang gibt es eine sehr ausgestellte Kreisbewegung der Kamera. Und Hoffmeister sagte, dass er eigentlich gar nicht wollte, dass die Kamera kreist, sondern das Objektiv selber sollte kreisen. Aber dafür war es notwendig, sehr viel Licht aufzuwenden. Und Terence hätte die Kreisbewegung dann fortführen wollen, auch bei der Nacktszene.
Das war natürlich nicht so arg sensitiv, denn Rachel sei damals schon über 40 gewesen und beide Darsteller waren sowieso sehr empfindsam aufgrund der Szene. Das ist naturgemäß natürlich immer so, wenn es um Nacktszenen geht. Und dann war es halt notwendig, diesen Raum auszuleuchten wie ein Fußballstadion. Und das war eben bei einer Nacktszene, war natürlich etwas diffizil. Der Sascha Westphal hat dann nochmal den Unterschied der Kameraarbeit hier zu den anderen Filmen herausgestrichen und dass man sich der Kamera hier bewusster sei. Und das hat Florian Hofmeister dann auch bestätigt. Und dass Terence eben zu seinem Filmstil gefunden habe. Und es ging ihm dann auch nur noch um das Formale, also dass es jemand brauchte, der das dann auch entsprechend ausführte. Sie hielten sich auch von Tag 1 an immer an den Plan und das ging überhaupt nicht, dass irgendetwas anders laufe. Er machte nie Überstunden und er konnte auch nie von seiner Vorstellung weg. Und wenn er etwas selbst in Anführungszeichen nicht sehen konnte vor seinem geistigen Auge, dann konnte man das eben auch nicht drehen. Das war, er hat das Bild verwendet, Florian Hofmeister, es sei so, als ob man in die Kirche ginge, wenn man mit ihm drehte. Das, und nachdem er eben gerade Jahre im Entertainment quasi verbracht hatte, sei diese Erfahrung eigentlich sehr wichtig für ihn gewesen. Damals kam dann auch 70 mm auf und er hatte noch gedacht, dass der Einzige, der in Europa auf 70 mm drehen könne, eigentlich Terence Davis war, weil das Material eben so teuer war, da er Dinge eigentlich nur einmal drehte und dann seien sie eben im Kasten. Also rein allein aus Kostengründen sei er oder kam ihm nur Terence Davis in den Sinn, der da so etwas hätte machen können. Zu der Zeit habe er dann auch Mordecai gedreht und das reichte ihm dann auch. Danach ging es dann in eine ganz andere Richtung weiter, nämlich in A Quiet Passion. Und das wiederum habe ihm sehr gut getan. Ja, ich glaube, das hat sich dann noch ein bisschen um dieses Thema gedreht, dass er eben Terence Young, es wurde nochmal wiederholt, dass Terence Young immer das spüren musste, dass er sonst nicht drehen konnte und dass er eben auch ein sehr emotionaler Mensch gewesen sei, dass es eben auch sein konnte, dass ihn, wenn ihn etwas sehr berührt hatte, dass er das dann erstmal die Dreharbeit unterbrochen werden musste, weil er eben so hemmungslos weinen musste, dass er eben aus dem Raum ging. Ja, dann ging es noch einmal um die Lichtsetzung. Sascha Westphal ist dann nochmal darauf eingegangen, auf seinen Werdegang, dass er ja in die UK gegangen ist, dann wiederum in die USA und wieder zurück nach Europa, nach England und wie er sich da eben seine Identität und seine Handschrift bewahrt habe. Und Florian Hofmeister sagte darauf, dass das Lichtsetzen für ihn nach wie vor die intimste Form des Filmemachens sei. Früher war der Schnitt ein langer Prozess, den man besprach und dann die Muster erneut besprach und heute ginge das quasi in Sekunden. Aber oft werde eben die Wichtigkeit des Lichts gar nicht richtig erkannt und genau da sehe er aber seine Identität und seinen Stil. Diese Grundentscheidung, wie viel Licht man beispielsweise dem Gesicht in einer bestimmten Szene gebe, das sei für ihn wie Musik machen. Er spreche mit dem Oberbeleuchter, wo er hinwolle und dieser gebe dann auch wiederum seine Ideen dazu. Und Sascha Westphal hat da dann eingehakt und dass es eben auch viel Mut zur Dunkelheit gebe. Und Florian Hofmeister sagt auch einen wichtigen Satz, dass Dunkelheit vielleicht das letzte Privileg des Films sei. Das fand ich auch sehr schön eigentlich und das stimmt. Denn gerade wenn man es zum Einsatz von KI kommt, wird ja alles optimiert und die KI bestimmt dann, dass eine bestimmte Art von Licht dann zu sein sollte. Und stattdessen arbeiten viele Kameraleute eigentlich mit eher natürlichem Licht oder verwenden das sehr gezielt
dass sie wenig Licht, dass das ganz bestimmte Dramatik eben dann auch ergibt. Also deswegen ein schöner Satz, dass Dunkelheit eben vielleicht das letzte Privileg des Films ist. Es habe ihn auch immer fasziniert, die Seherfahrung abzuwählen. Bei True Detective spiele ja quasi nur in der Dunkelheit. Sein Bezug zur Dunkelheit hat er definiert, dass es wie Musik sei. Da würden schon viele Leute um sie herum nervös werden, wenn zu dunkel gedreht wurde. Aber man könne Dunkelheit auch besser aussehen lassen als eben hier bei The Deep Blue Sea. Und dann gab es noch die Frage, ob das Digitale diesen Aspekt einfacher mache. Und Florian Hoffmeister führt dann nochmal die Antlers an, also ein Film, ich weiß nicht, Film oder Serie. Und da gibt es eben das Filmmaterial, das am unteren Ende ein bisschen schwächer und körniger wird. Und da sei eben das Digitale stärker. Beim Filmmaterial, auf Filmmaterial zu drehen, habe mittlerweile fast etwas Nostalgisches und er wisse gar nicht, ob er dahin noch zurück wollen würde. Der Nachteil von digitalem Drehen sei, dass immer weiter gedreht würde und wenn er auch gerne vielleicht in dem Prozess gerne noch etwas verändern würde, das aber dann eben nicht dürfe. Dann wiederum sagt der Fragesteller oder fragt, dass Digitale verändere die Kameraarbeit ja auch hinsichtlich The Roses, als er den Wal am Strand findet. Und es hier zweimal die Aufnahme des Auges gebe und bei True Detective der Karibu am Anfang. Es gibt also bei True Detective eine Anfangssequenz, die ganz klar KI ist und davon distanziert sich eben Florian Hoffmeister. Hier sagt die Anfangssequenz, die ersten 5 Minuten seien eine Fehlentscheidung gewesen, da sie rein digital seien und danach sei eben alles handgemacht. Das sei ein Bruch. Das ist zumindest jetzt seine Meinung und vielleicht kann man das ja auch einfach gegenüberstellen. Guckt euch einfach mal an, dann findet ihr vielleicht eure eigene Meinung dazu. Die Postproduktion werde hinsichtlich der Manipulationsmöglichkeiten auch noch einmal vieles verändern. Da geht es natürlich hier wieder um die KI. Und ein Argument für 35 mm, danach wird er gefragt, das wäre höchstens, dass man sich gewisse Dinge vielleicht zurückerobern könne. Dann wird er gefragt, wie es gewesen sei, mit 70 mm zu arbeiten und da habe man ein größeres Negativ, was eine bessere Auflösung ermögliche und das habe man in etwa auch bei Digitalkameras. Seine Theorie sei, dass man zu großformatigen Film tendiere, um dem Digitalen entgegentreten zu können, da 35 mm dagegen nicht viel dagegen setzen können. Dann gab es noch ein paar Zuschauerfragen. Vielleicht greife ich mir davon noch raus, dass Jost Vacano, der ja auch ein ehemaliger Preisträger ist des Marburger Kammerpreises, nochmal zu dem Digitalen sagte, dass es eben bei dem Filmmaterial einen Verlust von Qualität gebe, wenn man irgendwann die Kopie der Kopie der Kopie sehen würde. Und bei dem Digitalen, da hat man eben immer den Film so, wie er gemeint war. Und das ist eben so eine Art Garantie, dass man überall auf der Welt den Film so sehe, wie der Filmemacher ihn haben wollte. Also auch ein Argument für das Digitale. So weit erstmal das Werkstattgespräch. Jetzt habe ich natürlich sehr viel geredet und ich hoffe, ihr habt nicht blutende Ohren. Wir machen jetzt natürlich erst nochmal eine musikalische Pause, bevor es hier mit dem nächsten Werkstattgespräch weitergeht. Und da hören wir hier nochmal rein in diesen Song hier.

Er hat Big Stars auf Radio Rüsselsheim mit der Alex. Und damit wir noch durchkommen mit den anderen beiden Werkstattgesprächen, zumindest soweit das möglich ist, mache ich hier mal einen Cut musikalisch. Und wir steigen hier ein mit dem Werkstattgespräch zu Tar. Tar ist natürlich eigentlich fast sein Hauptwerk, wenn man das so bezeichnen möchte bei einem Kameramann. Denn das ist quasi sein Zenit bisher gewesen. Dafür hat er natürlich auch seine Oscar-Nominierung bekommen. Im Gespräch hier war Sarah Alisch mit Florian Hofmeister, die übrigens auch die Kameraassistenz bei Tar gemacht hat. Sie hat ihn dann erstmal gefragt, ob er denn auch bei der Premiere in Venedig dabei gewesen war. Und Florian Hofmeister sagte ja. Und das sei das erste Mal gewesen, dass er seinen Regisseur, nämlich Todd Haynes, ohne Corona-Maske gesehen habe. Also das ganze Gesicht. Denn sie hatten ja größtenteils den Film zu den Corona-Zeiten gedreht. Und dann die nächste Frage war, wie Todd Haynes denn eigentlich auf ihn aufmerksam gemacht geworden war. Und Florian Hofmeister sagte, dass das eigentlich nicht so oft nicht wirklich nachvollziehbar sei, warum jemand anrufe. Und das sei oft so eine Zufälligkeit. Das Werk von Todd Haynes sei für ihn schon immer wichtig gewesen. In the Bedroom hat ihn sehr beeindruckt. Und dann hat er ihn aber ein bisschen aus den Augen verloren, Todd Haynes hatte in Amerika den Ruf eines großen, aber zurückgezogenen Autors. Er hatte dann vorher über das neue Projekt von Todd Haynes gelesen und dass er diesen sogar in Deutschland drehen wolle. Und daraufhin hat er bei seinem Agenten nachgefragt und der meinte, es sei alles noch ein bisschen ungewiss. 5 Stunden später habe er dann eine Mail im Posteingang gehabt und wenig später bekam er dann eine weitere Mail, wodurch dann der Kontakt schon hergestellt wurde. Im April hat er das Drehbuch bekommen und dann kam die Entscheidung und dann war der Drehbeginn im Juli. Das Drehbuch war allerdings sehr unter Verschluss. Todd Haynes legt im Allgemeinen ganz großen Wert auf Verschwiegenheit und lebt nach ähnlichen Regeln wie Terrence Davis. Sarah Arnisch hat dann darauf hingewiesen, dass er mit einem großartigen Cast gearbeitet hat. Ja klar, Kate Blanchett natürlich allen voran. Und wie dann die Zusammenarbeit hier gewesen sei. Florian Hofmeister hat gesagt, dass sie von Anfang an sehr in ihrer Rolle gewesen sei. Das Dirigieren sei für sie schon wirklich ein großes Ding gewesen. Schauspieler hätten im Allgemeinen immer die Angst, ihr Gesicht bei der Darstellung einer bestimmten Profession zu verlieren. Und Schauspieler wie sie oder auch Rachel Weisz seien immer sehr schwer vorbereitet. Todd Haynes wollte dann auch, wenn die Kamera den Schauspielern nahe käme, dass dann auch immer eine Großaufnahme entstünde. Und er selbst lebe auch immer nach der Parole, wie wir auch schon im Interview gehört haben, don't put a hat on a hat. Und Todd gab dann auch ein Sprichwort von sich, das ungefähr das Gleiche meint. Du musst eine Lilie quasi nicht verschönern. Don't give the lily. Beim Besprechen von den langen Szenen hatte Todd zum einen von sich gegeben, dass müsste man eigentlich in einem Take drehen. Und zum anderen hatte Florian Hofmeister auch das Gefühl, die Kamera entfesseln zu müssen. Sie waren ja auch vorbereitet. Sie hatten 2 Kameras quasi geparkt. Und sie hatten sich auch sehr mit der Vorbereitung beschäftigt, wie sie die Szene technisch umsetzen würden können. Also es ging darum, dass sie Kate Blanchett begleiten würden mit einer langen Szene, wie sie dann auch vom Podium runter geht, und das Ganze sollte nicht mit einer Steadicam gedreht werden. Und sobald die Klappe fiel, konnten sie nicht mehr viel probieren oder wiederholen, weil sie nach diesem amerikanischen Produktionsmodell gearbeitet hatten und das sah das einfach nicht vor.
Sie hätten dann eine Möglichkeit gefunden, die Kamera ohne Einsatz einer Steadicam von der Bühne herunterzufahren. Sie hatten dann den ganzen Tag probiert und dann am Ende des Tages gedreht und der Shot war perfekt, bis der Grip 9 Meter vor dem Ende stolperte. Dann gab es danach noch 12 Takes und Todd Haynes selbst ist sei ja auch ein Tonfanatiker und deswegen gab es keine Nachsynchronisation. Das heißt, Kate Blanchett musste jeweils Klavier spielen, was sie sich eben auch draufgepackt hatte, auch wenn ihr das ab Take 4 schon zusehends schwerer fiel. Sei eben auch eine Belastungsprobe gewesen. In Dresden hatten sie dann auch erstmals das Orchester getroffen und dort habe sie sich zur Dirigentin dann so positioniert, dass sie diese imitieren könnte. Und ihm fiel auch auf, dass sie sehr müde aussah, also Kate Blanchett, und ihre Sorge dann auch kommunizierte. Sie war ja auch recht emotional und sie wollte eben trotzdem gut aussehen durch die Kamera und er machte ihr dann allerdings klar, dass er nicht mit Hollywood-Licht würde fotografieren können, weil der ganze andere Film eben in völlig anderem Licht getaucht war. Und sie akzeptierte dies dann und testierte dann aber auch später in Venedig, dass sie das Endresultat sehr schätze. Sie hatten nur 4 Tage Drehzeit mit dem Orchester und ein Orchester, das muss man verstehen, hat die beste gewerkschaftliche Vertretung. Alles ist minutiös geregelt und das kollidierte mit dem Filmfahrplan. Deshalb fanden sie den sogenannten Tourneemodus und das bedeutete aber immer noch, dass sie alle halbe Stunde 15 Minuten Pausen machen mussten. Trotzdem hatten sie es geschafft, an einem Tag 90 Sequenzen zu drehen. Das ist schon eine echte Leistung. Es gab, dann wurde eben nochmal drauf eingegangen, dass sie von mehreren Punkten aus dem Publikum gedreht hatten, einfach um die Drehzeit besser zu nutzen und viel rauszuholen. Und dann ging es auch nochmal um den Look einer Stadt wie Berlin, also dass eben auch oft dass Berlin, dass man in New York gedreht hätte und das als Berlin zum Beispiel verkauft hat. Und Hofmeister sagte, dass es eben auch eine Testphase gab, wo man Dinge kurz ausprobierte. Es gab dann Testaufnahmen in New York, die sich gezeigt hatten und diskutierten, wo man sich diesen Look angenähert hätten. Und dann hätten sie verschiedene Optiken über Wochen probiert. Tatsächlich hat am Ende Todd Haynes Florian Hofmeister Stellen in Berlin gezeigt, die er vorher gar nicht gekannt hat und zum Beispiel auch das Apartment gefunden, wo Kate Blanchett als Filmfigur da gelebt hat, was ja auch viel von dem Film ausmacht und auch sonst einige Ecken in Berlin, die nicht so typisch sind. Dann gab es natürlich, da sie nach dem amerikanischen Modell gedreht haben, sind ja die Positionen eines Kameraschwenkers und eines DOPs getrennt, also Director of Photography, so ist es richtig. Und im Deutschen ist es normalerweise eine einzige Position und beim Amerikanischen ist es eben getrennt. Und natürlich hat man sich ausgetauscht, da man sich gegenseitig oder er sagte, dass es die einzige Position war, die er manchmal ausgetauscht habe, wenn man sich eben gegenseitig nicht genug verständlich machen konnte und dann Missverständnisse entstanden. Aber eigentlich sei es immer eine sehr schöne Kommunikation gewesen. Manchmal fehlt das natürlich auch die direkte Kommunikation. Er ist ja auch gerne mit den Schauspielern direkt zugange. Und wenn die natürlich näher an dem, wie gesagt, Kameraschwenker sind, dann fehlt dann manchmal, dann ist er buchstäblich zu weit weg, um direkt angesprochen zu werden. Aber natürlich kommen sie dann im Endeffekt trotzdem auf ihn zu. Also die Kommunikation findet dann trotzdem statt. Trotzdem ist es halt manchmal nicht so unmittelbar, wie er das sonst gerne hat.
Ja, dann geht es nochmal um diese Verschwiegenheit. Es gab ein absolutes Social Media und Handyverbot am Set. Es gab noch nicht mal einen Fotografen für die Stills, die es ja normalerweise gibt bei so einem Film. Ich glaube, jetzt muss ich aber hier einen Cut machen, sonst können wir gar nicht mehr auf den letzten Film eingehen oder das letzte Werkstattgespräch. Das ist sowieso kürzer geraten, weil es technische Probleme bei der Filmsichtung von True Detective gab und deswegen das Ganze eine Dreiviertelstunde verspätet erst anfing. Und da entsprechend kürzer musste leider das Werkstattgespräch ausfallen, da man das auch nicht mehr sehr ausdehnen konnte, da sich dann noch die Preisverleihung anschloss. Also, dann gleich noch in Kürze, oder wir müssen es direkt anschließen, sonst bleibt mir keine Zeit. Es tut mir leid, wenn ich euch jetzt ein bisschen zutexten muss, aber wir wollen natürlich, das war sehr gut vorbereitet von der Professorin Dr. Anja Pelzer aus Gießen. Und es hat mir sehr leid getan, dass es so dermaßen abgekürzt wurde. Furchtbar interessant auch das Thema von True Detective. Wie gesagt, das ist ja die vierte Staffel von dieser Serie, die von HBO in Auftrag gegeben wurde. Und ja, Anja Pelzer hat das Ganze eingeführt, indem sie nochmal auf den Film 3 Grad kälter eingegangen ist. Das ist die Regiearbeit von Florian Hoffmeister. Den hätte ich euch gerne auch noch ein bisschen ausführlicher vorgestellt und nochmal darauf eingegangen. Vielleicht mache ich das nochmal in einem anderen Zusammenhang. Da ist es ihm auch gelungen, das ist ja vor zig Jahren entstanden und damals ein Cast mit Schauspielern, die heute alle eigentlich sehr berühmt sind, zum Beispiel Florian David Fitz, Bibiana Beklau, einige andere mehr, die heute alle einen Namen haben und damals kannte sie noch keiner und er hatte sie alle in diesem Film, also wirklich beeindruckend. Und sie sagt, dieser Film hatte irgendwie einen Eindruck gemacht, als ob durch Haut gefilmt würde. Dann zu Tar hätte sie selbst auch eine besondere Beziehung gehabt. Das faszinierte sie, wie der Film sich selbst als Wissensakteur befragt. Und schon mit dem Establishing-Shot werden verschiedene filmische Ebenen kombiniert. Was kann man glauben von dem, was man sieht und was nicht? Auch die Unsicherheiten bezüglich des Bildes ziehen sich dann eben in True Detective fort. Und auch hier gibt es eben wieder eine interessante Eröffnung aus der Vogelperspektive. Und durch eine Einblendung erfahren wir dann, wann wir einsteigen, nämlich zum letzten Sonnenuntergang am Polarkreis, bevor es für mehrere Monate Nacht sein wird. Es ist ein fiktiver Ort. Jodie Fosters Charakter sagt, ein Ort, an dem sich sogar die Toten langweilen. Und so wird sie dann mit Navarro zusammenarbeiten, einer indigenen Polizistin und einer ehemaligen Boxerin. Und in der Serie ist eben auch immer wieder die Frage, was ist wirklich, welche Geschichte soll erzählt werden und welche Geschichten wollen wir glauben? Und Florian Hoffmeister erzählt dann, dass sie 8 Monate auf Island waren. Sie hatten im Oktober gedreht, die ersten 6 Monate im Studio, als es noch hell war, und dann im Dunkeln on location. Und erst hat er sich eben drauf gefreut, dort zu drehen, und bis er eben diese erste Drehbuchseite gelesen hatte und ihm dann aufging, dass sie alles im Dunkeln drehen würden. Es waren dann 76 Tage Außenaufnahmen bei einer Durchschnittstemperatur von minus 15 Grad und die größte kreative Aufgabe sei es gewesen, den arktischen Raum als Transitional Space zu zeichnen. Die Dr. Anja Pelzer hat dann weiter ausgeführt, dass es rastlose Orte seien, wo sich Kisten stapelten und
bei diesen Protagonisten und Navarro sah eigentlich die rastlose ein Geist als sehr spannendes Tool, um über Film nachzudenken. Geister sind ja da und nicht da, genau wie es bei Filmen, die irgendwie da sind und nicht da sind. Und dann gäbe es aber auch zwei Typen von Geistern in der Serie. Zum einen jene, die in guter Absicht zurückkehrten und helfen wollten, und dann die anderen, die einen heimsuchten, um einen zu holen, und fast schon wie bei Zombies. Die Regisseurin, sagt Florian Hofmeister, sei Mexikanerin, und das ist natürlich wichtig, um zu verstehen, nämlich in deren Kultur gäbe es ja einen großen Geisterbezug, und privat sei sie zudem auch noch ein großer Horrorfan. Ich muss jetzt ein bisschen noch springen und ist nochmal auf HBO eingegangen, die sagt, das ist eigentlich ein Filmmaker's Dream. Die wären sehr unterstützend gewesen und haben einfach mal gesagt, mach mal. Auf der anderen Seite wissen sie aber auch genau, was sie wollten oder nicht wollten. Es gab zum Beispiel eine grandiose Kamerafahrt, eine Kranfahrt auf die beiden Protagonistinnen, die dann bei ihnen geendet sei, technisch ganz toll, aber HBO hat dann gesagt, das sei ihnen zu sehr Fernsehen und das wollten sie nicht. Und ja, wie man eigentlich mit der Kälte umgeht, sagt, glücklicherweise gab es ja eine Menge Isländer um sie herum, die ständig andere Daunenjacken trugen, und die richtige Kleidung sei eben das größte Thema vor Ort gewesen. Die Mexikanerin, also die Regisseurin, die war übrigens diejenige, die am schlechtesten mit der Kälte umgehen konnte, und sie war natürlich ganz andere Temperaturen gewohnt. Das war wirklich sehr viel Überwindung für sie, und das an diesen besonders kalten Tagen. Damit muss ich es bewenden lassen. Es ist ein natürlich sehr komplexes Werk und sehr interessantes Werk, und man hätte natürlich noch Stunden reden können. Das ging uns vor Ort natürlich genauso. Und eine wirklich tolle Veranstaltung, der Marburger Kamerapreis in diesem Jahr mit einem sehr eloquenten Preisträger, nämlich Florian Hofmeister, dem ich an dieser Stelle nochmal alles Gute wünsche, und wir bedanken uns nochmal dafür, dass er so toll bei diesen Tagen mitgemacht hat. Und das war es an dieser Stelle mit diesem Special zum Marburger Kamerapreis. Ich hoffe, ihr habt durchgehalten und habt euch noch gut unterhalten geführt und vielleicht ein bisschen was gelernt über die Kameraarbeit anlässlich des Werks von Florian Hofmeister. Das war es an dieser Stelle, und ich freue mich, wenn ihr wieder einschaltet, wenn es hier heißt Big Stars. Bis dahin, eure Alex. 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

Ja, hallo und schön, dass du eingeschaltet hast zu einer neuen Folge aus der Reihe Alltagsfunken. Heute ist der 1. Juni 2026 und ja, ist mittlerweile schon die 16. Sendung. Das Wetter wird mittlerweile wärmer, der Sommer steht quasi in den Startlöchern und ja, die Ferien kommen auch immer mehr auf einen zu, die Tage werden länger. Und eventuell hat man auch an der einen oder anderen Stelle Momente, in denen man nichts zu tun hat. Man hat sozusagen Freizeit. Und Freizeit kann man füllen mit unterschiedlichen Tätigkeiten. Und ich habe mir gedacht, was passt eigentlich total gut zum Sommer? Vielleicht passt auch ins Schwimmbad gehen in den Sommer oder mal ein Eis essen. Aber man kann auch super gut im Sommer lesen. Wenn es heiß ist und man sich nicht so viel bewegen möchte, weil man sonst schwitzt, bietet es sich an, mal ein Buch in die Hand zu nehmen. Es gibt unterschiedliche Bücher, die natürlich gelesen werden können. Wir können Romane lesen oder Sachbücher. Oder du entscheidest dich für spirituelle Bücher. Das heißt, es gibt einen riesigen Pool an spiritueller Literatur. Und man kann sagen, dass diese Literatur sich so aus den Veden zusammensetzt. Was die Veden sind, werde ich gleich vorlesen aus einem Buch. Und zwar habe ich mich für das Sri Isopanishad entschieden. Und gleich am Anfang des Buches gibt A.C. Bhaktivedanta Swami Prabhupada quasi Erklärungen hierzu und erläutert ein wenig, was die Veden eigentlich sind. Wenn ich das mal mit meinen eigenen Worten ausdrücken soll, dann würde ich sagen, dass die Veden ein Fundament ist für das Yoga. Ja, viele kennen Yoga aus dem Fitnessstudio oder aus dem Yoga-Studio an sich. Und Yoga ist letztendlich, ich sage jetzt mal, ein Lifestyle, ja, ein Lebensstil auf Deutsch ausgedrückt. Und dieser Lebensstil ist natürlich reguliert. Es gibt bestimmte Prinzipien, denen man folgt und versucht quasi, ja, sich ein yogisches Leben aufzubauen. Und um herauszufinden, was Yoga eigentlich bedeutet, gibt es Bücher. Und diese Bücher sind sozusagen die Grundlage, an denen sich ein Yogi orientiert. In diesen Büchern wird dann die ewige Weisheit vermittelt. Das ist also das ewige Wissen, was in den Büchern erklärt wird. Das ist nicht etwas, was relativ ist, was heute gilt und morgen irgendwie schon wieder ganz anders sein kann. So wie das mit vielen Dingen irgendwie ist, die immer wieder auch mal verfallen können in unserem Alltag. Heute kann ich so denken und morgen denke ich schon wieder ganz anders. Aber bei den yogischen Inhalten ist es eben so, dass man nach dieser Ewigkeit sucht. Man beschäftigt sich also mit der absoluten Wahrheit. Und diese absolute Wahrheit wird letztendlich dann auch mit der Spiritualität einhergehend auf eine Ebene gesetzt. Es gibt viele unterschiedliche Bücher, die man in den Veden quasi, die man den Veden zuordnen kann. Und die Veden sind sozusagen autoritatives Wissen, die natürlich autorisiert sind. Und besonders die Erklärungen von A.C. Bhaktivedanta Swami Prabhupada sind meines Erachtens nach ja, einfach lesenswert. In diesem Sinne, bevor ich jetzt weiter anfange und vielleicht auch anfange zu lesen, gibt es erstmal ein wenig Musik und dann freue ich mich auf gleich, wenn ich dann beginne mit dem Lesen. Bis gleich!

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Ja, und da bin ich auch schon wieder. Genau, es gibt ganz, ganz viele Fragen, die sich der Mensch wahrscheinlich stellt, nach dem Sinn des Lebens, warum bin ich hier und was ist eigentlich meine Aufgabe? Und in den Veden oder in der vedischen Literatur findet man eben doch genau auf diese Fragen eine Antwort. Nun gut, so viel dazu. Und ja, ich wünsche dir jetzt erstmal viel Freude und vielleicht auch Entspannung beim Hören. Shri Isopanishad. Die Erkenntnis, die uns Krishna, der höchsten göttlichen Person, näher bringt. Erläuterungen von A.C. Bhaktivedanta Swami Prabhupada. Einleitung. Die Lehre der Veden. Ein Vortrag von A.C. Bhaktivedanta Swami Prabhupada am 6. Oktober 1969 in der Conway Hall in London, England. Meine Damen und Herren, das heutige Thema ist die Lehre der Veden. Was sind nun die Veden? Die Sanskritwurzel des Wortes Veda kann verschiedenartig ausgelegt werden. Aber letztlich gibt es nur ein Ziel. Veda bedeutet Wissen. Alles Wissen, dem sie sich aufschließen, ist Veda. Denn die Lehren der Veden sind das ursprüngliche Wissen. In dem bedingten Zustand ist unser Wissen durch viele Unzulänglichkeiten beeinträchtigt. Der Unterschied zwischen einer bedingten Seele und einer befreiten Seele besteht darin, dass die bedingte Seele vier Unvollkommenheiten unterworfen ist. Erstens einmal machen wir alle Fehler. In Indien beispielsweise wurde Mahatma Gandhi als eine sehr große Persönlichkeit gefeiert. Aber er beging sehr viele Fehler. Auch am Ende seines Lebens warnten ihn seine Mitarbeiter. Mahatma Gandhi, gehe nicht zur Tagung nach Neu-Delhi. Einige Freunde von uns haben gehört, dass Gefahr droht. Aber er hörte nicht. Er bestand darauf zu gehen und wurde getötet. Sogar große Persönlichkeiten wie Mahatma Gandhi, Präsident Kennedy, machen Fehler. Irren ist menschlich. Das ist die eine Unvollkommenheit der bedingten Seele. Eine weitere Unvollkommenheit, falsche Vorstellungen zu haben. Illusion bedeutet, etwas, was nicht ist, zu akzeptieren. Maya. Maya bedeutet das, was nicht ist. Jeder Mensch akzeptiert den Körper als das Selbst. Werden Sie gefragt, wer Sie sind, dann werden Sie sagen, ich bin Herr Müller, ich bin ein reicher Mann, ich bin dieses und ich bin jenes. All das sind sich auf den Körper beziehende Aktionen. Aber Sie sind nicht dieser Körper. Das ist Illusion. Die dritte Unfall.

Vollkommenheit ist der Betrugssinn. Alle Menschen betrügen ihre Nächsten. Auch wenn ein Mensch der Größte nahe ist, tut er doch so, als sei er sehr intelligent. Obgleich schon gesagt wurde, dass der Mensch sich in der Illusion befindet und Fehler macht, wird er dennoch theoretisieren. Ich glaube, das ist so und das ist so. Aber der Mensch kennt noch nicht einmal seine eigene Position. Er schreibt Bücher der Philosophie, obgleich er unvollkommen ist. Darin besteht seine Krankheit. Das ist Betrug. Und letztlich sind unsere Sinne unvollkommen. Wir sind sehr stolz auf unsere Augen. Oft wird jemand herausfordernd sagen, kannst du mir Gott zeigen? Aber haben Sie denn Augen, um Gott zu sehen? Sie werden nie sehen, wenn Sie nicht die geeigneten Augen haben. Wenn jetzt in diesem Augenblick das Zimmer dunkel wird, können Sie noch nicht einmal Ihre Hände sehen. Welche Sehkraft haben Sie also dann? Deshalb können wir nicht erwarten, dass uns Wissen weder durch diese unvollkommenen Sinne zuteil wird. Mit all diesen Mängeln des bedingten Lebens sind wir nicht imstande, irgendjemandem vollkommenes Wissen zu übermitteln. Wir selbst sind ja nicht vollkommen. Deshalb akzeptieren wir die Veden so, wie sie sind. Sie werden vielleicht die Veden Hindu nennen, aber das Wort Hindu ist unzutreffend. Wir sind keine Hindus. Unsere wirkliche Identifikation ist Varnashrama. Varnashrama sind diejenigen, die die Veden folgen und erkennen, dass die menschliche Gesellschaft in 8 Gruppen von Varna und Ashrama eingeteilt ist. Es gibt 4 Unterteilungen in der Gesellschaft und 4 im spirituellen Leben. Das nennt man Varnashrama. In der Bhagavad Gita wird gesagt, diese Unterteilungen gibt es überall, weil sie von Gott geschaffen sind. Die Unterteilungen sind folgende: Brahmana, Kshatriya, Vaishya, Sudra. Mit Brahmana sind die wirklichen, intelligenten Menschen gemeint. Diejenigen, die wissen, was das Brahman ist. In ähnlicher Weise sind die Kshatriyas, denen die Verwaltung obliegt, die nächsten intelligenten Menschen. Dann folgen die Vaishyas, die Kaufleute. Diese ganz natürlichen Einteilungen findet man überall. Das alles wurzelt in den vedischen Prinzipien, die wir vorbehaltslos akzeptieren. Die vedischen Prinzipien sind axiomatische Wahrheit, denn die Möglichkeit irgendeines Fehlers ist ausgeschlossen. In Indien beispielsweise gilt der Dung der Kuh als rein. Und doch ist der Dung der Kuh Kot eines Tieres. Einmal finden wir in den vedischen Unterweisungen, dass wir uns sofort waschen müssen, wenn wir Kot berührt haben. Und dann wiederum heißt es, dass der Dung der Kuh rein ist. Wenn man den Dung der Kuh an einen unreinen Ort bringt, dann wird dieser Ort rein. Jetzt werden Sie einwenden, dass das ein Widerspruch ist. Und vom gewöhnlichen Standpunkt aus betrachtet, ist es auch ein Widerspruch. Aber es ist tatsächlich so. Eine feststehende Tatsache. In Kalkutta analysierte einer der führenden Wissenschaftler und Ärzte den Dung der Kuh und stellte fest, dass er alle antiseptischen Eigenschaften enthält. Wenn man in Indien zu jemandem sagt, das musst du tun, so wird er entgegnen, wieso? Steht das in den Veden, dass ich dir widerspruchslos folgen muss? Es ist nicht möglich, die vedischen Unterweisungen auszulegen. Aber wenn man letzten Endes genau nachforscht, warum es diese Unterweisung gibt, wird man feststellen, dass sie alle ihre Richtigkeit haben. Die Veden sind keine Zusammenstellung menschlichen Wissens. Das vedische Wissen hat seinen Ursprung in der transzendentalen Welt, in Krishna, dem Herrn. Die Veden werden auch Shruti genannt. Shruti ist die Erkenntnis gemeint. Mit Shruti ist die Erkenntnis gemeint, die durch Hören erlangt wird.
Es handelt sich nicht um spekulative Erkenntnis. Shruti, wird gesagt, sei wie die Mutter. Wir lernen sehr viel von unserer Mutter. Wenn wir zum Beispiel wissen wollen, wer unser Vater ist, wer kann uns das sagen? Unsere Mutter. Wenn die Mutter sagt, hier ist dein Vater, dann müssen wir ihr glauben. Man kann unmöglich durch Experimente herausfinden, ob das nun tatsächlich unser Vater ist. Wenn Sie also etwas wissen wollen, was außerhalb Ihres Erfahrungsbereiches liegt, jenseits Ihres experimentellen Wissens, jenseits der Aktivität Ihrer Sinne, dann müssen Sie die Veden akzeptieren. Es lässt sich unmöglich experimentieren. Es ist schon experimentiert worden. Es steht schon alles fest. Was die Mutter uns in diesem Fall sagt, muss als Wahrheit akzeptiert werden. Es gibt keinen anderen Weg. Man nennt die Veden die Mutter und Brahma den Großvater und Vorfahr, weil er der Erste war, der im vedischen Wissen unterwiesen wurde. Das erste lebende Wesen war Brahma. Er empfing das vedische Wissen und gab es an Narada und andere Schüler und Söhne weiter. Und sie wiederum gaben es an ihre Schüler weiter. Auf diese Weise kommt das vedische Wissen zu uns durch, die Nachfolge der spirituellen Meister. Auch in der Bhagavad Gita wird bestätigt, dass das vedische Wissen auf diese Weise zu verstehen ist. Wenn Sie sich mit experimenteller Erkenntnis abmühen wollen, dann kommen Sie zu derselben Schlussfolgerung. Aber um Zeit zu sparen, sollten Sie das akzeptieren. Wenn Sie wissen wollen, wer Ihr Vater ist, und wenn Sie die Autorität Ihrer Mutter akzeptieren, dann kann das, was sie sagt, ohne Widerspruch entgegengenommen werden. Es gibt drei Arten der Beweisführung: Pratyaksha, Anumana, Shabda. Pratyaksha bedeutet direkt. Direkter Beweis ist unzulänglich, weil unsere Sinne unvollkommen sind. Täglich sehen wir die Sonne und uns erscheint sie wie groß, eine riesengroße Scheibe. Aber in Wirklichkeit ist sie noch viel größer als viele andere Planeten. Welchen Wert hat dieses Sehen dann? Deshalb müssen wir die Bücher lesen, um die Sonne verstehen zu können. Direkte Erfahrung also ist unvollkommen. Dann gibt es noch induktives Wissen. Es könnte so sein. Hypothese. Zum Beispiel besagt Darwins Theorie, es könnte so oder so sein. Aber das ist keine Wissenschaft. Das ist eine Vermutung. Und auch das ist unvollkommen. Aber wenn wir das Wissen von der richtigen Instanz empfangen, dann ist dieses Wissen vollkommen. Wenn Sie ein Programmheft vom Rundfunk erhalten, dann zweifeln Sie es nicht an. Sie lehnen es nicht ab. Und Sie brauchen auch nicht zu spekulieren, weil es von der zuständigen Instanz kommt. Das vedische Wissen wird Shabda Pramana genannt. Ein weiterer Name ist Shruti. Shruti bedeutet, dass dieses Wissen durch das Ohr vernommen werden muss. Die Wesen unterweisen uns, dass wir von der zuständigen Quelle hören müssen, um transzendentales Wissen zu verstehen. Transzendentales Wissen ist Wissen, das aus dem Reiche kommt, das jenseits des Universums liegt. Innerhalb dieses Universums gibt es materielles Wissen. Und jenseits dieses Universums gibt es transzendentales Wissen. Wir können noch nicht einmal ans Ende des Universums gelangen. Wie sollte es uns dann möglich sein, die transzendentale Welt zu erreichen? Deshalb ist es nicht möglich, auf diese Weise vollkommenes Wissen zu erlangen. An dieser Stelle eine Pause und ja, viel Freude beim nächsten Track.

Ja, und da bin ich auch schon wieder. Genau, also man kann natürlich jetzt auch sagen, ja, man kann ja auch einfach über einen Vortrag jetzt ganz einfach erklären, was die Veden sind und worum es darin geht. Aber es ist natürlich auch nochmal was ganz Besonderes, wenn man von einer befreiten Seele hört, was die Veden bedeuten. Und dadurch, dass es eben jetzt hier die Erläuterungen sind, auch von Swami Prabhupada, haben wir natürlich hier jetzt eine befreite Seele, die mit uns spricht. Und aus dem Grund macht es auch manchmal Sinn, vielleicht vorzulesen, anstelle von frei zu sprechen. Es gibt die transzendentale Welt. Es gibt eine andere Natur, die sich jenseits der Manifestation und der Nicht-Manifestation befindet. Aber auf welche Weise werden Sie wissen, dass es tatsächlich ein Reich gibt, in dem die Planeten und deren Bewohner unvergänglich sind? Das Wissen darüber ist vorhanden. Aber wie wollen Sie darüber spekulieren? Das ist unmöglich. Deshalb brauchen Sie die Hilfe der Veden. Dafür ist das vedische Wissen da. In unserer Bewegung des Krishna-Bewusstseins akzeptieren wir das Wissen von der höchsten zuständigen Instanz, Krishna. Krishna wird von Menschen verschiedener spiritueller Richtungen als die höchste Instanz akzeptiert. Ich spreche jetzt von den zwei Arten der transzendentalen Wissenschaft. Die einen nennt man Mayavadi, Anhänger des Unpersönlichen. Gewöhnlich gelten sie als Vedantisten, die den Lehren Shankaracharyas folgen. Die anderen werden Vaishnavas genannt, wie Ramanujacharya, Madhvacharya, Vishnuvami. Sowohl die Shankara-Sampradaya als auch die Vaishnava-Sampradaya haben Krishna als die höchste Persönlichkeit akzeptiert. Shankaracharya ist angeblich ein Mayavadi, ein Anhänger des Unpersönlichen, der die Lehre vom Unpersönlichen, vom eigenschaftslosen Brahman verkündet. Aber in Wirklichkeit bekennt er sich indirekt zum persönlichen Gott. In seinem Kommentar zur Bhagavad Gita schrieb er: Narayana, der höchste persönliche Gott, ist jenseits dieser kosmischen Manifestation. Und dann bestätigt er noch einmal: Jener höchste persönliche Gott, Narayana, ist Krishna. Er ist als der Sohn Devakis und Vasudevas erschienen. Shankaracharya hat ganz besonders die Namen von Krishnas Vater und Mutter hervorgehoben. Und so sind sich alle Transzendentalisten darüber einig, dass Krishna der höchste persönliche Gott ist. Darüber gibt es gar keinen Zweifel. Unsere Erkenntnis im Krishna-Bewusstsein kommt direkt von Krishna, aus der Bhagavad Gita. Wir haben die Bhagavad Gita so, wie sie ist, veröffentlicht, weil wir Krishnas Worte akzeptieren, so wie er sie gesprochen hat, ohne sie auszulegen. Das versteht man unter vedischem Wissen. Wir akzeptieren das vedische Wissen als vollkommen. Das ist Krishna-Bewusstsein. Das spart viel Zeit. Wenn Sie die wirkliche Autorität, den Ursprung des Wissens akzeptieren, dann sparen Sie viel Zeit. Zum Beispiel gibt es zwei Arten der Wissensforschung in der materiellen Welt: induktive und deduktive. Durch das Deduzieren akzeptieren wir, dass der Mensch sterblich ist. Unser Vater sagt, der Mensch ist sterblich. Unsere Schwester sagt, der Mensch ist sterblich. Jeder sagt, der Mensch ist sterblich. Und wir bezweifeln das nicht. Wir akzeptieren das als eine Tatsache. Der Mensch ist sterblich. Wenn wir herausfinden wollen, ob der Mensch wirklich sterblich ist, dann müssen wir jeden einzelnen Menschen untersuchen,
Und dann werden wir anfangen zu glauben, dass es vielleicht einen Menschen gibt, der nicht zu sterben braucht. Auf diese Weise wird unser oder unsere Forschungsarbeit nie ihr Ende finden. Dieser Weg wird im Sanskrit Aroha, der aufsteigende Weg, genannt. Wenn wir durch eigene Bemühungen, durch unsere unvollkommenen Sinne Wissen erlangen wollen, dann werden wir nie zum Ziel gelangen. Das ist nicht möglich. In der Brahma Samhita steht, wir sollen uns einmal vorstellen, wir säßen in einem Flugzeug, das sich mit der Geschwindigkeit des Geistes fortbewegt. Unsere heutigen Flugzeuge fliegen vielleicht mit einer Geschwindigkeit von 3000 Stundenkilometern. Wie groß ist aber dagegen die Geschwindigkeit des Geistes? Wenn wir zu Hause sitzen und an Indien denken, das vielleicht 10.000 Kilometer entfernt ist, dann ist Indien sofort bei uns. Unser Geist hat sich dorthin begeben. Die Geschwindigkeit des Geistes ist enorm. Deshalb sagt man, wenn wir uns mit dieser Geschwindigkeit Millionen Jahre fortbewegen, dann werden wir feststellen, dass die transzendentale Welt unbegrenzt ist. Es ist noch nicht einmal möglich, sich ihr zu nähern. Deshalb heißt es in der Unterweisung der Veden, dass wir einen echten spirituellen Meister, einen Guru, aufsuchen müssen. Und wodurch zeichnet sich nun ein spiritueller Meister aus? Er hat wirklich gehört, und zwar von denjenigen, denen das vedische Wissen in seiner ganzen Fülle zuteil geworden ist. Sonst kann er kein echter spiritueller Meister sein. Er muss fest im Brahman verankert sein. Das ist die Qualifikation, auf die es ankommt. Diese Bewegung des Krishna-Bewusstseins gründet vollkommen in den vedischen Prinzipien. In der Bhagavad Gita sagt Krishna: Das eigentliche Ziel der vedischen Erkenntnis besteht darin, Krishna zu finden. Auch in der Brahma Samhita wird gesagt: Krishna, Govinda, hat unzählige Formen, aber alle diese Formen sind eins. Sie sind nicht wie unsere Form, die unvollkommen sind. Seine Gestalt ist vollkommen. Unsere Gestalt hat einen Anfang, aber seine Gestalt ist anfangslos. Sie ist Ananta und seine unzähligen Seinsgestalten haben kein Ende. Ich sitze hier und nicht in meiner Wohnung. Auch Sie sitzen hier und nicht in Ihrer Wohnung. Aber Krishna kann zur gleichen Zeit überall sein. Er kann in Goloka Vrindavan sein und zugleich ist er überall, alldurchdringend. Er ist der Ursprung, der Älteste. Aber wenn wir uns ein Bild von Krishna anschauen, sehen wir eine jugendliche Gestalt, 15 bis 20 Jahre alt. Sie werden ihn nie als alten Mann sehen. Sie haben vielleicht in der Bhagavad Gita Bilder von Krishna gesehen, als Wagenlenker. Damals war er immerhin schon 100 Jahre alt. Er hatte schon Urenkel. Aber er sah aus wie ein Jüngling. Krishna, Gott, wird niemals alt. Darin liegt seine Allmacht. Wenn Sie Krishna durch das Studieren der vedischen Schriften finden wollen, dann werden Sie in Verwirrung geraten. Es ist zwar möglich, aber es ist sehr schwierig. Wir können ihm aber sehr leicht durch die Gottgeweihten näher kommen. Ein Gottgeweihter kann ihn zu uns bringen. Hier ist er. Schließen Sie sich ihm auf. Darin besteht die Kraft derjenigen, die ihr Leben Krishna geweiht haben. Ursprünglich gab es nur einen Veda und es war nicht nötig, ihn zu lesen. Die Menschen waren so intelligent und hatten solch gutes Erinnerungsvermögen, dass einmaliges Hören vom Munde des spirituellen Meisters genügte, um ein wirkliches Verstehen in ihnen hervorzurufen.
Sie verstanden sofort den ganzen Sinn. Aber vor 5000 Jahren schrieb Vyasadeva die Veden für die Menschen dieses Zeitalters, des Kali-Yugas, nieder. Er wusste, dass sich die Lebensdauer der Menschen verringern, dass ihr Erinnerungsvermögen sehr schlecht und dass auch ihre Intelligenz nicht mehr so groß sein würde. Lasst mich deshalb dieses vedische Wissen lehren, indem ich es niederschreibe. Er teilte es in 4 Veden ein. Rig, Sama, Atharva, Yajur. Dann gab er diese Veden in die Obhut seiner verschiedenen Schüler. Er vergaß auch nicht die weniger intelligenten Menschen. Stri, Shudras, Dvijabandhu. Er dachte an die Frauen und an die Shudras, Arbeiter, und an die Dvijabandhu. Dvijabandhu sind diejenigen, die in vornehmen Familien geboren wurden, die aber nicht qualifiziert sind. Ein in einer Familie der Brahmanen geborener Mensch, der nicht die Qualifikationen eines Brahmana hat, wird Dvijabandhu genannt. Für diese Menschen stellte er das Mahabharata, das die Geschichte Indiens genannt wird, und die 18 Puranas zusammen. Das sind alles vedische Schriften. Die Puranas, das Mahabharata, die 4 Veden und die Upanishaden. Die Upanishaden sind ein Teil der Veden. Dann fasste Vyasadeva das gesamte vedische Wissen für Gelehrte und Philosophen im Vedanta Sutra zusammen, in dem das ganze vedische Wissen gipfelt. Vyasadeva schrieb unter Anweisung seiner Guru Maharaj, seines spirituellen Meisters, Narada, persönlich das Vedanta Sutra. Aber immer noch nicht war er zufriedengestellt. Auch nicht, nachdem er viele Puranas und Upanishaden zusammengestellt hatte. Das ist eine lange Geschichte, die im Srimad Bhagavatam beschrieben wird. Narada, sein spiritueller Meister, unterwies ihn. Erkläre den Vedanta. Vedanta bedeutet allerletzte Erkenntnis. Und die allerletzte Erkenntnis ist Krishna. Krishna sagt, dass man ihn durch die Veden verstehen muss. Vedanta krit vedavit eva kaham. Krishna sagt, ich bin der Verfasser des Vedanta und ich bin der Kenner der Veden. Deshalb ist das endgültige Ziel Krishna. Das wird in allen Kommentaren der Vaishnavas zur Vedanta-Philosophie gesagt. Wir, Gaudiya Vaishnavas, haben den Govinda Bhashya genannten Kommentar zur Vedanta-Philosophie von Baladeva Vidyabhushana. Ebenso haben wir auch Ramanujacharya, Madhvacharya, ihre Kommentare. Shankaracharyas Fassung ist nicht der einzige Kommentar. Es gibt viele Kommentare zum Vedanta. Aber weil die Vaishnavas nicht den ersten Vedanta-Kommentar herausgebracht haben, glauben die Menschen fälschlicherweise, dass Shankaracharyas Kommentar der einzige ist. Außerdem hat Vyasadeva den vollkommensten Kommentar zum Vedanta geschrieben, nämlich das Srimad Bhagavatam. Auch das Srimad Bhagavatam beginnt mit den ersten Worten des Vedanta Sutra. Janmad Yasya Yata. Und dieses Janmad Yasya Yata wird eingehend im Srimad Bhagavatam erklärt. Das Vedanta Sutra deutet nur an, was das Brahman, was die absolute Wahrheit ist. Die absolute Wahrheit ist das, von dem alles ausgeht. Das gibt einen Gesamtüberblick. Aber im Srimad Bhagavatam wird es in allen Einzelheiten erklärt. Wenn alles von der absoluten Wahrheit ausgeht, was ist dann das Wesen der absoluten Wahrheit? All das wird im Srimad Bhagavatam erklärt. Die absolute Wahrheit muss bewusst sein. Svarajat. Es leuchtet aus sich heraus. Unser Bewusstsein und unsere Erkenntnis wachsen durch das Wissen.
das wir von anderen erhalten. Aber er leuchtet aus sich selbst heraus. Die ganze Essenz des vedischen Wissens ist das Vedanta Sutra. Und das Vedanta Sutra wird vom Verfasser im Srimad Bhagavatam erklärt. Zum Schluss bitten wir diejenigen, die nach vedischer Erkenntnis streben, zu versuchen, die Erklärung allen Wissens durch das Srimad Bhagavatam und die Bhagavad Gita zu verstehen. So endet die Einleitung der Sri Isopanishad. Viel Spaß beim nächsten Track.

Ja, und da bin ich auch schon wieder. Ja, das ist jetzt der letzte Teil und jetzt geht es quasi los mit der Anrufung und ich werde jetzt noch einen Teil davon quasi vorlesen. Das Ganze werde ich wahrscheinlich aus zeitlichen Gründen nicht schaffen, aber ja, vielleicht kriegst du jetzt auch noch mal so einen ganz schönen Eindruck, worum es eigentlich im Sri Isopanishad geht. Anrufung. Om Purnamada Purnamidam

Das war Sanskrit. Übersetzung. Der persönliche Gott ist vollendet und vollkommen. Und weil er vollkommen vollendet ist, ist auch all das, was von ihm ausgeht, wie zum Beispiel diese Erscheinungswelt, ein vollkommenes Ganzes, vollkommen ausgestattet. Was immer vom vollkommenen Ganzen hervorgebracht wird, ist ebenso in sich selbst vollkommen. Und obgleich er das vollkommene Ganze ist und obgleich zahllose vollkommene Einheiten von ihm ausgehen, bleibt er die vollkommene Ausgeglichenheit. Erläuterung. Das vollkommene Ganze, die höchste absolute Wahrheit, ist der vollkommene persönliche Gott. Das unpersönliche Brahman bildet unvollkommene Erkenntnis des absoluten Vollkommenen und ebenso die Erkenntnis des Paramatma, der Überseele. Der höchste persönliche Gott ist Chat Chit Ananda Vigraha. Unpersönliche Brahman-Erkenntnis ist die Erkenntnis seines Sat- bzw. Ewigkeitsaspekts. Und Paramatma, die Überseelenerkenntnis, ist die Erkenntnis seines Chat und Chit, Ewigkeit und Wissensaspekt. Erkenntnis des persönlichen Gottes jedoch ist die Erkenntnis aller transzendentalen Eigenschaften. Sat, Chit und Ananda oder Glück. Durch die persönliche Erkenntnis wird dies in der vollkommenen Gestalt, Vigraha, wahrgenommen. Das vollkommene Ganze also ist nicht gestaltlos. Wäre er formlos oder in irgendeiner anderen Beziehung weniger als seine Schöpfung, könnte er nicht vollkommen sein. Das vollkommene Ganze muss all das innehaben, was im Bereich unserer Erfahrung und über dem Bereich unserer Erfahrung liegt. Sonst könnte er nicht vollkommen sein. Das vollkommene Ganze, der persönliche Gott, besitzt unermessliche Kräfte. Und alle diese Kräfte sind vollkommen so wie er selbst. Deshalb ist auch diese Erscheinungsweise, diese materielle Welt, in sich selbst vollkommen. Die 24 Elemente, aus denen sich dieses Universum zeitweilig manifestiert, sind vollkommen abgestimmt, um vollkommene Dinge hervorzubringen, die für die Erhaltung und das Dasein dieses Universums nötig sind. Keine von außen kommende Energie irgendeiner anderen Einheit ist für diese Erhaltung erforderlich. Dieses Universum hat seine eigene Zeit, die von der Energie des vollkommenen Ganzen festgesetzt ist. Und wenn diese Zeit beendet ist, dann wird diese vorübergehende Erscheinungsform durch die vollendete Ordnung des Vollkommenen aufgelöst werden. Für die kleinen vollkommenen Einheiten, das heißt für die Lebewesen, gibt es vollkommene Einrichtungen, um den Vollkommenen zu erkennen. Alle Arten von Unvollkommenheiten werden nur deshalb erfahren, weil das Wissen über den Vollkommenen unvollkommen ist. Die menschliche Form des Lebens ist eine vollkommene Manifestation des Bewusstseins des Lebens. Diese Form erlangt man, nachdem man im Kreislauf der Geburten und Tode im Evolutionsvorgang 8.400.000 Arten des Lebens durchwandert hat. Wenn ein Mensch seine Unvollkommenheit, beziehungsweise wenn ein Mensch seine Vollkommenheit innerhalb des großen Vollkommenen in diesem Leben des vollen Bewusstseins nicht erkennt, dann verliert er die Möglichkeit, seine Vollkommenheit zu erkennen. Und durch das Gesetz der materiellen Natur wird er wieder in den Kreislauf der Evolution geworfen. Weil wir nicht wissen, dass es in der Natur eine vollendete Ordnung für unsere Erhaltung gibt, machen wir große Anstrengungen, uns die Reichtümer der Natur zunutze zu machen, um ein angeblich vollkommenes Leben im Sinnesgenuss zu schaffen. Dieses irreführende Leben im Sinnesgenuss wird Illusion genannt, weil sich ein Lebewesen, ohne sich dem vollkommenen Ganzen anzupassen, nicht am Wirken der Sinne erfreuen kann. So ist zum Beispiel die Hand eines Körpers eine vollkommene Einheit, solange sie sich am vollständigen Körper befindet. Ist die Hand vom Körper losgelöst, mag sie noch die Erscheinung einer Hand haben, aber in Wirklichkeit hat sie nichts mehr von der Wirksamkeit einer Hand.
Ebenso bilden die Lebewesen einen wesentlichen Bestandteil des vollkommenen Ganzen. Solange die Teile vom vollkommenen Ganzen losgelöst sind, ist auch eine illusorische Vorstellung der Vollkommenheit nicht ausreichend, um das erwünschte Ergebnis herbeizuführen. Die Vollkommenheit des menschlichen Lebens kann nur dann erkannt werden, wenn die menschliche Form des Lebens in den Dienst des vollkommenen Ganzen gestellt wird. Jedes Dienen in dieser Welt, ob es nun sozialer, politischer, kommunaler, internationaler oder sogar interplanetarischer Natur ist, wird unvollkommen bleiben, solange es nicht dem vollkommenen Ganzen angepasst ist. Wenn alles dem vollkommenen Ganzen angepasst wird, dann werden auch die mit dem vollkommenen verbundenen Teilen in sich selbst vollkommen. Ja, an dieser Stelle würde ich jetzt quasi beenden. Es würden jetzt noch 16 Mantras folgen. Und quasi zu jedem Mantra gibt es dann eine Übersetzung und auch weiterhin nochmal Erklärungen von A.C. Bhaktivedanta Swami Prabhupada. Ja, es ist tatsächlich total erleuchtend, so eine Lektüre vielleicht auch wirklich zu hören, weil ja auch sozusagen dieses Wahrnehmen der spirituellen Welt auch ganz viel über den Hörvorgang stattfindet. Es ist auch einfach mal ein ganz neuer Einblick, der sich irgendwie jetzt in das Dasein des Menschen irgendwie eröffnet. Weil wir doch so von der Schule und auch durch unsere ganze Alltagswelt häufig nur mit der materiellen Welt in Kontakt sind. Das heißt, wir sehen mit unseren Sinnen die materielle Welt, wir können sie anfassen, wir können sie vielleicht sogar riechen auf stofflicher Ebene, wenn man ja verschiedenste Gerüche auch in der Küche oder so wahrnehmen kann, von frischen Blumen oder von einer Rose. Und dann gibt es eben noch die transzendentale Welt, die spirituelle Form von Gestalt. Und der Herr, ja, die höchste Persönlichkeit dieser spirituellen Welt, ist eben Gott, der Schöpfer, Krishna genannt. Und um sich jetzt quasi Krishna zu nähern und herauszufinden, wer er wirklich ist, der Erhalter allen Lebens, wo quasi die Ewigkeit stattfindet, wo wir unsterblich werden, wo wir in voller Weisheit leben und auch in vollem Licht. Um diesen Aspekt, sage ich jetzt mal, auch in unser Leben zu ziehen, ist es der einzige Weg über die, ja, ich will jetzt nicht sagen heiligen Texte, aber über diese Texte, die eben von befreiten Seelen auch auf irgendeine Art und Weise beschrieben sind, weil sie eben vielleicht diesen Aspekt der spirituellen Welt erkannt haben und auch sehen konnten. Aber eben nicht sehen konnten durch das Auge, so wie man vielleicht jetzt auf eine Tasse schaut oder so, wie ich jetzt hier auf einen Bildschirm schaue, sondern es ist quasi die transzendentale Welt, die dann gesehen wird. Das ist die spirituelle Welt, wo wir nicht mehr der Körper sind, sondern die Seele. Und diese Unterscheidung von Körper und Seele, sich dem vielleicht bewusst zu werden und auch weiter sich darin zu bilden, wer daran Interesse hat, dem sind eben diese vedischen Schriften nur ans Herz zu legen. Und genau in diesem Sinne, so endet meine heutige Lesung. Ich wiederhole nochmal, das war ein Ausschnitt aus dem Buch Shri Isopanishad von seiner göttlichen Gnade A.C. Bhaktivedanta Swami Prabhupada. Super, ich wünsche dir noch einen wunderschönen Nachmittag. Es folgt jetzt noch das Männermagazin und wir hören uns ganz bald auch schon wieder. In diesem Sinne, bis bald.

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3: Willkommen bei Digitale Beats auf Radio Rüsselsheim. Das Neueste aus Shenzhen und dem Silicon Valley und allem, was dazwischen liegt. Mein Name ist Achim Weidner. KI schreibt heute Texte, KI beantwortet Fragen, KI übersetzt, fasst zusammen, erklärt. Das kennen die meisten schon, inzwischen nutzen sie ChatGPT und es ist kein Fremdwort mehr. Aber was kommt danach? Die nächste Stufe heißt KI, die nicht nur antwortet, sondern selbst handelt. Die nicht wartet, bis man sie fragt, die Aufgaben übernimmt, Prozesse steuert, Entscheidungen vorbereitet. KI-Agenten, Agentic AI, das sind keine Science-Fiction-Begriffe mehr. Das ist das, womit Unternehmen, Hochschulen und natürlich auch Kommunen gerade anfangen zu arbeiten. Heute fragen wir, was bedeutet das für Rüsselsheim, für den Mittelstand hier in der Region, für die Stadtverwaltung, für uns alle? In den nächsten 60 Minuten nehme ich Sie mit, von der Hochschule Rhein-Main bis zur Frankfurter Rechenzentrumsinfrastruktur, von einer Welttour für KI-Agenten in Frankfurt bis zur päpstlichen Enzyklika über künstliche Intelligenz. Und natürlich, was tut sich konkret vor Ort? Bleib also dran!

0: Wissen entsteht an Hochschulen, aber es bleibt zu oft dort. Die Hochschule Rhein-Main versucht das zu ändern. Professor Dr. Andreas Prensing, der auch Vizepräsident ist und Medizintechnik und physikalische Technik hier in seiner Vita führt, baut das Rhein-Main Transfer Hub, eine Brücke zwischen Forschung und Praxis, auf. Die Frage dahinter ist simpel und trotzdem schwer zu beantworten. Wie kommt Innovation aus dem Hörsaal ins Unternehmen? Ich habe mit ihm gesprochen. Wissenstransfer ist kein Selbstläufer. Er braucht Strukturen und Menschen, die beides zusammenbringen. Genau das ist die Aufgabe des Transferhubs hier an der Hochschule Rhein-Main. Achim Weidner von Radio Rüsselsheim, heute in der Hochschule Rhein-Main. Viele gute Ideen entstehen eben an Hochschulen, doch zwischen Forschungsergebnissen und der realen Außenwirkung klafft oft eine Lücke. Hier ist das Stichwort Transfer in die Wirtschaft und Gesellschaft aufgerufen. Es geht nämlich um den Rhein-Main-Transfer-Hub und ich bin heute im Gespräch mit dem Vizepräsidenten der Hochschule Rhein-Main, Herrn Professor Andreas Prensing, und ich steige auch gerade mit der Frage ein: Was ist der Digital-Hub Rhein-Main? Was bringt er für die Forschung und was bringt er für die Praxis?
1: Ja, erstmal vielen Dank für das Gespräch, Herr Weidner. Also wir betreiben Transfer schon seit langer Zeit, wollen das aber systematisieren, strukturell erweitern und hoffen damit auch wirklich einen wesentlichen Beitrag zur Transformation, die aus verschiedenen Gründen notwendig ist. Nehmen wir die ökologische Situation, Klimaanpassung und so weiter, um diese Transformation dann auch besser für die Region gestalten zu können.
0: Aber Transformation heißt ja für eine Hochschule, die sich hier am Standort Rüsselsheim für Ingenieurswissenschaften engagiert, ja Maschinenbau, das heißt möglicherweise Programmierung, das heißt Anlagenbau, das heißt im Grunde genommen die Umsetzung von, Sie haben von Nachhaltigkeit gesprochen, dann fallen mir zum Beispiel Wasserstofftechnologien ein, Elektromobilität, aber auch jetzt Digitalisierung, dass man die Digitalisierung in Maschinen bringt. Also das ist ja im Grunde genommen, sind Sie ja hier von der Hardware-Fraktion, von der Fraktion, die das umsetzt, die den Ingenieursgeist als Homo Faber hier in die Gesellschaft trägt. Und das ist natürlich ein besonderer Reiz, deswegen ich auch nachfrage.
1: Ja, damit haben Sie ja schon perfekte Beispiele genannt. Also wir haben eine Umstellung des Energiesektors auf dezentrale Energiesysteme, regenerative Energiesysteme. Da sind wir gerade hier sehr forschungsstark am Standort in Rüsselsheim und wollen das natürlich auch noch verstärkt nach außen tragen. Also wir haben ein Forschungszentrum in diesem Bereich hier aufgebaut, was aber nicht nur alleine Forschung betreibt, sondern insbesondere auch den Transfer nach außen hin bewerkstelligt. Und das ist eine wichtige Aufgabe, die wir mit diesem Transfer-Hub, den wir jetzt aufbauen, noch weiter verstärken wollen.
0: Was mir an der Hochschule auch privat gut gefällt, es ist ja kein abgeschlossener Hortus conclusus, sondern Sie sind ja hier offen, also man kann hier reinspazieren, das ist klar. Aber Sie machen ja auch Veranstaltungen mit Firmen, mit der Stadt Rüsselsheim zusammen. Sie machen Forschungsveranstaltungen, Sie laden ein, sozusagen so als ja, wie sagt man, Ideengeber auch für die Gesellschaft dort draußen außerhalb der Hochschule. So habe ich Sie kennengelernt. Bestätigen Sie das?
1: Ganz richtig, und da bedienen wir auch ganz unterschiedliche Formate. Also wir haben ein Format HSRM Dialog. Da wollen wir uns eher in den Austausch begeben mit der breiten Öffentlichkeit. Wir hatten kürzlich hier in Rüsselsheim eine Veranstaltung zum Thema Weg vom Verbrenner. Also das wäre ein Format. Aber wir bemühen uns natürlich auch, mit den Fachkreisen ins Gespräch zu kommen, haben

0: Reaktionen aus der Bevölkerung gibt es noch nicht, wären auch nicht zu erwarten, weil wir derzeit ja eher noch in der Aufbauphase sind. Wir stellen fest, dass Innovationen in der Hochschule oft irgendwann mal stecken bleiben, nicht wirklich in die Anwendung kommen. Und das wollen wir deutlich verbessern. Und da gibt es verschiedene Möglichkeiten und Wege, das zu verbessern und auch nach außen zu tragen. Das eine wäre, dass wir also Innovationen in die Unternehmen hineinbringen. Das bietet sich gerade jetzt mit Perspektive auf Rüsselsheim an. Wir können aber auch Weiterbildungen für Unternehmen organisieren. Wir können auch Ausgründungen befördern und forcieren. Denken Sie da an die Firma Archigas oder Archigas, die Wasserstoffsensoren herstellt. Da wird Technologie verwendet, die hier bei uns am Campus in Rüsselsheim entwickelt wurde. Also es gibt vielfältige Möglichkeiten, Transfer zu leisten. Und das wollen wir jetzt mit diesem Transfer-Hub nochmal systematischer aufgreifen.
1: Es gibt ja das Vorurteil oder auch berechtigt, dass Deutschland forschungsstark ist in der Wissenschaft. Mal ein Beispiel, Professor Schmidhuber, Universität München, hat mit einem Transformer-Modell geschrieben, für den, die Transformer nicht kennen, das ist das, was Google heute als KI verkauft. Ja. Und er hat auch immer kritisiert, also Deutschland ist also forschungsstark, aber kriegt die PS nicht auf die Straße in die Wirtschaft. Und ich hatte auch beobachtet, das wieder runterzubrechen auf Rüsselsheim, aufs Kleine, dass sie auch schon an Veranstaltungen der Stadt teilgenommen haben, wo es um gerade Start-ups, also Gründungsfirmen geht. Sie kommen aus dem technischen Bereich und haben ja, wie gesagt, großes Know-how und haben jetzt eben ein Beispiel genannt, wie sozusagen aus dem Forschungslabor dann Dinge raus in die Sensorik, über die Sensorik in die Gesellschaft kommt. Sehen Sie das auch so mit der Forschungsstärke und der Umsetzungsschwäche?
0: Ja, in der Tat. Und ich glaube, dass es da auch einen gewissen kulturellen Wandel braucht. Also das prominenteste Beispiel, was immer wieder gebracht wird, ist MP3, was an einem Fraunhofer-Institut entwickelt wurde, genau, sich zum absoluten Standard in der Welt etabliert hat, wo wir aber nicht wirklich wirtschaftlich von massiv profitieren, wie es sich vielleicht dort anbieten würde. Also in der Tat haben wir an der Stelle, an dem Übergang von Innovation zu Marktfähigkeit, auch Nutzung, haben wir Defizite. Letztes Jahr war es, glaube ich, ist auch der Draghi-Report rausgekommen, der das jetzt nicht nur für Deutschland bescheinigt, sondern auch für ganz Europa bescheinigt, also eine gewisse Umsetzungsschwäche. Und das mag vielleicht auch so ein bisschen daran liegen, dass Hochschulen in der Vergangenheit oftmals ein bisschen mit Wirtschaft gefremdelt haben. Und diese Kultur wollen wir aber an der Stelle auch mit unserem Transfer-Hub ein bisschen wandeln.
1: Also man könnte durchaus auch hier von einer Zeitenwende sprechen, weil dieser Mentalitätswandel fällt ja schwer, weil er natürlich auch immer gut begründet war in der Vergangenheit, aber die Welt ist so, wie sie ist. Also entnehme ich, dass Sie sozusagen hier auch an dieser Zeitenwende, an der mentalen Zeitenwende arbeiten, in Stadt, Gesellschaft, aber auch bei Ihren Studenten?
0: Ja, ganz klar. Wichtig ist natürlich, dass wir als Hochschule weiterhin unabhängig sind. Dass wir also nicht nur in die Bereiche gehen, die uns irgendwie Wirtschaft oder so etwas vorgibt. Also wir müssen unsere eigene Forschungsagenda auch fahren können. Das ist unbestritten und das wird auch so bleiben. Aber nichtsdestotrotz ist es natürlich oft schade, wenn Innovationen nicht wirklich zu einer Marktreife und Nutzung für Gesellschaft und Wirtschaft dann übergehen.
1: Also ja, Sie sprachen ja von der Autonomie, das ist ja das alte Modell der Europäischen Universität, dass sie natürlich erstmal frei in Forschung und Lehre, so wie es auch in den Verfassungen, also vom Land Hessen und der Bundesverfassung steht. Aber das ist klar, das ist sozusagen die Spielregeln, aber Sie sprachen ja jetzt von der Öffnung. Es gibt ja sozusagen auch einen Ideenfluss von der Wirtschaft, die ja auch in der Welt Erfahrungen sammelt im Wettbewerb, jetzt an die Hochschule oder von der Hochschule mit der akademischen Forschung in die Wirtschaft. Also da gibt es sozusagen kein Rückschlagventil.
0: Ganz genau. Und das ist ein ganz wichtiger Punkt, den Sie da ansprechen. Also wir Wir waren eingangs bei diesen verschiedenen Formaten, über die wir ins Gespräch kommen wollen. Und es soll wirklich als Gespräch immer gedacht sein. Also wir nehmen natürlich auch gerne Bedarfe, Interessen aus Wirtschaft, aus Gesellschaft auf, um damit auch Forschungsthemen

0: generieren zu können. Also das ist ganz wichtig, dieses Bidirektionale.
1: Ich hatte vor einigen Jahren mal das Vergnügen, gibt es immer so Freitagsveranstaltungen in der Uni, da kamen dann Ingenieure aus der Wirtschaft und haben hier so ein interessierten Publikum, das also auch Rüsselsheimer Interessierten offen steht und haben dann sozusagen zu speziellen Problemen im Maschinenbau gesprochen. Also das war so eine, wie sagt man an der Hochschule, also das war keine Vorlesung, sondern ein Seminar. Ja. Also es hat durch diesen Seminarcharakter gehabt, wo Fachleute mit Fachleuten gesprochen haben.
0: Ja.
1: Also keine großen öffentlichkeitswirksamen Sachen, aber trotzdem im Hintergrund eine Tiefenwirkung erzielen.
0: Genau. Also das so ein ähnliches Format haben wir jetzt halt noch mit unseren Lunch-Talks, wo wir mit Fachleuten diskutieren zu aktuellen Themen.
1: Vielleicht noch eine Abschlussfrage, wie ich hierher gekommen bin, hier durch die Gänge. Da haben Sie große Landkarten und haben aufgezeigt, wo Ihre Studenten herkommen. Da gibt es eine große Nahostkarte, es gibt auch eine große Weltkarte. Das heißt, Sie sind auch als Hochschule nicht nur hier so auf Rüsselsheim oder das Rhein-Main-Gebiet fixiert, sondern Sie holen junge Leute aus der ganzen Welt hin nach Rüsselsheim und Sie haben Kontakte in die Welt und sozusagen vielleicht das auch eine Motivlage ist, mal sozusagen die Niveaus anzugleichen, dass man Hochschule auch als, wie sagt man so, als Durchlauferhitzer für neue Ideen für die Gesellschaft versteht.
0: Ja, wobei hier vielleicht das Interesse doch eher von einem gewissen Eigennutz getragen ist.
1: Zulässig.
0: Also zum einen freuen wir uns und sehen es immer als Bereicherung, wenn wir internationale Studierende gewinnen, weil die bringen andere Perspektiven ein als einheimische Studierende und das ergänzt sich wunderbar. Also das ist wirklich etwas Befruchtendes. Wir stellen auch fest, dass ausländische Studierende in vielen Fällen auch hier bleiben. Also das heißt, in den deutschen Arbeitsmarkt hineingehen. Also gar nicht nur hier ihre Ausbildung machen und dann wieder zurück in ihr Heimatland gehen. Beziehungsweise, wenn sie auch zurückgehen in ihr Heimatland, haben wir da natürlich auch wieder einen Brückenkopf, um darüber weiter im Gespräch zu bleiben. Also das hat sehr, sehr viele Vorteile. Deswegen haben wir übrigens jetzt auch eine Reihe unserer Masterstudiengänge auf Englisch umgestellt, um diesen Aspekt nochmal stärker betonen zu können.
1: Das ist ein zulässiges, berechtigtes Interesse, solche Ideen auch zu verfolgen und nicht nur reine Lehrtätigkeit zu machen, sondern auch, wie wirkt sich das auf eine Gesellschaft aus? Mhm. Abschließend die Frage, was motiviert Sie persönlich an diesem Thema? Sie sind ja erstmal Vizepräsident, vielleicht als in der Funktion dafür zuständig, aber was motiviert Sie persönlich an diesem Thema Hub und Transfer in die Gesellschaft und Meinungsaustausch und Wissensaustausch?
0: Ich habe nach Abschluss meiner Promotion habe ich ein Unternehmen aufgebaut im Bereich Medizintechnik und ich fand das eine ganz tolle Erfahrung. Dinge, die ich im Rahmen meiner Promotion getan habe, dann wirklich weiterverfolgen zu können und sie zu einem Produkt entwickeln zu können. Also ich bin selber diesen Weg auch schon mal sehr intensiv gegangen und sehe das wirklich als eine gesellschaftliche Aufgabe an. Also wir brauchen Prosperität, um unsere Sozialsysteme finanzieren zu können, etc. etc. Also das ist eigentlich eine große gesellschaftliche Aufgabe. Und über meine persönliche Historie habe ich da sehr viel Affinität zu.
1: Hier sprach ein Mann der Praxis und der Wissenschaft. Vielen Dank für das Gespräch. Wir bleiben am Ball.
0: Vielen Dank für das Gespräch.

Nun vom Hörsaal in den Betrieb. Genau das lebt der Gewerbeverein Rüsselsheim. Am 17. Juni ab 18.30 Uhr zündet die Fortbildungsreihe mit Daten sprechen eine neue Stufe. Der Titel: Vom Chatten zur produktiven Arbeit, die nächste Stufe von KI-Agenten. Es geht nämlich um die Schatzsuche in eigenen Daten. Die meisten Unternehmen sind beim Chatten angekommen. Sie nutzen ChatGPT für Texte, für Recherchen, für Zusammenfassungen. Das ist ein Anfang. Aber KI-Agent geht weiter. Ein KI-Agent wartet nicht auf eine Frage. Er bekommt ein Ziel und sucht selbst Wege. Er bucht, plant, priorisiert, schreibt, sendet, autonom, schrittweise. Wie man Agentic AI konkret nutzt, das testen wir bei Radio Rüsselsheim in unserem Portal oder in unserem Framework zur Stadtverordnetenversammlung am Main. Das ist ein Dokumentenportal für die Wahlperiode 2026 bis 2031 und ist ein Service von Radio Rüsselsheim und unter diesem Beitrag auch verlinkt. Dabei wollen wir oder mit diesem Framework stellen wir die Arbeitsdokumente der Stadtverordnetenversammlung strukturiert durch einen KI-Agenten und dokumentiert und sichtbar über eine Webseite bereit. Dazu gehen wir später noch in dieser Sendung ein. Zunächst erstmal zu den Werbeaussagen, die der Gewerbeverein zu seiner Veranstaltung am kommenden Mittwoch hier vorträgt. Er fragt, was ist dein wertvollstes Betriebsmittel? Und die Antwort: Du hast ChatGPT ausprobiert, gut. Aber weißt du, was in deinem Unternehmen wirklich wertvoll ist? Nicht das Modell, nicht das Abo. Es sind deine Daten, dein Wissen, deine Jahre. Das ist dein Schatz und er liegt oft begraben. Der Gewerbeverein sagt, Daten sind geronnenes Wissen. Jede E-Mail, jede Tabelle, jeder Bericht, das ist eine keine Datei, das ist gespeicherte Arbeit und wer sein Wissen nicht strukturiert, kann keine intelligente KI aufbauen. KI beginnt nicht mit dem Prompt, KI beginnt mit der Ordnung des eigenen Wissens. Und der Gewerbeverein zeigt dir in dieser öffentlichen Zoom-Veranstaltung 4 Schritte auf Zoom, das Ganze am 17. Juni ab 18.30 Uhr vom Chatten zur produktiven Arbeit. Das ist die nächste Stufe und er fragt, der Gewerbeverein, bist du dabei? Also über die Webseite GV 1888 könnt ihr euch informieren und auch an diesem Meeting teilnehmen. Soweit zur Transformation digitalen Transformation durch den Gewerbeverein hier, wie er mit dem Mittelstand an die Arbeit mit KI-Agenten heranführt.

Im Februar habe ich im KI-Check zur Kommunalwahl die Spitzenkandidaten gefragt, was würde KI in der Rüsselsheimer Verwaltung leisten können. Die Antworten der Parteien, also hier aber der Spitzenvertreter, waren aufschlussreich, manche offen, manche skeptisch, manche ablehnend. Aber wir haben das auch dokumentiert und auch die Auswertung der Antworten findet ihr unter diesem Video dokumentiert und zum Nachlesen. Inzwischen gibt es Zahlen aus dem nationalen Vergleich. Rund 90% der Behörden planen künftig auf Agentic AI zu setzen, auf KI-Systeme, die Verwaltungsprozesse nicht nur unterstützen, sondern eigenständig bearbeiten. Dazu gehört Terminverwaltung, Auftragsbearbeitung, Dokumentenpflege und Bürgeranfragen. Das sind also keine Visionen mehr, das sind Pilotprojekte, die heute laufen. Und es gibt noch eine andere Dimension. Rüsselsheim steht finanziell unter Druck, die Gewerbesteuerbasis erodiert, strukturell wegen des Wandels in der Automobilindustrie. Das zwingt die Stadtverwaltung, jede Aufgabe neu zu begründen. Was muss eine Kommune wirklich leisten? Was kann wegfallen? Was kann vor allem effizienter werden? Ich arbeite gerade im Rahmen dieser Sendung an einem Entwurf für ein Restrukturierungsframework für Rüsselsheim 2035, angelehnt an das Prinzip der Zero-Based Budget. Also die Kernidee, nicht die Bürger müssen beweisen, dass eine ständige Aufgabe überflüssig ist. Die Verwaltung muss beweisen, dass die notwendig ist. Und dieses Dokument findet ihr, wie gesagt, unter diesem Video oder unter dieser Audioaufzeichnung. KI kann also dabei helfen, nicht als Sparinstrument, sondern als Werkzeug für eine ehrliche Aufgabenkritik. Und auch dieses Tool oder dieses Dokument ist auf diesem Framework, was ich eingangs hier erwähnt habe, hinterlegt, kann aufgerufen, diskutiert und natürlich auch in die Arbeit der Stadtverordnetenversammlung eingebracht werden. Die neue Stadtverordnetenversammlung ist gewählt. Die Wahlperiode 2026 bis 2031 beginnt. Aber auch Radio Rüsselsheim begleitet sie nicht nur mit diesem Framework, mit dieser Ausarbeitung, sondern wir haben auch ein Dokumentenportal aufgebaut, ein Service, der alle relevanten Unterlagen, Beschlüsse und Sitzungsinformationen für die neue Legislaturperiode zugänglich macht. Transparent ist kein Selbstläufer. Sie braucht Infrastruktur. Die bauen wir zurzeit gerade. Ich denke, wir leben gerade in einem Zeitalter der Tüftler, dass man sozusagen fragt, was kann man mit generativer KI noch Nützliches tun? Und hier schließt sich der Kreis zum Thema KI. Einer der Streitpunkte im KI-Check zur Kommunalwahl im Februar war die KI-gestützte Protokollierung von Sitzungen. Die CDU hatte damals das abgelehnt. Andere Fraktionen sehen darin eine Chance für mehr Bürgernähe. Die Frage ist also nicht erledigt. Sie wird die neue Stadtverordnetenversammlung begleiten und wir werden darüber berichten.

0: KI-Agenten sind Software, aber Software braucht Hardware und Hardware braucht Strom, Kühlung, Fläche und Verbindung. Frankfurt ist in Europa eines der wichtigsten Zentren für genau das. Ohne diese Infrastruktur kein ChatGPT, keine KI-Agenten, kein Cloud-Computing für den Mittelstand. Andreas Rust, der Frankfurt-Kenner, beobachtet diese Entwicklung sehr genau. KI hat Gewicht, sie braucht Platz, sie braucht Ressourcen. Das gehört zur ehrlichen Debatte dazu, auch wenn es unbequem ist. Wir kennen diese Debatten ja aus Groß-Gerau, als die Stadtverordnetenversammlung eine milliardenschwere Investition in ein Rechenzentrum ablehnte. Und wir kennen die Diskussionen in Raunheim. Und in der letzten Sendung habe ich hierzu mit Bürgermeister David Rendl gesprochen. Aber hören wir rein, was Andreas Rust zum Thema Rechenzentren zu sagen hat. Mit Andreas Rust im Melia Hotel Frankfurt am Main zu Füßen des Messeturms in Bockenheim. Wir sehen von hier auch auf den Messestandort und in die Stadt hinüber. Aber wir wollen heute nicht über Messen reden, sondern über Rechenzentren. Andreas Rust, Frankfurt ist schon jetzt der führende Rechenzentrumsstandort in Europa. Wo ist aus deiner Sicht die Grenze zwischen notwendiger Steuerungs- und wirtschaftspolitischer Blockade in Frankfurt am Main?
1: Eine ganz wichtige Frage, Achim. Wir haben in dem städtischen Haushalt aktuell jetzt direkt zu den Koalitionsvereinbarungen, der Vertrag ist, glaube ich, sogar unterschrieben, Meldung von gestern, ein Defizit von 400 Millionen Euro. Wenn man sich den städtischen Haushalt anguckt, haben wir eine Gewerbesteuereinnahme, was Rechenzentrum KI betrifft, rund 40 Millionen Euro. Das ist aus meiner Sicht zu wenig, der Effekt ist zu gering. Diese Reserve muss man heben, damit wir weiterhin die Wirtschaftskraft haben und die Kathedralen der Moderne auch dementsprechend fordern.
0: Die Stadt Frankfurt verlangt inzwischen stärker Stadtbild, Klima- und Abwärmenutzungskonzepte. Was müsste ein Rechenzentrum konkret leisten, damit es in Frankfurt am Main als Mehrwert statt als Belastung wahrgenommen wird?
1: Weiterhin eine sehr gute Frage. Zusätzlich mein Thema seit vielen Jahren. Wir können nicht einfach irgendwelche Kisten dahinstellen. Das hat auch die Stadtregierung, der Oberbürgermeister, der Planungsdezernent und die Stadtverordnetenversammlung verstanden. Ja? Wir brauchen keine schwarzen Kisten, die irgendwo am Bahnhof oder sonst wo rumstehen. Es muss sich in das Stadtbild, in das Stadtgefüge einfügen. Das heißt, die erste Forderung muss ganz klar sein, nach einer stadtbildprägenden Fassade und Architektur, die sich einfügt in das Stadtbild. Zweitens, der wichtige Punkt. Wir müssen als Stadt, als Bürgerinnen und Bürger davon auch etwas haben, dass die städtische Gesellschaft, Mainova, dementsprechend die Fernwärme und andere Nutzen von einem Rechenzentrum bekommt. Und drittens, den Punkt habe ich schon angesprochen, die Gewerbesteuer dadurch heben, dass wir einfach eine Art Miete und Pacht bei den Betreibern erheben, die uns zusichert, dass für die Laufzeit eines Rechenzentrums die Stadt eine Einnahme hält. Damit deutlich über den jetzigen Gewerbesteuereinnahmen, wo die Gesellschaft in XY sitzt, nur wenige Mitarbeiter da sind und der Effekt nur indirekt und marginal ist.
0: Ich habe noch eine abschließende Frage, wenn wir hier auf die Messe schauen. Ich war vor einiger Zeit hier bei einer Tech-Show. Da wurden die Rechenzentren vorgestellt, also die Kabelkanäle, die Kabel, was auch immer zu so einem Rechenzentrum Technik gehört. Du nutzt ja selber KI, aber jetzt eine andere Frage. KI wohnt ja in einem Rechenzentrum, es wohnen dort die Daten. Man kann ja mit generativer KI mit Daten sprechen. Was erwartest du denn von der Politik zum Einsatz von KI, zum Beispiel im Römer? Kannst du dir vorstellen, dass der Magistrat da eine Stelle freimacht für einen Agenten?
1: Eigentlich schon, das gehört sich so, braucht letztendlich die Stadtregierung auch. Die ganze Quellenrecherche, das könnte sich der Magistrat ersparen, indem sie einen solchen Stadtagenten haben, der sich um genau diese Themen kümmert, recherchiert, nachforscht, analysiert, aber die schlussendliche Bewertung bleibt dem Menschen überlassen. Ich sage immer, I will work natural intelligence.
0: Das war Achim Weidner hier vom Melia Hotel in Frankfurt am Main mit Andreas Rust. Vielen Dank.
1: Ich danke dir.
0: Und vom Interview mit Andreas Rust mit Blick auf den Messeturm gehen wir jetzt zur Agentic World Tour, die am 20. Mai in Frankfurt stattfand, eine internationale Konferenz von Salesforce, das ist ein amerikanischer großer Software- und Serviceanbieter, die sich ausschließlich dem Thema KI-Agent in Unternehmen widmete. Hören wir rein in das Interview, das ich in der Messehalle führte. Hier ist Achim Weidner von Radio Rüsselsheim, von einem Hotspot hier in Frankfurt am Main auf der Messe. Und ich habe hier so einen tollen Typ, der mir Orientierung gegeben hat, auch schon das Du angeboten hat. Und er erklärt uns jetzt auf, was wir hier machen, was wir jetzt hören.
2: Super, hi, ich bin der Tolga, arbeite bei Salesforce, bin im ehrlichen Vertrieb. Ich finde Technologie klasse und wir befinden uns hier heute auf der Agentforce World Tour in Frankfurt diesmal. Das ist unsere, ich sag mal, Hausmesse, also typisch deutsches Wort. Ja, wir sind unterwegs auf der ganzen Welt, jetzt auch hier im schönen Frankfurt und zeigen, was wir alle so drauf haben, vor allem natürlich beim Hot Topic KI. Ist ja in aller Munde.
0: Bevor wir jetzt dazu kommen, was wir jetzt hier praktisch sehen, was verkauft werden soll, mal so ein Eindruck. Also das ist die Messehalle 3, erster Stock, sehr großzügig eingerichtet, sehr locker, sieht aus, als könnte man sich hier einen Tag aufhalten. Was erlebe ich hier, was kann ich hier mitnehmen?
2: Im Prinzip all das, was wir für unsere Kunden an Lösungen und Ideen zur Verfügung haben. Salesforce ist ja im Bereich Customer Experience, nenne ich das im Bereich, sind wir unterwegs. Das heißt, wir kümmern uns eigentlich darum, wie Unternehmen mit ihren Kunden zusammenkommen. Das heißt, von Marketing, Vertrieb, Service und alles, was dazugehört. Das ist in unserem Portfolio und das kann man sich hier heute komplett angucken. Jetzt gerade befinden wir uns im, ich nenne ihn liebevoll, unserem Streichelzoo, in einem kleinen eingezäunten Gehege, wo sehr persönliche Beratungen stattfinden. Und da habe ich dich getroffen und du hast so verloren ausgesehen und habe gesagt, lass uns reden.
0: Also der verlorene Sohn nimmt jetzt mal das Mikrofon in die Hand und fragt jetzt konkret, es geht ja hier um Agentik, also Agenten, KI-Agenten, ja, die Fähigkeit oder die Möglichkeit haben, mir als Menschen, sozusagen als Menschen mit Domainwissen, mit Fachwissen, mit einer KI, die mich versteht, Daten zu besprechen, die ich möglicherweise in einem Agentik-System, ein REX-System heißt das, will jetzt keine Details wissen, sozusagen mit mir aufspürt, Muster erkennt, um sozusagen produktiv zu werden oder bin ich hier auf dem falschen Kurs?
2: Fast richtig. Ich versuche das immer in zwei Bereiche aufzuteilen. Das eine ist natürlich, wir nutzen ja KI als, sag ich mal, den kognitiven Helfer. Ne? Also jeder, der irgendwie mit Wissen arbeitet, ob am Schreibtisch, zu Hause, unterwegs, für den ist es immer ganz nützlich, jemanden zu haben in der Hosentasche auf dem Smartphone, der mit Worten gut umgehen kann. Weil nichts anderes sind diese Large Language Modelle, LLMs nennt man die auch, ne? Die sind ja immer noch große Wortverwurstungsmaschinen, aber großartig darin, zum Beispiel Zusammenfassungen von einem Gespräch zu machen, verschiedene Dokumente miteinander zu vergleichen. Aber immer Auslöser ist immer der Mensch. Ja? Das heißt, du könntest jetzt das Gespräch, das wir führen, nehmen, wo reinschmeißen, da entsteht dann Text raus, dann könntest du den Text zusammenfassen lassen. Das ist quasi der kognitive Helfer. Agentik, da geht es wirklich eher um einen digitalen Kollegen, der autonom arbeitet, der wirklich Dinge tut.
0: Vielleicht nochmal so ein Einstieg. Ich habe immer so ein Beispiel bei dem Diskutieren mit dem Chatbot, wie beim Schach, man hat den ersten Zug. Wenn ich keinen Zug mache, passiert auch nichts. Das ist ja bei dem Chatbot arbeiten. Und jetzt, wenn wir von Agentic AI reden, bekommt ja der Handlungsgehilfe sozusagen auch Vollmacht, eigenständig, agentisch für mich Aufgaben zu erfüllen.
2: Richtig. Und ich glaube, das ist auch das, wo wir uns alle als Menschen ein bisschen dran gewöhnen müssen, wie das ist. Ich vergleiche das auch mal ganz schön, wenn ich einen neuen Kollegen habe. Ne, bei euch jetzt im Radiosender kommt ein Praktikant dazu, der weiß auch erstmal nicht, was er machen soll. Ja. Da muss ich ein paar Regeln mitgeben. Und vielleicht auch am Anfang nicht die komplette Handlungsvollmacht. Ne? Also sichere Grenzen, indem man sich ausprobieren kann. Und wenn man einen Fehler macht, ist nicht ganz so schlimm. Mit der Zeit gewinnt man eine Erfahrung. Der neue Mitarbeiterin, die Kollegin, wird besser. Ich als Unternehmen lerne die neue Mitarbeiterin auch besser kennen und kann dann sukzessive Verantwortung übertragen. Und das ist genau das, was digitale Agenten machen. Ich gebe denen ein bisschen Verantwortung mit und mit der Zeit kann ich das wachsen lassen und dann machen die automatisch Dinge.
0: Aber wir müssen festhalten, haften am Schluss tut immer noch der Organisationsverantwortliche, da kann man nicht drum rum machen unter dem Motto, der Gehilfe hat die Milch verschüttet, sondern das muss dann so eingefangen werden durch Rules, Regeln etc., ethische Vorschriften, damit der KI-Agent in der Spur bleibt, denn rechtlich muss ich dafür haften.
2: Richtig, wie beim normalen Mitarbeiter auch. Wenn ich als Mitarbeiter bei Salesforce nach bestem Wissen und gewisse Dinge tue, vielleicht aber mal Dinge falsch tue, ist in der großen Zahl der Fälle, wenn es nicht grob fahrlässig ist, das Unternehmen immer noch haften für das, was ich tue. Genauso auch bei den digitalen Agenten. Ich muss mir als Unternehmen überlegen, welche Rechte bekommen die, welche Möglichkeiten. Ja. Ich muss auch eine Aufsichtspflicht nachvollziehen. Ich muss auch einen Blick drauf haben, was machen die? Das muss ich können. Und dann ja, kann ich es in einem sicheren Rahmen einsetzen. Aber haften, ja, am Schluss ich als Unternehmen, immer.
0: Jetzt habe ich gelesen, die Vereinigten Arabischen Emirate wollen, ich glaube, in 2 Jahren einen Agenten, einen Regierungsagenten in die Regierung aufnehmen, sozusagen in das Board. Jetzt mal eine Frage, ich komme ja aus Rüsselsheim, wir haben ja einen Magistrat, der vorgibt, digital aufgeschlossen zu sein. Kann man sich vorstellen, dass man so einen Agenten auch in den Magistrat sozusagen mit einer beratenden Stimme holt, der ja die ganzen Dokumente, sind ja 600 pro Wahlperiode, auswertet, damit sozusagen bessere Entscheidungen oder Entscheidungsgrundlagen getroffen werden könnten?
2: Gerade das ist ein super spannendes Beispiel, weil gerade im Arbeiten mit Texten, mit Protokollen, mit Schriften, vielleicht auch noch korrelieren mit Handlungsvorgaben, neue Rechtslage hat sich geändert. Das sind natürlich Paradedisziplinen, wo Large-Language-Modelle extrem gute Arbeit leisten können, gerade in so einer verbindenden und beratenden Funktion. Und deswegen glaube ich, ist das der nächste natürliche Schritt. In der Privatwirtschaft sehen wir das ja schon überall. Also in vielen Meetings, ob digital oder physisch, da ist inzwischen die KI mit dabei. Ja? Die hört zu, fasst zusammen und hat auch eine Meinung. Und ich glaube, das wäre der natürliche Schritt, das langsam auch mal im öffentlichen Bereich einzuführen.
0: Also ich bin ja vom Radio und nutze Heidi oder Heidi AI. Lass das immer mitlaufen. Frage mal vor, ob ich das aufzeichnen darf. Und dann ist man ganz erstaunt, welche tollen Arbeitsergebnisse aus so einer Diskussion kommen, wenn keiner beauftragt wird, jetzt Stenografie zu betreiben, sondern einfach natürliche Gespräche aufzeichnen zu lassen. Aber kommen wir jetzt zu eurer Veranstaltung. Hier wollen wir ja auch mal besprechen. Ihr seid nach Frankfurt gekommen, hier in diese Halle. Was kann ich heute mitnehmen? Reden wir mal darüber. Was sehe ich hier? Und dann hätte ich gerne auch noch mal so ein Profil eurer Firma oder deiner Firma Salesforce, was treibt ihr so?
2: Super. Also als erstes, wir stehen hier in der, schau aufs Schild, Agentic Enterprise Consultations Area. Hier können im Prinzip Kunden oder Menschen vorbeikommen und sagen, Agentic Enterprise, was ist das eigentlich? Und kriegen dann in 20, 30 Minuten mit Experten zusammen einen ganz persönlichen Einblick zum Thema, wie sehen wir als Salesforce die Zukunft von Unternehmen mit dem ganzen Treiber KI im Allgemeinen. Und dann sehen wir drum und verschiedene Stände, entweder nach Industrien aufgeteilt. Wir sehen hier Transport, Logistics, Energiebereich, Tech-Bereich. Wir haben für jede der Industrien einen speziellen Stand. Dort finde ich quasi nochmal die Perspektive auf die Branche. Und zusätzlich gibt es auch Stände, wo ich mir jedes Produkt, was wir wirklich anbieten, uns angucken können im Detail. Wie funktioniert das zum Beispiel? Wie funktioniert so eine Conversational AI bei Salesforce, was ist das für ein Interface, was kann ich ausprobieren, wie funktioniert Customer Relationship Management, CRM, da kommen wir her. Das kann man sich dann als Produkt angucken. Und hinten haben wir natürlich hier unsere tollen Bühnen, da findet jetzt gerade die Keynote statt, da kann man sich inspirieren lassen mit Fachvorträgen. Und das ist dann quasi eine komplette Rundumbeschallung.
0: Jetzt mal eine abschließende Frage. Ich stelle mich mal, wie das in der Feuerzangenbowle heißt, dumm. Komm an deinen Stand und sag, ich komme von einem kleinen Radio, was kein großes Budget hat, was Technik einsetzen muss, damit es 24 Stunden gute Informationen bringt. Was könntest du mir da anbieten?
2: Meine erste Frage wäre eher, was sind denn gerade eure Herausforderungen? Du hast es ja gerade beschrieben, kleines Budget, wir müssen trotzdem immer rund um die Uhr verfügbar sein, senden können. Und das wäre eigentlich so der Punkt, wo man mal sagt, naja, vielleicht gibt es ja auch da hin und wieder die Möglichkeit, Stichwort Agentic, gerade vielleicht in den, sag ich mal, Off-Radio-Hours, wo heute oft ja irgendeine Playlist einfach abspielt oder voraufgezeichnete Sendungen laufen, dort durch den Einsatz von KI eine bessere Dynamik auch hinbekommen zu können. Dass zum Beispiel auch Anrufer reinkommen können in eine Sendung, aber nicht mit einem Menschen sprechen, weil der gerade nicht da ist, sondern die Möglichkeit haben, Fragen zu einem bestehenden Programm zu stellen, vielleicht sogar eine Art Interview zu führen. Das ist heute schon alles möglich. Du hattest mir vorhin gesagt, benutzt ganz gerne Notebook LM. Da gibt es ja auch schon ein Feature, wo ich mir in den Podcast, der dort erstellt wird, quasi sagen kann, oh, ich habe eine Frage. Und dann hören die einem zu und passen den Verlauf an. Das wäre so ein klassischer Beispiel, Dreisatz.
0: Also ich arbeite ja dran, dass wir das Ratsinformationssystem, Gremienportal heißt das, da sind alle Drucksachen als PDF hinterlegt, die Anlagen. Wir haben ja zum Beispiel ein Thema Kindergrippe, also wie ist die gesetzliche Lage, was ist der Ist- und Sollzustand in Rüsselsheim. Wir holen die alle raus, weil es ja öffentliche Dokumente sind und legen die in unser Verzeichnis ab. Und damit, weil ich ja in der politischen Redaktion, ich mache die Live-Berichterstattung aus der Stadtverordnetenversammlung, mich vorbereite. Also Ehrenamt, ich habe dann viel Zeit. Also das wäre so eine Anwendung, hier mit den öffentlichen Dokumenten zu sprechen. Darum geht es ja auch. Und dann meine Redaktionsarbeit vorzubereiten.
2: Absolut. Und du hast ja vorhin was Schönes gesagt. In dem Beispiel, das du gerade genannt hast, da bist du immer noch der Trigger, wie beim Schachspiel. Du bist der, der macht den ersten Zug. Bisschen vorgedacht. Wie wäre es denn, wenn du eigentlich morgens reinkommst und da liegt dann schon ein Portfolio in deinem Postfach mit den aktuellen Rechercheergebnissen, mit Hinweisen darauf, Mensch, Achim, das wäre doch eine Sendung, darüber solltest du berichten. Und das automatisiert, ohne dass du sagen müsstest, ich würde mich mal interessieren, was es für neue Themen gibt.
0: Genau, im Augenblick mache ich es so, ich gehe händisch über den URL auf die Seite der Tagesordnung und mache dann rechte Maustaste, speichern
2: ja,
0: unter.
2: Genau.
0: Agendik würde bedeuten, ich nehme den URL der nächsten Sitzung, glaube ich, die ist im September oder August und sage, lade immer die neuesten Dokumente automatisch runter und gib mir einen Bericht, was sozusagen hochgeladen worden ist, was bearbeitet werden kann.
2: Genau, und das Schöne ist, du musst gar nicht jede URL genau kennen. Es hilft einem Agenten oft ganz gut, einen Eintrittspunkt zu haben, ein paar Regeln und Grenzen, wie er sich bewegen darf, aber alles, was du als Mensch machen kannst, auf eine Website gehen und sagen, ja, das war die Top vom letzten Monat, ich brauche jetzt die aktuellere, die ist da hinten, da klicke ich jetzt drauf. Das schafft der Agent auch. Das heißt, einmal einen guten Hinweis gegeben, wo die Richtung ist und dann macht er das alles voll automatisiert, sodass du eigentlich dich auf das konzentrieren kannst, was du willst, nämlich gute Sendungen machen.
0: Danke für diese Horizonterweiterung, 360 Grad Umblick über Agentic AI und Radio Rüsselsheim arbeiten nicht nur inhaltlich, sondern auch materiell daran, diese Dinge umzusetzen. Vielen Dank hier und eine gute Messe.
2: Sehr gerne, viel Spaß noch, lass dich inspirieren.
0: So.

0: Jetzt ein Thema, das manche überrascht, mich nicht. Papst Leo der 14. hat in seiner Enzyklika Magnificia Humanitas eine klare Position bezogen. Der Titel »Die wunderbare Menschheit« ist kein Zufall. Er ist eine Gegenthese zu einem Technikbegriff, der den Menschen wegoptimiert. Die eigentliche Frage der KI-Debatte ist keine technische, sie ist eine anthropologische. Was ist der Mensch, wenn Maschinen alles können, was er kann und manches besser? Die Enzyklika gibt eine Richtung vor. Der Mensch bleibt Maßstab, nicht die Effizienz, nicht die Skalierbarkeit. Hinter dieser neuen Soziallehre oder KI-Soziallehre steht auch der Franziskaner und KI-Ethiker Paolo Benatti. Er berät den Vatikan zu Fragen der künstlichen Intelligenz und er warnt vor einer Algokratie, der schleichenden Verlagerung menschlicher Entscheidungen auf datengetriebene Systeme. Wir hören jetzt den Mitschnitt von KTV, dem katholischen Fernsehen, und natürlich haben wir auch diese Enzyklika als Material unter unserem Video verlinkt.
1: Liebe Brüder und Schwestern, ich danke Ihnen allen, die Sie hier sind und allen, die diese Versammlung organisiert haben und denen, die ihre Kompetenz und Erfahrung eingebracht haben und Ihnen und Sie hier oder die Sie heute hier dabei sind.
2: In turn, in the name of the Church, I accept your invitation to walk together, to listen and to speak, and together to find a way for humanity in this time of artificial.
1: Ich nehme Ihre Einladung an und spreche gleichzeitig meine aus, gemeinsam im Dialog zu bleiben und über die Entwicklung der künstlichen Intelligenz weiter zu beraten.
2: We can listen to one another.
1: Was für ein großartiges Zeichen der Hoffnung. Was für ein großartiges Zeichen der Hoffnung, dass wir trotz unserer Unterschiede einander zuhören können. Dieser Austausch zeugt deutlich von der Bedeutung des Augenblickes sowie von der Zuversicht, dass wir gemeinsam die großen Fragen unserer Zeit und damit die Zukunft der Menschheit erkennen können. Vor 135 Jahren beobachtete mein verehrter Vorgänger Leo der 13. die Situation der Fabrikarbeiter, deren Familien entwurzelt waren, und die neuen Formen der Armut, die durch den raschen industriellen Wandel entstanden waren. Er erkannte, dass die Kirche nicht fernbleiben durfte. Inmitten eines epochalen Wendepunkts, der die Menschenwürde bedrohte, sprach die Enzyklika Rerum Novarum ihr evangelisches und soziales Wort über die sich abzeichnenden neuen Dinge. Heute stehen wir vor einem Wandel ähnlichen Ausmaßes, der vielleicht noch größere Folgen hat. Künstliche Intelligenz berührt bereits viele Bereiche unseres Lebens und beeinflusst Entscheidungen, die das menschliche Zusammenleben prägen. Sie verändert auch dramatisch die Art und Weise, wie Krieg geführt wird. Der frühere Leo fühle ich mich dazu berufen, einen weiteren gewaltigen Wandel mit den Augen des Glaubens, mit der Klarheit der Vernunft, mit Offenheit für das Geheimnis und mit dem Schreien der Armen und der Erde, die in meinem Herzen widerhallen, zu betrachten. Magnifica Humanitas ist aus dem Zuhören entstanden, wie es Leo der 13. tat. Ich habe Wissenschaftlern und Ingenieuren zugehört, die mit aufrichtigem Enthusiasmus an Technologien arbeiten, die immenses Leid lindern könnten. Politischen Führern und Amtsträgern, die beharrlich nach gerechten Regeln gesucht haben. Eltern und Lehrern, die sich tief um die Zukunft der jüngeren Generationen sorgen. Andere sehr beunruhigende Stimmen haben mich auch erreicht, die von zunehmend autonomen Waffensystemen sprechen, die praktisch jenseits jeglicher menschlicher Kontrolle liegen, um sie wirksam zu regeln. Ich höre sehr beunruhigende Berichte über Algorithmen, die den Zugang zu Gesundheitsversorgung, Beschäftigung und Sicherheit auf der Grundlage von Daten blockieren können, die durch Vorurteile und Ungerechtigkeit verzerrt sind. Und ich habe das Schweigen derer gehört, die keine Stimme haben, wenn Entscheidungen getroffen werden. Entscheidungen, die wahrscheinlich neue Formen der Ausgrenzung und des Leidens hervorrufen werden. Aus diesem Zuhören reifte eine beunruhigende Überzeugung heran, die in Magnifica Humanitas zum Ausdruck kommt. Künstliche Intelligenz muss entwaffnet werden. Das Wort ist stark, ich weiß, aber bewusst gewählt, weil dieser Moment Worte braucht, die Aufmerksamkeit erregen, das Gewissen wecken und Wege für die Menschheit aufzeigen können. Die Kirche setzt sich seit langem für die nukleare Abrüstung ein, im Bewusstsein, dass jede große technische Macht das Leben der Menschen beeinflussen kann und daher von einem angemessenen moralischen Urteilsvermögen und öffentlicher Kontrolle begleitet werden muss. Die nukleare Abrüstung bleibt ein Dienst am Frieden und an der Würde der Menschheitsfamilie. In ähnlicher Weise verlangt nun die künstliche Intelligenz, entwaffnet zu werden, befreit von Logiken, die sie zu einem Instrument der Herrschaft, der Ausgrenzung oder des Todes machen. Wie die Kernenergie muss sie im Dienst aller und des Gemeinwohls stehen. Entscheidungen über Technologie dürfen niemals von Gewissen und Verantwortung getrennt werden. Lasst uns nicht schlafen wie die anderen, mahnte der Apostel Paulus, sondern lasst uns wachsam sein. Eine solche Wachsamkeit ist heute notwendig. Frieden, nicht nur die Abwesenheit von Krieg, ist Gerechtigkeit in Aktion. Doch wenn die Technologie unseren kritischen Sinn schwächt, ist der Frieden selbst in Gefahr. Abrüsten reicht jedoch nicht aus, wir müssen aufbauen. Das Wort aufbauen erinnert mich an meine Jahre als Missionar in Peru. Im Jahr 2017 wurde der Norden des Landes von sintflutartigen Regenfällen und Überschwemmungen heimgesucht. Viele Familien sahen ihre Häuser vom Schlamm verschluckt, ebenso wie viele Straßen. Dort habe ich gelernt, dass Wiederaufbau nicht einfach bedeutet, das zu ersetzen, was zerstört wurde. Es bedeutet, Bindungen zu reparieren, Vertrauen wiederherzustellen und die Hoffnung auf die Zukunft wieder zu wecken. Außerdem baut niemand allein wieder auf. Magnifica Humanitas erinnere ich an den biblischen Propheten Nehemia. Vor den zerstörten Mauern Jerusalems versammelt er entmutigte Menschen, um eine Wiedergeburt herbeizuführen. Das Bild der Mauern rechtfertigt keine Abschottung oder Spaltung, sondern lädt jeden und jede dazu ein, ihren Teil beizutragen. Stein für Stein nimmt ein gerechteres Zusammenleben Gestalt an, das die Würde aller zu wahren vermag. Nehemias Bemühungen sprechen zu unserer Zeit. Künstliche Intelligenz kann eine Baustelle der Geschichte sein, die aus einem Horizont der Gemeinschaft heraus entsteht, in dem der technische Fortschritt lernt, dem menschlichen Leben zu dienen. Jeder Baumeister soll darauf achten, wie er baut, mahnt der heilige Paulus. Er fürchtet die Baustelle nicht, vielmehr warnt er davor, ohne solide Fundamente zu bauen. Fürchten wir uns nicht vor künstlicher Intelligenz, sondern halten wir die Frage nach dem Menschlichen stets im Blick. Wir dürfen mit unseren mächtigsten technischen Instrumenten nicht leichtsinnig umgehen. Wahre Entwicklung, sagt der heilige Papst Paul VI., betrifft immer jeden Menschen und den ganzen Menschen. Jeden bedeutet, dass kein Mensch am Rand der digitalen Transformation zurückgelassen werden darf. Ganz bedeutet, dass niemand auf Produktivität, kognitive Leistungsfähigkeit oder bloße Daten reduziert werden darf. Der Mensch trägt in sich eine Freiheit, eine Innerlichkeit und eine Berufung zur Liebe und zur Anbetung, die keine Maschine ersetzen oder blockieren kann. Nur mit einer solchen ganzheitlichen Vision kann künstliche Intelligenz auf das Gemeinwohl ausgerichtet werden. Nur gemeinsam, diejenigen, die Systeme entwerfen, diejenigen, die von ihnen betroffen sind, reichere und ärmere Länder, Institutionen und Einzelpersonen, Machtzentren und Peripherien, werden wir in der Lage sein, eine Zukunft zu gestalten, nicht für einige wenige Privilegierte, sondern für die gesamte Menschheitsfamilie. Das ist die Zivilisation der Liebe, von der der heilige Paul VI. Sprach und die der heilige Johannes Paul II. So eindringlich als einen gemeinsamen anzustrebenden Horizont verkündete. Es ist kein naiver Traum, es ist eine Richtung, es ist der Weg, den Jesus Christus in der Geschichte eröffnet. Aus diesem Grund möchte die Kirche mit Demut und Offenheit an den Gesprächen über künstliche Intelligenz teilnehmen. Wir besitzen keine technischen Antworten, noch versuchen wir, diejenigen mit Fachwissen zu verdrängen. Aber wir bringen eine Weisheit über das Menschliche ein, die unsere heutige Zeit dringend benötigt. Jeder Mensch ist einzigartig und unersetzbar, ein freies und intelligentes Subjekt mit Gewissen, fähig, Gott zu suchen, einander zu dienen und für unser gemeinsames Zuhause zu sorgen. Ich lade daher alle Mitglieder der Kirche und der Menschheitsfamilie ein. Lasst uns lernen, einander zuzuhören, den gegenwärtigen Herausforderungen mutig zu begegnen und gemeinsam am Aufbau einer menschlicheren und geschwisterlicheren Gesellschaft mitzuwirken. Nehmt von dieser Vorstellung von Magnifica Humanitas bitte die Verpflichtung mit, wachsam zu bleiben und als Handwerker der Hoffnung, die Baustelle unserer Zeit weiter zu gestalten. Möge der Geist des auferstandenen Herrn Jesus unser gemeinsames Wirken stärken. Ich vertraue jeden von euch unserer Mutter Maria an. Ihr Magnificat besingt die Größe Gottes, der die Niedrigen erhöht. Möge sie uns lehren, die wahre Größe jedes Mannes und jeder Frau im Lieben und Dienen zu erkennen. Möge der Herr das große Unterfangen fruchtbar machen, dass wir heute seiner Gnade anvertrauen, damit die Zivilisation der Liebe in der Geschichte reifen kann. Auf euch alle rufe ich Gottes Segen herab.
0: Das war Papst Leo XIV. Zur neuen KI-Soziallehre, zur KI-Ethik. Ich fasse zusammen, was wir heute besprochen haben. Bildung. Die Hochschule Rhein-Main baut Transferstrukturen. Wirtschaft. Der Gewerbeverein qualifiziert den Mittelstand. Verwaltung. 90% der Behörden planen Agentic AI und Rüsselsheim braucht eine eigene Antwort darauf. Infrastruktur. Frankfurt ist das Rechenzentrum Herz Europas. Das ist unsere Nachbarschaft. Und Ethik? Eine Enzyklika erinnert daran, dass Technologie Diener des Menschen bleibt. Politik, das Dokumentenportal von Radio Rüsselsheim, macht Demokratie transparent. Die Frage ist, schafft Rüsselsheim es, die KI zu gestalten, statt nur anzuwenden? Ich glaube ja, aber nur dann, wenn wir weiter genau hinschauen und weiterfragen. Das waren digitale Beats auf Radio Rüsselsheim, das Neueste aus St. Shane und dem Silicon Valley und allem, was dazwischen liegt. Ich bin Achim Weidner und die nächste Sendung hört ihr am 20. Juli diesen Jahres. Bis dahin, bleiben Sie neugierig.

0: Einen wunderschönen guten Abend, liebe Zuhörer und Zuhörerinnen. Wir haben wieder, wie immer, den zweiten Montag im Monat Inklusion oder wer ist eigentlich anders? Wir dürfen Sie heute wieder im Studio begrüßen. Klaus Ross, hallo lieber Klaus. DJP ist leider krank und lässt sich für heute entschuldigen. Mein Name ist Michael Ulrich. Sie hören die Bassisten, die Chöre vom Sommerkonzert 2025. Wir haben das schon mal als Opener. Und unsere Gästin heute Abend war ein riesiger Teil dieses Sommerkonzertes. Und Sie erinnern sich, in unserer letzten Sendung hatten wir Michelle. Heute haben wir Conny Groß, eine wundervolle Frau, die heute bei uns zwischen uns sitzen darf, Klaus. Ne? Also Conny sitzt heute zwischen uns und ganz wichtig,
1: viel nicht näher bei mir als bei dir.
0: Sehr gut. Nicht Cornelia, sondern Conny Groß. Viel Spaß mit den Bassisten und den Chören beim Sommerkonzert.

0: der Johannesberg.
1: Da war sie zu hören, unsere Michelle. Liebe Grüße an dieser Stelle gehen raus. Liebe Conny, ja, ich versuche dich ein bisschen vorzustellen. Schön, dass du bei uns bist. Du unterbrichst mich gerne, wenn irgendwas nicht stimmt oder du was ergänzen möchtest. Also, wir haben schon gesagt, du bist eine fantastische Frau. Ganz, ganz, ganz große Stütze bei den Bassisten. Ich muss heute anfangen, dass ich nicht aufpassen, dass ich nicht zu viel schwärme von dir. Ich war sehr, sehr, sehr gespannt, als wir uns unterhalten und auch überrascht, als wir uns unterhalten haben, dass du mal tatsächlich Grundschulpädagogik für Musik studiert hast. Finde ich super spannend. Mhm. Du warst dann komplett abgeschweift und wurdest Rechtsanwaltsgehilfin, glaube ich.
0: Das ist richtig.
1: Ja, und dann hast du, und das ist eine der spannendsten Fragen heute Abend, dein Herz für Menschen mit Beeinträchtigung und Inklusion gefunden, zum Glück für uns Bassisten und für alle Menschen, mit denen du zusammenarbeitest oder die mit dir zusammenarbeiten dürften. Und du hast dann ein Studium der Heilpädagogik draufgesetzt, ne?
0: Genau, das war 2021, habe ich mich nochmal auf die Schulbank gesetzt und...
1: Genau, und wir haben dich schwer vermisst. Weil
0: ich
1: das war
0: auch
1: die Phase, wo Conny freitags nicht zur Probe kommen konnte und es hatte, glaube ich, nur 3 Wochen gedauert und alles war unordentlich, die Noten haben nicht mehr gepasst und die Auftritte waren nicht mehr so perfekt organisiert im Vorfeld.
0: Also ich musste auch schwer überlegen, ob ich das Studium tatsächlich anfange und damit meine Spassisten auf Eis lege.
1: Ja, aber zum Glück hast du es ja getan und tatsächlich hast du da eine tatsächlich wundervolle Abschlussarbeit geschrieben, über die wir mit Sicherheit heute auch nochmal reden werden. Du bist Mutter und Ehefrau.
0: Richtig.
1: Und liebe Grüße Andreas an dieser Stelle und natürlich ganz liebe Grüße an Linus. Und Linus ist der Trommler, den Sie auch eben gehört haben beim Konzert. Das heißt, Sie merken, der Apfel fällt nicht weit vom Stamm. Linus, immer wenn Sie die Bassisten sehen und der Chor ist dabei, ist sehr häufig Linus am Schlagzeug, wenn er Zeit hat. Aktuell, ich habe es mir aufgeschrieben, bist du Fachkraft für berufliche Integration.
0: Genau, das ist richtig.
1: Und das ist ein sehr spannendes weiteres Thema und ich würde sagen, damit starten wir mal. Was machst du denn eigentlich? Oder erklär mal unserem Zuhörern und Zuhörerinnen, was eine Fachkraft für berufliche Integration macht.
0: Also ich arbeite jetzt bei der WFB Rhein-Main, Werkstatt für Menschen mit Beeinträchtigung und sorge quasi dafür oder bin ein Teil davon, den Menschen mit Beeinträchtigung, die Menschen, die bei uns in der Werkstatt arbeiten, die Teilhabe am Arbeitsleben zu ermöglichen, um ihnen den Zugang zum regulären Arbeitsmarkt zu eröffnen. Die Menschen kommen zu uns und sagen, wir haben den Wunsch, da ein Praktikum auf Außenarbeitsplätzen zu machen. Dann setzen wir uns zusammen, schreiben Bewerbung, begleiten Vorstellungsgespräche und begleiten dann im besten Falle die Praktika, die zur Verfügung gestellt werden. Dann ist natürlich der Wunsch, Außenarbeitsplätze daraus zu akquirieren. Wir sprechen Firmen an, betreiben quasi Kaltakquise. Wenn es noch keine Firmen in dem Bereich gibt, in dem die Menschen arbeiten möchten, wir coachen die Beschäftigten über interne Fortbildungen, sorgen quasi dafür, dass sie sich auch in ihrer Persönlichkeit halt weiterentwickeln können. Wir haben die Möglichkeit, IHK-zertifizierte Qualifizierungsbausteine anzubieten. Dort werden die Beschäftigten über ein Jahr lang von uns geschult und können dann nach diesem einen Jahr eine Prüfung ablegen, die von der IHK zertifiziert sind, um sich quasi damit...
1: Um dann in irgendeine Firma reinzukommen, um da...
0: Genau, oder im besten Falle das halt auch gemeinsam mit einer Firma schon zu machen, aber um damit halt auch die Möglichkeit zu bekommen, so eine Art Abschluss zu erhalten.
1: Das heißt, es läuft aber, der Grundeinstieg läuft immer über Praktikas?
0: Ja, also das Erste, was generiert wird, sind im Prinzip Praktikaplätze und dort schauen wir, damit es einfach einen realistischen Eindruck, jeder einen realistischen Eindruck bekommen kann, sowohl der Beschäftigte als auch eben die Firma.
1: Auf jeden Fall, ne?
0: Genau. Über mindestens 4 Wochen. Und in den 4 Wochen, also wir begleiten das, wir...
1: Das heißt, ihr seid wahrscheinlich aber auch immer wieder auf der Suche nach Firmen, die solche Praktikas anbieten, oder?
0: Definitiv.
1: Also, weil das wäre ja jetzt eine gute Gelegenheit, Klaus, ne? Hier mal so eine Anfrage einfach rauszuballern, ist das zu... rauszuhauen. Liebe Zuhörerinnen und liebe Zuhörer, wenn Sie Firmen kennen, nee, eigentlich musst du das machen, das muss ja gerade ich machen. Also, wenn Sie Conny kennenlernen wollen, liebe Zuhörer.
0: Ja, es geht weniger um mein Kennenlernen.

0: einem Eintracht-Adler auf der Brust gegenüber.
1: Ich habe mir gedacht, wenn ich mit zwei Mainzer hier die Sendung machen muss.
0: Nee, aber vielleicht können wir ja mal die Eintracht anhauen, ob die irgendjemand haben oder ob die Lust haben, also, Menschen mit Beeinträchtigungen
1: zu beschäftigen. Soweit ich weiß, hat auch Mainz 05 eine extra Abteilung, die sich da mit dem Thema Inklusion beschäftigt, ja, und auch beeinträchtigten Menschen die Möglichkeit gibt, in das Stadion zu kommen, zu spielen, ja, mit besonderen Plätzen, die auch auf diese Beeinträchtigungen abgestimmt sind und
0: genau,
1: so weiter.
0: Also bei uns geht es ja jetzt eher um den Arbeitsmarkt.
1: Genau, wir reden über Arbeitsplätze, ja.
2: Tatsächlich aber halt auch wichtig, wenn jemand einen Außenarbeitsplatz haben möchte, arbeiten möchte, dass halt ein gewisses Maß an Mobilität vorhanden ist und leider ist da das Problem der Inklusion halt eben auch vorhanden, dass nicht jeder Wunsch erfüllt werden kann, weil die meisten Menschen eben auf öffentliche Verkehrsmittel angewiesen sind und da müssen wir dann halt auch immer schauen.
0: Wir haben ja in unserer Vorvorlesung, als Sabine Bächle-Scholz da war, ne, haben wir ja erfahren, dass unser hessischer Landtag nicht behindertengerecht war, ne? Bis sie im Rollstuhl saß, weil sie eine Knie-OP hatte und bemerkt hatte, dass sie nicht in die Sitzungen kommt, zu der sie eigentlich wollte. Ne?
1: Ja, wir brauchen gar nicht so weit zu schauen. Wir haben ja das Problem beim Radio Rüsselsheim. Ja, das ist jetzt gelöst. Ja. Wir werden umziehen, eben auch behindertengerechte Sendungen zu
0: machen zu können.
1: Ja. Es gibt einen Aufzug, wo die Behinderten dann eben auch in den Sender kommen können.
0: Wäre ein wichtiger Schritt. Lieber Klaus, was hast du für schöne Musik für uns?
1: Ja, ich will die Conny jetzt erstmal outen, weil es gibt ein Lied, das sich die Conny gewünscht hat. Jeder Studiogast hat ja zwei Liedwünsche. Ja, das eine Lied, was sich Conny gewünscht hat, ist von Udo Lindenberg und zwar Das Ding. Mein Ding.
2: Mein Ding, genau. Mein Ding.
0: Conny, dein Lieblingslied.
2: Dankeschön.
0: Lehn dich zurück.

0: Udo macht sein Ding, wir machen unser Ding auch. Ich freue mich tatsächlich auf dein nächstes Lieblingslied, was ja nicht dein Lieblingslied ist. Liebe Zuhörerinnen und Zuhörer, da gibt es eine kleine Geschichte zu, die wir dann gleich erzählen werden. Das Problem ist jetzt schon wieder, dass unsere Zettel, unsere Ideen und unsere Fragen schon wieder so viele sind, dass wir es wieder versuchen müssen, auf den Punkt zu bringen. Wir hatten gerade, liebe Zuhörerinnen und Zuhörer, in der Musikpause kurz gequatscht. Vielleicht haben Sie gesehen, auf Fox war es, glaube ich, gell? Genau. Mit Tim Meltzer und den Namen von dem Schauspieler habe ich vergessen. André Dietz, danke. Die Herbstresidenz. Und ich muss gestehen, ich kam tatsächlich zufällig drauf, weil genau in dieser Herbstresidenz in Bernkastel-Kues war mein Schwiegerpapa, der, als er dement war, in diesem Zentrum betreut wurde. Deswegen haben wir es geguckt. Und deswegen hatte ich erstmal gar nicht die Inklusionsbrille auf. Aber so im Nachhinein sind da doch schon ziemlich viele coole Sachen passiert. Und wir kamen deswegen drauf, weil da es auch so war, hast du eben gesagt, Conny, glaube ich, ne, dass Menschen jetzt auf euch zukommen.
1: Ja. Genau. Menschen, die das Format gesehen haben und danach auf uns zukamen und gesagt haben, oh, das ist so toll, das wollen wir auch. Wie können wir die Zusammenarbeit halt, wie können wir das stricken, dass wir ähnlich zu dem Format das bei uns halt auch etablieren können. Und daraus hat sich zum Beispiel eine wahnsinnig tolle Zusammenarbeit mit einem Seniorenheim in Flörsheim ergeben.
0: Ach, Alex, ne?
1: Genau.
0: Ja, ja, geil.
1: Genau, einer der Bassisten arbeitet dort auch. Mittlerweile arbeiten dort zwei Leute und Tendenz aufwärts. wie gesagt, das ist, gibt es auch weitere Standorte dieses Seniorenheims, die mittlerweile auch mit uns zusammenarbeiten und genau, also.
0: Aber jetzt mal mit ohne rosa-rote Brille, ne? Also, ja. Es war ja sehr emotional, das war cool gemacht, die Musik war stark und so und auch so diese Einspieler, wann Probleme irgendwie so. Wie realistisch war das Ding jetzt wirklich aus deiner Einschätzung?
1: Ach, das war schon sehr realistisch eigentlich. Cool. Ich weiß nicht, inwiefern sich das tatsächlich, ich meine, da ging es ja auch darum, das Seniorenheim selber umzugestalten, um es den BewohnerInnen dort halt so heimelig wie möglich zu machen.
0: Zweite Ebene, ne?
1: Das kann ich nicht einschätzen, inwiefern das halt möglich ist, aber die Inklusion oder die Zusammenarbeit mit gerade eben den Menschen mit Beeinträchtigung oder der Einsatz dieser Menschen dort in diesem Seniorenheim, das ist schon sehr realistisch gewesen, auch die Zusammenarbeit oder aber den, wie soll ich denn sagen, die Reichweite, die der Mensch mit Beeinträchtigung dort in der Seniorenresidenz halt hatte, um auf die BewohnerInnen dort einzugehen und wie soll ich denn sagen? Also wir haben zum Beispiel aus der Seniorenresidenz oder aus dem Seniorenheim in Flörsheim schon rückgemeldet bekommen, dass gerade der junge Mann, der in der Alltagsbegleitung arbeitet, einen Zugang hat zu Menschen oder zu BewohnerInnen, die andere Betreuer so gar nicht gefunden haben. Und,
0: ja, aber das war ja genau das, was man da gesehen hat. Auch, ne?
1: Genau, und deswegen ist das, war das nicht geschönt oder nicht gestellt, sondern schon auf jeden Fall sehr, sehr realistisch.
0: So wie es war, war es.
1: Genau.
0: Und cool. Hast du nicht auch erzählt, du kanntest oder du kennst?
1: Genau, einen der dort mit Streiter ist mittlerweile wieder zurück und in meiner Begleitung in einem Seniorenheim hier im Umkreis.
0: Ja, habt ihr euch mal unterhalten über die Sendung? Oder über den Film oder wie man das nennt, also diese Serie?
1: Ja, schon. Also da hat er schon sehr, sehr viel erzählt und war da insofern auch. Also hat auf jeden Fall viel, viel mitgenommen und viel gelernt und davon profitiert er halt eben auch weiterhin. Ja,
0: und ich glaube, unser Grundappell ist tatsächlich wie immer, Inklusion ist beidseitig. Ne? Also
1: definitiv. Nicht nur,
0: ja, und deswegen keine Angst. Das, was hier quietscht, ist Connys, ist tatsächlich Connys Mikrofonständer. Vielleicht sollten wir Klaus das nächste Mal so ein Kännchen Öl mitbringen. Grüße gehen raus an Radio Rüsselsheim. Vielen, vielen Dank, dass wir diese Sendung machen dürfen. Das freut uns immer wieder sehr. Und es ist nicht selbstverständlich, dass man solche Studiozeit einfach so bekommt. Genau, also der Appell ist ganz klar wieder an Menschen ohne Beeinträchtigung. Haben Sie keine Angst vor Berührung.
1: Nee, warum auch?
0: Das ist aber, also ich, Berührung jetzt nicht im körperlichen Sinne, ihr versteht, was ich meine. Also bauen Sie Berührungsängste ab und wenn Sie eine Firma haben, versuchen Sie es.
2: Ich denke, viele Unternehmer, ich spreche jetzt selbst auch als Unternehmer, ganz am Anfang, als ich mit Menschen mit Beeinträchtigungen in Kontakt geraten bin, hat man mir ganz viele Dinge gesagt, die falsch sind. Ja. Man hat mir Angst gemacht, du stell dir ja keinen behinderten Menschen ein, weil den kriegst du nie mehr los, ja, und das wird ganz problematisch, arbeitsrechtlich und so weiter. Ja, und mittlerweile habe ich gelernt, das ist ja ganz anders. Ja. Man kriegt ja auch Unterstützung und dafür sind ja solche Menschen wie du, Conny, eben da, genau, um die Unternehmen dort abzuholen, wo sie stehen, ihnen zu zeigen, welche Möglichkeiten es gibt, ja, ohne großes Risiko einzugehen, eben einfach zu helfen, Menschen mit Beeinträchtigung in den ersten Arbeitsmarkt zu bringen, beziehungsweise sie dabei zu unterstützen, im ersten Arbeitsmarkt Fuß zu fassen.
1: Da ist im Grunde genommen auch so gar kein Risiko vorhanden, weil das kann ich auch noch zum Thema Außenarbeitsplätze dazu sagen, der Mensch, der dort eben in der Firma gerne arbeiten möchte, bleibt zunächst erstmal in diesem Konzept betriebsintegrierte Beschäftigung Mitarbeiter der WFB. Da muss nichts in irgendeinem Personalschlüssel berücksichtigt werden, weil, wie gesagt, der Mensch bleibt Beschäftigter der WFB und arbeitet halt eben auf seinem Außenarbeitsplatz. Sozialversicherungsbeiträge werden weiterhin durch die WFB übernommen. Wir sind dafür da, um Arbeitskleidung zur Verfügung zu stellen. Die wird durch die WFB finanziert. Wir sind ständig als Unterstützung, als Begleitung vorhanden. Man kann uns immer wieder kontaktieren. Wir sind regelmäßig vor Ort. Wir arbeiten gemeinsam oder erarbeiten gemeinsam Hilfsmittel, um besser unterstützen zu können, damit eben der Mensch dort auf dem Außenarbeitsplatz seine Arbeiten selbstbestimmt und selbstständig halt durchführen kann.
2: Kann ich mir das vorstellen wie eine Leiharbeitskraft?
1: Im weitesten Sinne schon, aber es ist keine Arbeitnehmerüberlassung in dem Sinne, aber es, sag mal, ja, könnte man so.
2: Mir geht es jetzt darum, hervorzuheben, dass das Personalrisiko relativ niedrig ist, ja, dass sich da niemand Gedanken machen muss, ja, dass er jetzt mit einer Einstellung von einem Menschen mit Beeinträchtigung da ein großes Personalrisiko eingeht.
1: Nein, wie gesagt, nochmal überhaupt gar nicht. Es werden Verträge geschlossen zwischen dem Beschäftigungsgeber und der WFB und auch da ist drin berücksichtigt, wie ein Rückgang im Zweifel in die WFB wieder erfolgen kann. Es sind Kündigungsfristen berücksichtigt. Es ist aber auch bei Vorliegen besonderer Gegebenheiten auch möglich, den Rückgang in die Werkstatt beiderseits eben auch wieder sofort über die Bühne gehen zu lassen. Also ich erkenne an diesem Konzept betriebsintegrierte Beschäftigung null Risiko.
2: Also liebe Arbeitgeber da draußen, ja, die Conny wartet auf euren Anruf.
1: Genau, das ist ein absoluter Zugewinn.
0: Können wir sagen, wie man dich erreichen kann beruflich?
1: Auf jeden Fall. Also ich bin auf der Homepage der WFB Rhein-Main, wenn man dort sucht unter berufliche Integration. Sind dort unsere Telefonnummern hinterlegt. Also wie gesagt, ich mache das gemeinsam mit zwei Kollegen und da kann man uns auch immer erreichen.
0: Hast du eine Mailadresse?
1: Kann auch gerne meine Mailadresse durchgeben. Die habe ich eher im Kopf als die Telefonnummer. Ja, also gerne. Meine Mailadresse ist c für Conny, groß mit Doppel-S @wfb-rhein-main.de.
0: Das ist super. Und bevor wir das nächste Stück hören, Klaus hebt den Finger. Bitte? Klaus hebt den Finger.
2: Ja, ich dachte, wir machen nochmal eine Runde Musik.
0: Darf ich eine Werbepause Blockphase einschieben, boah, bevor wir die nächste Musik hören. Liebe Conny, liebe Zuhörer, wir brauchen tatsächlich bei den Bassisten Insta-Follower.
1: Ja, unbedingt. Ja,
0: unbedingt. Ganz, ganz, ganz, ganz wichtig. Wenn Sie auf Insta, Klaus, bist du auf Insta?
2: Ja, natürlich.
0: Folgst du uns schon?
2: Leider nicht.
0: Nee, dann aber machen wir das jetzt direkt in der Musikpause. Und liebe Zuhörerinnen und Zuhörer, wenn Sie auf Insta sind, Conny?
1: Unser Account sind die Bassisten. Bassisten wichtig, nur mit einem S.
0: Wir sind keine Bassisten, sondern wir kommen vom Basis e.V. Mannspitze und deswegen die Bassisten. Liebe Zuhörerinnen, wir hoffen auf mindestens 20.000 Klicks heute Abend.
2: Wow. Ja, take on me.
0: Ah, da wollte ich noch was dazu sagen, aber haus raus, ich erzähl's hinterher.

0: Connys Lieblingslied, was eigentlich gar nicht ihr Lieblingslied ist. Liebe Zuhörerinnen und liebe Zuhörer, jeder besondere Bassist bekommt, wenn er ein besonderes Fest feiert, und das war Connys runder Geburtstag, ein Lied von uns arrangiert und geprobt und gespielt, was bei Conny sehr schwierig war, weil sie eigentlich in jeder Probe anwesend ist, aber wir haben das irgendwie hingekriegt. Und es war mein Auftrag herauszufinden, was Connys Lieblingslied denn eigentlich sei. Ja. Und dann kam Aha, Take on Me, und ich habe gedacht, ach nee, nicht schon wieder so ein komisches Ding, weil das für die Bassisten einfach ein ganz neues Genre war. Und dann habe ich es geschrieben und dann haben wir es geprobt. Inzwischen, das klingt tatsächlich ziemlich cool.
1: Ja, von den Bassisten gespielt, könnte es mein Lieblingslied werden.
0: Und das ist unser Running Gag. Sie folgen den Bassisten auf Insta, liebe Zuhörerinnen und Zuhörer, die Bassisten. Und Klaus meinte eben Facebook Inklusion oder wer ist eigentlich anders?
2: Da findet man unsere Sendung.
0: Wenn Sie auf Facebook unterwegs sind, wie nennt man das? Liken, abonnieren? Ich habe keine Ahnung.
2: Ja, man kann das liken, abonnieren, das geht beides. Ja.
0: Geht beides.
2: Liken, ne? Liken ist am allerschönsten.
0: Weil dann liken da Sie uns.
2: Vervielfältigen wir uns mit.
0: Genau. Und
2: und man kann uns natürlich auch Nachrichten und Infos über diese Gruppe schicken.
0: Ja, ja, ja, supi. Also wenn Sie Anregungen, Wünsche haben, liebe Zuhörerinnen und Zuhörer, gerne auch über diesen Weg. Conny.
1: Ja.
0: Wie kamst du zur Inklusion?
1: Tatsächlich wirklich über die Bassisten. Ja, also wie du eingangs gesagt hast, besteht ja oder bestand eigentlich schon seitdem ich klein war der Wunsch, in Richtung Pädagogik irgendwas zu tun, weswegen ich ja damals also Grundschullehrer halt werden wollte. Gab dann halt ja Schwierigkeiten, insofern ich bin in den im Osten groß geworden, und da war das war die Zusammensetzung halt noch eine ganz andere, weswegen man uns damals dann geraten hat, doch einen Beruf zu erlernen, in dem man tatsächlich auch später die Möglichkeit hat, einen Arbeitsplatz zu finden, weswegen ich dann leider Gottes davon abgekommen bin. Dieser Wunsch oder ja halt pädagogisch zu arbeiten ist eigentlich aber auch nie verloren gegangen. Hm. Und aber dann kamst du. Und
0: Inklusion sind ja tatsächlich nochmal zwei unterschiedliche Sachen, oder?
1: Ja, tatsächlich, das auf jeden Fall. Aber wie gesagt, dann kamst du und ja, genau, du kamst.
0: Jetzt bin ich gespannt.
1: Du kamst und hast mich damals gefragt, ob ich nicht bei den Bassisten mitmachen möchte. Und das war mein Einstieg in die Inklusion. Und genau. Die Arbeit.
0: Also man muss dazu sagen, unsere beiden Söhne sind beste Freunde. Ne? Mhm, also die sind schon ganz, ganz lange und ganz dicke. Also das grüßen wir nochmal den Philipp und den Linus nochmal zum zweiten Mal.
1: Fall.
0: Und darüber lief das echt, ich erinnere das gar nicht mehr. Also ja, ich weiß, dass ich dich irgendwann mal gefragt habe. Und
1: ich
0: das war wirklich der Anfang.
1: Genau, ich saß bei dir im Wohnzimmer. Wir haben uns über das Thema eigentlich da noch Pädagogik unterhalten, wie ich die Möglichkeit bekomme, vielleicht doch, in dem Alter nochmal.
0: Als wir uns kennengelernt haben, hast du noch beim Rechtsanwalt gearbeitet, ne?
1: Ne, ich habe in einer Inkassofirma gearbeitet
0: oder
1: und
0: so,
1: habe halt quasi 20 Jahre lang Immobilien verkauft und versteigert,
0: ja.
1: Und war aber irgendwann dann nicht mehr glücklich damit. Und wie gesagt, du
0: dann
1: kamst
0: kamen die Bassisten
1: dann,
0: um die Ecke.
1: Dann kamen die Bassisten
0: cool.
1: Und das war so für mich der Punkt, wo ich es hört sich vielleicht auch immer ein bisschen albern an, aber ich habe durch die Bassisten meinen Seelenfrieden gefunden. Und die Bassisten haben für mich eigentlich viel, viel, viel, viel mehr getan, als ich für sie jemals tun könnte.
0: Liebe Zuhörerin, das ist ein
1: doch,
0: Satz, den Sie
1: so
0: nicht hören dürfen, weil Conny, es
1: Nein,
0: ist einfach
1: ist so
0: unbeschreiblich, was Conny alles macht für die Bassisten. Ich weiß auch nicht, wann sie das alles hinkriegt, aber das ist ja ein anderes Thema.
1: Ja, aber das war mein Einstieg. Und darüber, über die Bassisten, habe ich, wie gesagt, die Liebe zur Arbeit mit Menschen mit Beeinträchtigung gefunden, mhm, und habe dann quasi als Quereinsteiger den Weg in die WFB gefunden und habe dort seit 2015 9 Jahre lang in der Tagesförderstätte gearbeitet in Biebesheim,
0: mhm,
1: und genau, wie eingangs gesagt, dann halt nochmal das Studium absolviert, um
0: dann einfach
1: dann auch
0: in diesem Bereich Fuß zu fassen. Ne?
1: Genau.
0: Was ist denn für dich Klaus, du gibst uns einen Wink, wenn wir zu viel über die Bassisten reden, aber das ist halt unser gemeinsames Thema.
2: Ich habe ja schon überlegt, ob wir die Sendung umbenennen.
0: Nein, bitte nicht. Was ist denn für dich der Bassisten-Spirit?
1: Also die Bassisten sind mein absolutes Herzensprojekt. Also es ist auch immer, wenn mich jemand über die Bassisten erzählen hört, der sagt dann immer zu mir, deine Augen leuchten. Also es fangen ja tatsächlich an, die Augen zu leuchten. Die Arbeit miteinander, vor allen Dingen für mich gefühlt die Arbeit auf Augenhöhe mit den MusikerInnen, der Stolz, auf... Ja, wie soll ich sagen? Also
2: am besten geht man mal in zu einem Auftritt definitiv. Und schaut sich das an, wenn man sieht, mit welcher Leidenschaft die MusikerInnen diese Musik da machen, ja. Also welche Engagement und welcher Enthusiasmus dahinter ist.
0: Ja, ja, vielleicht waren ja ein paar unserer Zuhörer beim Bel Air und haben uns gehört, ne?
2: Ja.
0: Könnte ja sein. Also unser nächster Auftritt, 5. September. Beim Sommerfest des Basis e.V. Und natürlich wollen wir jetzt schon Werbung machen für den 6. Dezember unser Konzert. Da warst du auch schon, glaube ich, Klaus, ne? Ja, Christopher aus Kirche, ne?
2: Das war ein super tolles Essen, genau. Weil die Ambiente ist da ganz toll.
0: Das ist wirklich schön, ne? Also wenn Sie... es ist jetzt natürlich schwierig, weil wir gerade bei 30 Grad geschlossenen Fenster hier so ein bisschen vor uns hin schwitzen.
2: Raus, ich nenne es jetzt mal so.
0: Ja, genau. Und jetzt über Vorweihnachtszeit reden. Aber trotzdem, liebe Zuhörerinnen und Zuhörer, sollten Sie noch nichts vorhaben am... Es ist der 2. Advent immer, gell?
1: Mhm, genau.
0: Am 2. Advent in Rüsselsheim in der Christophorus-Kirche. Die Bassisten als unser gemeinsames Ding, die WFB als deine Arbeitsstätte. Und wie entwickelt sich denn in deinem Alltag tatsächlich Inklusion? Also jetzt gar nicht so die Bassisten und deine Menschen, aber wie entwickelt sich jetzt in deinem Alltag, wenn du rausgehst, dieses Inklusionsthema, wenn du mit Firmen redest, wenn du versuchst, Barrieren abzubauen, gibt es da irgendwas, was man greifen kann und sagen kann, okay, da würden wir gerne dran arbeiten oder wollen, dass gearbeitet wird?
1: Also es entwickelt sich leider noch nicht in der Geschwindigkeit, wie ich es gerne hätte.
0: Ja, das ist aber kein Wunder.
1: Genau.
0: Ich kenne dich ja.
1: Ja, unabhängig davon. ja, also es gibt tatsächlich einfach noch ganz viele Schwierigkeiten. Also das geht über Vorurteile, die halt eben dort noch bestehen, dass weitläufige Meinung oftmals noch die ist, dass ein Mensch mit Behinderung keine Leistung erbringen kann, dass oftmals auch das Mitleid eine Rolle spielt, dass man halt sagt, ah, der hat eine Behinderung, der muss das nicht machen. Eltern, die nicht loslassen können, stellen manches Mal eine Schwierigkeit dar.
0: Das war auch in der Herbstresidenz, ne? Stimmt.
1: Genau,
0: dieses eine
1: genau.
0: Beispiel.
1: Ja, obwohl ja, genau. Ihre Kinder zum Teil, also ich meine, klar, ich kann das nachvollziehen, ich kann auch nicht gut loslassen. Ja, das sind ja keine Kinder in dem Sinne mehr, das sind erwachsene Menschen, die ab 18 in der WFB beschäftigt sind und zum Teil halt 30 und darüber hinaus und die Eltern halt nach wie vor sehr behütend dort unterwegs sind.
0: Ich erinnere mich, du hast mir mal eine Geschichte erzählt von, ich glaube, Klient, sagt ihr, gell, zu den Menschen,
1: eigentlich, ja, Klient oder Beschäftigter.
0: Oder Beschäftigter, du hast mir von einem Beschäftigten erzählt, der sehr wohlbehütet zu Hause gelebt hat und es hat alles super geklappt, bis, ich weiß nicht mehr, der Grund, bis er zu Hause ausziehen musste, weil es den Eltern nicht mehr cool, ich erinnere das nicht mehr so genau, und dass das dann aber unglaublich schwierig war, ihn ins Wohnheim zu bringen, ne? Weil einfach die...
1: Es ist ja, ist ja ganz normal, wenn man im Prinzip irgendwann im hohen Alter mit 40, 50 plötzlich nochmal komplett sich neu orientieren muss. Ja, und dann ist es halt für einen Menschen mit kognitiver Beeinträchtigung dann halt auch nochmal schwerer, das zu verstehen. Und auch wenn es die Eltern oftmals nicht hören wollen, aber auch sie leben nicht ewig. Und zudem ist es halt eben auch, warum soll ein Mensch mit Beeinträchtigung nicht eben auch die Möglichkeit haben, selbstbestimmt und selbstständig nicht leben zu können.
0: Ja, ja, klar, unbedingt. Das war ja, Klaus, auch unser Anfangsthema, als wir losgelegt haben, wo es darum ging, dass wir zwar diskutiert haben, dass Patrick eine Partnerin sucht, ne?
2: Genau. Ja. Das ist eine ganz, ganz schwierige Geschichte, weil die Menschen mit Beeinträchtigung haben die gleichen Bedürfnisse, ja, und haben nicht die Plattformen, die wir zur Verfügung haben, genau, um im Internet einen Partner zu finden. Aber da schweifen wir jetzt ein bisschen ab. Ich denke, das machen wir mal zu einer Sendung, weil das ist ein abendfüllendes Thema.
0: Spannendes Thema.
2: Ja. Aber was mich nochmal interessieren würde, wenn wir jetzt nochmal zu dem Thema Arbeitsplätze zurückkommen, wie stellt ihr die Qualifikationen der Menschen mit Beeinträchtigungen sicher oder wie findet ihr heraus, welche Qualifikationen sie mitbringen und die genau auf diesen Arbeitsplatz passen?
1: Na gut, in allererster Linie ist erstmal wichtig das Interesse, ne? Also der Wunsch, des Beschäftigten, der Beschäftigten zu sagen, und das möchte ich gerne, in dem Bereich möchte ich gerne arbeiten. Dann gucken wir gemeinsam, wie können wir das darstellen, wie können wir das ermöglichen tatsächlich. Und dann sind es oftmals halt so kleine Dinge, die wir dazu tun können. Also zum Beispiel habe ich einen jungen Mann, der im Fitnessstudio arbeitet und dort jede Menge Arbeit hat und es da eine Schwierigkeit war für ihn, auch wirklich selbstständig zu sagen, und jetzt mache ich das. Er hat von mir zum Beispiel einfach nur so eine Art gebundenes Buch bekommen, wo ich alle Sachen abfotografiert habe. Und da hat er die Möglichkeit, dieses Buch, diese Anleitung quasi mit sich zu führen. Die ist einlaminiert. Er kann einen Haken machen, wenn er die Aufgabe erledigt hat, und kann so seinen Arbeitsalltag komplett selbstständig gestalten und abarbeiten.
2: Ja, ich finde das toll. Also, ich bin da total begeistert von. Ja. Und ich muss sagen, wenn ich heute noch als Unternehmer agieren würde, ja, ich würde keine Kosten und Mühen scheuen, jetzt Menschen mit Beeinträchtigungen eine Chance zu bieten.
1: Ja, ja, und es ist halt wirklich ein echter Zugewinn einfach, weil wie oft, das wirst du als Unternehmer auch wissen, wie oft im Alltag gibt es Tätigkeiten, wo du sagst, oh, dafür habe ich jetzt gerade keine Zeit oder das ist nicht wichtig genug, will ich nicht sagen, aber das mache ich irgendwann mal, wenn ich Zeit habe, ne? So, und aber irgendwann ist nie, und da ist es halt eben auch cool, so für einen Menschen aus der Werkstatt, der dann irgendwo seinen Platz findet und Helfertätigkeiten, Nischentätigkeiten übernehmen können, wovon im Prinzip beide profitieren. Der Mensch, der in der Werkstatt bislang war und jetzt eben auf dem Außenarbeitsplatz arbeitet, und der Beschäftigungsgeber, der sagt, boah, mega, dass da jetzt jemand ist, der das halt eben machen kann.
2: Das wäre doch jetzt mal eine Idee, dass jeder mal schaut, welche Dinge bleiben bei mir eigentlich immer liegen, ja, was mir so ein bisschen unangenehm ist, ja, was ich gerne erledigt haben würde, aber die Zeit nie da ist dafür. Ja, und die Leute kommen dann auf dich zu.
1: Ja, wie gesagt, also es funktioniert in beiden Richtungen. Entweder der Beschäftigte aus der Werkstatt, der sagt, ich hätte gerne, oder aber die Firmen, die sagen, oh, so das und das an Arbeiten, an Tätigkeiten sind vorhanden. Wie sieht's denn aus? Gibt es da jemanden, der da Lust drauf hat?
0: Ja, cool. Mich würde tatsächlich auch die andere Seite mal interessieren. Also was ist denn für dich jetzt der Anspruch, den ein beeinträchtigter Mensch haben muss, um einen Arbeitsplatz zu bekommen?
1: Ja gut, die Soft Skills müssen vorhanden sein. Also er muss schon auf jeden Fall, wie soll ich sagen, also wissen, was bedeutet es, pünktlich zu sein, was bedeutet es, seinen Arbeitsplatz ordnungsgemäß zu hinterlassen. Mhm. Was vor allen Dingen ein ganz, ganz großes Thema, was oftmals auch wirklich behindert, ist das Thema Mobilität.
0: Wollte ich gerade fragen, müssen die Menschen selbstständig zum Arbeitsplatz kommen?
1: Genau.
0: Weil zur WFB gibt es ja einen Fahrdienst.
1: Ne? Genau. Außenarbeitsplätze ist tatsächlich die Voraussetzung der Mobilität. Aber auch da können wir unterstützen bzw. Bieten im Vorfeld Fahrtrainings an, wo wir gemeinsam dann die Busstrecke mal abfahren und das gerne auch 2-3 Mal, damit es halt irgendwo zur Normalität wird, dass Ängste abgebaut werden. Aber wie gesagt, Mobilität oder das eigene Erreichen des Außenarbeitsplatzes ist unumstrittene Voraussetzung, weil das können wir nicht bieten.
0: Genau, und ach, okay, das heißt also, das ist das ist die Grundbasis, die man braucht als Mensch mit Beeinträchtigungen, wenn man in der WFB arbeitet, sich für einen Arbeitsplatz, der außerhalb der WFB ist, zu interessieren.
1: Genau. Ja?
0: Und wie kommt es? Also sind es häufig, ist der Drang aus den Menschen selbst raus? Akquirierst du auch in den WFBs oder wie kommen die Menschen auf dich zu?
1: Das ist unterschiedlich. Also viel oder hauptsächlich würde ich sagen, der Drang der Menschen selber, die halt sagen, das möchte ich gern. Mhm. Ich möchte genauso gut wie jeder andere Mensch auch auf dem Außenarbeitsplatz arbeiten. Ich möchte nicht jeden Tag, platt in den Wald fahren, weil die WFB gerade in Rüsselsheim-Königstetten halt im Randgebiet liegt. Ich möchte genauso gut wie jeder andere Mensch halt eben auch dazugehören. Oder aber in der Werkstatt selber die Fachkräfte, Gruppenleiter kommen auf uns zu und sagen, hier
0: haben wir einen Mitarbeiter, Mitarbeiterin, die diese Soft Skills erfüllen würde.
1: Genau, und guckt doch mal, wie ihr da gemeinsam irgendwo zusammenarbeiten könnt, weil wie gesagt, es ist ja der gesetzliche Auftrag, die Teilhabe am Arbeitsleben zu ermöglichen.
0: Mhm, okay, cool. Klaus, haben wir ein Musikstückchen?
2: Du möchtest Musik?
0: Das fände ich ganz cool. Oder willst du noch ein bisschen was erzählen, Conny? Wir brauchen erstmal eine kurze Trinkpause, oder? Weil es ist echt trocken hier drin.
2: Na gut, dann hören wir uns mal Dr. Alban an mit It's My Life.
0: It's My Life.

0: Liebe Zuhörerinnen und Zuhörer, wir sind wieder zurück zu unserem schon letzten Spin. Conny meinte, und dem komme ich natürlich sehr gerne nach, oder wir, entschuldigen Sie, dem kommen wir natürlich sehr gerne nach. Wir hätten zu wenig über die Bassisten geredet.
1: Eindeutig.
0: Dann schieß doch mal los.
1: Ja, also du hast mich vorhin nach dem Bassisten-Spirit gefragt. Also so direkt kann ich das irgendwie gar nicht immer auf den Punkt bringen, weil wie Klaus vorhin schon so gesagt hat, man muss sich das einfach mal anschauen, um das tatsächlich fühlen zu können. Aber ich habe oftmals so den Eindruck, dass weiß ich gar nicht, ob das nur mein Eindruck, meine Wahrnehmung ist, aber dass vielleicht auch die Meinung besteht, es ist ja nur so ein bisschen dahingeklimper, was die Bassisten dort so machen. Und
0: hier unser Konzert im März, ne? In Mainz.
1: Ja, genau.
0: Bei den Nina Wheels, ne?
1: Genau, und ich meine, das ist ja auch was du auch immer bei jedem Konzert halt eben da auch, oder worauf du halt hinweist, dass es in der vergangenen Literatur halt eben immer noch so drinne steht, dass Menschen mit Beeinträchtigung Musik auf dieser Ebene, wie sie eben die Bassisten machen, gar nicht machen können. Und da war es mir jetzt eigentlich nochmal so wichtig, darauf hinzuweisen, dass das eben kein Dahingeklimper ist, sondern dass die Musik in dem Orchester halt eben auch ein Zusammenspiel verschiedener Komponenten ist. Na, also ich meine, sie müssen hingehen und müssen die Noten, sie haben ja ein anderes Notensystem, aber auch das muss mit dem Auge erfasst werden. Sie müssen das wiederum, muss das im Gehirn verarbeitet werden. Sie müssen die Bewegung, also müssen das in Bewegung umsetzen und das halt quasi auf ihr Instrument bringen. Sie müssen dabei deine Anweisungen, die du halt gibst, ne, spielt mal laut, mal leise, mal langsam, mal schnell, müssen sie im Blick haben, müssen sie beachten und sie müssen im Takt bleiben, sie müssen gemeinsam zusammenspielen und
0: Da darf ich ergänzen, dass wir auch musikalische Ansprüche haben, dass wir Bögen machen, dass wir Zielführungen haben, dass wir über Kadenzen agieren. Also
1: definitiv. Unbedingt. Also ich meine, das sind ja jetzt das, was noch der Leistungsanspruch, der halt im Prinzip bei den Bassisten oder bei den MusikerInnen und bei uns besteht, ist schon sehr, sehr hoch. Und
0: auf jedem Niveau, ne? Das ist genau, für uns das Wichtige, ne?
1: Genau. Und so auch wichtig und berechtigt. Und
2: das ist ja nicht nur der Leistungsanspruch, der da beherrscht, das ist auch die Leistung selbst, die da vorherrscht. Und wir haben die ganze Zeit von Anschauen gesprochen, Anhören. Es ist viel, viel sinnvoller, ja, wenn man sich das tatsächlich mal anhört. Ja. Wenn man die Augen zumacht und in einem Konzert sitzt, ja, dann hat man nicht das Gefühl, dass da Menschen mit Beeinträchtigung auf der Bühne sind
0: und sie sind es aber alle.
2: Musik machen. Ja, und genau. Ich kann mich erstes Lied, das war Ode an die Freude. Ja. Und damals habe ich schon gedacht, boah, was eine Leistung, ja, dass diese Menschen, die da auf der Bühne sind, ja, dass sie dieses Lied so fehlerfrei spielen können, ja. Und wenn man heute, ich weiß nicht, wie groß euer Repertoire ist, ja, ihr spielt ganz viele Konzerte,
0: also das ist ja Hammer, ja. Das ist schon ziemlich groß. Aber da ist jetzt tatsächlich, liebe Conny, deine Abschlussarbeit naheliegend, ne?
1: Ja.
0: Da haben wir ja auch, oder du, unglaublich viel Herzensblut reingelegt und tatsächlich war das aber ja auch eine ähnliche Erfahrung. Ja, also das, ich weiß nicht mehr den genauen Titel, aber es ging einfach darum, wir haben, unser erster Bassist ist der Moritz. Moritz ist ein junger Mann mit aus dem Autismus-Spektrum, ne? Mhm. Und Moritz ist unglaublich musikalisch, mhm, aber autistisch. Ja. Und dadurch hat Moritz, also der erste Punkt war, Moritz und Metronom waren nicht kompatibel. Da war er, glaube ich, noch 11 oder 12 oder so, ne? Oder 13. Es war unmöglich, mit Moritz mit einem Metronom zu spielen. Ne? Das haben wir dann, obwohl er unglaublich musikalisch ist, ne? Aber so dieses, es musste alles irgendwie klar sein. Und dann kamst du tatsächlich ja auf die Idee, zu hinterfragen, warum Autisten eigentlich nicht improvisieren können, ne?
1: Naja, ich meine, es gibt zwar diesen Ausspruch, deswegen kann man jetzt nicht unbedingt typische Merkmale.
0: Kennst du einen Autisten, kennst du keinen?
1: Kennst du einen Autisten, kennst du auch genau nur einen Autisten? Mhm. Genau, und weswegen man jetzt nicht sagen kann, okay, der weist die und die Eigenschaften aus, deswegen ist es ein Autist. Aber bei Moritz betrachtet ist es tatsächlich so, dass er...
0: Sollten wir immer grüßen? Ja, unbedingt. Ne?
1: Auf jeden Fall. Ist Moritz halt ein Mensch, der in seinem Alltag tatsächlich routinierte Abläufe braucht. Der braucht Konstanz in Regeln und Strukturen und halt benötigt ein hohes Maß an Orientierung und Sicherheit. Und im Improvisieren hat er eben genau diese Orientierung und Sicherheit so halt nicht. Na, also er macht sich selber Gedanken oder muss sich selber Gedanken machen, was er jetzt gerade halt spielen muss, unabhängig davon, dass das musikalisch zueinander passen muss.
0: Und genau, das war das auch das Thema, ne? Also nicht einfach drauf loshauen.
1: Genau.
0: Ne? Also nicht einfach irgendeinen Scheiß spielen, Entschuldigung, dass ich das so sage. Sie verzeihen mir, liebe Zuhörerinnen und Zuhörer, sondern dass Improvisation aus einem bestimmten Tonvorrat, aus bestimmten Rhythmen, aus bestimmten Licks, die man ineinander fügt, und dass Improvisation auch immer was mit Fühlen zu tun hat.
1: Ja.
0: Also wie gehe ich auf die Musik ein, wie spielen die Bassisten, wie interagieren die Bassisten mit seinem Solo bei einem Blues. Ja, das ist schon...
1: Ja, also da war halt im Prinzip die Bereitschaft zu finden, also Moritz dazu zu bringen und zu sagen, okay, und ich verlasse jetzt meine Komfortzone und ich lasse mich darauf ein, das zum einen und dann natürlich, klar, auf jeden Fall die ganze theoretische Musik kennen oder Musikwissen, was dabei halt eben noch vermittelt werden musste, um ihn dazu befähigen, halt tatsächlich auch improvisieren zu können.
0: Ja, und vor allem auch das didaktische Ding, ne? Also ich weiß noch, wie wir angefangen haben mit einem Stäbchen und Rhythmen samstags morgens.
1: Ja, genau. Und es sind dann halt aber auch so Sachen wie von wegen, wir simulieren jetzt keine Unterrichtssituation, sondern wir setzen uns einfach wirklich mal auf den Teppich und geben dem Moritz darüber halt Sicherheit zu sagen, okay, und ich habe da Bock drauf und ich mache das jetzt einfach mal.
0: Und er hat echt geschwitzt, ne?
1: Ja. Aber ich bin ihm heute noch sehr dankbar dafür, dass er sich so mega drauf eingelassen hat und da sowas Cooles draus geworden ist.
0: Ja, und wie gesagt, dieser Bassistenblues ist tatsächlich auch ein Aushängestück geworden jetzt.
1: Ja. Ne?
0: Muss man wirklich sagen.
1: Und er macht immer noch, also es ist jetzt nicht so, dass er sich da irgend so eine Tonfolge mittlerweile zurechtgelegt hat, die er jedes Mal spielt, weil er sie gewohnt ist. Nee, er lässt sich halt wirklich jedes Mal wirklich auf neue Ideen ein oder beziehungsweise überlegt sich jedes Mal was Neues, was er spielen kann.
0: Was Improvisation ja bedeutet.
1: Genau.
0: Liebe Zuhörerinnen und liebe Zuhörer, wir versuchen heute tatsächlich Menschen, glauben Sie, Lara, schreist schon wieder. Ja,
2: also ich habe mir jetzt vorgenommen, das nächste Mal spielen wir es ganz am Anfang und dann spielen wir es raus.
0: Oh nein, Klaus, ich habe mir echt Mühe gegeben.
2: Sonst haben wir wirklich
0: bitte
2: keine Chance, dieses wunderschöne Lied Menschen von Andrea Hoffmann, das um Inklusion geht, mal zu Ende zu hören. Aber wir machen das beim nächsten Mal am Anfang.
0: Vielleicht kriegen wir es hin. Unser nächstes Mal, liebe Zuhörerinnen und Zuhörer, der 13. Juli, unsere nächste Sendung. Liebe Conny, vielen, vielen, vielen Dank, dass du da warst. Wir hatten das letzte Mal bei Heiko vergessen, unsere Standardfrage, die zwei Wünsche, kriegst du das in einem Satz hin? Jetzt wird es natürlich echt schwierig.
1: Ich bemühe mich, auch wenn das furchtbar schwer ist.
0: Gesellschaftlich und politisch, und du hast jetzt, glaube ich,
2: zwei Minuten, das
0: noch,
2: schaffst du.
0: Das schaffst du, dass wir zumindest noch ein bisschen Lied hören.
1: Okay.
0: Vielen, vielen Dank, dass du da warst.
1: Ich danke
0: wir
1: euch.
0: Freuen
1: es
0: uns
1: hat
0: sehr
1: tatsächlich sehr viel Spaß gemacht, auch wenn ich sehr viel... Naja,
0: dir Gedanken gemacht
1: Angst
0: hast vorher,
1: hatte.
0: Ne? Nein, brauchst du nicht, wenn wir da sind. Also, liebe Zuhörerinnen und liebe Zuhörer, unsere Gäste dürfen sich zwei Sachen wünschen, die zum Thema Inklusion gehören. Klaus hat es formuliert mit, stell dir vor, es gibt eine Fee und die macht Boing und dein Wunsch geht in Erfüllung. Und der eine Wunsch geht in Richtung Politik und der andere Wunsch geht in Richtung Gesellschaft. Lieber Heiko, Grüße von hier nochmal an dich. Wir holen die Frage nach. Liebe Conny.
2: In der nächsten Sendung mit
1: Ich spreche für dich, Heiko. Ich glaube, dass das aller Meinung ist. Nämlich einfach von der Gesellschaft ein Miteinander auf Augenhöhe. Irgendwann halt tatsächlich nicht mehr über Inklusion sprechen zu müssen, weil es einfach normal ist und auch nicht mehr unterscheiden zu müssen, was normal ist und was ist unnormal, weil wer entscheidet das? Ich wünsche mir, dass bei gerade unserem Klientel eben nicht mehr auf die nicht mehr auf die Defizite reduziert werden, sondern dass geschaut wird, was können sie gut, was haben sie für Ressourcen, für Kompetenzen, weil ja, jeder Mensch kann irgendwas richtig gut und auch ich kann nicht alles, niemand kann alles und deswegen, ja, war jetzt kein, nicht nur ein Satz, sondern ganz, ganz viele. Aber
0: Klaus, lassen wir jetzt noch ein paar Sekunden laufen. Ja, oder?
2: Ich hatte jetzt das Gefühl, die Michelle würde hier sitzen.
0: Genau, das ist genau das.
2: Das war genau das Thema. Die Michelle hat gesagt, ja, ich wünsche mir einfach, dass den Begriff Inklusion nicht mehr, dass er nicht mehr nötig ist, dass es den nicht mehr gibt.
1: Ja, und auch wenn ich...
2: denke ich, ist alles gesagt. Okay. Ich finde, wir sollten einfach diese Aussage, wir brauchen keine Inklusion, wenn jeder Mensch so akzeptiert wird, wie er ist. Ja. Und damit würde ich sagen,
1: wenn
2: einen schönen Abend, liebe Zuhörer.

Ja, da sind wir. Mit Remember aus Rüsselsheim. Und ich brauche ein Auffangbecken für die Tropfen, die mir hier runterfallen. Ja, schön, dass einige von euch da sind. Ich bedanke mich bei der Gerlinde für den ersten Song und natürlich auch bei der Christina. Hotel California. Schön ausgespielt, gell? Und das hier ist natürlich Junior Walker and his All-Stars. Mit Tune Up, that's what we do now.

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1: Ja, danke Don Allen. Und ich grüße jetzt die Maggie und die Karin und spiele die Beatles. 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

0: Ja, hallo, ich bin die Christian. Wahnsinn.
1: Und die Ellen grüße ich auch. Hier kommt der Eric. Eric Clapton.

0: ja, ich mag das Lied von Herman's Hermits, I'm into something good. Und das nächste, Moment, was haben wir hier? Oh ja.
1: Ah, ich soll die Telefonnummer durchsagen. Mensch, ich stehe auf der Leitung. Brüsselsheim 06142 12200. Bitte traut euch, ruft mal an.
0: Ja, die Ellie hat gerade angerufen vorhin. Die Heidi, Dankeschön. Und jetzt spielen wir ein Lied für den
2: Peter.
0: Ja, für den Peter. Und das passt so schön. Die Gruppe heißt Voice Fools.

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0: Ja, das war Schmois Fuß. Für den Peter. So, jetzt haben wir Halbzeit schon durch aus der ersten Stunde und ich will euch mal erzählen, was der Paddy geschrieben hat. Paddy würde gerne am Montag, dem 6.7. zu uns kommen und ich muss ihm noch Bescheid sagen und vielleicht könnt ihr mir schon sagen, ob ihr kommen könnt an dem 6.7. und dann können wir das festmachen. Also das ist heute in 14 Tagen, gell? Ist doch so, ja. Denk schon. Okay, und jetzt geht ein Lied an die Helga und die Maria in Alzey.
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0: Albano. Ramina Power.

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1: Ja, und jetzt gehen wir nach Offenbach zur Ingrid und zum Franz.

0: Eartha Kitt. Where is my man? In Offenbach. Ja, Petra hat gerade angerufen und bis dahin war sie die Einzige, die den Paddy haben will. Jetzt habe ich gesehen, die Christiane hat noch zugesagt. Und gut, wenn man die Daumen hoch noch interpretieren will, dann war es noch die Ruth und die Elli und ich natürlich. Naja, sind wir doch paar drei und dann können wir den Paddy einladen, gell? Oder wollen vielleicht doch noch mehr kommen?
1: Die Kuschelrunde.

Ja, die Fahrtrenner. I wanna know what love is. Oh, das ist ein bisschen untergegangen hier. And this is hard. Barracuda.

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2: Hallo, ich grüße die Barbara.

François Zadie, Tous les garçons et les filles de mon art. Und jetzt kommt ein Lied für die... Hammert Sweet. Und ich muss mal gleich sagen, in der zweiten Stunde habe ich eine Sondersendung eingelegt. Da geht's um Radio Veronica.

So, da will ich mal reinbabbeln. Das ist eine alte Sendung, die ich mal für Radio Veronika gemacht habe, für Radio Nordsee. Und ihr dürft jetzt weiterhin anrufen hier. Offenbar ist das Telefon auf, was weiß ich, 2 Minuten begrenzt. Es ist mir schon zweimal passiert, dass das Telefon abgebrochen hat. Plötzlich war keiner mehr da. Ja, der Peter hat angerufen, die Karin, die Silvia, die Petra war da. Das haben wir alle schon gesagt. Vorhin die Elli, die Heidi. Und ich bin jetzt, wie gesagt, noch im Studio. Und ihr könnt anrufen, die Sendung läuft. Ihr könnt auch anrufen, wenn ich am Babbeln bin nachher. Weil es ist ja eine Vorprobe. Und zwar kann ich ja mal dazu sagen, das war die 26. Sendung, die ich für Radio Nordsee gemacht hatte. 2015 war das, jawohl. Und hier habt ihr sie jetzt. Ihr blubbt sogar noch damals.

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Und ihr sagt alle, das war der falsche Jingle? Nein, nein, nein. Heute gibt's eine Sondersendung. Ein Special zum unvergessenen Radio Veronica. Aber keine Angst, ich werde euch nicht voll labern mit Fakten, die ihr alle kennt. Ich werde einfach nur schöne holländische Musik spielen und viele, viele Veronica-Jingles. Also genießt das! Wir haben angefangen mit Earth and Fire, Maybe Tomorrow, Maybe Tonight. Maybe this evening. Genieten zeker, schreibt die Maria. Und der Flunzi freut sich über Veronica. Und der Peter, sehr schön, Harald. Danke, Peter. Ja, das ist Rob Hooker and the Rhythm and Blues Group mit Down South.

0: Ja, von Rob Hooker hätte ich mir gerne noch so viel mehr gewünscht. Aber nachher kommt er nochmal mit meinem All-Time-Favorite. Ja, Radio Veronika.
1: Erinnerst du dich, diese Woche?
0: Und dort waren die B-

0: Ja, und ich hatte den Walter am Telefon. Unseren alten Holländer. Ja, auch er hat Veronika gern gemocht. Wir winken einfach mal rüber von der Mebo 2 zu der Norderney. Und da sitzt der Joost. Oh, das ist aber schon lange her.
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0: Ist die Sendung Joost machet weten oder später haben sie draus gemacht Joost mach niet eten. Ja, und die Holländer hatten natürlich auch etwas für die Schmusefraktion.

0: Ja, und der Flunzi erinnert sich mit einem riesen Kofferradio nachts unterwegs. Eine Getwee gehört. Und die Ruth, meine Güte, ewig nicht mehr gehört. Und die Ulrike, so lang ist her. Ach ja, schön war's. Und die Ruth Blaha, auch wie toll, immer noch sehr schön. The Cats mit One Way Wind. 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
0: The Exception.

Also ihr dürft natürlich jetzt weiter anrufen. Ich bin gerade wieder mal live drin. Weil eben hatte ich kurz einen Anruf und als ich ans Telefon ging, war er weg. Also ihr dürft weiter anrufen. Das läuft ja alles im Hintergrund hier.

The Exception mit der fünften. Geniete von der Hollandse Musik en oude Veronica Jingles. Das schreibt die Maria. Oh, Bumblebee, what a treat. Dankjewel, Maria. Und ich grüße auch die Maggie, die hört bestimmt auch zu. Und die Doris schreibt, ach, das ist super.

I Like the Daylight by The Shoes. Und vielen Dank für den Anruf vom Jingle Tom. Und der Walter schreibt, ich stelle mir vor, wir sitzen mit unseren Kofferradios im Auto und fühle mich 40 Jahre jünger. Super, Walter, genau so ist es. Der haut rein. Aber jetzt habe ich noch mal was Schönes, habe ich schon mal gespielt. Aber wunderbarer Song aus Holland. Bau de meine Hut an der verdrunken Flinde. Und das ist natürlich für die Ruth.

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Und die Maria singt ganz laut mit in Holland. Bau de Weine rot. Eine verdrunkene Flinte. Und die Marianne, die hat geschrieben, schön. Ja, die hat nie die holländischen Sender gehört. Aber jetzt hört sie Radio Veronika. Und Veronika hat einen Jingle von mir geklaut.

Das sind Erinnerungen, einfach geil, schreibt unser Boss, der Peter. Shopping Blue, schreibt er. Mit Venus und der Rotgefels wird immer besser, erinnerungsträchtiger und ihr hat vor allen Dingen der Baudewein doch rot gefallen.

Ja, und das kennen die meisten nicht. Aber uns hat es gefallen, Flunzi, Walter und der Manfred auch, glaube ich. The Swinging Soul Machine. Und die Maria schreibt, gut zu lesen, dass die holländische Musik jedem so gefällt. Ich bin so stolz. Ja, das kannst du, Maria. Und sie sagt den Titel Spooky's Day Off. Natürlich, Maria.

0: Monkeys Day Off mit Swingin' Soul Machine. Und ich weiß noch, als ich früher mit der Maggie geschrieben habe in Den Haag, nee, in Wassenaar. Und ich wollte immer die Veronika Top 40 geschickt haben. Ohne die ging gar nichts. Oh, war das geil.
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0: Und jetzt kommt er. Der geilste Song von Rob Hooker.

Die Mundharmonika, Rob Hooker, und das war richtiger Rhythm and Blues aus Holland. Ja. Und den Flunsi begeistert es richtig. Flunsi, ich muss dir sagen, du musst mal unbedingt am Sonntag Radio Nordsee hören. 18 Uhr gibt's Remember. Und jetzt kommt die absolute Nummer 1. Und ihr wisst alle schon, was es ist, gell?

auch wenn ich mich wiederhole. Es war 12 Wochen Nummer 1 bei mir. Und die Doris schreibt, klasse. Und der Flunsi, ja Flunsi, was ist? Keine Antwort. Sonntag 18 Uhr, unbedingt reinhören. Radio Nordsee. Und die Ulrike, Bumblebee, einfach klasse. Und der Walter, hi Bumblebee, die Sendung ist eine Bombenidee von dir. Und die Maria, oh yes, my number one as well. Volume up.

Jetzt wisst ihr auch, warum die holländische Musik so groß rausgekommen ist. Das lag an Veronika und an Nordsee. Flunsi, das war ein Golden Earring für ihn. Just a little bit of peace in my heart. Und das hier, Focus. Mit Tommy.

Was ist denn das für ein tolles Stück, schreibt die Ruth. Das ist Focus mit Tommy. Und alles heute Abend nur Musik aus den Niederlanden.

Walter, wenn wir dann über die Grenze gefahren sind, über die holländischen Hügel. 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Und dann haben wir es schon gehört.

Ja, und ich schalte mich mal wieder kurz live ein. Die Elli hat gemeint, wir sollen die Maria in Holland grüßen. Und die Maria schreibt selber, sie will sich nicht dauernd wiederholen, aber sie muss einfach sagen, what a fantastische Show. Wow. Danke, Maria.

mein Turn. Direkt nach 1970, Maria. Earth and Fire. Diese Sendung ist damals, schreibt der Walter, Wahnsinn, die Marianne und die Uli, aber echt.

0: Ja, das war die Veronika Torpedoch. Und dann gab es einen Techniker bei Radio Veronika und der hieß Adje Baumann und der durfte dann auch ins Mikrofon und der hatte so ein bisschen progressive Musik. Der hatte seine Adjes Top 10.
1: Das ist Adjes Top 10.
0: Manfred, bist du noch da? The Brain Box.

absolutely great. The Brain Box and Down Man. And Howard, this is just Dutch music, which was played on Radio Veronica in the 60s and 70s. And it's a real special, I think. Und die Maria freut sich jetzt schon auf die Wiederholung. Und der Mann, der Walter schreibt, Mensch, Harald, du kannst doch jetzt nicht einfach aufhören. Ich bin jetzt voll aufgedreht. Ja, das sind wir alle.

ganz laut aufdrehen und ich sag schon mal tschüss. Veronika Special. 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

Hallo, hier ist der Felse. Ich höre mich doppelt. Ihr hört Fidelity, Radio Rüsselsheim. Das war ein Black Lang mit dem Lied. Ich muss gucken, Ancients, so heißt doch das Album. Du lieber Gott, meine Fresse. Nee, ups, hallo, schön, dass ihr zuhört. Ich habe einen an der Klatsche. Ja, das macht mir auch nichts aus. Trotzdem bin ich weniger dumm als viele andere. Und das macht mich stolz. Wie komme ich jetzt auf diesen Quatsch schon wieder? Ich weiß es nicht. Keine Ahnung. Ja, schön, dass ihr zuhört. Schön, dass ich Musik mache. Sonst würdet ihr nicht zuhören. Oder vielleicht doch, ich weiß es ja nicht. Dann würdet ihr eigentlich keine Musik machen. Ja, wie gesagt, ihr habt gehört Black Lang. Heute habe ich zwei Albenvorstellungen hier. Einmal Telekinesis und einmal der Husten. Nein, Duran Jones and the Indications. Das ist sehr schöner Soul. Kann ich jetzt schon vorab euch sagen. Ja. Mal gucken. Ich rede heute schon mehr als die letzten Jahre insgesamt zusammen. Das wahrscheinlich hängt es damit zusammen, dass ich morgen auf eine Fastnachtsveranstaltung gehe. Und da wird viel geredet. Ups. Oder auch, ja, gesungen. In Mainz ist Fastnacht. Rüsselsheim? Glaube ich nicht. Gut. Jetzt spiele ich Bizu. Keine Ahnung, was das ist. Ich habe nämlich diese Sendung hier schon vor mehreren Wochen aufgenommen und kann mich nur noch an Teil der Lieder erinnern. An dieses erinnere ich mich nicht. Das macht mir aber auch nichts aus. Ich spiel's mal. Mal gucken, was es ist. Ah, hört sich gut an.

Ja, das war schöner Krach jetzt. Soll ich euch sagen, wer es war? Kann ich machen. Otherkin. Davor Fonten Stacy. Und dann davor die Heiterkeit. Das war lustig. Da wurde ich heiter. Und Dakota. Davor. Und dann, ja, als erstes B2. Habe ich vorhin schon gesagt. Ihr habt nicht zugehört. Macht mir nichts aus. Ich komme zu einer Albumvorstellung. Telekinesis. Kann man machen. Ich muss mal gucken, welche Lieder spiele. Junger Mann aus Seattle. Seattle kennt ihr? Er liegt im Staat Washington. Ich war da schon. Ihr nicht. Gut, euer Problem. Ich spiele jetzt ein paar Lieder davon. Ein sehr schönes Album. Relativ ruhig. Gemütlich zum Zurücklehnen. Kann man so ein bisschen. Ja. Sehr schön. Brauche ich gar nicht so viel zu erzählen. Neues Album. Ja. Ich mach mal Musik. Das ist. Stopp! Das war's nicht. Das war was anderes. Das war Desperate Journalists. Stein, es ist Fasnacht. Man merkt's. Ja, ich bin etwas durch den Kopf, Wind. Ich musste viel Geld ausgeben. Das trifft mich immer sehr. Nicht, dass ich es nicht könnte, aber es trifft mich. Jetzt Telekinesis. Das macht mich verrückt. Wenn es mein Geld ist, vor allen Dingen.

0: Ja, sehr schön.
1: Hat was Theatralisches.
0: Oder? Ja. Habe ich erwähnt, dass ich letzte Woche in Liverpool war. Die Stadt lebt von ihrem Mythos. Das ist nicht die schönste Stadt, muss ich sagen. Dafür hat sie sehr schöne Museen, zum Beispiel ein Musikmuseum, was mich sehr verwundert hat, ein Sklavenmuseum. Da wurden sehr viele Sklaven im 18. Jahrhundert verschickt nach Nordamerika. War mir so gar nicht bewusst. Ja, mit dem Niedergang des Empires ist auch Liverpool so ein bisschen kaputt gegangen. Ja, in den letzten Jahren wurde es etwas aufgebaut. Wie gesagt, dieses Museum ist relativ neu. Ansonsten gefällt mir Manchester besser, das darf man gar nicht laut sagen wahrscheinlich. Und ich habe kein Wort verstanden von dem, was sie geredet haben. Ein sehr komisches Gauser-Englisch. Was mit Englisch nicht so viel zu tun hat, das ist ungefähr so wie Niederbayerisch. Ja, nur so, dass man sich ungefähr das so vorstellen kann. Wie komme ich da drauf? Keine Ahnung. Ich wollte es nur erwähnen. Als nächstes Pub. Nicht wir gehen in den Pub, sondern Pub. Mit Kids. Und die Kids bleiben zu Hause. Und danach schauen wir mal.

liest mal so ein bisschen nebenbei im Internet und stellt fest, dass Mark Hollis heute gestorben ist. Mark Hollis ist der Sänger der Band Talk Talk gewesen in den 80ern, mit denen ich groß geworden bin. Sensationelle Alben. Toller Songwriter, toller Musiker. Seit Jahren zurückgezogen. Also man wusste, hat echt nichts mehr von ihm mitbekommen irgendwie. Was ja auch nicht schlimm ist. Tja, jetzt ist er auch gestorben. Da spiele ich jetzt mal ein paar Lieder von ihm. Ich hoffe, das funktioniert. Ja, das ist jetzt traurig.

Da war es weg. Nicht schön. Ich guck mal, was ich sonst noch finde. Ah, das ist moderne Technik, Leute. Talk, talk. Ich hatte nämlich schon eins rausgesucht, was ich noch spielen möchte. It's a shame. Nee, such a shame. Nein, spiele ich natürlich nicht. Das war das erste Lied, mit dem ich groß geworden bin. Also, mit dem ich so die Band kennengelernt habe. Lange her. Meine Fresse. Ja, das ist jetzt blöd hier. Ach, irgendwas fände ich. Nein. Oh, dann spiele ich es gerade.

Talk, talk. Happiness is easy. Ja. Was soll ich jetzt sagen? So ist das. Manchmal ist es ungerecht. Kommen wir zu einer Albumvorstellung, zu einer zweiten eigentlich. Duran Jones and Indications, American Love Call nennt sich das Album. Schöne Soul-Platte, wunderbar, ohne Klatsch. Sehr politisch, gleich das erste Lied. Morning in America. Ja. Irgendwie alles doof.

0: Na, war das schön, oder?
1: Ich finde schon.
0: Ja, ich habe einen Bonbon im Mund. Das ist bei Live-Sendungen manchmal so, dass man einen Bonbon braucht. Ja, so, jetzt sind 23 Minuten, sind angebrochen. Wir machen noch ein bisschen Musik. Magic Gang mit Alright, The Mountain Goats mit Younger und dann The Slow Show mit Sharp Scratch. Scratch, Scratch, Baby.

Ja, das war's für heute. Nächste Woche ist Fasnacht. Da glaube ich, gibt's nichts. Aber danach könnte man wieder was machen. Ja. Danke fürs Zuhören. Sag ich jetzt schon. Habt euch wohl. Habt euch lieb. Und vermehrt euch. Wenn es geht. Aber nun. Gute Nacht. Danke fürs Zuhören. Das war High Fidelity. Und jetzt noch Putz Marie. Richtig gut, Leute.